0: Er konnte überwältigt und festgenommen werden. An der dänischen Küste wurde der angeschwemmte tote Buckelwal identifiziert. Es handelt sich um das Tier, das an der deutschen Küste über Wochen mehrfach gestrandet war und dann von einer Rettungsinitiative wieder ins offene Meer geschleppt wurde. An dem Kadaver wurde der Sender gefunden, der bei dem Rettungsversuch an dem Wal befestigt wurde. In der Fußball-Bundesliga steht nach dem letzten Spieltag fest, welche Teams direkt absteigen. Es sind Heidenheim und St. Pauli. Wolfsburg muss in die Relegation. In der oberen Tabellenhälfte hat Stuttgart sich noch den letzten offenen Champions-League-Platz gesichert.
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0: Auf einer Kirmes in Köln sind zwei Polizisten angegriffen und verletzt worden. Ausgangspunkt war offenbar ein Streit auf dem Inselfest im Stadtteil Zündorf. Julia Küppers für WDR aktuell.
2: Die Polizei hat zwei 18-Jährige in Gewahrsam genommen und einen 17-Jährigen den Erziehungsberechtigten übergeben. Sie sollen die beiden Polizisten geschlagen haben, sodass sie mit Verletzungen in ein Krankenhaus gebracht werden mussten. Hintergrund war ein Streit zwischen zwei Personengruppen, bei dem die Polizisten schlichten sollten. Als sie Platzverweise aussprachen, schlugen die jungen Männer auf sie ein. Weitere Einsatzkräfte, darunter auch ein Polizeihubschrauber, wurden hinzugezogen und beruhigten die Situation schließlich.
0: Das Wetter für Nordrhein-Westfalen. In der Nacht ist es oft trocken bei noch zwischen 7 und 1 Grad. Der Tag startet in Ostwestfalen noch mit Sonne, sonst ist es schon oft bewölkt und es kommen auch Schauer runter. Später zieht es sich dann verbreitet zu. Dazu in Wermelskirchen 12 Grad, Siegen kommt auf 15, in Münster sind bis 16 Grad drin. Am Montag dann auch mehr Wolken als Sonne und immer wieder nass bei bis 18 Grad. Am Dienstag bleibt es dann auch wechselhaft, da sind dann maximal 20 Grad drin. Das war WDR aktuell.
3: 2:03 Uhr.
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4: Die A40 Essen Richtung Duisburg ist zwischen Kreuz Kaiserberg und Kreuz Duisburg wegen Brückenarbeiten bis Dienstag früh gesperrt. Die A59 Düsseldorf Richtung Köln ist zwischen dem Dreieck Monheim Süd und dem Kreuz Leverkusen West wegen Arbeiten an der Leverkusener Brücke bis zum 20. Mai gesperrt. Die A61 Mönchengladbach-Venlo ist zwischen Kreuz Mönchengladbach und Mackenstein in beiden Richtungen bis Montag 5 Uhr gesperrt.
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5: Hier ist die Popnacht mit Benedikt Lavin. Hallo zusammen. Ihr wolltet, ihr bekommt ein Quiz. Wir spielen mit euch den Müdigkeitssensor jetzt hier in der Show. Das bedeutet, ihr beweist uns einfach in wenigen Minuten, dass ihr 30 Sekunden lang nicht einschlafen könnt. Nicht einschlafen werdet. Könnt ihr ja auch gar nicht, weil ihr werdet von uns mit einer Aufzählaufgabe beschäftigt sein. Wenn ihr die löst, ohne dabei einzuschlafen, dann gibt's von uns einen kleinen Preis. Wenn nicht, dann ist automatisch der oder die nächste dran. Seht ihr euch dazu imstande? Dann ruft doch jetzt einfach an bei uns. 07221 2011. Und wir spielen dann in wenigen Minuten schon die erste Runde im Müdigkeitssensor hier in der Popnacht. 07221 2011.
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0: Ja, was denn?
1: Ach so.
0: Hier ist die Popnacht. Hier wird nicht verzockt, wenn gestockt. Das ist der Müdigkeitssensor und wir spielen mit Sabrina aus Unkel bei Limburg. Hallo Sabrina.
2: Hallo Benjamin.
0: Was geht? Wo bist du gerade unterwegs und diese Uhrzeit?
2: Auf der A3 Richtung Limburg nach Hause.
0: Kurz vor zu Hause also.
2: Ja,
0: Warst du auf so einer ESC-Party oder hast du dir was ganz anderes gegeben in dieser Nacht?
2: Ich war auf einer Konfirmationsparty in Luxemburg.
0: Ach so. Das ist ja ungefähr das Gleiche, nur mit besserer Musik.
2: Nein, ohne Musik.
0: Verstehe. Wir spielen mit dir jetzt den Müdigkeitssensor. Der hält dich vielleicht noch ein bisschen wach, bis du zu Hause bist. Das bedeutet, wer müde wird, verliert. Du bekommst von uns gleich ein Thema vorgegeben und hast dann 30 Sekunden lang Zeit, um zu diesem Thema passend Dinge aufzuzählen, die dir dazu einfallen. Du darfst dich aber nicht doppeln und du darfst keine Pause machen, zum Überlegen zum Beispiel.
2: Okay.
0: Denn, Sabrina, bist du kurz still, müssen wir natürlich davon ausgehen, dass du in den Sekundenschlaf gefallen bist. Das werten wir in dem Fall als Müdigkeit und du hättest dann verloren und es wäre automatisch der oder die nächste dran. Ziehst du die 30 Sekunden allerdings durch, ohne dabei einzuschlafen, dann gewinnst du einen kleinen Preis.
2: Gerne.
0: Ja, gerne. Das ist doch mal eine gute Motivation. Wir befinden uns ja jetzt gerade zwischen zwei Feiertagen, wenn man so will. Also zwischen Christi Himmelfahrt und jetzt diesem Sonntag, den wir jetzt heute haben. Aber heute ist der erste, wenn wir aufgestanden sind, heute früh. Das heißt, es war wieder sehr voll in den Supermärkten in den letzten beiden Tagen. Hast du vielleicht auch selber mitbekommen. Selten so viele Menschen dort gesehen. Was kaufen die eigentlich da alle ein? Zähl doch mal auf, was du so in deinen Einkaufswagen reingetan hast vor diesem langen Wochenende. Regeln verstanden?
2: Ja.
0: Deine 30 Sekunden laufen ab jetzt.
2: Klopapier, Duschgel, Hackfleisch, Hähnchenbrust, dann habe ich noch Nudeln geholt und Pinkelnudeln, dann gab es noch Schokolade, dann habe ich Sahne und Milch und Butter und Eier geholt und mehrere Sorten Chips, dann noch ein paar Chips dazu, ein paar Monster für meinen Partner und Brötchen für die Fahrt und Aufschnitt für die Fahrt.
0: Der Aufschnitt hat's gemacht, du hast gewonnen!
2: Ja, cool!
0: Hey, selten mit Wurst mal einen Preis verdient, oder? Sehr gut.
2: Also, Supermarktparkplatz hat jemand geflucht, weil seine Tochter für 15,40 Euro eine Pizza wollte.
0: Hoffentlich hat sie gut geschmeckt. Bleib kurz dran für die Adresse. Vielen Dank fürs Mitspielen und zur Belohnung jetzt für alle anderen und für uns jetzt Stumble in.

Self-Control hier in der Popnacht. Update aus dem Verkehrszentrum. Vorsicht bitte. Eine Entwarnung von der B2 Donauwörth Richtung Augsburg. Kein Falschfahrer mehr zwischen Stettenhofen und A8 Augsburg West.

0: Halb drei.
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2: Bis zum Morgen zieht vom Rheinland her neuer Regen auf und es kühlt sich auf 7 bis 1 Grad ab. Tagsüber gibt es in Ostwestfalen erst noch etwas Sonne, dann breiten sich dichte Wolken und immer wieder Regenschauer aus. Bis zum Abend bleibt es meist grau und nass. Die Höchstwerte liegen bei 15 bis 17 Grad. Auch am Montag gibt es mehr Wolken als Sonne und einige Schauer oder Gewitter. Die Höchstwerte liegen bei 14 bis 17 Grad.
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3: Auf der A4 Olpe Richtung Köln ist die Auffahrt Bergisch-Gladbach-Bensberg bis Montag früh 5 Uhr gesperrt. Die A40 Essen Richtung Duisburg ist zwischen Kreuz Kaiserberg und Kreuz Duisburg wegen Brückenarbeiten bis Dienstag früh gesperrt. Auf der A59 Köln Richtung Düsseldorf ist die Auffahrt im Kreuz Leverkusen West wegen Arbeiten an der Leverkusener Brücke bis zum 20. Mai gesperrt. Die A61 Mönchengladbach-Venlo ist zwischen Kreuz Mönchengladbach und Mackenstein in beiden Richtungen bis Montag 5 Uhr gesperrt.
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0: Hier ist die Popnacht in der ARD. Mein Name ist Benedikt Lahven und nun Robin Schulz und Rita Ora mit I'll Be There.

0: Teddy Swims mit Mr. Know-It-All hier in der Popnacht drin. Schön, dass ihr mit dabei seid. Hier ist SWR 3 in der gemeinsamen Popnacht von SR 1, NDR 2, WDR 2, HR 3, Bremen 4, RBB 88.8 und MDR Jump. Was würdet ihr sagen, ist die lustigste bzw. die humorvollste Berufsgruppe, jetzt mal abgesehen von Comedians und natürlich wahnsinnig lustigen Radiomoderatorinnen und Radiomoderatoren? Was glaubt ihr? 07221 2011 beweist es uns. Wir haben eine Theorie, die wir vielleicht jetzt bestätigen können, weil wir glauben, in der Pflege ist der meiste Humor, vielleicht auch aus Gründen. Im Lucky Punch Club, also in dem Comedy Club von Michael Mitterweier, entdeckt er immer wieder neue Comedians. Eine davon ist Cordula Grünlich. Sie ist von Haus aus gelernte Pflegekraft und auf der Bühne einfach der absolute Knaller. Mehr zu ihr gibt's in der ARD Mediathek und jetzt natürlich hier bei uns.
1: Wie ist denn das hier? Weiß irgendjemand hier nicht, was ein Dickpick ist? Das wäre die Gelegenheit. Sonst wird's langweilig. Okay, gut. Ich habe auf jeden Fall letzte Woche einen Dickpick geschickt bekommen und ich wollte super pädagogisch antworten mit, das ist überhaupt nicht in Ordnung, das ist absolut übergriffig. Stefan, hör auf damit. Ja, und da dachte ich mir so, nee, ich lasse jetzt mal die Krankenschwester in mir antworten. Hab mein Handy nochmal genommen, hab's Bild mir angeschaut und hab geschrieben, hey, voll gut, dass du dich meldest. Also ich habe ja mal auf der Urologie gearbeitet. Und das sieht wirklich gar nicht gut aus. Wir hatten es auch mal auf Station. Und da ist die Eichel einfach abgefallen. Ja, als er gefragt hat, was nicht gut aussieht, habe ich das Gespräch sofort beendet. Und seitdem lebe ich mit der Vorstellung, dass der zum Arzt geht und sagt, Entschuldigung, irgendwas sieht hier nicht gut aus. Ich habe Angst, dass meine Eichel abfällt. Ja, das finde ich geil.
0: Wie geil ist sie bitte? Cordula Grünlich ist das hier in der ARD Popnacht. Ein Fall für die Urologie heißt das Programm, findet ihr in der ARD Mediathek.

0: 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Es ist 3 Uhr.
1: Die Nachrichten mit Lukas Haack. Guten Morgen.
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1: In Modena in Norditalien ist ein Mann mit dem Auto in eine Gruppe von Fußgängern gerast und hat dabei 8 Menschen zum Teil schwer verletzt. Laut Augenzeugen flüchtete er mit einem Messer in der Hand. Mehrere Passanten konnten den Mann überwältigen. Was bislang zu seinem Motiv bekannt ist, erklärt Verena Schelter, WDR Rom.
2: Also es heißt von Ermittlungsbehörden, dass es eher keine Anzeichen darauf gibt, dass es sich dabei um ein islamistisches Attentat handeln soll. Der Mann wurde mittlerweile verhaftet. Er befindet sich in der Prokura. Das ist sowas Ähnliches wie die Staatsanwaltschaft und wird da vernommen. Der Mann ist Anfang 30, stammt aus Bergamo, soll Wirtschaft studiert haben und Zeugen sollen ausgesagt haben, dass der Mann möglicherweise alkoholisiert gewesen sein soll oder auch unter Drogen stand. Das wurde bislang aber noch nicht bestätigt. Andere Hinweise, die es wohl aus Ermittlungskreisen gibt, was aber auch noch nicht offiziell bestätigt wurde, sondern nur Medienberichten darüber, ist, dass der Mann psychisch erkrankt sein soll.
1: Beim Eurovision Song Contest gab es in der Nacht einen Überraschungssieger. Bulgarien landete mit weitem Abstand auf Platz 1 vor Israel und Rumänien. Für Deutschland reichte es am Ende nur für Platz 23 von 25. Sängerin Sarah Engels nahm mit dem Song Fire teil. Die Weltgesundheitsorganisation hat eine internationale Notlage ausgerufen wegen des Ebola-Ausbruchs in Afrika. In der Demokratischen Republik Kongo sind schon 80 Menschen an dem Virus gestorben, im Nachbarland Uganda mindestens eine Person. Die Notlage soll laut WHO internationale Mittel freimachen. Es handele sich nicht um einen Pandemiealarm. In der Nähe von Mannheim will die Polizei heute Zeugen befragen zu einem tödlichen Flugzeugabsturz. Das Kleinflugzeug war gestern südlich der Stadt abgestürzt. 2 Männer kamen ums Leben. Gestartet war das Flugzeug vorher in Aachen.
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1: Rock- und Pop-Legende Udo Lindenberg wird heute 80 Jahre alt und der wird in seiner Heimatstadt Gronau groß gefeiert. Helen Erdbrügge erklärt für WDR aktuell, was geplant ist.
3: Das Highlight soll eine Videobotschaft von Udo selbst sein. Er grüßt seine Gronauten, weil er für seinen Geburtstag lieber in die Südsee abhauen will, sagt er. Ein Freund von Udo aus Gronau ist vorab nach Hamburg gefahren und hat einige Kleidungsstücke signieren lassen. Die werden heute auf einer Bühne in Gronau versteigert. Da kann man also echte Unikate kriegen. Es tritt ein Udo-Double auf und es sind auch ganz viele Fans aus ganz Deutschland extra angereist, um Udo-mäßig zu nuscheln und zu tanzen.
1: Das Wetter in Nordrhein-Westfalen. Bis zum Morgen zieht vom Rheinland her neuer Regen auf, dazu zwischen 1 und 7 Grad. Der Tag geht dann teilweise noch mit Sonne los, nachher ziehen dann aber wieder verbreitet Wolken auf, die auch Schauer bringen. Dazu in Waldbröl höchstens 12 Grad, in Velbert sind bis 15 Grad drin und in Aachen bis 16 Grad. Das war WDR aktuell.
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4: Die A40 Essen Richtung Duisburg ist zwischen Kreuz Kaiserberg und Kreuz Duisburg wegen Brückenarbeiten bis Dienstag früh gesperrt. Auf der A59 Köln Richtung Düsseldorf ist die Auffahrt im Kreuz Leverkusen West wegen Arbeiten an der Leverkusener Brücke bis zum 20. Mai gesperrt. Die A61 Mönchengladbach-Venlo ist zwischen Kreuz Mönchengladbach und Mackenstein in beiden Richtungen bis Montag 5 Uhr gesperrt.
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5: Eine gute Nacht zusammen. Mein Name ist Benedikt Laven. Schön, dass ihr mit dabei seid. 07-221-2011 ist unsere Telefonnummer. So sind wir jederzeit erreichbar, auch per WhatsApp. Was geht denn in Deutschland um diese Uhrzeit? Seid ihr unterwegs? Seid ihr wach? Seid ihr arbeiten? Was macht ihr gerade? Was ist gerade bei euch Zwischenstand? Gebt mal laut per WhatsApp zum Beispiel 07-221-2011.
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0: selbst Schweden auf Platz 20. Ne? Das war ein seltsamer Eurovision Song Contest. Heute Nacht. Man kann sogar wirklich heute Nacht sagen, weil er ginge erst heute Nacht zu Ende. Erst so kurz nach eins, ziemlich genau, wussten wir, wer unterm Strich gewonnen hat. Es war richtig, richtig, richtig doll spannend ganz am Ende noch. Den Gewinnersong spielen wir auch gleich hier in der Show. Es wurde, und da gratulieren wir sehr, sehr herzlich, Bulgarien. Dara mit Bangaranga. Hören wir natürlich gleich hier in der Show, aber vorher wollen wir natürlich unsere Kandidatin noch zu Wort kommen lassen. Sarah Engels, die mit Feier angetreten ist, ist auf dem vorletzten Platz gelandet, Platz 23. Nach uns kamen noch Österreich und Großbritannien. Immerhin haben wir 12 Punkte bekommen. Sarah Engels sagt aber, ey, Leute, ich hatte immerhin Spaß. Und von ihr können wir jetzt einiges lernen, weil so positiv muss man erstmal sein.
1: Es war Wahnsinn. Also ich hatte so viel Spaß und ich bin so happy, dass ich es richtig genießen konnte. Ich hatte Spaß um mein Leben und ich hätte es am liebsten nochmal gemacht. Ich muss ehrlicherweise sagen, mein Team und ich hatte ein wundervolles Team um mich herum. Es sind meine engsten Freundinnen eigentlich, mit denen ich seit Jahren arbeite. Alles richtig starke Frauen. Und ich glaube, wir hätten einfach nichts anders machen können heute Abend. Wir haben alles gemacht, was in unserer Macht steht. Und alles andere entscheiden dann die Sterne oder wer auch immer. Aber auf jeden Fall, ich fand es mega, hier dabei zu sein. Und es kriegt mich auch keiner nicht positiv, weil ich bleibe so, wie ich bin, positiv. Und das habe ich von Anfang an gesagt. Ich habe mich einfach gefreut, ein bisschen Positivität, ein bisschen Leichtigkeit nach Deutschland zu bringen. Und bleibt alle auf jeden Fall positiv, in egal was.
0: Und jetzt noch was zu mitschreiben?
1: Denkt daran, eure Träume immer wieder zu verfolgen.
0: Okay, tätowieren wir uns vielleicht sogar auf den Ober- oder Unterschenkel. Mal schauen. Sie durfte mittlerweile auch endlich mal aufs Klo.
1: Ich ziehe mich jetzt erstmal um. Ich bin froh, wenn ich aus diesem Fummel raus bin. Ich kann neben dem Ding ja noch nicht mal auf Toilette gehen. Also ich ziehe mich jetzt um. Und dann gibt's Aftershow.
0: Wunderbar. Die wird sie natürlich hoffentlich auch verdientermaßen genießen. Wir haben gerade eben schon von unserem Reporter vor Ort gehört, dass sie am Dienstag auch schon wieder arbeiten muss. Dann ist sie wieder zurück in Köln. Also von daher war es unterm Strich jetzt vielleicht ein ziemlich wildes, ziemlich langes Wochenende. Der Eurovision Song Contest 2026 ist damit vorbei und gewonnen hat Bulgarien. Dara hat gewonnen. Bangaranga ist der Song und der ist wirklich ein Bangaranga. Und den hören wir uns jetzt natürlich an hier in der Popnacht.

Und was sagt ihr zu Bangarangara von Dara aus Bulgarien? Eurovision Song Contest Siegerin 2026, 07221 2011. Sag mal, wie findet ihr den Song? Bin ich der Einzige, der den super findet? Und vielleicht Europa?

0: Ach, guck mal. Ihr seid doch relativ positiv eingestellt. 07221 2011 von Marcel zum Beispiel aus Göppingen kommt. Hey Benedikt, also ich finde Bangaranga, also den Gewinnersong vom Eurovision Song Contest, auch ganz toll. Muss man dazu sagen, was kommt ihr vom Ulrich? Der Siegersong klingt ein bisschen, als ob er aus einem anderen Land kommt. Stimmt, ist ja auch so. Jörg schreibt, ja, Sarah hat jetzt vielleicht den ESC nicht gewonnen, aber sie wird ihn noch schön versilbern. Dann macht sie noch viele TikToks, Insta, YouTube, dazu noch Funk, TV, alles mögliche, Podcast, ein Buch, vielleicht noch ein Kochkurs. Ein ESC-Kochkurs wäre eigentlich eine richtig gute Idee. Ja, klar, wird natürlich noch was daraus gemacht. Das kommt von Murat gerade noch, 07221 2011. Der Song ist echt gelungen. Grüße aus Gießen, schreibt er dazu. Silas ist allerdings nicht so richtig Fan.
1: Also ich finde den Song nicht so toll. Das erinnert mich irgendwie an diese, gab es mal diese Klingelton-Werbung mit diesen verrückten Frosch.
0: Ja, genau.
1: Ring, ring, ding, ding, ding, ding, ring, ding, ding, ding, ding, ding, ding, ding, ding, ding gemacht hat. Aber naja, ist halt Geschmackssache.
0: Voll. Und
1: das Getröte, naja, ist halt Geschmackssache. Also, macht's gut. Gute Nacht.
0: Dir auch eine gute Nacht. Aber den Crazy Frog kannst du wirklich sehr gut nachmachen, muss ich sagen. Hier ist die Popnacht.

0: kurz nach 3:30.
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2: Bis zum Morgen zieht vom Rheinland her neuer Regen auf und es kühlt sich auf 7 bis 1 Grad ab. Tagsüber gibt es in Ostwestfalen erst noch etwas Sonne, dann breiten sich dichte Wolken und immer wieder Regenschauer aus. Die Höchstwerte liegen bei 15 bis 17 Grad.
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3: Auf der A4 Olpe Richtung Köln ist die Auffahrt Bergisch-Gladbach-Beensberg bis Montag früh 5 Uhr gesperrt. Die A40 Essen Richtung Duisburg ist zwischen Kreuz Kaiserberg und Kreuz Duisburg wegen Brückenarbeiten bis Dienstag früh gesperrt. Auf der A59 Köln Richtung Düsseldorf ist die Auffahrt im Kreuz Leverkusen-West wegen Arbeiten an der Leverkusener Brücke bis zum 20. Mai gesperrt. Die A61 Mönchengladbach-Venlo ist zwischen Kreuz Mönchengladbach und Mackenstein in beiden Richtungen bis Montag 5 Uhr gesperrt.
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4: Hier ist SWR3 in der gemeinsamen Popnacht von SR1, NDR2, WDR2, HR3, Bremen 4, RBB 888 und MDR Jump. Mein Name ist Benedikt Laven. Willkommen!

0: Hallo zusammen, eine gute Nacht in Deutschland. 07221 2011. Und wo seid ihr heute Nacht unterwegs? Erzählt uns gerne, gebt uns einen Zwischenstand, wo ihr gerade unterwegs seid, was ihr macht, wie es euch geht. Habt ihr Gesprächsbedarf, braucht ihr eine Umarmung oder einen Schulterklopfer? Wir sind für euch da, 07221 2011. Udo aus Lingenfeld ist unterwegs, wo genau?
1: Ich hole gerade meine Tochter von der Hochzeit ab.
0: Von ihrer eigenen oder war sie zu?
1: Nein, von der, dann wäre ich ja normalerweise dabei, da bräuchte ich sie nicht abholen.
0: Das wäre die nächste Frage gewesen in dem Fall.
1: Nee, von einer Studienkollegin und Arbeitskollegin von ihr.
0: Hey, dann bist du ja Premium-Papa heute Nacht.
1: Ja,
0: dass
1: man sieht was bekannt fürs Töchterlein, ja.
0: So sieht's doch mal aus. Sehr gut. Wir tätscheln dir stolz und ein bisschen freudig auf die Schultern.
1: Jawohl.
0: Gut, dass du das machst und grüß die Tochter nachher. Komm gut nach Hause.
1: Dankeschön, viel Spaß noch.
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0: 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Es ist 4 Uhr. Die Nachrichten mit Lukas Haack. Guten Morgen. 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Bulgarien hat in der Nacht überraschend den Eurovision Song Contest gewonnen. Das Land gehörte vor der Show nicht zu den Top-Favoriten, ließ Israel auf Platz 2 und Rumänien auf Platz 3 aber mit weitem Abstand hinter sich. Aus Wien berichtet Oliver Schosch.
1: Es war ein sensationeller Sieg für Dara aus Bulgarien mit riesigem Abstand. Sie holte 516 Punkte, 173 Punkte mehr als der zweitplatzierte Noam Betan aus Israel. Bulgarien bekam sowohl die meisten Jurystimmen als auch die meisten Publikumsstimmen. Im kommenden Jahr findet der Eurovision Song Contest also zum allerersten Mal in Bulgarien statt. Der große Favorit Finnland landete nur auf Platz 6. Sehr enttäuschend verlief der Abend auch für Deutschland und Sarah Engels. Sie erreichte mit 12 Punkten nur Platz 23 und wurde Drittletzte.
0: In Modena in Italien sind 8 Menschen verletzt worden, als ein Auto in eine Gruppe Fußgänger gerast ist. 4 von ihnen wurden schwer verletzt, darunter auch eine Deutsche. Der Wagen krachte in ein Schaufenster, der Fahrer stieg aus und soll dann Passanten mit einem Messer angegriffen haben. Er konnte überwältigt und festgenommen werden. An der dänischen Küste wurde der angeschwemmte tote Buckelwal identifiziert. Es handelt sich um das Tier, das an der deutschen Küste über Wochen mehrfach gestrandet war und dann von einer Rettungsinitiative wieder ins offene Meer geschleppt wurde. Wenn Fußball-Bundestrainer Julian Nagelsmann nächste Woche den WM-Kader vorstellt, könnte es eine Überraschung geben. Der Sportsender Sky meldet, dass er Manuel Neuer nominieren will. Neuer hat seine Karriere in der Nationalmannschaft eigentlich schon beendet. Nagelsmann war am Abend im ZDF zu Gast. Zu den Spekulationen wollte er nichts sagen.
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0: In Gelsenkirchen wird es heute anders als geplant doch keine große Aufstiegsfeier des FC Schalke 04 geben. Der Verein hat sich in Absprache mit Stadt und Polizei dagegen entschieden, mit allen Fans vor dem Stadion zu feiern. Stattdessen soll es eine Drohnenshow geben. Andreas Arz für WDR aktuell.
3: Eigentlich wollte Schalke nach dem letzten Saisonspiel heute Nachmittag gegen Eintracht Braunschweig mit allen Fans vor dem Stadion den Aufstieg in die erste Bundesliga feiern. Wegen Sicherheitsbedenken verzichtet der Verein jetzt aber darauf. Es gäbe zu wenig Platz, wenn rund 60.000 Fans aus dem Stadion herauskommen und draußen auf weitere zehntausende Fans treffen, die zur Feier erwartet werden. Schalke will stattdessen nur mit den Fans im Stadion feiern. Außerdem wird es am Abend eine Drohnenshow am Himmel geben, die auch von weiter weg zu sehen sein soll.
0: Das Wetter für Nordrhein-Westfalen. In der Nacht ist es oft trocken, bei noch zwischen 7 und 1 Grad. Der Tag startet in Ostwestfalen noch mit Sonne, sonst ist es oft schon bewölkt und es kommen Schauer runter. Dazu in Xanten heute höchstens 15 Grad, Düren kommt auf 16, in Bielefeld sind bis 17 Grad drin. Morgen gibt's dann auch mehr Wolken als Sonne und es wird immer wieder nass bei bis 18 Grad. Das war WDR aktuell.
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4: Die A40 Essen Richtung Duisburg ist zwischen Kreuz Kaiserberg und Kreuz Duisburg wegen Brückenarbeiten bis Dienstag früh gesperrt. Auf der A59 Köln Richtung Düsseldorf ist die Auffahrt im Kreuz Leverkusen West wegen Arbeiten an der Leverkusener Brücke bis zum 20. Mai gesperrt. Die A59 Düsseldorf Richtung Köln ist zwischen dem Dreieck Monheim Süd und dem Kreuz Leverkusen West wegen Arbeiten an der Leverkusener Brücke bis zum 20. Mai gesperrt. Die A61 Mönchengladbach-Venlo ist zwischen Kreuz Mönchengladbach und Mackenstein in beiden Richtungen bis Montag 5 Uhr gesperrt.
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5: Hallo zusammen, mein Name ist Benedikt Laven. Jetzt Miles Smith mit Stay.
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So. Also Dean hat gerade Bescheid gesagt, 07221 2011. Ich bin jetzt auf Arbeit. Okay, alles klar. Finde ich gut. Christoph wiederum aus Dudeldorf schreibt uns dazu, also wir sind gerade auf dem Weg zum Flughafen. Es geht nämlich ab in den Urlaub hinein. Ja, hervorragend. Bitte macht das. Genießt eure Zeit. Gerade einen kleinen Schmunzler muss man loslassen, weil Christine uns geschrieben hat. Sie sagt, wir sind gerade auf dem Weg in den Urlaub. Und sie möchte an dieser Stelle den Fahrer grüßen. Das ist ihr Mann Markus. Und die beiden Söhne sind auf der Rückbank. Einer von den beiden schläft, der zweite hoffentlich bald auch. Sehr gut. Ja, hoffen wir es natürlich auch. Wir können da jetzt leider nicht so gut nachhelfen, weil wir sind ja fürs Wachhalten zuständig heute an diesem Tag. Und das versuchen wir jetzt mit dem kleinen Spiel. Es ist 4:10. Um diese Uhrzeit kann man gerne mal ein bisschen die Orientierung verlieren. Aber genau da kommen wir ins Spiel und helfen mit, ein wenig Struktur in diesen Tag zu bringen. Wir spielen mit euch das Was ist heute eigentlich für ein Tag-Quiz? Jetzt anrufen, 5 Fragen zu dem heutigen Tag beantworten und schon mal direkt die Einstiegsfrage parat haben, also die Antwort dafür. Was ist heute eigentlich für ein Tag? 07221 2011.

0: oder eben die Popnacht, wenn ihr wollt. 07221 2011, denn wir spielen mit euch jetzt das. Was ist heute eigentlich für ein Tag? Denn wir sind doch schließlich dafür da, euch ein bisschen Struktur in diesen Tag zu bringen, euch ein bisschen vollumfänglich zu informieren, was heute alles so ansteht, damit ihr euch auch vielleicht überlegen könnt, stehe ich eigentlich auf oder lasse ich es lieber sein? Frage geht auch raus an Joda aus Freiburg. Hallo Joda.
1: Ja, hi Benedikt, freut
0: das ist ja
1: mich.
0: Erstens mal ein hervorragender Vorname, Joda. Finde ich gut.
1: Danke.
0: Und wie ist deine Situation? Hüpfst du jetzt ins Bett oder bist du gerade rausgefallen?
1: Nee, ich gehe jetzt tatsächlich gleich ins Bett, komme vom Arbeiten. Ich war Kellnern auf einer Hochzeit.
0: Mhm.
1: Und muss jetzt gleich, also ich bin gerade aus dem Auto ausgestiegen und muss jetzt gleich noch kurz mit dem Rad nach Hause und dann, genau.
0: Okay, hast ja noch einiges vor dir. Gut, dann spielen wir schnell, damit du schnell ins Bett kommst. Wir spielen das, was ist heute eigentlich für ein Tag Quiz. Erste Frage ist, was ist heute eigentlich für ein Tag?
1: Heute ist Sonntag.
0: Das ist richtig. Einen Punkt hast du schon von dreien, die du brauchst. Fünf sind maximal möglich. In Pforzheim, Nähe Stuttgart, wird heute eine Weltkriegsbombe entschärft. 1,8 Tonnen schwer. 27.000 Menschen sind davon betroffen. Das ist eine ganze Menge Leute. Das sind fast so viele wie in Grimma in Sachsen wohnen oder in Geesthacht in Schleswig-Holstein. Wo wird die Bombe nochmal entschärft?
1: In Stuttgart.
0: Nee, es wäre Pforzheim gewesen. Aber ist nicht schlimm. Heute werden auch die Country Music Awards verliehen in Las Vegas. Also ist in Deutschland jetzt vielleicht nicht so das Riesenevent, aber in den USA ein Riesending. Moderiert wird das Ganze von Shania Twain. Hast du von der schon mal was gehört?
1: Nee.
0: Nee? Kennst du diesen Song That Don't Impress Me Much?
1: Nee, ich glaube auch nicht.
0: Okay, dann wird die Frage vielleicht ein bisschen schwer. Von welchem Promi singt sie in dem Song, ist sie gar nicht beeindruckt? Ist es Brad Pitt? Ist es Robert Geis oder Ralf Schumacher?
1: Dann ist es Brad Pitt.
0: Das ist ja völlig richtig. Mein Gott, wie gut du dich mit Shania Twain auskennst. Dann haben wir noch Enya hat heute Geburtstag. Enya ist die macht so ein bisschen meditative Musik und sie lebt jetzt mit 12 Katzen alleine in einem abgelegenen Schloss in der Nähe an der Küste von Irland. Wie geil ist sie bitte?
1: Aber echt.
0: Jona, wie macht denn die Katze?
1: Die Katze macht Miau.
0: Das ist natürlich absolut richtig und dementsprechend hast du gewonnen.
1: Yay!
0: Yeah. Yeah.
1: Geil.
0: Du bekommst von uns einen kleinen Preis zugeschickt und alle anderen und du und ich bekommen jetzt zur Belohnung auch noch ein bisschen neue Musik obendrauf von Connor Skinner. Übertrieben guter Song. Das hier ist Find You in der Popnacht. Ciao, Jona.
1: Aber ciao.

0: Schon 16:30. Sag ich doch.
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2: Bis zum Morgen zieht vom Rheinland her neuer Regen auf und es kühlt sich auf 7 bis 1 Grad ab. Tagsüber gibt es in Ostwestfalen erst noch etwas Sonne, dann breiten sich dichte Wolken und immer wieder Regenschauer aus. Die Höchstwerte liegen bei 15 bis 17 Grad.
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3: Auf der A4 Olpe Richtung Köln ist die Auffahrt Bergisch-Gladbach-Beensberg bis Montag früh 5 Uhr gesperrt. Die A40 Essen Richtung Duisburg ist zwischen Kreuz Kaiserberg und Kreuz Duisburg wegen Brückenarbeiten bis Dienstag früh gesperrt. Auf der A59 Köln Richtung Düsseldorf ist die Auffahrt im Kreuz Leverkusen West wegen Arbeiten an der Leverkusener Brücke bis zum 20. Mai gesperrt. Die A61 Mönchengladbach-Venlo ist zwischen Kreuz Mönchengladbach und Mackenstein in beiden Richtungen bis Montag 5 Uhr gesperrt.
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0: Und Lost Frequencies mit The Feeling jetzt hier in der Show.

Ihr seid ja völlig bescheuert. Wie geil ist das denn? Alexander hat uns gerade geschrieben, 07221 2011. Ich und einige hundert andere wandern derzeit auf dem Mammutmarsch in Berlin. 100 Kilometer in 24 Stunden. Ihr seid ja komplett irre. 100 Kilometer in 24 Stunden. Alexander aus Bad Oeynhausen hat uns das geschrieben. Haltet durch, ihr schafft das. Na, selbstverständlich schafft ihr das. Das wird super. Wir drücken euch alles. Die Daumen. Und werfen euch Wasserflaschen zu oder vielleicht eine Wärmedecke. Ist doch recht kühl, Leute. Auch. Ja, gut. Vielleicht lauft ihr ja in Winterjacke oder so. Was haben wir hier noch? Ulrich hat gesagt, ich liege im Bett und kann nicht schlafen. Höre deswegen die ARD-Popnacht. Das finde ich grundsätzlich gar nicht so schlecht. Und Punkt. So heißt er oder sie jedenfalls bei WhatsApp hat geschrieben. So, Kaffee gab's, Dusche kommt, dann noch Zug und dann auf für Maloche. Lebensmittellogistik kommt dazu. Sehr gut. Und von Mickel kommt gerade, ich stehe in Bittelborn in der Backstube und sorge für das leibliche Wohl. Schönen Gruß. Und er schickt ein Bild von Schokocroissants. Ne, Moment, da passt die Musik im Hintergrund nicht. Viel besser. Ein Bild aus der Backstube in Bittelborn. Mickel schickt ein Foto von Schokocroissants. Boah, wie geil wäre jetzt so ein frisches Schokocroissant, oder? Naja. Es ist so einfach, sich zu verlieben, singt Olivia Dean. So easy to fall in love. Es geht um Schokocroissants, nehme ich an.

brauchen wir vielleicht noch Nachschub in neuer Musik. In dieser Show, selbstverständlich, dafür ist die Popnacht doch bekannt. Über die Grenzen hinweg, nahezu international. Okay, ich schweife etwas ab. Tame Impala und Jenny mit Dracula. Jetzt im Remix, hier in dieser Popnacht drin. Ich bin ja schon still, ist gut.

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1: Die Nachrichten mit Lukas Haag. Guten Morgen.
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1: Beim Eurovision Song Contest hat es in der Nacht eine kleine Sensation gegeben. Der Sieg ging völlig überraschend an Bulgarien. Sängerin Dara gewann mit dem Song Bangaranga. Mit großem Abstand folgten Israel auf Platz 2 und Rumänien auf Platz 3. Für Deutschland lief der Abend eher enttäuschend. Platz 23, also drittletzter. Die Kölnerin Sarah Engels trat mit dem Lied Fire an und will trotz der Platzierung positiv bleiben.
2: Mein Leben geht weiter, Leute. Morgen, ich stehe auf, meine Familie liebt mich genauso wie gestern und wie morgen und wie heute. Egal, ob erster Platz oder letzter, das habe ich von Anfang an gesagt, das Ranking ist scheißegal. Ich hatte eine mega krasse Erfahrung. Ich habe vor 180 Millionen Menschen singen dürfen.
1: Rund um den ESC hat es dieses Jahr viel Protest gegeben wegen der Teilnahme Israels. 5 Länder haben deshalb nicht beim ESC mitgemacht. Auf dem Bundestag in Berlin weht heute eine Regenbogenflagge. Wie schon im letzten Jahr wird die anlässlich des Internationalen Tags gegen Homophobie gehisst. Angeordnet hat das Bundestagspräsidentin Klöckner. Zum Christopher Street Day wird es aber weiter keine Regenbogenflagge geben. Dafür war Klöckner letztes Jahr kritisiert worden. Die Weltgesundheitsorganisation hat eine internationale Notlage ausgerufen wegen des Ebola-Ausbruchs in Afrika. In der Demokratischen Republik Kongo sind schon 80 Menschen an dem Virus gestorben, im Nachbarland Uganda mindestens eine Person. Die Notlage soll laut WHO internationale Mittel freimachen. Es handele sich nicht um einen Pandemie-Alarm. In der Nähe von Mannheim will die Polizei heute Zeugen befragen zu einem tödlichen Flugzeugcrash. Das Kleinflugzeug war gestern südlich der Stadt abgestürzt. 2 Männer kamen ums Leben. Gestartet war das Flugzeug vorher in Aachen.
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1: Heute rollt das Radrennen rund um Köln wieder durch die Region und sorgt dabei für zahlreiche Straßensperrungen. Besonders in Bergisch Gladbach muss sich auf Einschränkungen eingestellt werden. Entlang der Strecke werden wieder tausende Zuschauerinnen und Zuschauer erwartet. Lena Wensch für WDR aktuell.
3: Schon zum 108. Mal findet rund um Köln statt. Damit zählt das Rennen zu den ältesten Straßenradrennen Deutschlands. Gestartet wird am Kölner Rheinauhafen und von dort aus geht es dann quer durch das Bergische Land, bevor das Ziel dann wieder in Köln liegt. Herausfordernd ist dabei nicht nur die Strecke von bis zu 120 Kilometern, sondern auch die vielen Höhenmetern und die bekannte Kopfsteinpflasterpassage hinauf zum Schloss Beensberg. Die Straßensperrungen beginnen jeweils etwa 30 Minuten vor der Durchfahrt und richten sich nach dem Rennverlauf.
1: Das Wetter in Nordrhein-Westfalen, gerade ist es oft trocken bei zwischen 7 und 1 Grad. Im Laufe des Morgens zieht dann vom Rheinland her Regen rein, der sich weiter ausbreitet. Dazu in Brilon heute höchstens 14 Grad, Köln kommt auf 16, in Lippstadt sind bis 17 Grad drin. Morgen dann mehr Wolken als Sonne, einige Schauer und auch Gewitter bei maximal 18 Grad. Am Dienstag bleibt es auch wechselhaft. Das war WDR aktuell.
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4: Die A40 Essen Richtung Duisburg ist zwischen Kreuz Kaiserberg und Kreuz Duisburg wegen Brückenarbeiten bis Dienstag früh gesperrt. Auf der A59 Köln Richtung Düsseldorf ist die Auffahrt im Kreuz Leverkusen West wegen Arbeiten an der Leverkusener Brücke bis zum 20. Mai gesperrt. Die A61 Mönchengladbach-Venlo ist zwischen Kreuz Mönchengladbach und Mackenstein in beiden Richtungen bis Montag 5 Uhr gesperrt.
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5: Hallo, mein Name ist Benedikt Laven. Schön, dass ihr dabei seid. Jetzt Musik von Kaigo, Khalid und Griffin. Das ist Save My Love.
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0: Also es hat sich ja wohl noch keiner in den Schlaf gelacht. Das können wir ja heute Morgen mal ausprobieren. 5.13 Uhr haben wir es am frühen Sonntagmorgen. Oder einfach wach werden, indem wir Bernhard Hohecker dabei zuhören, wie er einfach Stand-Up-Comedy macht. Der Mann ist ja nicht nur wahnsinnig clever, man kennt ihn ja aus, wer weiß denn sowas. Er ist auch noch ein grandioser Stand-Upper. Und wir können von ihm was lernen. Zum Beispiel?
1: Wir sind extrem gute Mustererkenner. Und das haben wir unseren Vorfahren zu verdanken. Denn das war ein genetischer Vorteil, ein Überlebensvorteil. Also mit Vorfahren meine ich jetzt nicht Oma und Opa, sondern die richtigen Ur-Ur-Ur-Ur-Ur-Ur-Ur-Vorfahren. Ja? Also die Afrikaner. Ja? Ja, da kommen wir her. Wir sind alles Afrikaner eigentlich. Und damals, oder für die ersten Menschen, war natürlich so eine Mustererkennung ein extremer Überlebensvorteil. Also stellt euch vor, so ein alter Stamm rennt da durch die Savanne und baut jetzt irgendwo so ein Dorf aus. Am nächsten Morgen taucht irgendwie so ein wildfremdes Tier auf. Der erste rennt hin, streichelt das Tier mit der rechten Hand, fupp, ist der Arm ab. Ihr seht das und denkt, ach, interessant, der nächste streichelt das Tier, fupp, ist der Arm ab. Der dritte kommt, streichelt das Tier, fupp, ist der Arm ab. So, jetzt seid ihr dran. Jetzt war es natürlich ein extremer Überlebensvorteil, wenn ihr dieses Muster erkannt habt. Ja, weil dann konnte man entsprechend reagieren. Ne? Und es mal mit links probieren.
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Update aus dem Verkehrszentrum hier in der Popnacht. Vorsicht bitte auf der A7 Hamburg Richtung Flensburg. Zwischen Kaltenkirchen und Bad Bramstedt eine ungesicherte Unfallstelle. Bitte hier besonders vorsichtig fahren.

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2: Bis zum Morgen zieht vom Rheinland her neuer Regen auf und es kühlt sich auf 7 bis 1 Grad ab. Tagsüber gibt es in Ostwestfalen erst noch etwas Sonne, dann breiten sich dichte Wolken und immer wieder Regenschauer aus. Die Höchstwerte liegen bei 15 bis 17 Grad. Auch am Montag gibt es mehr Wolken als Sonne und einige Schauer oder Gewitter. Die Höchstwerte liegen bei 14 bis 17 Grad.
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3: Die A40 Essen Richtung Duisburg ist zwischen Kreuz Kaiserberg und Kreuz Duisburg wegen Brückenarbeiten bis Dienstag früh gesperrt. Die A61 Mönchengladbach-Venlo ist zwischen Kreuz Mönchengladbach und Mackenstein in beiden Richtungen bis Montag 5 Uhr gesperrt.
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4: 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Hallo, mein Name ist Benedikt Laven und dieses ist Bruno Mars mit I Just Might.

0: Schaus. Love Tonight. Bis dahin ist allerdings noch ein bisschen Zeit, die vergehen muss an diesem sehr frühen Sonntagmorgen, 5.43 Uhr. Hier ist die Popnacht. Ein kurzer Blick in den Tag heute an diesem Sonntag, 17. Mai 2026. Wir sagen mal die Jahreszahl dazu, weil man weiß ja nie. Andreas Hein aus dem ARD-Aktuell-Team, mit dem was heute wichtig ist, in Pforzheim zum Beispiel, wird heute eine Fliegerbombe entschärft.
1: Und das betrifft ziemlich viele Menschen. Bis nachher gleich schon um 8 Uhr müssen rund 27.000 Menschen das Gebiet in der Oststadt, in der Nordstadt und auch in Teilen der Innenstadt Pforzheims verlassen haben. Das ist für einen Sonntagmorgen kein unerheblicher Aufwand.
0: Nee, Sonntagmorgen 8 Uhr. Wie lange wird das dauern?
1: Ja, dazu machen die Behörden in Pforzheim noch keine Angaben. Sie teilen aber mit, je früher losgelegt werden kann, desto früher ist alles entschärft. Bei vergleichbaren Entschärfungen in der Vergangenheit war so oft gegen Mittag alles erledigt, aber das lässt sich eben nicht vorhersagen. Viele dürfen aber zu Recht davon ausgehen, dass sie zum Anstoß des letzten Spieltages in der zweiten Bundesliga wieder da sind.
0: Wow, der Überleitungs-Award geht heute an dich. Ja, ist letzter Spieltag, zweite Bundesliga ab 15.30 Uhr.
1: Und da ist noch viel Spannung drin. Schalke ist schon sicher aufgestiegen, aber für gleich drei Vereine ist der Aufstieg noch drin. Elversberg, Hannover und Paderborn. Und hinten in der Tabelle muss Greuther Fürth auf ein kleines Fußballwunder hoffen, um noch in der zweiten Liga bleiben zu können.
0: Ah, na doch noch spannend. Gibt es sonst noch etwas?
1: Das wohl Schönste, das heute passiert, passiert leider nicht hier in Deutschland, sondern in Norwegen. Da ist Nationalfeiertag.
0: Ja gut, irgendwo ist immer Nationalfeiertag. Außerdem ist es vielleicht ein bisschen doof, weil es ist auch noch ein Sonntag.
1: Ja, vielleicht. Aber der Nationalfeiertag in Norwegen, heute am 17. Mai, der unterscheidet sich deshalb von Nationalfeiertagen anderer Länder.
0: Weil
1: Kinder, das sagen zumindest manche, an diesem Tag in Norwegen so viel Eis essen dürfen, wie sie wollen.
2: Das ist ja wohl nur ein billiger Trick.
0: Oder ein vielleicht sehr schlauer Trick, um sehr viel Eis zu essen.
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Kurz und schmerzlos. Tschö. Das war's mit der Popnacht für heute. Euch zusammen bitte noch einen schönen, wenn nicht sogar den schönsten Sonntag. Mein Name ist Benedikt Laven und dies ist Milo. You don't know. Gute Nacht oder guten Tag oder so.

0: 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Die Nachrichten mit Robert Levin. Guten Morgen. 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
1: The winner of the Eurovision Song Contest 2026 is...
2: Congratulations to Bulgaria!
0: Bulgarien hat überraschend den Eurovision Song Contest gewonnen. Das Land gehörte nicht zu den Top-Favoriten und ließ Israel auf Platz 2 und Rumänien auf Platz 3 mit weitem Abstand hinter sich. Vom ESC in Wien berichtet Oliver Schosch.
3: Es war ein sensationeller Sieg für Dara aus Bulgarien mit riesigem Abstand. Sie holte 516 Punkte, 173 Punkte mehr als der zweitplatzierte Noam Betan aus Israel. Bulgarien bekam sowohl die meisten Jurystimmen als auch die meisten Publikumsstimmen. Im kommenden Jahr findet der Eurovision Song Contest also zum allerersten Mal in Bulgarien statt. Der große Favorit Finnland landete nur auf Platz 6. Sehr enttäuschend verlief der Abend auch für Deutschland und Sarah Engels. Sie erreichte mit 12 Punkten nur Platz 23 und wurde Drittletzte.
0: In der norditalienischen Stadt Modena ist ein Mann mit einem Auto in eine Gruppe von Fußgängern gerast. 8 Menschen wurden verletzt, darunter auch eine deutsche Urlauberin. Bettina Weitz, WDR Rom.
4: Eine der 4 Schwerverletzten wurde vom Auto in eine Schaufensterscheibe gedrückt, sodass ihr beide Beine amputiert werden mussten. 4 weitere Personen wurden leichter verletzt. Ministerpräsidentin Meloni nannte den Vorfall sehr schwerwiegend und sprach den Verletzten und deren Familien ihre Anteilnahme aus. Sie bedankte sich auch bei den Bürgern, die den Mann beim Versuch zu fliehen stoppten, und das, obwohl er ein Messer gezückt hatte. Die Polizei fasste den mutmaßlichen Täter, einen etwa 30-jährigen Italiener mit marokkanischen Wurzeln. Sein Motiv ist weiter unklar. Laut Behörden hatte er in der Vergangenheit psychische Probleme gehabt.
0: Weitere Meldungen im Überblick. Die Weltgesundheitsorganisation hat wegen des Ebola-Ausbruchs in der Demokratischen Republik Kongo und in Uganda eine internationale Gesundheitsnotlage ausgerufen. Damit sollen laut WHO Nachbarländer in erhöhte Alarmbereitschaft versetzt und Unterstützung der internationalen Gemeinschaft mobilisiert werden. Es handle sich aber nicht um einen Pandemiealarm. Zum Internationalen Museumstag heute gibt es in vielen Museen in Nordrhein-Westfalen ein Sonderprogramm. Im Kindergartenmuseum in Bergisch Gladbach können Kinder ihren eigenen Teddy gestalten. Das LBL-Industriemuseum Textilwerk Bocholt wirft mit Behind Beauty einen Blick hinter die Kulissen der Schönheitsindustrie. Und das Ludwig-Forum in Aachen zeigt Kurzfilme rund um das Thema Pferde. Vor allem im Bergischen Land findet heute das Radrennen rund um Köln statt. Start ist im Kölner Rheinauhafen, dann führt die Strecke raus aus der Stadt. Vor allem in Bergisch Gladbach sind viele Straßen gesperrt. Unterwegs sind nicht nur Profis, sondern auch viele tausend Breitensportler. Entlang der Strecke von rund um Köln werden tausende Zuschauerinnen und Zuschauer erwartet.
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0: Rock- und Poplegende Udo Lindenberg wird heute 80 Jahre alt und das wird in seiner Heimatstadt Gronau groß gefeiert. Helen Erdbrügge erklärt für WDR aktuell, was geplant ist.
6: Das Highlight soll eine Videobotschaft von Udo selbst sein. Er grüßt seine Gronauten, weil er für seinen Geburtstag lieber in die Südsee abhauen will, sagt er. Ein Freund von Udo aus Gronau ist vorab nach Hamburg gefahren und hat einige Kleidungsstücke signieren lassen. Die werden heute auf einer Bühne in Gronau versteigert. Da kann man also echte Unikate kriegen. Es tritt ein Udo-Double auf und es sind auch ganz viele Fans aus ganz Deutschland extra angereist, um Udo-mäßig zu nuscheln und zu tanzen.
0: Das war WDR aktuell.
7: Und hier ist der Blick aufs Wetter im Westen mit Milena Fuhrmann aus unserer WDR 2 Wetterredaktion.
8: Schönen guten Morgen. Heute erwartet uns ein eher grauer Tag. Und von den Niederlanden her breitet sich leichter Regen aus. Jetzt nicht flächendeckend, aber immer mal wieder. Und Sonne, ja, die gibt es. Anfangs vor allem noch in Richtung Ostwestfalen-Lippe. Ansonsten kommt sie heute, wenn überhaupt, nur gelegentlich mal zum Einsatz. Das alles bei folgenden Höchstwerten für heute. Schleiden erreicht 13 Grad, Dortmund 15 und Warendorf kommt auf 17 Grad. Und die neue Woche, die startet ganz ähnlich. Ziemlich grau mit vielen dicken Wolken, aus denen immer wieder Regen fällt.
7: Das wäre eine Geschäftsidee. Du musst eine Firma in Warendorf gründen, die Warentorf verkauft.
8: Ja, sehr gut.
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7: Es ist 4:04, die A40 Essen Richtung Duisburg ist zwischen Kreuz Kaiserbeck und Kreuz Duisburg wegen Brückenarbeiten bis Dienstag früh gesperrt. Und die A61 Mönchengladbach-Venlo ist zwischen Kreuz Mönchengladbach und Mackenstein in beiden Richtungen auch bis, nee, nicht auch, sondern bis morgen früh 5 Uhr gesperrt. Morgen ist ja erst Montag. Man ist ja auch ganz durcheinander.
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7: Guten Morgen, denn das ist ja auch gefühlt schon der zweite Sonntag in dieser Woche, aber der einzig wahre. Letzter Tag des langen Wochenendes, wir starten rein hier, komm, mit einem Kaffee, vielleicht noch ein bisschen Schnittlauch zwischen den Zähnen.
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7: Wo kommt das jetzt mit dem Schnittlauch her? Ja, wer versteht, der versteht. Sonst dranbleiben.

0: Was soll das? Ja. Habe ich mich heute Morgen auch gefragt. Hier ist WDR 2 am Sonntag. Muss ja um kurz nach vier aufstehen, wenn ich hier die Frühschicht habe. Und es war wirklich, Entschuldigung für das Wort, arschkalt in meiner Wohnung. Gestern hat die Heizung noch funktioniert. Heute nichts mehr. Also das war keine Nachtabsenkung. Ich glaube, der Vermieter hat jetzt gesagt, so reicht, Heizperiode zu Ende, ich stelle die Heizung aus.
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0: So, und dann zeigt das Indoor-Thermometer heute Morgen mal eben 18 Grad an. So, daran ist nicht nur mein Vermieter schuld, sondern auch das Wetter draußen, Milena, das auch relativ kühl ist für Mitte, Ende, ja, Mitte Mai, kann man sagen. Ne?
2: Ja, das stimmt. Du hast vollkommen recht. Also es ist nicht nur einfach so ein persönliches Gefühl, sondern es ist recht frisch. Der Mai ist bisher noch recht frisch, was einfach an der kalten Luft liegt, die aus dem Norden kommt. Natürlich dann die Wirkung der Wolken, die sich vor die Sonne schieben. Die Schauer haben auch noch eine abkühlende Wirkung. Es ist insgesamt etwas zu kühl. Aber ich sag tatsächlich, es geht auch immer schlimmer. Ich habe dir ein paar Sachen rausgeholt. Pass auf. Beispiel 2010, da war es Mitte Mai noch mal kälter. In Essen zum Beispiel hatten wir nicht mehr als 6,7 Grad. Und es geht noch kälter in Kall, 13. Mai im gleichen Jahr, nur 5 Grad. Also du siehst, es geht immer noch schlimmer. Aber du hast natürlich auch im Grunde ein bisschen recht, denn es geht natürlich auch in die andere Richtung. Also der aktuelle Hitzerekord für Mitte Mai liegt bei, pass auf, 32 Grad, die wir in Wuppertal hatten. Ist allerdings auch schon ein bisschen was her, 1953. Also von daher,
0: Jetzt kommt der übliche nörgelnde Deutsche, der sagt, ich will auch keine 32 Grad, aber ich will auch keine, was war das, 8 Grad?
2: 5 Grad.
0: 5 Grad, Schocktherapie hier von dir. Aber es wird wärmer.
2: Ja, es wird tatsächlich wärmer. Also heute ja schon bis zu 17 Grad. Ja, ich weiß, es ist immer noch ein bisschen fresh, pass auf. Aber damit würden wir damit liegen wir zumindest schon mal so im Durchschnitt. Und tendenziell wird es jetzt in der nächsten Woche tatsächlich immer wärmer. Nach meinen Prognosen ist es nicht ausgeschlossen, dass wir Ende der Woche sogar schon Sommertemperaturen erreichen. Das heißt also über 25 Grad. Die 30 Grad, die werden wir vermutlich nicht knacken. Aber immerhin 25.
0: Du, wie gesagt, die brauche ich auch nicht. Milena Fuhrmann aus unserer WDR 2 Wetterredaktion. Es ist jetzt 17:45.

0: Mal wieder das Original auf WDR 2 von Hertz. Wonderful Life um 6.21 Uhr. 12 Punkte gehen für euch heute früh schon mal raus für so früh aufstehen.
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0: Klar, das fetzt.
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0: Bulgarien gewinnt zum allerersten Mal in der Geschichte den Eurovision Song Contest gestern Abend in Wien.
3: It's unbelievable. I still don't know if this is a dream or reality. Thank God for everything that is going on tonight. It's the first time Bulgaria ever win Eurovision.
0: Ja, ist für sie noch unfassbar, sagt gestern Abend Dana, die Sängerin von Bulgarien. Am Ende durchgesetzt gegen Israel auf Platz 2. Platz 3 ging an Rumänien, 4 Australien, die waren ja im Vorfeld auch für einen möglichen Sieger gehandelt worden. Und die Top-Favoriten, die Finnen, nur auf Platz 6. Ja, dann müssen wir natürlich noch auf Deutschland gucken und da schauen wir, wie schon gewohnt, ans Ende des Tableaus.

0: Wow.
1: Ja, aber Sarah Engels immerhin ziemlich hyped und hey, sehen wir es positiv, ne? Nicht der letzte Platz, sondern nur der drittletzte.
2: Mein Leben geht weiter, Leute. Morgen, ich stehe auf, meine Familie liebt mich genauso wie gestern und wie morgen und wie heute. Egal, ob erster Platz oder letzter, das habe ich von Anfang an gesagt, das Ranking ist scheißegal. Ich hatte eine mega krasse Erfahrung. Ich habe vor 180 Millionen Menschen singen dürfen und habe das Beste zeigen dürfen von mir, von Sarah, mit meinen Mädels zusammen. Wir haben alles, wirklich alles, 1000% da reingegeben. Ich glaube, man hat es gesehen. Meine ganze Leidenschaft, meine ganze Liebe, alles, was ich hätte reinstecken können, habe ich reingesteckt und alles andere liegt nicht in meiner Macht, Leute.
1: Ja, am Ende zwar 12 Points to Germany, aber nicht so, wie man es gerne hätte, sondern insgesamt auch nur Jurypunkte, keine vom Publikum. Es ist vermutlich einfach kein wirklich guter ESC-Song gewesen, nur ein guter Radiosong. Sarah Engels auf WDR 2. Stop.

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2: Jetzt ist es aber erstmal 6.30 Uhr.
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2: Die A40 Essen Richtung Duisburg ist zwischen Kreuz Kaiserberg und Kreuz Duisburg wegen Brückenarbeiten bis Dienstag früh gesperrt. Und die A61 Mönchengladbach-Venlo ist zwischen Kreuz Mönchengladbach und Mackenstein in beiden Richtungen bis morgen früh 5 Uhr gesperrt. Kommt gut an, wenn ihr so früh heute Morgen schon unterwegs seid.
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2: Mit Milena Fuhrmann aus unserer WDR 2 Wetterredaktion.
3: Schönen guten Morgen. Wir starten meistens noch trocken bei uns im Westen. Das wird sich im Laufe des Tages ändern, denn von den Niederlanden und von Belgien her ziehen immer mal wieder Schauer durch heute. Sonne gibt es am ehesten und am längsten noch in Richtung Ostwestfalen-Lippe. Dazwischen ist sie zwar auch mal im Einsatz, aber eher selten. Und das alles bei Höchstwerten zwischen 9 und 17 Grad.
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2: Guten Morgen, ich habe mich gerade darüber beschwert, dass mein Vermieter offenbar die Heizung ausgestellt hat, obwohl es heute früh 18 Grad in der Wohnung hatte. WDR2-Hörer Roland aus Mülheim meldet sich über die App, scheint mich, glaube ich, für eine Memme zu halten. 18 Grad, Fragezeichen, Heizung, Fragezeichen, Lach-Emoji, Emoji Hand vorm Kopf. Ja! Leute, ich stehe dazu, ich bin halt auch Warmduscher.

0: Maroon 5 und Christina Aguilera, eine Kombi, die sehr gut funktioniert. Genauso wie auch die Kombi von diesen beiden hier. Was ein Duett von Lady Gaga und Bruno Mars und nicht zu Unrecht Grammy prämiert. Die with a Smile, gleich hier auf WDR 2.
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2: Und deshalb bin ich froh, Ihnen hier und heute verkünden zu können, dass wir den Menschen beim Heizen nicht länger in die Höhle reinregieren. Holzkohle, Teerklumpen und offene Feuer in der Höhle bleiben erlaubt. Keiner wird gezwungen, eine Mammutpumpe einzubauen. Da hätte man ruhig mal klatschen können, undankbares Pack. Und damit beende ich die Höhlenpressekonferenz. Dankeschön.
3: Moment, Gnaf von der Steinzeitung. Ich hätte noch eine Frage.
2: Ich habe doch alles erklärt. Was gibt's denn noch für eine Frage?
3: Ich denke, die Leute interessiert, was jetzt mit dem Muschelbonus ist.
2: Was für ein Muschelbonus?
3: Also bitte, der Muschelbonus, den Sie bei der letzten Pressekonferenz großspurig angekündigt haben.
2: Ich weiß nicht, wovon Sie reden.
3: Ich rede von Ihrer tollen Idee, dass wegen der gestiegenen Preise jeder angestellte Jäger und Sammler 100 Muscheln vom Arbeitgeber extra kriegt.
2: Ach, das meinen Sie? Ja, das machen wir jetzt doch nicht. Und jetzt schönen Tag noch.
3: Was soll das heißen, das machen wir doch nicht? Wieso denn nicht?
2: Ja, das musste doch erst durch die Stammesräte und die waren dagegen.
3: Haben Sie das denn vorher nicht mit denen abgesprochen?
2: Irgendwie nicht. Das hatten wir vergessen.
3: Ist das Ihr Ernst? Wie kann man denn so Anfängerfehler machen?
2: Also der Hordenchef ist ja auch noch Anfänger. Das ist doch kein Geheimnis.
3: Aber das ist doch ein Unding, dass jetzt der kleine Jäger und Sammler unter ihren handwerklichen Fehlern leiden muss.
2: Wieso muss der leiden?
3: Den Leuten geht's schlecht. Viele haben sich schon auf den Muschelbonus gefreut.
2: Ja, das ist doch schön.
3: Was ist daran schön? Die kriegen doch jetzt gar nichts.
2: Nee, aber sie haben sich wenigstens mal gefreut.
1: Sie hörten, heute vor total vielen Jahren, die erste gescheiterte Entlastungsprämie.
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0: Euer Start in den Sonntagmorgen mit WDR 2 um jetzt 6.51 Uhr.
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0: Komm, wir rätseln mal ein bisschen. Was ist das? Das hier? Das sind einmal Kaiseradler Dame Sissi und Bartgeier Dame Hanna. Die sind in der Adlerwarte Berlebeck im Lipperland zu Hause. Ein toller Ort für euch und eure Kinder, sagt unsere Raus in den Westen Reporterin Anita Horn.
2: Da gibt es ungefähr 160 Tiere, Greifvögel aus 40 Arten. Und du kannst dir vorstellen, dass das eine Menge Arbeit ist. Hier wird trainiert, damit die Tiere ihre Muskeln aufbauen. Dann wird natürlich immer wieder richtig viel gefüttert. Und es gibt zweimal täglich, immer um 11 und 15 Uhr, eine richtig coole Flugshow.
0: Ja, aber da solltet ihr dann damit rechnen, dass ihr eventuell mit einer neuen Frisur nach Hause kommt, so wie Tilda und Ida aus Lemgo.
3: Oh, ich sehe einen Weißkopfseeadler. Wow, ganz schön krasser Sturzflug. Wow, der ist richtig groß. Oh, der wäre mir gerade fast auf den Kopf geflogen. Die haben auch sehr, sehr spitze Krallen.
0: Ja, 15 Minuten von Detmold entfernt könnt ihr da jeden Tag vorbeikommen. Kinder unter 14 zahlen 5 Euro, Erwachsene 8,50 Euro. Und alle Details zur Adlerwarte Berlebeck im Lipperland auch nochmal auf wdr2.de. Da findet ihr auch noch viele, viele weitere Tipps für, ja, das Ende dieses langen Wochenendes und die weiteren langen Wochenenden, die ja dann noch kommen werden in den nächsten Wochen. WDR 2 am Sonntagmorgen jetzt mit Out of the Dark. Nicht von Falco, sondern neu von Klok Klok. Gleicher Titel, aber anderer Song. Jetzt auf WDR.

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1: Die Nachrichten mit Robert Levin. Guten Morgen.
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1: Bulgarien hat überraschend und zum ersten Mal den Eurovision Song Contest gewonnen. Sängerin Dara ließ am Abend alle Favoriten hinter sich.
2: Das ist unglaublich. Ich weiß noch nicht, ob das ein Traum ist oder die Realität.
1: Über den ESC in Wien berichtet Mareike Markosch für WDR aktuell.
3: Am Ende war es überraschend deutlich. Bulgarien bekam vom Publikum und der Jury mit Abstand die meisten Punkte, nämlich insgesamt 516. Das waren 173 mehr als für den Zweitplatzierten aus Israel. Finnland, das für viele der große Favorit war, landete am Ende auf Platz 6. Sarah Engels war für Deutschland mit der Startnummer 2 ins Rennen gegangen. Trotz einer aufwendigen Choreografie mit viel Pyrotechnik reichte es zum Schluss nur für 12 Punkte und Platz 23. Engels zeigte sich nach der Show trotzdem zufrieden. Sie sei dankbar für die Erfahrung, habe ihr Bestes zeigen dürfen und, so wörtlich, mein Leben geht weiter.
1: Die Weltgesundheitsorganisation hat wegen des Ebola-Ausbruchs in Zentralafrika eine internationale Gesundheitsnotlage ausgerufen. Bisher sind mindestens 88 Menschen gestorben. Katharina Niesen, WDR aktuell.
4: Das Virus ist in der Demokratischen Republik Kongo und im Nachbarland Uganda ausgebrochen. Neben den Todesfällen gibt es auch hunderte Verdachtsfälle. Mit der internationalen Gesundheitsnotlage will die WHO weitere Nachbarländer in Alarmbereitschaft versetzen und internationale Partner um Unterstützung bitten. Die Experten machen sich vor allem Sorgen, weil es gegen die spezielle Ebola-Variante weder einen Impfstoff noch eine spezielle Behandlung gibt. Die Sterblichkeitsrate liegt bei bis zu 50%. Ebola ist eine ansteckende und lebensbedrohliche Infektionskrankheit. In den Jahren 2014 und 2015 waren bei einem Ausbruch in Westafrika mehr als 11.000 Menschen gestorben.
1: Weitere Meldungen im Überblick. In der norditalienischen Stadt Modena ist ein Mann mit einem Auto in eine Gruppe Fußgänger gerast. 8 Menschen wurden verletzt, 4 von ihnen schwer. Eine der Schwerverletzten ist eine deutsche Touristin. Der Fahrer des Wagens wurde festgenommen. Er hatte nach der Fahrt noch versucht, Passanten mit einem Messer zu verletzen. Bei einer internationalen Vergleichsstudie zum Wohlbefinden von Kindern ist Deutschland im unteren Mittelfeld gelandet, auf Platz 25 von 37 bewerteten Ländern. Das Kinderhilfswerk UNICEF sagte, dass vor allem das Abschneiden bei der Bildung alarmierend sei. Die ersten Plätze beim Kindeswohl belegten die Niederlande, Dänemark und Frankreich. Auf dem Bundestag in Berlin weht heute die Regenbogenflagge. Wie schon im letzten Jahr wird sie anlässlich des Internationalen Tags gegen Homophobie gehisst. Bundestagspräsidentin Klöckner hat das angeordnet. Zum Christopher Street Day wird es weiter keine Regenbogenflagge auf dem Bundestag geben. Dafür war Klöckner letztes Jahr kritisiert worden.
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1: Vor allem im Bergischen Land findet heute das Radrennen rund um Köln statt. Besonders in Bergisch Gladbach wird es auch für Straßensperrungen sorgen. Entlang der Strecke werden wieder tausende Zuschauerinnen und Zuschauer erwartet. Lena Wensch, WDR Köln.
5: Schon zum 108. Mal findet rund um Köln statt. Damit zählt das Rennen zu den ältesten Straßenradrennen Deutschlands. Gestartet wird am Kölner Rheinauhafen und von dort aus geht es dann quer durch das Bergische Land, bevor das Ziel dann wieder in Köln liegt. Herausfordernd ist dabei nicht nur die Strecke von bis zu 120 Kilometern, sondern auch die vielen Höhenmetern und die bekannte Kopfsteinpflasterpassage hinauf zum Schloss Beensberg. Die Straßensperrungen beginnen jeweils etwa 30 Minuten vor der Durchfahrt und richten sich nach dem Rennverlauf.
1: Das war WDR aktuell.
6: Das Wetter im Westen mit Milena Fuhrmann aus unserer WDR 2 Wetterredaktion.
7: Schönen guten Morgen. Heute sind viele Wolken bei uns im Westen unterwegs. Die bringen auch etwas Regen. Im Moment zieht er gerade rein bei uns über den Niederrhein und auch aus Richtung Belgien wird ein bisschen was reinziehen und sich weiter ausbreiten. Am meisten oder am längsten Sonne gibt es heute vor allem in Richtung Ostwestfalen-Lippe. Ansonsten ist sie selten im Einsatz, nicht gänzlich ausgeschlossen, aber eher selten. Das alles bei folgenden Höchstwerten heute. Remscheid kommt auf 13 Grad, Bergheim auf 15 und Gütersloh auf 17 Grad und die neue Woche startet mit ähnlichen Temperaturen und ähnlichem Bild am Himmel wie heute. Also Wolken und immer wieder Sonne.
6: Milena, magst du eigentlich Schnittlauch?
7: Ja, vor allem zwischen den Zähnen.
6: Was hat's damit wohl auf sich? Das werdet ihr in dieser halben Stunde erfahren.
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6: Die A40 Essen Richtung Duisburg ist zwischen Kreuz Kaiserberg und Kreuz Duisburg wegen Brückenarbeiten bis Dienstag früh gesperrt. Und die A61 Mönchengladbach-Venlo ist zwischen Kreuz Mönchengladbach und Mackenstein in beiden Richtungen bis morgen früh 5 Uhr dicht. Gute Fahrt.
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6: Bulgarien gewinnt also den Song Contest. Leo ist ESC Ultra und hat ihn auf der Fanmeile in Wien, diesem Euro Village, gestern verfolgt.
8: Also es gibt ja am Ende immer diesen Moment, wo nur noch zwei Länder gewinnen können. Und alle Augen in diesem Euro Village. Tausende Leute haben auf diesen Bildschirm gestarrt und geguckt, was jetzt passiert. Wird es Israel oder Bulgarien? Und als der Balken von Bulgarien an Israel vorbeigezogen ist, ist wirklich die Stimmung explodiert. Alle sind ausgerastet, alle haben sich gefreut und dieses Bangaranga gesungen und sind rumgehüpft. Und es war so eine krasse Stimmung. Das war wirklich so eine Spannung. Ich komme immer noch gar nicht klar darauf. Habe ich lange nicht erlebt. Und das ist wirklich krass gewesen.
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6: Der ESC und was Schnittlauch damit zu tun hat. Gleich bei uns. Guten Morgen.

0: der Mann an seiner Ukulele. Um 7:12.
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0: Mit Milena Fuhrmann aus unserer WDR 2 Wetterredaktion. Mitte Mai haben wir gerade schon festgestellt, nachdem ich mich gefragt habe, ist der 17. Mai Ende Mai oder Mitte Mai?
2: Mitte Mai.
0: Mitte trifft es besser. Und es könnte langsam auch wirklich mal wärmer werden draußen. Es ist echt noch vergleichsweise kalt.
2: Tatsächlich. Also es ist schon recht kühl, da gebe ich dir auch vollkommen recht. So die Durchschnittstageshöchstwerte in diesem Zeitraum, die liegen normalerweise so bei 18, 19 Grad in den tieferen Lagen, zum Beispiel 18 Grad so Arnsberg, 19 Grad in Weilerswist. In den höheren Lagen, wie zum Beispiel Kalaasten, können es dann auch mal 13 Grad sein. Da liegen wir tatsächlich im Moment noch ein bisschen drunter. Aber es wird jetzt schrittweise, ich will nicht zu viel versprechen, aber es wird tatsächlich jetzt schrittweise wärmer.
0: So, aber du hast vorhin schon mal sowas anklingen lassen. Sommertemperaturen.
2: Ja, tatsächlich. Also Sommertemperaturen, davon sprechen wir ja, wenn wir die 25 Grad Marke erreicht haben und da drüber liegen. Deswegen, also 30 Grad werden es jetzt noch nicht, aber tatsächlich so die Tendenz sieht aus, dass wir zum Wochenende hin über 25 Grad haben werden, also zumindest die 25 Grad Marke knacken und örtlich vielleicht sogar da drüber kommen. Also wie gesagt, es wird tatsächlich jetzt wärmer, jetzt schrittweise, wir arbeiten so langsam voran, Dienstag zum Beispiel schon 20 Grad, Mittwoch 21 Grad und wenn es dann gut läuft, bei dem wie es so jetzt gerade ausschaut, dann könnten wir tatsächlich Freitag und Samstag schon 25 Grad haben.
0: Und das Gute ist ja, es ist zwar jetzt eine normal lange Woche, aber das nächste Wochenende ist schon wieder lang.
2: Hey,
0: hinten
2: sehr
0: raus,
2: gut.
0: Pfingsten, also da wäre doch schönes Wetter.
2: Perfektes Timing.
0: Eine perfekte Geschichte, genau. Jetzt die Neuauflage von Insomnia auf WDR 2. Baby Rexha, New Religion. 7:13 Uhr.

0: Der Sonntagmorgen auf WDR 2, es ist die größte Musikshow der Welt. Millionen Menschen schauen allein bei uns in Deutschland zu und hören WDR 2 Moderator Thorsten Schorn kommentieren. Gestern Abend auch wieder beim Song Contest. Aber irgendwie hat Thorsten da was Merkwürdiges gesagt, direkt hier nach dem ersten Auftritt.
1: Fehlerfreie Inszenierung und weder Petersilie noch Schnittlauch zwischen den Zähnen. Ein guter Start.
0: Ja, wo kommt da bitte das Schnittlauch her? Könnten wir damit was zu tun haben? Aber nein, ne? Wir würden doch keinen Einfluss nehmen auf die größte TV-Show der Welt.
2: Thorsten, wir möchten gerne, dass du den Westen heute Abend in deinem Kommentar heimlich grüßt. Wie wär's denn mit dem Begriff Schnittlauch? Wenn du den heute Abend rund um vielleicht den deutschen Auftritt irgendwo platzieren könntest, kriegst du den unter?
3: Schnittlauch, wie kommst du denn jetzt auf Schnittlauch? Also ich habe mir mal notiert, ich nehme die Challenge an, ich kann nichts versprechen, ich habe im Moment überhaupt keine Idee, wo da Schnittlauch passen sollte.
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0: Es hatte irgendwie gepasst. 12 Points to Thorsten Schorn für die Erfüllung dieser Challenge. 12 Points am Ende gestern Abend auch für Germany, allerdings nur insgesamt. Aber hey, es hat gereicht, nicht Letzter zu werden, sondern nur Drittletzter.

0: Wow!
1: Ja. Sarah Engels, also total hyped, und ihr war die Platzierung auch nicht so wichtig?
2: Es war Wahnsinn. Also ich hatte so viel Spaß und ich bin so happy, dass ich es richtig genießen konnte. Ich hatte Spaß um mein Leben und ich hätte es am liebsten nochmal gemacht.
1: Ja, nochmal singen am Ende durfte aber sie. Dana aus Bulgarien. Mit dem Siegertitel. Bangaranga, irgendwie hier, Buchstaben-Kauderwelsch. Trotzdem hat sie nach dem Auftritt noch ein paar Buchstaben gefunden.
3: It's unbelievable. I still don't know if this is a dream or a reality. Thank God for everything that is going on tonight. It's the first time Bulgaria ever win Eurovision!
1: First time ever. Bulgarien also zum allerersten Mal Sieger des Song Contests und darf dann nächstes Jahr ausrichten. Herzlichen Glückwunsch von WDR 2. 7:23 Uhr.

0: halb acht durch.
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0: Die A40 Essen Richtung Duisburg ist zwischen Kreuz Kaiserberg und Kreuz Duisburg wegen Brückenarbeiten bis Dienstag früh gesperrt. Und die A61 Mönchengladbach-Venlo ist zwischen Kreuz Mönchengladbach und Mackenstein in beiden Richtungen bis morgen früh 5 Uhr dicht.
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0: Mit Milena Fuhrmann aus unserer WDR 2 Wetterredaktion.
2: Schönen guten Morgen. Zwischen Niederrhein und Eifel sind schon die ersten Schauer aufgezogen. Die werden sich im Laufe des Tages weiter ausbreiten. Am meisten und am längsten Sonne gibt es vor allem noch in Richtung Ostwestfalen-Lippe. Ansonsten ist sie eher selten unterwegs, nicht gänzlich ausgeschlossen. Das alles bei Höchstwerten zwischen 9 und 17 Grad heute.
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0: Guten Morgen und zero points to me. Ich habe gerade gesagt, dass die Siegerin beim Song Contest gestern Dana heißt. Ja, meine Augen sind offensichtlich noch ein bisschen müde. Sie heißt Dara. Weist mich gerade WDR2-Hörerin Nicole drauf hin, schickt eine Mail ins Studio und schreibt, es stört sie nur, da ihre Tochter Dara heißt. Dann hier, liebe Grüße auch an diese Daro. Guck mal, ich habe mir den nächsten ausgedacht. Ja, es ist echt, also Sonntagmorgen bin ich, glaube ich, nicht zu gebrauchen. Guten Morgen.

0: Icona Pop auf WDR 2. Und gleich Tiffany Harris. Ganz frisch bei uns, Vertigo, sehr, sehr coole Nummer von einer neuen Künstlerin, die vor ja etwa einer guten Woche bei uns zu Gast war hier auf WDR 2 und spannend erzählt hat. Das Interview gibt's online auf wdr2.de.
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2: Die Mütze. Es war bei einer Maiandacht, als der kleine Bernhard den ersten öffentlichen Lacher seines Lebens kassiert. Er ist Messdiener und nach dem Segen raunt ihm der Priester zu Barett und nickt mit dem Kopf nach links. Bernhard weiß aber nicht, was ein Barett ist, sieht einen großen Holzständer fürs Messbuch und als er den anhebt, klappt das Ding mit Getöse zusammen. Der Pfarrer rauft sich die Haare und ruft nur »Die Mütze!« Alle lachen. Tja, was macht man mit so einer Erfahrung? Ich glaube, ich wäre im Boden versunken und hätte mich nie mehr blicken lassen bei den Messdienern. Anders der kleine Bernhard. Der ist Clown geworden, ein ziemlich erfolgreicher sogar. Und Bernhard Paul spricht jetzt im Alter ziemlich aufgeräumt über seine erste Slapstick-Nummer. Darin ist er nicht zerbrochen und mit der Kirche hat er auch nicht gebrochen. Den Zirkus, den er begründet hat, den hat Bernhard Paul sogar nach einem Papst benannt. Demjenigen, der vor über 60 Jahren die Fenster im Vatikan aufgerissen hat und gesagt hat, die Kirche braucht frischen Wind. Und dann hat er die Kirche in eine Frischzellenkur geschickt, das Zweite Vatikanische Konzil. Johannes der 23. war das. Mit bürgerlichem Namen hieß er Angelo Roncalli. Und spätestens jetzt wissen auch Sie vielleicht, um welchen Zirkus es geht. Seit 50 Jahren begeistert Bernhard Pauls Zirkus Roncalli die Welt. Sein Kindheitstraum. Er hat mal gesagt, ich bin Zirkusdirektor geworden, um Clown zu sein. Seine Clownsfigur Zippo ist mittlerweile im Ruhestand, aber Roncalli läuft weiter und dieses Jahr war ich wieder in Köln dabei. Die Verbindung zu Köln ist eng, denn als sein Zirkus anfangs nur schleppend Erfolg hatte, fand Bernhard Paul hier Unterschlupf und Freunde, die das Projekt mitgetragen haben. Seitdem hat Roncalli in Köln-Mühlheim sein Winterquartier. Aber sie spielen hier nie auf dem Roncalli-Platz, den es ja im Schatten des Domes gibt und der auch nach dem Papst benannt ist. Roncalli spielt traditionell auf dem Neumarkt. Und dieses Jahr habe ich meine Patentochter mitgenommen, zum ersten Mal. Die Kleine war natürlich auch gleich infiziert vom Roncalli-Zirkus, denn Roncalli ist ja ein zauberhaftes Gesamtkunstwerk. Mitbetreten vom Zelt, wo die Kinder Bonbons geschenkt bekommen, taucht man ein in diese unnachahmliche Welt. Wobei, nachgeahmt wurde Roncalli inzwischen von vielen. Bernhard Paul hat frischen Wind gebracht in die Zirkusszene. Mit der Liebe zum Detail, mit dieser Mischung aus atemberaubenden Nummern und poetischen Tönen und natürlich mit den grandiosen Lachnummern der Clowns, bei denen mein Patenkind und ich uns zusammenbeömmelt haben. Lachen ist so gut für die Seele. Oder wie der legendäre Weißclown Gensi am Anfang jeder Vorstellung sagt, der Kummer bleibt bei Roncalli draußen. Dass Bernhard Paul aus seiner Lachnummer als Kind einen Zirkus geschaffen hat gegen den Kummer, das bewundere ich von Herzen.
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0: 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Es ist 8 Uhr. Die Nachrichten mit Robert Lewin. Guten Morgen. 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
1: Das Kinderhilfswerk UNICEF hat verglichen, wie gut es Kindern in wohlhabenden Ländern geht. Und Deutschland schneidet dabei eher schlecht ab. Anna Basak, WDR aktuell, wie denn genau?
2: Insgesamt kommt Deutschland auf Platz 25 von 37 und der Hauptgrund ist Armut. Fast jedes fünfte Kind bei uns lebt laut der Studie in einer Familie, die als arm gilt. Da sieht UNICEF seit Jahren keine Verbesserung und das wirkt sich offenbar auf die Bildung aus. Generell erreichen nur 60% der 15-Jährigen den Mindeststandard bei Lese- und Mathekompetenz und da ist der Abstand zwischen Jugendlichen aus reicheren und ärmeren Familien besonders groß. Etwas besser sieht's aus bei der körperlichen Gesundheit, da landet Deutschland im oberen Mittelfeld, aber auch hier schneiden Kinder aus wohlhabenderen Familien besser ab. UNICEF rät der Politik, gezielt in benachteiligte Kinder zu investieren, denn selbst Länder mit geringerer Wirtschaftskraft wie Rumänien oder Ungarn liegen beim Ranking zum Wohlbefinden von Kindern vor Deutschland. An der Spitze stehen übrigens die Niederlande, Dänemark und Frankreich.
1: Beim Eurovision Song Contest hat es einen Überraschungssieg gegeben. Gewonnen hat Sängerin Dara aus Bulgarien mit dem Song Bangaranga. Das Land hatte nicht zu den Favoriten gehört. Auf den Plätzen 2 und 3 landeten mit großem Abstand Israel und Rumänien. Für Deutschland lief der Abend in Wien eher enttäuschend. Die Kölnerin Sarah Engels landete auf Platz 23, wurde also Drittletzte.
3: Mein Leben geht weiter, Leute. Morgen, ich stehe auf, meine Familie liebt mich genauso wie gestern und wie morgen und wie heute. Egal, ob erster Platz oder letzter, das habe ich von Anfang an gesagt, das Ranking ist scheißegal. Ich hatte eine mega krasse Erfahrung. Ich habe vor 180 Millionen Menschen singen dürfen.
1: Rund um den Eurovision Song Contest hatte es dieses Jahr viele Proteste gegeben wegen der Teilnahme Israels. 5 Länder hatten deshalb nicht am ESC teilgenommen. Weitere Meldungen im Überblick. Die Weltgesundheitsorganisation hat wegen des Ebola-Ausbruchs in der Demokratischen Republik Kongo und in Uganda eine internationale Gesundheitsnotlage ausgerufen. Damit sollen laut WHO Nachbarländer in erhöhte Alarmbereitschaft versetzt und Unterstützung der internationalen Gemeinschaft mobilisiert werden. Es handle sich aber nicht um einen Pandemiealarm. Bundesjustizministerin Hubich will eine Änderung im Scheidungsrecht durchsetzen. Der katholischen Nachrichtenagentur sagte sie, dass ihrer Ansicht nach das Trennungsjahr nicht eingehalten werden müsse, wenn es in der Ehe zu Gewalt gekommen sei. Das derzeit geltende Recht sei schwer zumutbar. Mit einem großen Abschlussgottesdienst geht heute der Deutsche Katholikentag in Würzburg zu Ende. Dazu werden auf dem Residenzplatz hunderte Menschen erwartet. Zu Gast beim Katholikentag waren in den vergangenen Tagen unter anderem Bundespräsident Steinmeier, Bundestagspräsidentin Klöckner und Bundeskanzler Merz.
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1: In Gelsenkirchen wird es heute, anders als geplant, doch keine große Aufstiegsfeier des FC Schalke 04 geben. Der Verein hat sich in Absprache mit Stadt und Polizei dagegen entschieden, mit allen Fans vor dem Stadion zu feiern. Stattdessen soll es eine Drohnenshow geben. Andreas Arz für WDR aktuell.
4: Eigentlich wollte Schalke nach dem letzten Saisonspiel heute Nachmittag gegen Eintracht Braunschweig mit allen Fans vor dem Stadion den Aufstieg in die erste Bundesliga feiern. Wegen Sicherheitsbedenken verzichtet der Verein jetzt aber darauf. Es gäbe zu wenig Platz, wenn rund 60.000 Fans aus dem Stadion herauskommen und draußen auf weitere zehntausende Fans treffen, die zur Feier erwartet werden. Schalke will stattdessen nur mit den Fans im Stadion feiern. Außerdem wird es am Abend eine Drohnenshow am Himmel geben, die auch von weiter weg zu sehen sein soll.
1: Das war WDR aktuell.
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6: Guten Morgen, heute ist es meistens grau und von den Niederlanden her breitet sich langsam auch schon Regen aus. Sonne gibt es anfangs vor allem noch in Richtung Ostwestfalen-Lippe. Ansonsten kommt die Sonne heute, wenn überhaupt, nur gelegentlich mal zum Einsatz. Folgende Höchstwerte erwarten wir für heute in Nettersheim bis zu 12 Grad, Schwerte bis 15 und Köln bis zu 16 Grad. Und die neue Woche startet morgen dann ganz ähnlich mit vielen Wolken, aus denen immer wieder etwas Regen fällt bei 10 bis 17 Grad.
5: Es ist 4 nach 8.
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5: Die A40 Essen Richtung Duisburg ist zwischen Kreuz Kaiserberg und Kreuz Duisburg wegen Brückenarbeiten bis Dienstag früh gesperrt und A61 Mönchengladbach-Venlo, die ist zwischen Kreuz Mönchengladbach und Mackenstein in beiden Richtungen bis morgen früh 5 Uhr gesperrt. Gute Fahrt.
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7: Und mit Anne Weber-Plöhmacher über den Spurwechsel Richtung Ruhestand. Guten Morgen.
8: Guten Morgen, Gisela.

0: In den nächsten Jahren werden knapp 20 Millionen Boomer in Rente gehen. 20 Millionen, von denen sich vermutlich 19,9 Millionen fragen werden, was mache ich denn dann? Erfülle ich mir meine Träume und reise durch die Welt? Lerne ich noch eine Sprache? Engagiere ich mich im Ehrenamt oder bleibe ich ganz einfach das ganze Jahr über zu Hause und lese? Es gibt zig Antworten auf die Frage, aber egal wie sie ausfallen, wichtig ist, wann wir uns die stellen. Und da kommt mein Sonntagsfragengast Anne Weber-Plömacher ins Spiel, denn die hilft Menschen, sich auf den Ruhestand vorzubereiten. Anne, welchen Status hast du? Bist du schon mittendrin, erst am Anfang oder noch gar nicht?
1: Ja, ich bin 61 Jahre alt. Die Rente ist damit irgendwie in Sicht. Aber Ruhestand im Sinne von Ausscheiden aus dem Job, das ist für mich jetzt noch in weiter Ferne. Im Gegenteil, ich habe letztes Jahr beruflich nochmal die Spur gewechselt.
0: Das heißt, aber du bereitest dich jetzt auch schon innerlich auf diese neue Rolle vor? Also so mit Seniorenpass und Rentenausweis und jungen Leuten, die dir in der Bahn ihren Platz anbieten?
1: Überhaupt nicht. Also ich sehe mich da ehrlich gesagt gar nicht. Ich habe auch sehr gehadert mit meinem 60. Geburtstag. Das war für mich eine Zahl, mit der konnte ich mich nicht identifizieren. Mittlerweile muss ich sagen, ich habe meinen Frieden damit gemacht, weil ich meine Perspektive auf diese sogenannte dritte Lebensphase verändert habe. Und damit hat diese Phase für mich ihren Schrecken verloren.
0: Hast du denn trotzdem den 60. gefeiert oder hast du geschummelt?
1: Am Ende schon. Also mein 60. Geburtstag, das war im letzten Jahr auch ausgerechnet noch der Tag der Bundestagswahl, also der Sonntag, der 23. Februar. Jedenfalls habe ich dann das im kleinen Kreis zu Hause sehr schön gefeiert und ich war hinterher ehrlich gesagt froh.
0: Warum warst du froh? Also was hat es dann doch gebracht oder ausgelöst?
1: Ja, ich habe, glaube ich, wieder an die Aussage meiner Mutter gedacht, die ich schon an meinem 50. Geburtstag gesagt hat, als ich meinte, 50. Geburtstag habe ich gar keine Lust zu feiern. Ja, sagt sie, was ist denn die Alternative? 50 zu werden und es zu feiern oder nicht 50 zu werden? Und
0: schön.
1: Da habe ich gedacht, stimmt, es ist eine Feier wert, ich werde 60, ich bin gesund, ich bin fit, ich habe noch viele Pläne im Leben und das ist ein Grund zu feiern.
0: Was bedeutet denn Ruhestand für dich, wenn du drüber nachdenkst? Ist es mehr mit neuen Freiheiten verbunden oder eher mit Verlusten?
1: Ehrlich gesagt, bis ich so mich damit beschäftigt habe näher und meinen Spurwechsel hingelegt habe, war für mich die Vorstellung eher bedrohlich. Das hatte was mit Endzeit, mit Ausscheiden aus dem aktiven Leben zu tun. Es kommt ja nichts Spannendes mehr. Also ich hatte regelrecht Angst vor dieser Phase. Dann habe ich aber festgestellt, dieses Unbehagen kam daher, weil ich einfach nicht wusste, wie ich mit dieser Lebensphase umgehen soll, wie ich die gestalten möchte.
0: Welche Herausforderungen sind denn mit dieser Lebensphase verbunden?
1: Ich glaube, da gibt's große Herausforderungen. Wenn wir über den Ruhestand reden, normalerweise sind das immer finanzielle Fragen. Mhm. Auch jetzt gerade Rententhemen werden rauf und runter diskutiert. Es wird aber nie über die psychischen Effekte des Ruhestands gesprochen. Was bedeutet das für mich, wenn ich aus meinem Job aussteige? Damit erleide ich einen Identitätsverlust. Ich habe möglicherweise unter dem Gefühl zu leiden, ich werde nicht mehr gebraucht. Ich habe so ein Gefühl, ich kann alles machen, aber komme zu nichts. Und dann natürlich das Riesenthema soziale Beziehungen, Angst vor Einsamkeit. Das sehen wir in ganz vielen Gesprächen mit künftigen Ruheständlern als eins der zentralen Themen.

0: WDR 2 mit den Sonntagsfragen und Anne Weber-Plömacher, die bei Spurwechsel mitarbeitet, einer Organisation, die den Ruhestand neu denken will, wie das bei euch heißt. Wie denkt ihr denn den Ruhestand?
1: Ja, wir glauben, dass wir ein neues Bild vom Alter insgesamt brauchen, ohne so blockierende Bewertungen wie dafür bist du zu alt oder das macht doch in deinem Alter keinen Sinn mehr, was einen Menschen, der in diese Lebensphase eintritt, ja sehr blockiert. Dann glauben wir, dass wir uns von verschiedenen Mythen rund um den Ruhestand verabschieden sollten. Das ist einmal der Mythos, der Ruhestand wird automatisch gut. Dann der Ruhestand ist ein Dauerurlaub. Und ich brauche unbedingt einen perfekten Plan.
0: Das sind die Mythen, die ihr entkräften möchtet.
1: Genau. Für uns ist der Ruhestand wie eine große Reise in ein neues, unbekanntes Land. Aber diese Reise wird seltsamerweise weniger geplant als der nächste Urlaub in den meisten Fällen. Und wenn man das Ziel nicht kennt, man weiß nicht, was man einpacken soll. Wie soll das dann ausgehen am Ende?
0: Du hast das ja eben schon kurz angedeutet. Viele Leute haben Angst davor, überflüssig zu werden, wenn sie in den Ruhestand gehen, wenn sie in Rente gehen. Wovor haben die denn im Hinblick auf den Ruhestand am meisten Bammel?
1: Ich glaube, es gibt drei Themen, die den meisten Menschen Sorgen machen. Das sind die Themen Sinn, Einsamkeit und Gesundheit. Sinn ist ja überhaupt ein Thema, was in den späteren Lebensjahren viel mehr Raum einnimmt in unserem Leben. Früher haben wir mehr im Außen gelebt, haben nach außen geschaut, Dinge aufgebaut. Jenseits der 50, spätestens jenseits der 60 schauen wir mehr nach innen. Was ist uns wirklich wichtig? Und ja, viele Menschen fragen sich im Ruhestand eben, wie sie ihre Zeit sinnvoll gestalten, wofür sie noch gebraucht werden, warum sie überhaupt morgens noch aufstehen sollen. Und dann das Thema Einsamkeit. Die Kollegen sind nicht mehr da, die Familie wohnt vielleicht weiter weg. Der Freundeskreis ist vielleicht geschrumpft. Das ist besonders auch für Alleinlebende eine riesige Herausforderung.
0: Und das bedeutet natürlich auch, wir definieren uns wirklich sehr stark über unseren Beruf, über die Funktion und über das Amt. Und wenn das wegfällt, dann sitzt man da. Wie kann man verhindern, in ein Loch zu fallen, wenn die Bedeutung weg ist?
1: Absolut. Der Beruf ist eine der zentralen Identifikationsmerkmale von mir. Ich gehe irgendwo hin, ich stelle mich vor, was sage ich? Ich sage meinen Namen, ich sage, wo ich wohne und ich sage natürlich meinen Beruf. Was ist denn, wenn ich nicht mehr Anwalt, Krankenpfleger oder Lehrerin bin? Was bleibt denn dann von mir? Das ist ein Riesenthema. Wer bin ich ohne meinen Job? Und wir versuchen halt, die Leute offen zu machen für den Gedanken, dass ich zwar einen Job gemacht habe, aber nicht mein Job bin. Im Coaching würdigen wir das, was war. Wir würdigen das. Das ist ganz wichtig, um damit gut abschließen zu können.
0: Wie macht ihr das dann, die Menschen zu öffnen für diese neue Rolle, für dieses neue Gefühl, was man dann hat?
1: Genau. Wir richten unseren Blick auf die anderen Rollen im Leben, weil immer im Leben haben wir viele Rollen. Wir sind Mutter, Schwester, Tochter oder Sohn, Oma, Opa. Wir sind Wanderer, Radfahrer, Reisender, Geliebte. Wir haben so viele weiteren Identitäten. Und wir wollen schauen, wo stehen wir denn in diesen anderen Rollen im Leben und welche Rolle möchte ich vielleicht anders ausfüllen? Wie habe ich diese Rolle bisher ausgefüllt? Was ist vielleicht in meinem Leben zu kurz gekommen? Und darüber kommt man dann im Gespräch auf Themen, was ist mir wirklich wichtig, wer möchte ich wirklich sein und was möchte ich noch erleben in meiner dritten Lebensphase.
0: Was würdest du sagen, Anne, was ist neu an diesem Konzept? Ihr sagt ja, wir wollen den Ruhestand neu denken.
1: Neu an diesem Konzept ist, dass man den Ruhestand nicht einfach auf sich zukommen lässt, wie Aha. so ein unabwendbares Ereignis. Also unabwendbar ist er natürlich irgendwie, aber er ist eine Phase, die man gestalten kann, wenn man sich rechtzeitig damit beschäftigt. Es gibt so viele Dinge noch zu lernen. Es gibt so viele Chancen, sich noch weiterzuentwickeln. Und das macht halt einfach sehr viel Spaß und gibt sehr viel Sinn in meiner dritten Lebensphase.
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0: Was passiert mit unserem Selbstwertgefühl, wenn die berufliche Rolle beim Eintritt in die Rente plötzlich wegfällt und wir uns vielleicht ganz neu definieren müssen? Mit der Frage beschäftigt sich mein WDR2-Sonntagsfragen-Gast Anne Weber-Plömacher aus Meerbusch, weil sie selbst die Erfahrung gemacht hat, wie tief dieser Schnitt sein kann. Wie war dein Spurwechsel, Anne?
1: Ich war 30 oder über 30 Jahre sogar tätig als PR-Managerin. Jeden Tag neue Herausforderungen, Kundenthemen, Projekte. Es war immer was los, nach außen etwas zu produzieren, was man dann präsentieren kann. Dann hatte ich viele Jahre das Gefühl, dieser Job erfüllt mich nicht mehr. Irgendwie gehöre ich da nicht hin. Mhm. Natürlich lag das auch daran, dass mein ganzes Umfeld so viel jünger war als ich. Und dann habe ich mir gesagt, ich will noch mal was anderes machen. Das fing so ganz stark an um die 50. Aber selbst habe ich mir auch gesagt, Mensch, mit 50 noch mal ganz neu anfangen. Schaffst du das? Bringt's das überhaupt noch? Bist du nicht zu alt? Habe aber dann trotzdem diesen inneren Druck gespürt, ich will noch mal was Neues machen. Und so um den 60. Geburtstag herum war es dann soweit. Ich habe mir gesagt, jetzt oder nie. Und bin auf etwas zurückgekommen, was mich mein Leben lang auch schon begleitet hat, nämlich das Thema Entwicklung, Persönlichkeitsentwicklung. Und dachte, in dem Bereich will ich was machen.
0: Und hast du dann angefangen zu lesen und dich da reinzuarbeiten?
1: Genau, oder? Genau. Ich habe mit Menschen gesprochen, die das beruflich machen, mit verschiedenen Coaches. Habe mich umgeguckt, was gibt's für Ausbildungen, was bräuchte ich, um da gut starten zu können. Und ich wollte das jetzt auch nicht als Hobby oder als Nebenbeschäftigung machen, sondern wirklich eine neue berufliche Situation für mich schaffen. Hab dann eine erste Ausbildung gemacht in Amsterdam, was mir sehr gut gefallen hat, bei Coactive.
0: Was ist Coactive?
1: Ist ein amerikanisches Coaching-Institut, die weltweit Coaches ausbilden, und habe dort eine Weiterbildung besucht und wollte aber dann nicht in diesem internationalen, natürlich auch englischsprachigen Umfeld die Ausbildung weiterführen, weil ich mir gesagt habe, im Coaching kommt es so sehr auf die Sprache und auf den Austausch in der Sprache an, dass, obwohl ich gut Englisch oder auch Französisch spreche, doch das lieber in meiner Muttersprache machen wollte. Und dann bin ich auf das INECO-Institut der Uni Köln gekommen und mache da jetzt eine weitere, längere Ausbildung zum systemischen Coach.
0: Das heißt, du hast dann auch Seminare besucht, um dann deinerseits auch über dich wieder mehr Sachen zu lernen. Das eine bedingt ja das andere. Ne? Man muss ja erstmal sich selber kennen.
1: Genau, absolut wichtig. Als Coach kann man nur gute Arbeit leisten, wenn man sich auch selbst sehr gut hinterfragt. Und bei mir war das halt so, trotz der ganzen Ausbildungen und der ganzen Lektüre und Beschäftigung mit diesem Thema, ich wusste nicht so richtig, was mache ich jetzt mit all dem? Mhm. Wo gehe ich hin in diesem Coaching? Und da dachte ich, naja, wenn du das anderen Menschen anbieten willst, solltest du vielleicht selbst mal die Erfahrung eines solchen Coachings in Anspruch nehmen.
0: Günstiger wäre das.
1: Genau. Und so habe ich mich auf den Weg gemacht und dabei das Intensivcoaching von Hilde Schiffer in Lindau gefunden. Und nach dieser Woche stand die Idee für Spurwechsel Ruhestandscoaching. Dann hatte ich das sehr große Glück, dass diese erfahrene Coachin Hilde Schiffer, die 30 Jahre schon in dem Bereich tätig ist, mir angeboten hat, das Spurwechsel-Ruhestandscoaching mit mir gemeinsam aufzubauen. Und es erweist sich als so großes Geschenk, in so einem wunderbaren Team arbeiten zu können.
0: Anne, was könnt ihr denn, was die KI nicht leisten kann?
1: Es ist auf jeden Fall ein Unterschied, ob ich meine Frage zum Ruhestand bei ChatGPT stelle oder ob ich vielleicht auch ein Buch einfach lese oder ob ich mich in einen angeleiteten Reflexionsprozess begebe, der wirklich nur was mit mir zu tun hat. Im Coaching ist halt besonders wichtig auch die Beziehung zwischen Coach und seinem Klienten, der ganz individuell auf Schwingungen, auf Dinge zwischen den Zeilen eingeht. Oft sind es nicht die Probleme oder die Themen, die genannt werden, sondern manchmal sind es die Themen hinter dem, was genannt wird, was am allerinteressantesten ist.

0: Kurz vor halb neun.
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0: Die A40 Essen Richtung Duisburg ist zwischen dem Kreuz Kaiserberg und dem Kreuz Duisburg wegen Brückenarbeiten bis Dienstag früh gesperrt. Und die A61 Mönchengladbach-Venlo ist zwischen Kreuz Mönchengladbach und Mackenstein in beiden Richtungen bis morgen früh 5 Uhr dicht. Gute Fahrt.
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0: Mit Milena Fuhrmann aus unserer WDR 2 Wetterredaktion.
2: Guten Morgen. Heute gibt es viele dichte Wolken, die auch immer wieder etwas Regen mit dabei haben. Sonne gibt es anfangs vor allem noch in Richtung Ostwestfalen-Lippe. Ansonsten kommt sie heute, wenn überhaupt, nur gelegentlich mal zum Einsatz. Das alles bei Höchstwerten zwischen 10 und 17 Grad. Und die neue Woche startet ebenfalls ziemlich grau mit immer wieder etwas Regen. Aber dazwischen gibt es auch mal Wolkenlücken mit etwas Sonnenschein.
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3: Und mit Anne Weber-Plömacher, die dafür sorgt, dass der Ruhestand nicht zur Sinnkrise wird. Guten Morgen.

0: Mein WDR2-Sonntagsfragengast Anne Weber-Plömacher berät Menschen, die bald ihren Ausstand feiern und damit Arbeitsbiografien beenden, die es nach ihnen kaum noch geben wird. Denn fast niemand wird in Zukunft noch 25, 30 oder 40 Jahre beim selben Arbeitgeber bleiben. Manche Firmen, die ehren ihre Mitarbeiterinnen und Mitarbeiter deshalb mit einem tollen Jubiläumsfest. Andere zahlen eine Prämie und ein paar wenige machen gar nichts. Die sollten sich schämen, oder?
1: Absolut. Es ist so wichtig, im Leben bestimmte Phasen, die wir abgeschlossen haben, auch entsprechend zu würdigen. Mhm. Und das gilt natürlich auch für die Unternehmen, die Mitarbeitenden, die in den Ruhestand gehen, würdevoll verabschieden. Aber es gibt auch andere Möglichkeiten, wie sie ihre Wertschätzung zeigen. Zum Beispiel, wir sind mit einigen Unternehmen im Gespräch, die eben auch sich darum kümmern, schon Jahre vorher ihren Mitarbeitenden etwas anzubieten, um sie auch vorzubereiten auf diese neue Lebensphase.
0: Zum Beispiel?
1: Es gibt dort Vorträge, es gibt Workshops, verschiedene Formate, wo Mitarbeitende jenseits der 55 ist das meistens, die werden eingeladen, einen solchen Workshop zur Vorbereitung auf den Ruhestand zu besuchen.
0: Und dann ist der letzte Arbeitstag irgendwann vorbei und die Abschiedsfete ist vorbei und am Anfang ist es ja vielleicht auch noch ganz schön auszuschlafen oder mal alles aufzuräumen, was man immer schon mal aufräumen wollte. Aber dann braucht der Tag eine neue Struktur. Warum ist die wichtig?
1: Im Ruhestand fallen ja Strukturen neben sozialen Kontakten und klaren Aufgaben weg. Die Zeit, die rinnt uns durch die Finger so ein bisschen und man fragt sich abends, ja, was habe ich eigentlich heute gemacht? Und das führt sehr häufig zu inneren Unzufriedenheiten. Und dabei können eben Rituale und Routinen helfen, neue Rituale und Routinen, die man sich dann selbst kreiert, können helfen, eine innere und äußere Stabilität aufzubauen. Wichtig dabei ist natürlich zu beachten, dass man sich nicht zu viel auf die Agenda schreibt. Es soll ja schließlich gut tun und nicht einengen.
0: Welche Rituale oder Routinen könnten das denn sein?
1: Tägliche Bewegung. Das sollte jeder für sich möglichst einplanen, gerne zur gleichen Zeit. Dann Zeit mit sich selbst einzuplanen, wo man bewusst nur mit sich selbst sitzt, genießt, vielleicht bei einer Tasse Kaffee, bei einem Spaziergang im Wald. Ganz wichtig sind soziale Routinen fest zu verankern im Tagesablauf oder im Wochenablauf. Feste Verabredungen, feste Zeiten für Telefonate, auch verabredete Telefonate, die dann gern mal länger dauern können. Und neben der Tagesstruktur wichtig ist eben auch eine gute Wochenstruktur und vielleicht sogar eine Monatsstruktur. Jede Woche und jeden Monat ein Highlight einplanen, auf das man sich freut, auf das man sich vorbereitet, aber nicht nur einplanen, sondern dann auch machen.

0: WDR 2 am Sonntagmorgen. Meistens wird der Ruhestand weniger geplant als der nächste Urlaub, weil viele denken, ach, das wird schon irgendwie. Das hat Anne Weber-Plöhrmacher vorhin gesagt und du hast auch mitbekommen, Anne, wie es manchmal dann eben doch nicht irgendwie wird, sondern wie es total schief gehen kann. Und deshalb hast du ja richtig Freude daran, Menschen in die dritte Lebensphase zu begleiten. Wann sollte man damit beginnen, sich geistig auf den Ruhestand vorzubereiten?
1: Also wir sagen, ab 55 kann man damit anfangen, ab 60 auf jeden Fall. Weil wenn ich mich rechtzeitig auf diese neue Situation vorbereite, habe ich viel mehr Gestaltungsmöglichkeiten, als wenn ich plötzlich von einem Tag von 100 auf 0 mehr oder weniger freiwillig da rein katapultiert werde. Dann bin ich direkt schon mittendrin. Wenn ich mich aber damit beschäftige, vielleicht sogar mit meinem Arbeitgeber auch etwas aushandle, dass ich einen sanfteren Übergang habe oder bespreche, kann ich vielleicht noch in gewissen Rahmen weiter für das Unternehmen tätig sein, wenn ich das dann möchte. Ich kann jedenfalls viel mehr gestalten, wenn ich mich rechtzeitig damit beschäftige.
0: Welche Fragen sind das denn, mit denen man sich beschäftigen sollte?
1: Was möchte ich noch machen, lernen, erleben? Möchte ich vielleicht tatsächlich noch weiter arbeiten? Ist das in meinem Beruf oder ist das in einem ganz anderen Bereich? Was ist in meinem Leben möglicherweise bisher zu kurz gekommen? Was möchte ich noch machen? Aber auch die ganz wichtige Frage, was möchte ich hinterlassen? Und wie möchte ich in Erinnerung bleiben, wenn ich einmal von der Erde abtrete? Was soll dann an meinem Grab über mich gesagt werden? Wir haben da eine wunderbare Coaching-Übung, die ich jedem nur empfehlen kann. Hört sich erstmal vielleicht ein bisschen komisch an, aber es hilft ungemein, auf das eigene Leben mal aus einer anderen Perspektive zu schauen. Und diese Coaching-Übung heißt die Grabrede. Das heißt, ich setze mich hin ganz in Ruhe mit einem Blatt und einem Stift, nehme mir die Zeit und schreibe eine Rede, was soll über mich an meinem letzten Tag gesagt werden.
0: Das ist eine tolle Idee. Nur Nettes.
1: Natürlich nur Nettes, aber wenn über mich gesagt werden soll, ich war der beste Freund, der beste Ehemann und habe mich um alle gekümmert, dann ist ja die Frage, habe ich das wirklich in dem entsprechenden Umfang gemacht? Mhm. Oder soll ich vielleicht in meiner dritten Lebensphase auf diesen Bereich nochmal ein bisschen mehr Fokus legen? Was möchte ich, was über mich gesagt wird und habe ich das auch wirklich erfüllt?
0: Was hast du denn in deine Grabrede geschrieben?
1: Ja, ich habe in meine Grabrede geschrieben, die habe ich natürlich geschrieben. Es fiel mir ziemlich schwer und ich habe dann auch festgestellt, das ist schon viele Jahre her, dass ich das mal in einem Seminar gemacht habe, ich möchte einen Beitrag leisten für andere Menschen. Also so möchte ich gerne in Erinnerung bleiben, dass man das über mich sagt. Dann möchte ich natürlich, dass man über mich sagt, ich war eine gute Mutter, eine gute Partnerin, eine gute Freundin. Ich war für Menschen da und habe einen Unterschied gemacht im Leben von Menschen. Ja, das möchte ich, glaube ich, dass man das sagt.
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0: Wieder zwei mit den Sonntagsfragen. In Papa ante Portas von Loriot sagt Heinrich Lohse, Entschuldigung, es ist mein erster Ruhestand, ich übe noch. Je nach Talent, Anne Weber-Plömacher, sind die Ruhestandsübungen für die einen ein Klacks und die anderen brauchen ein bisschen mehr Zeit. Und du bietest ein kostenloses Erstgespräch, wenn man überhaupt nicht weiß, wo es jetzt lang gehen soll und wie es weitergehen soll. Was klärst du da in diesem Erstgespräch?
1: Da kläre ich zunächst, wo steht derjenige in seinem Ruhestand? Hat er eine konkrete Vorstellung? Was sind die großen Themen, die ihn bewegen? Und dann schauen wir gemeinsam, welches unserer Angebote zu ihm passt. Wir arbeiten sehr gerne mit Gruppen, mit Workshops oder auch Retreats, die wir dann mit Urlaub verbinden. Also ist er jemand oder sie jemand, die gerne in einer Gruppe sich austauscht und dann auch natürlich davon profitiert, was man von den anderen Teilnehmern so hört? Oder ist er oder sie jemand, der lieber in einem Einzelgespräch mit ganz flexibler Termingestaltung da mal drauf gucken möchte?
0: Dann kann der weitere Kurse machen, also Schnupperkurse.
1: Genau.
0: Und zum Beispiel auch Coaching für Paare. Worin besteht die besondere Herausforderung für Paare?
1: Für Paare, wie man das ja aus Papa Ante Portas kennt, besteht die Herausforderung. Es gab über Jahre hinweg eine Struktur. Jeder hatte seine Rolle. Man ging morgens aus dem Haus und abends traf man sich wieder und hat dann Zeit miteinander verbracht. Plötzlich ist man immer zusammen. Man verbringt unglaublich viel Zeit miteinander.
0: Und der Mann erklärt der Frau, wie sie die Spülmaschine einräumen soll.
1: Das ist ja so der Klassiker, aber tatsächlich stellen wir fest, das ist bei Papa Ante Portas extrem, aber viele Männer, die im Job auch etwas zu sagen hatten und die natürlich auch Experten dort waren, werden jetzt plötzlich Experten für Alltagssituationen. Dort treffen sie aber auf die langjährige Expertin, nämlich ihre Partnerin oder Ehefrau, die das ja sehr gut gemanagt hat in all den letzten Jahren. Und da können natürlich ein paar Konflikte auftauchen. Die sind aber nicht unlösbar. Wichtig ist, dass man sich austauscht und dass jeder seine Bedürfnisse kundtut und dass man dann gemeinsam einen Weg findet, neue Rollen, neue Aufgaben und ein neues Miteinander und sich vielleicht auch nochmal ganz neu kennenlernt in dieser Lebensphase.
0: Und das ist natürlich schwierig, auch vor allen Dingen, wenn du vorher jetzt nicht so arg viel miteinander gesprochen hast, weil eben der ganze Trubel immer war, ne? Beide waren berufstätig oder wie auch immer und dann sitzt du da und musst jetzt auf einmal miteinander reden.
1: Ja, das ist überhaupt nicht einfach, sondern da kann es sehr hilfreich sein, das in einem angeleiteten Gespräch zu machen und da bieten wir auf jeden Fall Workshops auch speziell für Paare an und wir haben jetzt auch einen Workshop für Frauen in Düsseldorf und in Lindau im Programm mit dem etwas provokanten Titel Hilfe, mein Mann geht in den Ruhestand. Die Idee kam von einem Mann. Strategien gemeinsam eben zu entwickeln, wie können wir gut unsere Partnerschaft weiterentwickeln in der neuen Phase.
0: Und Loriot hilft natürlich immer weiter. Also Humor behalten und im Zweifel lachen.
1: Ohne Humor geht's gar nicht im Leben. Das ist ganz wichtig. Diese entspannte Situation braucht es, um den Blick eben zu weiten für neue Perspektiven im Leben.
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0: Der Ruhestand ist kein Ende, sondern ein Übergang, sagt mein Sonntagsfragengast Anne Weber-Plömacher. Und Großeltern gestalten diesen Übergang oft mit Enkeldienst, haben meistens auch viel Spaß dabei. Aber welche Rolle spielen überhaupt soziale Kontakte und Freunde?
1: Die Rolle von sozialen

0: wendet und sich dabei natürlich auch die Frage stellt, welche Menschen tun mir dann jetzt überhaupt gut? Einfach Freundschaften zu pflegen, weil sie immer da waren, ist vielleicht auch nicht der richtige Weg im Ruhestand. Mit wem möchte ich mehr Zeit verbringen?
1: Und aber manchmal auch den Mut haben, sich zu trennen von Freunden, die einem nicht so gut tun.
0: Ganz genau, so ist es, weil das kennen wir, glaube ich, alle in unserem Umfeld, dass es einfach auch Personen gibt, die einen runterziehen, die einen nicht gut tun, sondern lieber sich mit Menschen umgeben, die einen stärken, die einen beflügeln, die einen unterstützen, wenn man neue Ideen hat, wo man sich gegenseitig in guten und in schlechten Zeiten einfach nahe ist und sich unterstützt. Aber neben den bestehenden Freundschaften ist es natürlich ganz wichtig, auch neue Kontakte zu knüpfen, sich zu öffnen für neue Menschen, einfach auch mal neue Menschen anzusprechen. Viele denken ja, oh, ich will niemanden stören, kann den jetzt nicht schon wieder anrufen oder ansprechen. Aber so ist es nicht. In Wirklichkeit freuen sich die meisten Menschen über Kontakt, besonders im Ruhestand.
1: Der Ruhestand kann eine Chance sein, sich selbst neu zu entdecken, sagt Anne Weber-Plömacher. Ich bin Gisela Steinhofer, bedanke mich sehr für all deine Tipps. Zum Nachhören gibt es den Podcast und ich wünsche dir weiterhin, Anne, viel Erfolg beim Coaching für den Ruhestand.
0: Vielen Dank, Gisela.

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1: Die Nachrichten mit Robert Lewin. Guten Morgen.
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0: of the Eurovision Song Contest 2026 is...
1: Congratulations to Bulgaria!
2: Bulgarien hat überraschend den Eurovision Song Contest gewonnen. Das Land gehörte nicht zu den Top-Favoriten und ließ Israel auf Platz 2 und Rumänien auf Platz 3 mit weitem Abstand hinter sich. Vom ESC in Wien berichtet Oliver Schosch.
3: Es war ein sensationeller Sieg für Dara aus Bulgarien mit riesigem Abstand. Sie holte 516 Punkte, 173 Punkte mehr als der zweitplatzierte Noam Betan aus Israel. Bulgarien bekam sowohl die meisten Jurystimmen als auch die meisten Publikumsstimmen. Im kommenden Jahr findet der Eurovision Song Contest also zum allerersten Mal in Bulgarien statt. Der große Favorit Finnland landete nur auf Platz 6. Sehr enttäuschend verlief der Abend auch für Deutschland und Sarah Engels. Sie erreichte mit 12 Punkten nur Platz 23 und wurde Drittletzte.
2: Für viele Fußballfans in NRW wird es heute noch mal richtig spannend. Am letzten Spieltag der zweiten Liga entscheidet sich ab 15.30 Uhr, wer auf- und wer absteigt. Sarah Schwedmann, WDR Sport.
4: In Ostwestfalen träumt der SC Paderborn von der Bundesliga. Der aktuelle Tabellenvierte kann direkt in die Bundesliga aufsteigen. Dafür muss Paderborn in Darmstadt punkten und die punktgleichen Konkurrenten Elversberg und Hannover dürfen nicht siegen. Unten zittern dagegen Arminia Bielefeld und Fortuna Düsseldorf. Die Fortuna steht nur knapp vor dem Abstiegsrelegationsplatz und muss beim vorletzten Greuther Fürth antreten. Arminia Bielefeld auf dem Abstiegsrelegationsplatz ist nur 2 Punkte vor einem direkten Abstiegsplatz und empfängt Hertha BSC. Preußen Münster ist schon abgestiegen. Heißt, heute wird in NRW gleichzeitig gehofft, gerechnet, gezittert und getrauert.
2: Weitere Meldungen im Überblick. Bei einer internationalen Vergleichsstudie zum Wohlbefinden von Kindern ist Deutschland im unteren Mittelfeld gelandet, auf Platz 25 von 37 bewerteten Ländern. Das Kinderhilfswerk UNICEF sagte, dass vor allem das Abschneiden bei der Bildung alarmierend sei. Die ersten Plätze beim Kindeswohl belegten die Niederlande, Dänemark und Frankreich. Zum Internationalen Museumstag heute gibt es in vielen Museen in NRW ein Sonderprogramm. Im Kindergartenmuseum in Bergisch Gladbach zum Beispiel können Kinder ihren eigenen Teddy gestalten. Das LWL-Industriemuseum Textilwerk Bocholt wirft mit Behind Beauty einen Blick hinter die Kulissen der Schönheitsindustrie. In Gelsenkirchen hat sich ein Autofahrer eine Verfolgungsjagd mit der Polizei geliefert. Der 49-Jährige floh vor einer Polizeikontrolle, raste über die A52 und rammte einen Streifenwagen. Nach etwa einer halben Stunde kam er durch einen Unfall zum Stehen und konnte festgenommen werden. Der Mann war betrunken, hatte Drogen genommen und keinen Führerschein.
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2: Rock- und Pop-Legende Udo Lindenberg wird heute 80 Jahre alt. Und das wird in seiner Heimatstadt Gronau groß gefeiert. Helen Erdbrügge erklärt für WDR aktuell, was geplant ist.
6: Das Highlight soll eine Videobotschaft von Udo selbst sein. Er grüßt seine Gronauten, weil er für seinen Geburtstag lieber in die Südsee abhauen will, sagt er. Ein Freund von Udo aus Gronau ist vorab nach Hamburg gefahren und hat einige Kleidungsstücke signieren lassen. Die werden heute auf einer Bühne in Gronau versteigert. Da kann man also echte Unikate kriegen. Es tritt ein Udo-Double auf und es sind auch ganz viele Fans aus ganz Deutschland extra angereist, um Udo-mäßig zu nuscheln und zu tanzen.
2: Das war WDR aktuell.
7: Nuscheln kann ich auch so ein bisschen. Milena Fuhrmann aus der WDR2-Wetterredaktion. Ist so heute lala, ne?
8: So heute lala. Aber ich kann es auch ein bisschen deutlicher sagen. Meistens grau heißt das nämlich. Von den Niederlanden her breitet sich aktuell auch schon Regen aus. Der wird dann auch sich weiter ausbreiten in Richtung Ostwestfalen-Lippe, wo es nämlich heute am längsten noch Sonne geben wird. Ansonsten kommt sie heute nämlich eher nur gelegentlich mal zum Einsatz. Ist also nicht gänzlich fott, aber nur gelegentlich mal, wenn sich eine Wolkenlücke auftut, das alles bei folgenden Höchstwerten für heute. Bad Berleburg kommt auf 12 Grad, Solingen auf 14 und Bonn auf 15 Grad. Morgen gibt es 17 Grad an der Spitze, aber ähnliches Programm wie heute. Das heißt, viele Wolken, immer wieder auch etwas Regen, aber dazwischen auch mal Wolkenlücken mit etwas Sonnenschein.
7: Und ansonsten merkt euch, die Sonne ist nicht fort, die ist fort.
8: Ist fort.
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7: Es geht schnell. Es ist 9.04 Uhr, zwei Meldungen. Die A40 Essen nach Duisburg zwischen Kreuz Kaiserberg und Kreuz Duisburg wegen Brückenarbeiten bis Dienstag früh gesperrt. Und die 61 Strecke Mönchengladbach-Venlo zwischen Kreuz Mönchengladbach-Mackenstein in beiden Richtungen bis morgen früh gesperrt und zwar bis 5 Uhr.
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7: Kurz nach neun, da muss man ja an einem Sonntag noch ein bisschen zaghaft sein. Viele sind noch müde, gerade erst in den Tag gestartet, liegen noch mit einem Bein im Bett. Aber frische Nachricht aus der Nacht. Dara aus Bulgarien hat den Eurovision Song Contest gewonnen. It's Bangaranga Time. So, alle wach? Schön, dann können wir in den Sonntag starten.
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7: Und gleich geht's los mit dem härtesten Radioquiz der Welt. Vier Begriffe, eine gesuchte Besonderheit und ein extra Tipp von Marco.
9: Ja, ich bin zwar nicht da, aber ich bin dabei. Selbstverständlich beim härtesten Radioquiz der Welt. Die vier Begriffe, die eine Gemeinsamkeit haben. Johannes wird euch gleich ins Bild setzen, aber ich habe den exklusiven Hinweis für euch. Den gibt's ja immer um kurz nach neun zum härtesten Radioquiz der Welt. Den nenne ich ein einziges Mal und dann nie wieder. Und der exklusive Hinweis heute heißt: Gut für eine kleine Pause. Ich wünsche euch viel Spaß beim Rätseln und Sonntagsritual, klar, schiebe ich hinterher. Ihr kocht Kaffee oder Tee, Johannes deckt heute den Tisch. Schönen Sonntag zusammen.

0: wir legen direkt los, noch mit müden ESC-Augen und Ohren.
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2: Ich habe das auch heute durchgezogen bis, ich glaube, 1.33 Uhr und dann war ja nur noch die Nachshow da. Boah, ein bisschen um. Aber ich freue mich auf mein Lieblingsspiel hier auf WDR 2, das härteste Radioquiz der Welt. Vier Begriffe, eine ganz besondere gesuchte Gemeinsamkeit. Und wenn ihr damit heute Morgen erfolgreich seid, dann steht hier ein ziemlich hipper WDR 2 Thermobecher für euch. Wollen wir loslegen? Dann machen wir das. Hier sind die ersten beiden Begriffe. Die da lauten Riesen. Also nicht der Riese, sondern Riesen. Und Pigalle. Riesen und Pigalle. So, jetzt denkt ihr mal drüber nach. Startet seicht. Überlegt mal, was könnte sich da so andeuten. Und dann würde ich vorschlagen, meldet ihr euch am besten über die WDR 2 App. Ihr könnt was schreiben und noch schöner ist, wenn ihr was aufsprecht. Also eine Sprachnachricht über die WDR 2 App. Ihr könnt natürlich auch anrufen 0221 567 89 222. Wir werden zueinander finden und dann nach und nach dieses Rätsel lösen. Habe aber das Gefühl, heute ist es nicht ganz leicht. Aber das soll euch ja nur herausfordern.
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0: Culture Club. 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WDR 2 Hörer Lisa fragt hier gerade, was ist denn eigentlich mit dem Marco? Ist der krank? Wo steckt der? Also krank ist er nicht. Wo er steckt? Ich weiß es nicht. Aber es ist alles geplant, 52 Wochen im Jahr. Ich meine, der braucht auch mal einen Sonntag frei. Außerdem bin ich mir sicher, der war gestern lange wach, genau wie ich. Also ich habe bis, 1.33 Uhr, meine ich, hätte ich auf die Uhr geguckt. Noch ein Stückchen Aftershow und dann sind bei mir auch die Rollläden im Gesicht runtergegangen. Aber es hat sich gelohnt. Der ESC, der Eurovision Song Contest 2026, heute Nacht live aus Wien, 70. Jubiläum und gewonnen hat...
1: The winner of the Eurovision Song Contest 2026 is...
2: Congratulations, it's Bangaranga time to Bulgaria!
0: Bangaranga! Da geht die Post ab, oder? Dara aus Bulgarien, ne? Masbet, Movisian, WDR 2 Wien. Was war das bitte für eine krasse Show? Also, ich fand so gut wie selten, oder?
3: Ich habe das absolut so empfunden. Also ich gucke den Song Contest jetzt seit 20 Jahren und ich habe gestern gesagt, Leute, ich habe noch nie so eine geile Show gesehen. Also unfassbar. Die Qualität, die Acts, das war einfach Wahnsinn.
0: Es ist auch, ich finde auch, diese Bühne war ein Ultra-Knaller, wirklich. Also so fast schon so immersiv. So, man hatte das Gefühl, man taucht richtig in diese Wiener Stadthalle ein. Also ich war richtig geflasht und das habe ich selten gehabt die letzten Jahre. Ich fand auch hier Viktoria Swarovski und so die Moderation toll. Also richtig schöner Abend. Aber jetzt müssen wir über das sprechen, was uns hier in Deutschland auch ein bisschen bewegt. Sarah Engels.

0: Ja, wir haben da sehr oft null Punkte gesehen. Platz 23, drittletzter Platz. Was ist das jetzt? Eine Pleite, eine Blamage, Siegerin der Herzen? Was war das?
1: Sagen wir Siegerin der Herzen. Also sie hatte natürlich jetzt nicht so viel Glück mit Startplatzierung Nummer 2. Da hat nämlich historisch noch nie jemand den Song Contest gewonnen.
0: Aha. Von daher war das schon mal von Ende.
1: Nee, aber natürlich muss man auch dazu sagen, sie hatte wirklich einfach ganz, ganz krasse Konkurrenz. Also die waren wirklich alle unfassbar. Ich habe nämlich auch vorher gedacht, auch einfach, was ich hier in Wien erlebe. Sie hatte so viele Fans, die Leute haben immer Schlange gestanden, wenn sie irgendwo war, wollten Fotos machen. Sie hat eine echt sehr gute Show hingelegt, muss man sagen, und hat auch echt gut gesungen. Aber das waren wirklich sehr starke Kandidaten. Ja, einfach auch ein bisschen Pech gehabt.
0: So habe ich es auch empfunden tatsächlich. Ich habe nicht gedacht, boah, was sind wir schlecht, sondern ich habe gedacht, boah, was sind die anderen gut. Ne? Und das relativiert es ein bisschen zumindest.
1: So, absolut.
0: Die Gewinnerin, Dara aus Bulgarien, also so ein Dance-Schmetterbrett.
1: Wirklich, also ich habe gestern da gesessen und gedacht, was ist das? Also ich habe das ja schon im Halbfinale gesehen und ich habe nicht gedacht, dass sie das wirklich machen wird am Ende. Sie war auch bei den Buchmachern eben nicht so weit oben, nur 8% Gewinnchance. Und dann hat die da echt so eine Show hingelegt. Ich glaube, es hat auch ein bisschen was damit zu tun, dass ja die Regeln geändert wurden. Unter anderem, dass eben 2 von 7 Jurymitgliedern unter 25 sein müssen. Das ist so ein bisschen auch so ein Song für so jüngere Generationen, eben auch so ein TikTok-Song. Ich glaube, das hat auch ein bisschen was mit reingespielt.
0: Der 70. ESC gestern Abend live aus Wien. Bulgarien hat gewonnen. Deutschland mit Sarah Engels drittletzter Platz. Das sind die Fakten. Mars, Bad Movies, hier an WDR 2 Wien. Dankeschön. Und ich glaube, du kannst jetzt auch gleich die Augen zumachen. Ne? Du hast auch nicht viel geschlafen.
1: Das stimmt.
0: Dann danke dir.

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3: Guten Morgen, 9.31 Uhr.
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3: Zwei Meldungen, Autobahn 40 Essen nach Duisburg zwischen Kreuz Kaiserberg und Kreuz Duisburg wegen Brückenarbeiten bis Dienstag früh gesperrt und die 61 Mönchengladbach nach Venlo zwischen Kreuz Mönchengladbach und Mackenstein. Beide Richtungen gesperrt bis morgen früh 5 Uhr.
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3: Mit Milena Fuhrmann aus der WDR 2 Wetterredaktion. Das Freundlichste am Tag sind deine neonpinken Ohrringe, glaube ich. Sag noch mal, du hast mir das gestern schon erklärt, Fachterminus für die Dinger?
4: Quastenohrringe.
3: Quasten.
4: Genau, es sind Quastenohrringe.
3: Das müsst ihr euch, falls ihr das genauso wenig kennt wie ich, das ist so wie so ein, wie das Gebäumels von Omas Gardine, ja. nur in Neonpink.
4: Oder es gab früher auch so Sofapolster, wo es die gab, so Dinger, die dann am Ende noch so ranhingen und wo man sich so ein bisschen dran, also wie so ein Pinsel quasi.
3: Aber ne? Steht dir.
4: Vielen Dank. Ich muss tatsächlich aber ein bisschen korrigieren, auch wenn ich dieses Kompliment natürlich sehr, sehr gerne annehme, aber wir haben auch ein bisschen Sonne. Es gibt auch freundliche Momente, vor allem in Richtung Ostwestfalen-Lippe und Südwestfalen. Da ist es recht freundlich mit Sonnenschein. Ansonsten, ja, tatsächlich ziemlich grau und die ersten Regenwolken sind auch schon unterwegs zwischen Westmünsterland und dem südlichen Rheinland. Dieser Regen wird sich weiter ausbreiten, aber es wird auch mal wieder mal Wolkenlücken mit etwas Sonne geben. Das alles bei 10 bis 17 Grad.
3: Dankeschön, Milena.
4: Gerne.
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3: Hallo, guten Morgen. Schon fit? Ich glaube, alle, die ESC geguckt haben, sind nicht fit, ne? Es läuft das härteste Radioquiz der Welt. Riesen, nicht der Riese, Riesen und Pigalle sind die ersten beiden Begriffe. Eure Gedanken dazu, zu einer möglichen Gemeinsamkeit. Text oder Sprachnachricht über die WDR 2 App.

0: Das ist unser 90er der Stunde. R.E.M. und Shiny Happy People. Die Sonntagsshow auf WDR 2. So ein bisschen, wir sind hier alle lediert, haben wir festgestellt. Wir haben allesamt ESC geguckt und das wohl ein paar Minuten zu lange. Das geht dem Patrick nicht so aus Wuppertal. Der Patrick ist topfit. Guten Morgen.
1: Guten Morgen.
0: Hast du gar nicht geguckt? Überhaupt nichts? Interessiert dich nicht?
1: Nee, ich hab so eine kleine Zusammenfassung gesehen am Ende, als dann tatsächlich zu Hause war gestern Abend.
0: Achso, warst du feiern oder was hast du gemacht?
1: Ich habe gearbeitet.
0: Oh, was arbeitest du? Du bist Sänger.
1: Ja, ich mache Musicals und wir hatten gestern eine große Produktion im Metronomtheater in Oberhausen.
0: Du bist richtig ausgebildet. Kannst du hier einen raushauen?
1: Ja, könnte ich.
0: Rein hypothetisch, eventuell gegebenenfalls.
1: Ja, kann ich machen.
0: Mach mal.
1: Soll ich?
0: Ja.
1: Dann wünsch dir ein Lied. Ach, ich sing's dir.
0: Ich weiß nicht, was du alles kannst. Mach einfach irgendwie ein paar Sätzchen, damit wir sehen, wie schön deine Stimme ist. Ich meine, das hören wir schon.
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0: Oh, ist das schön.
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0: Leider ist Radio manchmal Radio und du kannst es nicht sehen. Hier hat man applaudiert hinter der Glasscheibe.
1: Ich habe das perfekte Radiogesicht.
0: Das sage ich von mir auch. Patrick, das macht jetzt schon Laune mit dir. Wunderbar. Wir spielen ganz nebenbei das härteste Radioquiz der Welt. Wir haben zwei Begriffe, die auf dem Tisch liegen. Riesen und Pigalle. Ich habe keinen Schimmer. Ich weiß nicht, was ich daraus machen soll, aber vielleicht ja du.
1: Naja, ich dachte, da ich aus Wuppertal komme und mich ein bisschen mit Musik auskenne, dachte ich gleich an Bill Ramsey und zwar die große Mausefalle. Da geht's ja um Groß, Riesen, Pigalle und das Ganze passiert ja auch irgendwie in Wuppertal.
0: Bildungslücke, du musst mir kurz auf Bill Ramsey, große Mausefalle, hilf mir kurz.
1: Das ist ein Lied und zwar geht es so. Pigalle, Pigalle, das ist die große Mausefalle mitten in Paris.
0: Ja, doch, jetzt erinnere ich mich, natürlich, klar. Wie gut, dass du Sänger bist. Heute kommt alles Gute zusammen. Ja, warum nicht?
1: Ja, dachte ich mir auch, warum nicht?
0: Mhm, nehmen wir so mit. Also, pass auf. Einen hauen wir noch raus. Begriff Nummer 3. Also wir haben Riesen, wir haben Pigalle und jetzt würde ich noch ergänzen mit Niederlande. Die große Mausefalle. Ja, aber es macht ja nichts. Du, wir haben ja noch ein bisschen Zeit. Das muss ja auch nicht in den ersten 5 Minuten gelöst werden. Ich kann auf jeden Fall sagen, dass das mit dir ein wunderschönes Gespräch war, schon allein, weil du uns hier angesungen hast. Und das um 9.41 Uhr mit so einer glasklaren Stimme. Das war sehr schön. Vielen Dank dafür.
1: Danke sehr. Schönen Sonntag euch.
0: Danke auch. Ich sende Grüße nach Wuppertal und würde euch da nochmal bitten, drüber nachzudenken. Riesen, Pigalle, Niederlande. Text oder Sprachnachricht über die WDR 2 App. Wir suchen hier eine ganz besondere Gemeinsamkeit.
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Sheeran, Perfect in der Sonntagsshow auf WDR 2. Ich glaube, ich muss schnell was klarstellen. Wir haben ja folgende Begriffe, Pigalle, Niederlande und Riesen. Und da fragt jetzt WDR 2-Hörerin Beate aus Tönisforst, meinst du Riesen oder Reason? Riesen oder Reason? Also ich meine nicht das englische Wort für Grund, also Reason, das nicht, sondern große Wesen. Riesen, also wie bei, weiß nicht, wie bei Hans und die Bohnenranke. Riesen, große Wesen. Und wenn ihr dazu eine Idee habt, zu den Gemeinsamkeiten, Text oder Sprachnachricht über die WDR 2-App.

0: 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Es ist 10 Uhr. Die Nachrichten mit Robert Levin. Guten Tag. 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
1: Das Kinderhilfswerk UNICEF hat verglichen, wie gut es Kindern in wohlhabenden Ländern geht. Und Deutschland schneidet dabei eher schlecht ab. Anna Basak, WDR aktuell, wie denn genau?
2: Insgesamt kommt Deutschland auf Platz 25 von 37 und der Hauptgrund ist Armut. Fast jedes fünfte Kind bei uns lebt laut der Studie in einer Familie, die als arm gilt. Und da sieht UNICEF seit Jahren keine Verbesserung. Und das wirkt sich offenbar auf die Bildung aus. Generell erreichen nur 60% der 15-Jährigen den Mindeststandard beim Lesen und in Mathe. Und da ist der Abstand zwischen Jugendlichen aus reicheren und ärmeren Familien besonders groß. Etwas besser sieht's aus bei der körperlichen Gesundheit.

0: Da landet Deutschland im oberen Mittelfeld, aber auch hier schneiden Kinder aus wohlhabenderen Familien besser ab. UNICEF rät der Politik, gezielt in benachteiligte Kinder zu investieren, denn selbst Länder mit geringerer Wirtschaftskraft wie Rumänien oder Ungarn liegen beim Ranking zum Wohlbefinden von Kindern vor Deutschland. An der Spitze stehen übrigens die Niederlande, Dänemark und Frankreich.
1: Wegen des Ebola-Ausbruchs in Zentralafrika hat die Weltgesundheitsorganisation eine internationale Gesundheitsnotlage ausgerufen. Damit will die WHO Hilfe aus dem Ausland mobilisieren. In der Demokratischen Republik Kongo und im Nachbarland Uganda sind bisher mindestens 88 Menschen gestorben. Sven Weingartner für WDR aktuell.
2: Mehr als 300 Verdachtsfälle hat die Gesundheitsbehörde der Afrikanischen Union gezählt. Tatsächlich könnte es deutlich mehr Fälle geben, warnte die Weltgesundheitsorganisation WHO. Die Kriterien für die höchste Alarmstufe, eine Pandemie, erfüllt der Ausbruch nach Angaben der WHO aber bislang nicht. Die Hilfsorganisation Ärzte ohne Grenzen bezeichnete die rasche Ausbreitung trotzdem als äußerst besorgniserregend. Ebola verläuft oft tödlich. Gegen den seltenen Stamm des Virus, der hinter dem Ausbruch steckt, gibt es keinen zugelassenen Impfstoff und auch noch keine spezifische Behandlung.
1: Weitere Meldungen im Überblick. In Pforzheim läuft eine große Evakuierungsaktion. Wegen einer Bombenentschärfung in der Innenstadt mussten am Morgen rund 30.000 Anwohner ihre Häuser verlassen. Zurzeit kontrolliert die Feuerwehr, ob das alle getan haben. Hilfsdienste aus ganz Baden-Württemberg unterstützten die Evakuierung von Altenheimen. Danach soll die Weltkriegsbombe in Pforzheim unschädlich gemacht werden. Wer heute mit dem Auto unterwegs ist, muss nach dem verlängerten Wochenende mit viel Rückreiseverkehr rechnen. Die WDR-Verkehrsredaktion rechnet ab dem Mittag mit Staus. Hinzu kommt die Sperrung der A61 zwischen Kreuz Mönchengladbach und Mackenstein. Dort laufen bis morgen früh in beiden Richtungen Brückenarbeiten. Zum Internationalen Museumstag gibt es heute in vielen Museen ein Sonderprogramm. Im Kindergartenmuseum in Bergisch Gladbach können Kinder ihren eigenen Teddy gestalten. Das LBL-Industriemuseum Textilwerk Bocholt wirft mit Behind Beauty einen Blick hinter die Kulissen der Schönheitsindustrie. Und das Ludwig-Forum in Aachen zeigt Kurzfilme rund um das Thema Pferde.
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1: Vor allem im Bergischen Land findet heute das Radrennen rund um Köln statt. Besonders in Bergisch Gladbach gibt es deshalb Straßensperrungen. Entlang der Strecke werden tausende Zuschauer erwartet. Lena Bensch, WDR Köln.
4: Schon zum 108. Mal findet rund um Köln statt. Damit zählt das Rennen zu den ältesten Straßenradrennen Deutschlands. Gestartet wird am Kölner Rheinauhafen und von dort aus geht es dann quer durch das Bergische Land, bevor das Ziel dann wieder in Köln liegt. Herausfordernd ist dabei nicht nur die Strecke von bis zu 120 Kilometern, sondern auch die vielen Höhenmetern und die bekannte Kopfsteinpflasterpassage hinauf zum Schloss Bensberg. Die Straßensperrungen beginnen jeweils etwa 30 Minuten vor der Durchfahrt und richten sich nach dem Rennverlauf.
1: Das war WDR aktuell.
5: Dankeschön. Milena Fuhrmann ist da aus der WDR 2 Wetterredaktion. Guten Morgen.
6: Schönen guten Tag. Heute sind viele dichte Wolken unterwegs. Vor allem in Richtung der Niederlande und der Belgien sind die besonders dicht, weil sie da auch nämlich auch Regen mit dabei haben. Dieser Regen wird sich weiter ausbreiten und auch dann die Regionen, wo es jetzt noch recht freundlich mit Sonne ist, also Ostwestfalen-Lippe und Südwestfalen, erreichen im Laufe des Tages. Dazwischen wird es aber auch immer wieder mal Wolkenlücken mit etwas Sonnenschein geben. Das alles bei folgenden Höchstwerten heute. Winterberg erreicht 10 Grad Neuss, 14 Langenfeld kommt auf 16 Grad und die neue Woche startet morgen ebenfalls oft grau. Mit vielen Wolken sehen es immer wieder regnet. Im weiteren Verlauf gibt es aber auch da wieder mal Wolkenlücken mit Sonne bei 10 bis 17 Grad.
5: Dankeschön.
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5: Auf der Straße hat sich eigentlich nichts geändert. Immer noch die zwei Meldungen, die uns schon den ganzen Morgen begleiten. Die 40 Essen nach Duisburg zwischen Kreuz Kaiserberg und Kreuz Duisburg wegen Brückenarbeiten gesperrt bis Dienstag früh. Und Autobahn 61 Mönchengladbach-Venlo zwischen Kreuz Mönchengladbach und Mackenstein. Beide Richtungen bis morgen früh 5 Uhr gesperrt.
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5: Mit der R2-Hörerin Karin aus Oberhausen ist im Game das härteste Radioquiz der Welt. Riesen, Pigalle, Niederlande. Karin sagt, das könnten Kurzreisen sein. Zum Beispiel ins Riesengebirge, nach Paris oder ein Kurztrip nach Holland. Ja, das nehmen wir doch mal so mit, ne? Denkbar ist das ja, ob es richtig ist. Man weiß es nicht.
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0: Wir spielen das härteste Radioquiz der Welt in der Sonntagsshow auf WDR 2. Drei Begriffe haben wir. Riesen, Pigalle, Niederlande. Das gefällt mir ganz gut. Es ist ganz weit weg und doch so nah. WDR 2-Hörerin Claudia fragt, sind das vielleicht Kaninchenrassen? Ich werde noch nicht auflösen.
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0: Das Buch heißt nicht Wiedersehen, sondern Widersehen. Und auf dem Cover gucken vier Schafe mir sehr eindringlich in die Augen. Um nicht zu sagen, die gucken doof aus der Wäsche. Dennis Scheck hat uns einen Schafskrimi mitgebracht. Und bevor ihr euch jetzt fragt, ist das ein Fachterminus? Nee, ist es nicht. Es ist halt ein Krimi aus der Perspektive von Schafen. Ganz einfach. Dennis Scheck, ein Schafskrimi. Bitteschön.
2: Ja, die Genialität der deutschen Autorin Leonie Swann, die ein englisches Pseudonym gewählt hat und seit vielen Jahren auch in England lebt. Die Genialität von Leonie Swann äußert sich eben darin, dass sie auch eine eigene Form für ihre Bücher geschaffen hat, eben das Genre des Schafskrimis erfunden hat. Und das ist ganz einfach. Der Schäfer ist tot, die Herde ermittelt. So sollte es im ersten Roman sein, den sie geschrieben hat. Und im dritten jetzt, eben Wiedersehen, ist die Schäferin verschwunden und das bekannte Personal von Miss Maple, dem Mopple the Whale und den anderen Sir Richfield, dem ausgemusterten Leitwieder, die entdecken eben nun, wie es weitergeht.
0: Das klingt sehr erheiternd, kann ich nicht anders sagen. Wiedersehen, geschrieben von Leonie Swann. Kein Mensch kennt übrigens ihren richtigen Namen, aber diese Schafskrimis, Sie haben es ja gerade gesagt, waren unfassbar erfolgreich, haben sich millionenfach verkauft. Und vielleicht tut es ja auch dieses Buch. Gleich gehen wir in die Tiefe zusammen mit Dennis Scheck. Mäh.

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1: Wir sprechen über Leonie Swans und ihren neuen Krimi Widdersehen. Das ist ein Schafskrimi, also ein Krimi aus der Sicht von Schafen. Dennis Scheck, die Schäferin Rebecca, sie ist verschwunden und die Schafe ermitteln jetzt, das haben sie so ähnlich eben gesagt, also ich habe das alles richtig verstanden, der Kriminologe, der Kommissar, das sind die Schafe.
2: Ganz genau, nur ist es gleichzeitig eben sowas wie die eierlegende Wollmilchsau der deutschsprachigen Gegenwartsliteratur. Denn Widdersehen ist nicht nur ein Krimi, sondern auch ein politischer Roman, ein philosophischer Roman, ein Buch über Inklusion und Partizipation, natürlich auch ein Tierbuch und eben dann auch noch ein verflucht origineller Kriminalroman. Eine Rolle spielt, weil Stichwort Inklusion und Partizipation, ein Schaf auf Probe. Das ist eine Ziege, die in der Herde mitlaufen
1: natürlich
2: darf. Aber es ist eben auch ein scharfer politischer Roman, denn die Schafsherde entdeckt das politische Prinzip der Demokratie. Mehr Schafe haben mehr Recht. Und schließlich geht's auch, das passt im Grunde zur zurückliegenden Woche mit dem DGB-Kongress um das Prinzip der Volidarität, nämlich, dass man Wolle an Wolle zusammenstehen und füreinander eintreten muss. Und Philosophie kommt noch ins Spiel, wenn die Schafe sich die Köpfe zerbrechen über philosophische Paradoxien wie das Schaf des Theseus.
1: Also Herr Scheck, zwischendurch habe ich
2: verflixt vergnüglich.
1: Zwischendurch habe ich ganz kurz gedacht, Sie hätten mich sehr abgehängt, aber hinten raus immer wieder eingefangen. Sagen Sie mal, sind Schafe nicht verdammt doofe Tiere eigentlich?
2: Ich war noch nie ein Schaf. Ich kann das nicht beurteilen, aber gemessen an den Schafsköpfen, die mir in meinem Alltag begegnen, finde ich Schafe eigentlich ganz okay.
1: Also können auch ermitteln?
2: Aber selbstverständlich, jedenfalls in der Welt der Literatur, wie sie uns Leonie Swann präsentiert. Also ich habe schon wesentlich dümmere Ermittler getroffen im Kriminalroman als in diesem Roman.
1: Wann lese ich
2: denn? Es geht tatsächlich aber um die ganz großen Fragen von Gerechtigkeit, von unserer Sterblichkeit, von politischer Gerechtigkeit auch. Und das macht die Leonie Swann in diesem Buch als großer Literaturspaß.
1: Sagen Sie uns noch, wann lesen wir denn das Buch? Ist es mehr was fürs Bett oder für die Bahn?
2: Also, ich glaube, das ist ein Buch, das man sehr gut in einem freien Stündchen oder zwei lesen kann, wenn man sich vielleicht mal einen gemütlichen Abend machen möchte.
1: Ja, geht auch schnell. 300 und ein paar zerquetschte Seiten, ne? Leonie Swans, Widdersehen, ein tierischer Krimi und empfohlen von Dennis Scheck. Dankeschön.
2: Gerne.

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3: 10.31 Uhr.
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3: Heute ja großer Rückreisetag aus diesem verlängerten kleinen Kurzurlaubswochenende. Ist aber noch nicht viel von zu spüren. Ich habe nur zwei Meldungen für euch. Autobahn 40 Essen-Duisburg zwischen Kreuz-Kaiserberg und Kreuz-Duisburg wegen Brückenarbeiten bis Dienstag früh gesperrt. Und die 61 Mönchengladbach-Venlo zwischen Kreuz-Mönchengladbach und Mackenstein beide Richtungen bis morgen früh 5 Uhr gesperrt.
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3: Dafür ist zuständig Milena Fuhrmann aus der WDR 2 Wetterredaktion. Da nickt sie schon.
4: Ja, schönen guten Tag.
3: Wer sonst?
4: Genau, wer sonst? Es ist recht grau bei uns im Westen zwischen Ostwestfalen-Lippe und Südwestfalen. Da gibt es noch Regionen, wo die Sonne öfters noch zum Einsatz kommt. Ansonsten ist sie eher rau unterwegs. Dafür gibt es aber ein paar Schauer, die hier und da auch noch da sind. Also es regnet stellenweise. Am Abend ziehen von den Niederlanden ja dann weitere Schauer. Auch Gewitter sind nicht gänzlich ausgeschlossen. Also ein Tag, den man wunderbar zu Hause verbringen kann.
3: Ein Tag
4: Strich.
3: Zum Vergessen,
4: genau.
3: Leute.
4: Und die Höchstwerte heute zwischen 10 und 17
3: Grad. So, bleibt zu Hause, hört WDR 2.
4: Ja, genau.
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3: Oder von mir aus auch unterwegs, ist egal, aber Milena hat ja gerade gesagt, dass der Tag ist nicht zu gebrauchen.
4: Ja, also ich für meinen Teil würde den tatsächlich zu Hause verbringen. Ich möchte aber niemandem was vorschreiben.
3: Ich auch nicht. Ich kann dir sagen, wenn ich um 14 Uhr, wollte ich schon sagen, so ein bisschen früher, 12:30 nach Hause komme, dann gehe ich mit dem Hund raus und dann schön ab auf die Couch.
4: So ist es.
3: So, Riesen-Pigalle-Niederlande. Gleich habe ich Begriff Nummer 4 für euch beim härtesten Radioquiz der Welt.

0: So. Die Claudia aus Köln ist am Telefon. Guten Morgen. Hallo Claudia.
1: Hallo, guten Morgen.
0: Ist das hier so la la la la? Ist das so das, die richtige Musik, um zu Hause rumzuprudeln?
1: Ja, so quasi. Ich könnte ein bisschen mehr Pep haben.
0: Ah, du möchtest ein bisschen mehr Wumms haben? Ja gut, liefere ich dir gleich.
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0: Du willst bei Kylie Minogue mehr Wumms haben. Ich dachte, das hat schon Wumms. Aber okay. Claudia, Wir haben uns hier versammelt, um über ein ernstes Thema zu sprechen. Das härteste Radioquiz der Welt. So, wir haben hier Riesen, Pigalle und Niederlande. Was hast du mitgebracht?
1: Ich könnte mir vorstellen, dass es sich um Kaninchenrassen handelt.
0: Das habe ich doch schon mal heute Morgen irgendwo gehört. Kaninchenrassen, warum glaubst du, dass das so sein könnte?
1: Holländer sind... ist eine super schöne Kaninchenrasse, wie ich finde.
0: Ja.
1: So wie diese Kühe in Holland, die so dicke, markante, schwarze, weiße oder andersfarbige Streifen haben, aber so markant breite.
0: Aha.
1: Und die deutschen Riesen sind halt so richtig fette mit großen Ohren und ziemlich groß.
0: Und Pigalle?
1: Pigalle, ich bin mir nicht ganz sicher, aber ich glaube, das sind so sehr gescheckte.
0: Aber wieso kennst du dich mit solchen Kaninchenrassen so? Züchtest
1: keine
0: du Kaninchen?
1: Ahnung. Nein, wir haben zwar welche, aber die sind gefunden.
0: Zugelaufen.
1: Gefunden im Feld. Lagen da mal 10 rum.
0: Ja, dann nimmt man die mit und hat ein Haustier. Ist so schön. Das finde ich jetzt auf jeden Fall eine tolle Idee. Das würde ich sagen, nehmen wir genauso mit. Ich möchte mich weiter dazu noch nicht äußern und wünsche dir erstmal einen schönen Sonntag.
1: Dankeschön.
0: Kommt ja gleich noch was zu. Und dann kannst du mal hören, ob der letzte Begriff vielleicht auch eine Kaninchenrasse sein könnte.
1: Okay.
0: Bis dahin sprechen wir mit WDR2-Hörerin Mareike aus Herdecke. Schönen guten Morgen.
3: Ja, guten Morgen.
0: So, Mareike, du bist schon topfit, du hast schon die Bude gewischt.
3: Genau.
0: Ja.
3: Nicht ganz, aber ich hab's versucht.
0: Du bist noch dabei.
3: Genau.
0: Na gut, und zwischendurch mal eben schnell das härteste Radioquiz der Welt einschieben. Was sagst du, Riesen, Pigalle, Niederlande?
3: Ja, mein Tipp ist Rotlichtviertel.
0: Was?
3: Ja, Niederlande habe ich so überlegt.
0: Ich mach uns kurz die richtige Musik dazu. Rotlichtviertel. Warum?
3: Ja, Pigalle... Mausefalle mitten in Paris.
0: Ach so, ja.
3: Moulin Rouge, so
0: ja,
3: irgendwie
0: ja,
3: habe ich
0: ja,
3: das
0: natürlich
3: abgeleitet. Und bei Riesen, da wusste ich jetzt nicht so genau, aber ich habe dann vermutet, vielleicht ist das größte Rotlichtviertel in den Niederlanden.
0: Habe ich leider keine Kompetenz, weiß ich nicht.
3: Ich auch nicht. Ich habe nur geraten.
0: Du kannst mir jetzt hier alles erzählen.
3: Das Lied hat mich daran erinnert.
0: Ja, okay.
3: Das hat ja auch gerade schon einer gesungen. Und als der Begriff kam, habe ich auch direkt an das Lied gedacht, muss ich sagen.
0: Also auf jeden Fall finde ich eine sehr schöne Herleitung. Hier ist Begriff Nummer 4 für dich, für euch. Riesen, Pigalle, Niederlande. Und hier, mal gucken, ob das was mit Rotlichtviertel zu tun haben könnte. Letzter Begriff. Mehl. Mehl und Rotlichtviertel. Jetzt hört es bei mir
3: Mühle
0: auf.
3: Mühle vielleicht.
0: Man weiß es nicht. Man weiß
3: vielleicht
0: es nicht.
3: Vielleicht die Mühle.
0: Okay, nehmen wir mal so mit. Nehmen wir mit.
3: Zählt das noch?
0: Das zählt noch. Das nehme ich genauso, wie du es gesagt hast, nehme ich das mit.
3: Super.
0: Möchte das aber nicht weiter kommentieren
3: die
0: an dieser Stelle.
3: Okay,
0: hat Spaß
3: Dank.
0: Gemacht mit dir. Und ihr überlegt
3: ja,
0: jetzt, weil
3: schön.
0: Ab jetzt dürft ihr...
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0: Aber wenn der so tief singt, dann finde ich, klingt der ja glatt so ein bisschen gruselig, der von Clock Clock, ne? Someday Soon. Das hier ist unser Ausflugsgeräusch heute.
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0: Ruhig, Brauner, ruhig. Ne? So, heute könnt ihr von 10 bis 18 Uhr bei den Wildpferden in Dülmen vorbeischauen. WDR 2 raus in den Westen, Reporter Julian Beuter war schon da. Wildpferde heißt, die leben da auf sich allein gestellt, oder?
2: Also diese Herde, die lebt da seit Hunderten von Jahren. Also es gibt erste Aufzeichnungen von 1300 irgendwas. Mittlerweile wohnen die da wirklich in einem Naturschutzgebiet eingezäunt, auch um sie vor Straßen oder Wölfen zu schützen. Aber ansonsten kümmert man sich nicht wirklich weiter um sie. Also die haben noch nie einen Tierarzt gesehen zum Beispiel. Die kommen im Winter nicht in den Stall, sondern stehen dann halt im Wald, um sich gegenseitig zu wärmen. Ich habe dann an so einer Führung teilgenommen. Es gibt eine Försterin, die einen rumführt unter der Woche in Gruppen. Da sind wir den Tieren wirklich sehr, sehr nahe gekommen. Das fanden auch Augustine und Paul beeindruckend.
3: Es war auch aufregend. Das sind ja auch wilde Pferde und es könnte ja auch etwas passieren, keine Ahnung.
4: Man weiß, das ist ja rohe Naturgewalt, die, wenn sie will, auf einen zukommen kann.
0: Ja, die Wildpferde von Dülmen, das ist unsere Empfehlung für euren Sonntag. Und alles zu diesem Tipp findet ihr nochmal bei uns im Netz. wdr2.de

0: 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Die Nachrichten mit Robert Levin. Guten Tag. 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
1: Bundesjustizministerin Hubig will Frauen und Kinder bei häuslicher Gewalt besser schützen, auch indem die Trennung einfacher werden soll. Sie sagte der katholischen Nachrichtenagentur unter anderem, dass in Gewaltfällen das Trennungsjahr vor der Scheidung wegfallen soll. Anne Basak, WDR aktuell, was soll sich noch ändern?
2: Wo und wie Gerichtsverfahren ablaufen. Es passiert ja immer wieder, dass Frauen mit ihren Kindern wegziehen, um vor dem brutalen Vater zu fliehen. Wenn es dann aber zu einem Prozess kommt, dann müssen die Frauen bisher ihren aktuellen Wohnort offenbaren und sind damit der Gefahr ausgesetzt, dass der Ex sie findet. Deswegen will Hubig, dass Verfahren auch da stattfinden können, wo die Kinder früher gewohnt haben. Außerdem will die SPD-Politikerin, dass Richterinnen und Richter besser im Umgang mit Opfern geschult werden und Familiengerichte sollen bei Fällen häuslicher Gewalt nicht mehr darauf hinwirken müssen, dass sich die Beteiligten möglichst gütlich einigen. Das führt laut Hubig nämlich oft zu Nachteilen für Mütter und Kinder.
1: Beim ESC hat es in der Nacht eine Überraschung gegeben.
3: The winner of the Eurovision Song Contest 2026 is
4: Bulgaria!
1: Der Sieg ging mit großem Vorsprung an Bulgarien. Sängerin Dara gewann mit dem Song Bangaranga.

0: Dahinter folgten Israel und Rumänien. Der deutsche Beitrag landete nur auf Platz 23 und wurde damit drittletzter. Die Kölnerin Sanger Engels war mit dem Lied Fire angetreten und will trotz der Platzierung positiv bleiben.
1: Mein Leben geht weiter, Leute. Morgen, ich stehe auf, meine Familie liebt mich genauso wie gestern und wie morgen und wie heute. Egal, ob erster Platz oder letzter, das habe ich von Anfang an gesagt, das Ranking ist scheißegal. Ich hatte eine mega krasse Erfahrung. Ich habe vor 180 Millionen Menschen singen dürfen.
0: Rund um den ESC hat es dieses Jahr viel Protest gegeben wegen der Teilnahme Israels. 5 Länder, darunter Spanien und die Niederlande, haben deshalb nicht an der Show teilgenommen. Weitere Meldungen im Überblick. Bei einer internationalen Vergleichsstudie zum Wohlbefinden von Kindern ist Deutschland im unteren Mittelfeld gelandet, auf Platz 25 von 37 bewerteten Ländern. Das Kinderhilfswerk UNICEF sagte, dass vor allem das Abschneiden bei der Bildung alarmierend sei. Die ersten Plätze beim Kindeswohl belegten die Niederlande, Dänemark und Frankreich. In Russland sind bei ukrainischen Drohnenangriffen 4 Menschen getötet worden, 3 von ihnen in der Region Moskau, das berichten russische Behörden. Die Hauptstadt erlebte demnach die schwersten Angriffe seit mehr als einem Jahr. Nach Angaben des Moskauer Bürgermeisters wurden mehrere Wohnhochhäuser getroffen. Auf dem Bundestag in Berlin weht heute die Regenbogenflagge. Wie schon im letzten Jahr wird sie zum Internationalen Tag gegen Homophobie gehisst. Bundestagspräsidentin Klöckner hat das angeordnet. Zum Christopher Street Day wird es aber weiter keine Regenbogenflagge auf dem Bundestag geben.
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0: In Gelsenkirchen hat sich ein Autofahrer eine Verfolgungsjagd mit der Polizei geliefert. Sie endete erst nach etwa einer halben Stunde durch einen Unfall. Sascha Baczynski für WDR aktuell.
3: Der Wagen mit Recklinghäuser Kennzeichen war gegen 22 Uhr in Gelsenkirchen-Buer unterwegs. Den Polizisten fiel er auf, weil die Kennzeichen als gestohlen gemeldet waren. Als sie den Wagen anhalten wollten, flüchtete der Fahrer. Während der Flucht durchs Ruhrgebiet rammte er auch ein Polizeifahrzeug. Die Verfolgungsjagd endete erst, als der 49-jährige Fahrer aus Gelsenkirchen in Mahl einen Unfall baute. Die Polizei konnte ihn festnehmen. Das Auto war nicht zugelassen, der Mann hatte keinen Führerschein und stand unter dem Einfluss von Betäubungsmitteln.
0: Das war WDR aktuell.
4: Milena Fuhrmann aus der WDR 2 Wetterredaktion.
5: Schönen guten Tag. Bei uns sind heute viele dichte Wolken unterwegs. Örtlich kommt die Sonne noch zum Einsatz, zum Beispiel gerade unter anderem noch in Südwestfalen. Da wird mir ein bisschen Sonnenschein noch angezeigt. Ansonsten, wie gesagt, viele Wolken, die auch immer wieder etwas Regen mit dabei haben, nicht flächendeckend. Allerdings ziehen am Abend von den Niederlanden her weitere Schauer auf und die können zum Teil auch in Begleitung von Blitz und Donner kommen. Das alles bei folgenden Höchstwerten für heute. Wermelskirchen erreicht 13 Grad, Menden 15 und Münster kommt auf 16 Grad. Die neue Woche morgen startet ganz ähnlich wie heute mit ähnlichen Temperaturen. Allerdings tendenziell wird es jetzt in den nächsten Tagen bis zum kommenden Wochenende immer freundlicher und vor allem immer wärmer.
4: Ja, und wir können auch für heute einfach verabreden, da wir die Sonne ein bisschen vermissen. Sie kommt einfach aus dem Radio.
5: So ist es.
4: Machen wir so.
5: Ja.
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4: Was ich euch aber nicht ersparen kann, ich habe eben noch gesagt, hier mit dem Rückreiseverkehr ist noch gar nichts los. Es nimmt zu um 11.04 Uhr. Die Autobahn 3 Köln-Arnheim zwischen Kreuz Oberhausen West und Kreuz Oberhausen plus 10, 4 Kilometer stockender Verkehr. Dann die 40 Essen nach Duisburg zwischen Kreuz Kaiserberg und Kreuz Duisburg wegen Brückenarbeiten bis Dienstag früh gesperrt. Die 44, das ist die Strecke Mönchengladbach nach Düsseldorf zwischen Langlatum und Düsseldorf Messe Arena, 10 Minuten, 3 Kilometer stockend. Die 57 Köln nach Krefeld zwischen Kreuz Meerbusch und Krefeld Zentrum plus 10, 2 Kilometer Stau. Und die 61 habe ich noch, das ist Mönchengladbach-Venlo zwischen Kreuz Mönchengladbach und Mackenstein. Beide Richtungen gesperrt bis morgen früh 5 Uhr.
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4: So, ich sehe gerade von den 5 Leitungen, die ich hier über meinen Monitor einschauen kann, sind gerade, ja, jetzt ist nur noch eine. Eine ist belegt, pass auf, das ändern wir jetzt. Just in time. Ihr könnt nämlich lösen. Das härteste Radioquiz der Welt. Riesen, Pigalle, Niederlande, Mehl. Es geht um eine super coole, um einen WDR 2 Thermobecher, ein Megateil. So, die Leitung, also ich sage, just in time. Ich muss nicht mal die Nummer sagen und schon blinkt's. 0800 5678 222.
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0: Das sind Hurts und Purple Disco Machine. Wonderful Life in der Sonntagsshow auf WDR 2. Hallo Markus aus Münster. Bist du von Beruf Bäcker?
1: Nein, bin ich nicht. Nein, ich backe gerne, aber das ist ein reines Hobby. Und beruflich mache ich was ganz anderes.
0: Müssen wir jetzt erklären, weil der Markus hat nämlich, während er das härteste Radioquiz der Welt gehört hat, mit seinem Sohnemann, Florian heißt er, ihr habt Brötchen gebacken. Aber da habe ich schon gesagt, bestimmt die so aus der Plastikfolie, oder die Fertigdinger. Nein, die habt ihr gestern angesetzt, den Teig, ne?
1: Ja, richtig. Aber das ist nur warten. Man muss einmal rühren, wartet 24 Stunden, hat einen guten Teig und dann werden die Brötchen geformt. Die müssen dann noch mal ein bisschen rumliegen, deshalb gibt's das Frühstück heute so spät. Aber sonst muss man nicht viel machen.
0: Habt ihr schon reingebissen? Wie schmecken sie?
1: Die sind gerade erst aus dem Ofen. Die sind noch ein bisschen zu heiß. Und wenn ich hier auflege, dann werden wir anschneiden.
0: Okay, vielleicht zur Belohnung. Wir gucken mal.
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0: Dann gibt das mit ein bisschen Glück ein Belohnungsbrötchen. So, lieber Markus. Du hast gerätselt, zusammen mit Florian, deinem Sohn, Riesen, Pigalle, Niederlande und Mehl. Sag mal, als allererstes, unabhängig von der Frage, ob das richtig ist, was du gleich sagst, wie schnell ist der Groschen bei dir gefallen? Hast du direkt sofort gesagt, das ist es oder hat es lange gedauert?
1: Nee, dieses Mal ja, weil wir waren halt so mit Brötchenformen beschäftigt, dass ich es nur einmal gehört habe, als der vierte Begriff genannt wurde. Ach. Und dann beim Mehl kam es dann zusammen. So, fertig.
0: Beim Mehl kam es zusammen, wie mit den Brötchen. Ja. Ja, pass auf, dann löse doch bitte jetzt.
1: Alles klar. Also, Riesen sind das, wogegen Don Quixote kämpft. Das sind aber eigentlich Windmühlen. In Pigalle, ein bekanntes Etablissement, ist das Moulin Rouge, also die Rote Mühle.
0: Jawohl.
1: In den Niederlanden stehen jede Menge von den Mühlen rum. Und das ist ja auch so ein ziemlich Wahrzeichen. Und Mehl ist das, was unten rauskommt.
0: Boah. Ey, ich habe hier immer nur eine Erklärung unten drunter stehen. Du hast sie gerade 1:1, ohne sie zu kennen, so vorgelesen. Das ist richtig.
1: Yay, super.
0: Richtig gut. Richtig, richtig gut. Ein WDR 2 Thermobecher für euch beide, muss man jetzt ja sagen. Florian darf wohl auch mal draus trinken.
1: Ja, sicher. Auf jeden Fall.
0: Klasse gelöst. Klasse. Und ich muss mal eine Sache muss ich erwähnen. Die Mareike aus Herdecke, die hatte ich eben am Telefon, die hat Rotlichtviertel gesagt. Und dann hat sie hinten rausgeschossen, als ich Mehl sagte, sagte sie, Mühle, gilt das noch? Ja, das gilt noch. Mareike, ich habe das eben mit Mareike schon nach unserem Gespräch on air geklärt. Ich muss nur präzise sein. Es ist die Windmühle. Da kann ich nicht 5 gerade sein lassen. Mühle alleine reicht nicht, ist die Windmühle. Ja, du, Markus, ich sage herzlichen Glückwunsch. Ich wünsche euch ein tolles Restwochenende, schönen Sonntag. Mögen die Brötchen schmecken und dann wird der 2 Thermobecher macht sich auf den Weg zu euch.
1: Super. Herzlichen Dank. Schönen Sonntag wünsche ich auch. Und
0: grüß die Familie. Ich hoffe, die Brötchen schmecken. Bis ganz bald hier im Radio.
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0: Ich nehme doppelten Espresso. Barsong Shabusi in der Sonntagsshow auf WDR 2. Jetzt ist das ja mit dieser 1.000 Euro Entlastungsprämie. Ach, das hat ja nicht geklappt, ne? Ist ja krachend gescheitert. Die Regierung einigermaßen blamiert. Aber Trost finden wir ja oft in der Vergangenheit. Und so ist das nicht das erste Mal gekommen.
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2: Und deshalb bin ich froh, Ihnen hier und heute verkünden zu können, dass wir den Menschen beim Heizen nicht länger in die Höhle reinregieren. Holzkohle, Teerklumpen und offene Feuer in der Höhle bleiben erlaubt. Keiner wird gezwungen, eine Mammutpumpe einzubauen. Da hätte man ruhig mal klatschen können, undankbares Pack. Und damit beende ich die Höhlenpressekonferenz. Dankeschön.
3: Moment, Gnaf von der Steinzeitung. Ich hätte noch eine Frage.
2: Ich habe doch alles erklärt. Was gibt's denn noch für eine Frage?
3: Ich denke, die Leute interessiert, was jetzt mit dem Muschelbonus ist.
2: Was für ein Muschelbonus?
3: Also bitte, der Muschelbonus, den Sie bei der letzten Pressekonferenz großspurig angekündigt haben.
2: Ich weiß nicht, wovon Sie reden.
3: Ich rede von Ihrer tollen Idee, dass wegen der gestiegenen Preise jeder angestellte Jäger und Sammler 100 Muscheln vom Arbeitgeber extra kriegt.
2: Ach, das meinen Sie? Ja, das machen wir jetzt doch nicht. Und jetzt schönen Tag noch.
3: Was soll das heißen, das machen wir doch nicht? Wieso denn nicht?
2: Ja, das musste doch erst durch die Stammesräte und die waren dagegen.
3: Haben Sie das denn vorher nicht mit denen abgesprochen?
2: Ja, irgendwie nicht. Das hatten wir vergessen.
3: Ist das Ihr Ernst? Wie kann man denn so Anfängerfehler machen?
2: Also der Hordenchef ist ja auch noch Anfänger. Das ist doch kein Geheimnis.
3: Aber das ist doch ein Unding, dass jetzt der kleine Jäger und Sammler unter ihren handwerklichen Fehlern leiden muss.
2: Wieso muss der leiden?
3: Den Leuten geht's schlecht. Viele haben sich schon auf den Muschelbonus gefreut.
2: Ja, das ist doch schön.
3: Was ist daran schön? Die kriegen doch jetzt gar nichts.
2: Nee, aber sie haben sich wenigstens mal gefreut.
1: Sie hörten, heute vor total vielen Jahren, die erste gescheiterte Entlastungsprämie.

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2: 11:31. 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
3: Es wird voller. Autobahn 1 Euskirchen nach Köln zwischen Euskirchen und Erbstadt. Eine Viertelstunde kommt obendrauf. 7 Kilometer Stau. Dann die 3 Köln nach Arnheim zwischen Kreuz Oberhausen West und Kreuz Oberhausen plus 10. 4 Kilometer stockend. Rauf auf die 40 Strecke Essen-Duisburg zwischen Kreuz Kaiserberg und Kreuz Duisburg wegen Brückenarbeiten gesperrt bis Dienstag früh. Die 44 Mönchengladbach-Düsseldorf zwischen Langelatum und Düsseldorf-Messe-Arena 10 Minuten extra. 3 Kilometer stockend. Und die 61 Mönchengladbach-Venlo zwischen Kreuz Mönchengladbach und Mackenstein, beide Richtungen bis morgen früh 5 Uhr gesperrt. 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
3: Kommt jetzt von Milena Fuhrmann aus der WDR 2 Wetterredaktion.
4: Schönen guten Tag. Es sind viele dicke Wolken unterwegs und auch schon einiges an Regen, vor allem zwischen Münsterland und dem Rheinland ist ein bisschen was dabei. Meistens ist es nur so ein leichter Regen, aber stellenweise kann es mal ein bisschen mehr sein. Sonne ist heute unterm Strich eher Mangelware, nicht gänzlich ausgeschlossen. Und zum Abend hin sind auch einzelne Gewitter möglich. Das alles bei Temperaturen zwischen 10 und 17 Grad. Und die neue Woche, die startet ganz ähnlich, wird aber tendenziell jetzt von Tag zu Tag immer wärmer.
3: Dankeschön, Milena.
4: Gerne.
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3: Yes, das härteste Radioquiz der Welt, es wurde gelöst. Riesen, Pigalle, Niederlande, Mehl. Richtige Antwort, Windmühle. Zur Erklärung, also Don Quixote als verwirrter Ritter hat ja gegen Windmühlen gekämpft, weil er sie für Riesen hielt. Bekannte Mühle, wenn nicht sogar die bekannteste Mühle weltweit, die rote Mühle des Pariser Rotlichtviertels Pigalle, die Moulin Rouge. Und wenn man an Windmühlen denkt, dann denkt man vermutlich auch sehr schnell an den Niederlanden, weil da einfach sehr viele stehen. Und die meisten Windmühlen, die wurden gebaut, um Getreide zu mahlen und daraus zum Beispiel Mehl zu machen. Deshalb Antwort Windmühlen. Hat Spaß gemacht mit euch.

0: Das ist die Stimme Australiens, John Farnham. You are the voice in der Sonntagsshow auf WDR 2. Es geht um eine andere Stimme, um Udo Lindenberg. Der nennt ja die Bewohner seiner Geburtsstadt Gronau liebevoll Gronauten. Aber bei diesen Gronauten, glaube ich, gibt es heute das ein oder andere Eierlikörchen.
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0: Die haben was zu feiern, wir haben was zu feiern, denn es geht um ihn, um Udo Lindenberg. Viele Höhen, viele Tiefen. Wobei eigentlich mehr Höhen als Tiefen, ne? Ich glaube, er ist auch so beliebt wie nie. Er ist ein Unikat, er ist Vorbild von vielen Musikern. Und heute wird Udo Lindenberg 80.
2: Sein 80. ist das schon?
3: Man hätte ja auch nicht 80 werden können. Man hätte ja auch früher im Club 27 oder so. Da habe ich gedacht, immer lieber ein bisschen länger, wäre zu schade gewesen.
4: Da wollen wir mal mehr erfahren über den Geburtstagsrocker.
5: Der deutsche Entertainer der Nachkriegszeit.
6: Ein witziges, schlagfertiges, tiefgründiges Unikat.
7: Mit hängender Unterlippe.
8: Großherzig, visionär, beharrlich dann auch.
9: Ich will es wieder genauso tun, genauso wie es war.
10: Ich bin losgezogen mit Trommelstöcken und 100 Mark in der Tasche, bin losgetrampt. Aus einer klitzekleinen Stadt, 15 Jahre alt war ich da, weißt du, ne? Und dann ging das los und ich hab gesagt, ich mach mein Ding.
8: Der lässt nicht locker von seinen Ideen und Zielen.
10: Ich gehe da durch, ich mach das gnadenlos, aber charmant.
11: Er ist der Nuschler der Nation, der Panikrocker, der Wortetrommler, der Mann, der die deutsche Sprache in die Rockmusik geholt hat.
12: Mit seinem Panikorchester, einem Haufen schräger Gestalten.
13: Das Tolle war für mich auch, dass Udo immer irgendwie einer von uns war. Ich hatte immer das Gefühl, der singt für uns, der singt das, was wir auch machen.
14: Nun

0: leise, er kann laut, er kann cool, er kann gebrochen.
1: Udo singt, trommelt und malt.
2: Likörelle, Malerei eingefärbt in Alkohol.
3: Wo man sehen kann, dass er seinen Stil sucht, genau wie er sich ja selber als Kunstfigur erschaffen hat.
4: Sonnenbrille, Hut, Eierlikörchen.
3: Und Röhrenjeans und so weiter.
5: Ich bin Sänger in einer Rock'n'Roll-Band.
6: Bevor du angefangen hast zu singen, hattest du Gesangunterricht?
7: Also im Chor habe ich gesungen, aber ich meine, ich kann eigentlich gar nicht so richtig singen, aber das ist gerade meine Stärke.
8: Udo Lindenberg, lebende Legende.
9: Ist ein scheiß Wort, aber bei ihm, da trifft es wirklich zu.
10: Dessen Songs sind ja geradezu deutsches Liedgut geworden.
11: Und überhaupt ist heute wieder alles klar. Auf der Andrea Doria.
12: Es ging auch um Peace, Frieden. Es hat alle irgendwie entspannt miteinander, hat auch gute Werte vertreten, die auch alle Leute irgendwie direkt gecheckt haben.
13: Udo liebt es einfach, tolerant zu sein und Toleranz auch zu leben.
12: Der hat nicht um heißen Brei rumgelabert.
14: Keiner will sterben, das ist doch klar. Wozu sind denn dann Kriege da?
15: Eins davon werde ich nie ablassen. Ich muss mich einsetzen für eine gerechtere Welt von morgen. Ich muss mich einsetzen gegen Krieg, gegen immer mehr Waffen und so. Ne? Ja.
1: Ans Aufhören denkt die selbsternannte Nachtigall noch lange nicht.
10: Happy Birthday heißt es jetzt.
15: Darauf hoch die Tassen. Du musst ja Eierlikör.
2: Groß gefeiert wird aber nicht.
15: Ich bin ja vom Club der 100-Jährigen. Ne? Und das ist die große Party und so weiter. Ne? Also diese Party machen wir ein bisschen geheimer und so weiter. Ne?
16: 2046 feiern wir dann den 100. Geburtstag der Panik Nachtigall im Uwe Seeler Stadion.
17: Wer das sagt, freuen wir uns drauf. Martina Meissner über den Panikrocker Udo Lindenberg. Heute wird er 80. 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Und bitteschön, hier ist er, der Meister.

0: zwei von einem Schlag. Ich glaube, das heißt das übersetzt. Birds of a Feather, Billie Eilish in der Sonntagsshow auf WDR 2. Jetzt wird's lustig und das hat nur bedingt was mit Jörg Thaddäus zu tun.
1: Das stimmt, das stimmt. Ich kann eigentlich nur mit Alkohol fröhlich sein. Und
0: wollen wir das heute machen?
1: Da wir im Dienst nicht trinken, muss das alles mein Gast liefern. Allerdings birgt er dafür auch mit seinem guten Namen Kai Magnus Ding. Überzeugter und geborener Duisburger, aber vor allen Dingen eine Ikone des Entertainment. Ein großer Komiker, das darf man aber nicht vergessen, nebenher auch noch ein ganz toller Hörbuchproduzent. Also Kai Magnus, Tacheles und Wurstsalat ist unter anderem das Programm, das nach dem alle Ausschau halten sollen. Warum? Das werden wir gleich erörtern.
0: Wurstsalat, gutes Stichwort, Mittagszeit. Hör mal, ich bin mal raus. Viel Spaß mit Jörg. Johannes Simon sagt Happy Wochenende. Also das, was davon übrig ist.

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1: Die Nachrichten mit Ulrike Frohleichs. Guten Tag.
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1: Die Ukraine hat Russland vergangene Nacht mit hunderten Drohnen angegriffen. Nach russischen Angaben starben mehrere Menschen. Die Flughäfen in der Region Moskau wurden zeitweise gesperrt. Björn Blaschke für WDR aktuell.
2: 556 Drohnen seien abgefangen worden, so das Verteidigungsministerium. Die Hauptstadt Moskau und die gleichnamige Region wurden jedenfalls seit mehr als einem Jahr nicht härter getroffen. Die Luftabwehr habe mehr als 70 Drohnen zerstört, die allein auf Moskau zugesteuert seien, berichtete eine staatliche russische Nachrichtenagentur und beruft sich auf den Bürgermeister Sergei Sobjanin. Der auch sagte, 12 Menschen seien in Moskau verletzt worden, die meisten davon am Eingang zu einer Ölraffinerie im Südosten der Stadt. Die Anlage selbst sei nicht in Mitleidenschaft gezogen worden, aber einige Wohnhäuser in der Region.
1: Für viele Fußballfans in NRW wird es heute nochmal richtig spannend. Am letzten Spieltag der zweiten Liga entscheidet sich ab 15.30 Uhr, wer auf- und wer absteigt. Sarah Schwedmann, WDR Sport.
3: In Ostwestfalen träumt der SC Paderborn von der Bundesliga. Der aktuelle Tabellenvierte kann direkt in die Bundesliga aufsteigen. Dafür muss Paderborn in Darmstadt punkten und die punktgleichen Konkurrenten Elversberg und Hannover dürfen nicht siegen. Unten zittern dagegen Arminia Bielefeld und Fortuna Düsseldorf. Die Fortuna steht nur knapp vor dem Abstiegsrelegationsplatz und muss beim vorletzten Greuther Fürth antreten. Arminia Bielefeld auf dem Abstiegsrelegationsplatz ist nur 2 Punkte vor einem direkten Abstiegsplatz und empfängt Hertha BSC. Preußen Münster ist schon abgestiegen. Heißt, heute wird in NRW gleichzeitig gehofft, gerechnet, gezittert und getrauert.
1: Weitere Meldungen im Überblick. Bundesjustizministerin Hubig will Frauen bei häuslicher Gewalt die Trennung erleichtern. Die SPD-Politikerin sagte der katholischen Nachrichtenagentur, dass in Gewaltfällen das Trennungsjahr vor der Scheidung wegfallen soll. Außerdem sollen Gerichtsverfahren so geändert werden,

0: dass Mütter, die mit ihren Kindern vor einem brutalen Vater flüchten, ihren neuen Wohnort nicht offenbaren müssen. Bei einer internationalen Vergleichsstudie zum Wohlbefinden von Kindern ist Deutschland im unteren Mittelfeld gelandet, auf Platz 25 von 37 bewerteten Ländern. Das Kinderhilfswerk UNICEF sagte, dass vor allem das Abschneiden bei der Bildung alarmierend sei. Die ersten Plätze beim Kindeswohl belegten die Niederlande, Dänemark und Frankreich. In Pforzheim in Baden-Württemberg verzögert sich die Entschärfung einer Weltkriegsbombe. Am Morgen mussten in der Innenstadt rund 30.000 Anwohner ihre Häuser verlassen. Einige weigerten sich aber. Außerdem dauert die Evakuierung mehrerer Altenheime länger als gedacht. Erst wenn alle den Sperrbereich verlassen haben, kann die Weltkriegsbombe in Pforzheim unschädlich gemacht werden.
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0: In Köln läuft gerade eins der größten Radrennen im Rheinland, rund um Köln. Das Rennen findet schon zum 108. Mal statt. In diesem Jahr sind mehr als 8.600 Radfahrerinnen und Radfahrer angemeldet. Andreas Palik, WDR Köln, ist dabei.
2: Seit heute Morgen sind schon die Amateur- und Hobbyfahrer unterwegs. Jetzt sind gerade die Profis gestartet. Und obwohl es recht kalt ist und regnet, sind hier hunderte Zuschauer im Start- und Zielbereich. Und die feuern die Radfahrer auch ordentlich an. Vor ihnen liegen jetzt fast 200 Kilometer. Von Köln aus geht es ins Bergische Land. Am Köln-Bonner Flughafen vorbei, nach Lohma, weiter bis nach Kürten und Wipperfürth und anschließend über Bergisch Gladbach zurück nach Köln. Es wird auf jeden Fall hügelig. Die ersten Profis werden hier wieder in rund 4 Stunden erwartet.
0: Das war WDR aktuell.
3: Und bei uns ist Marcel Clair, der mal sagen muss, lag es am Wetter, die Sache mit Sarah gestern Abend also in Wien. Lag es am Wetter, Marcel?
4: Leichter Regen, 9 Grad in Wien, das lag da dran. Dem Wetter würde ich aber, glaube ich, auch keine 0 Punkte geben. Ich fand es einfach unfair. Deswegen habe ich gerade auch zu dir gesagt, ich muss durchatmen. Es war echt schade, sie hat alles gegeben, aber zum Schluss vom Publikum 0 Punkte.
3: Aber 9 Grad im Mai, was denken die sich denn da in Wien?
4: Das denke ich mal auch.
3: Frauen frieren ja auch schnell.
4: Aber sie hat genug Feier gemacht, also daran kann man sich nicht beschweren. Heute haben wir aber eher Regen bei uns im Land. Immer wieder Schauer, die durchziehen. Es gibt auch ein paar trockene Phasen und ja, hier und da vielleicht auch mal ganz kurz die Sonne, aber spätestens zum Abend gibt es dann von den Niederlanden her, da sehen wir es, aber die haben ja nicht teilgenommen, weitere Schauer auf. Temperaturmäßig ein bisschen wärmer, Gummersbach 14, in Bielefeld bis 17 Grad und auch morgen bis 17 Grad, aber die neue Woche geht wechselhaft nochmal weiter, aber es wird dann wieder wärmer.
3: Dankeschön, Marcel, und atme nochmal tief durch. Mach wir sehen ich. Uns gleich wieder in einer halben Stunde. Dankeschön.
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3: Die Staus mit den längsten Wartezeiten, die A1 Euskirchen Richtung Köln zwischen Euskirchen und Erfstadt, 20 Minuten 8 Kilometer, A1 Köln Richtung Dortmund zwischen Köln, Niel und Burscheid, 15 Minuten 7 Kilometer, A40 Essen Richtung Duisburg, wie den ganzen Morgen schon von Johannes gemeldet, zwischen Kreuz Kaiserberg und Kreuz Duisburg wegen Brückenarbeiten bis Dienstag früh gesperrt, die A61 Koblenz Richtung Mönchengladbach zwischen Mendig und Niederzissen, 30 Minuten 7 Kilometer, die A61 Mönchengladbach Richtung Venlo ist zwischen Kreuz Mönchengladbach und Mackenstein in beiden Richtungen bis morgen früh 5 Uhr gesperrt.
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3: Die Feststeckung, das ist doch unser aller Problem im Auto, im Stau, in der Eisenbahn, wenn der Zug außerplanmäßig zum Halten gekommen ist, aber auch in der Gewichtsspirale, im Jojo-Effekt, im Geldverschwenden, im Drang, die Wohnung zu dekorieren. Man kann in allem feststecken und es gibt einen Mann aus Duisburg, der uns versteht, der uns womöglich raushelfen kann, der Schriftsteller und Kabarettist Kai Magnus Ting. Er ist heute hier bei mir zu Gast. Kai, wie schön, dass du da bist. Herzlich willkommen.
5: Vielen Dank für die Einladung, lieber Jörg. Danke.
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0: Es könnte natürlich auch interessant sein, wenn ich jetzt mit Kai Magnus Sting hier stünde und du wärst Malermeister Kai Magnus Sting. Gab's, ja. Dein Vater
1: ja.
0: hat das gemacht, er hat einen eigenen Betrieb.
1: Richtig.
0: Und der hat ja nicht gesagt, Kai, du solltest auf die Bühne.
1: Nee.
0: Sondern theoretisch hätte der ja sagen können, nein, du machst hier meinen Betrieb, ja. aber hast du denn nicht Lust vielleicht, Kai?
1: Nein, aber
0: nein.
1: wie das im Ruhrgebiet läuft das ja anders. Wir saßen zusammen, ich werde das nicht vergessen, am Küchentisch und ich sagte irgendwann, ich weiß nicht, 14, 15 war ich, ich sag, du Vater, also ich wollte mal, also das mit dem, man versucht ja irgendwie, wie komme ich an das Thema ran?
0: Ich arbeite mich mit diesen Versatzstücken, die du gerade schon beschrieben hast, arbeitet man sich rein.
1: Ganz genau, man robbt sich langsam ran, ne? Und dann sagte ich, also weißt du, ich wollte nur, also das mit dem, und mein Vater sagte nur, lass es doch, du kannst es doch gar nicht. Aber da steckte das Verständnis für diesen absolut handwerksfreien Menschen völlig mit drin. Also der wusste, den Kai kannst du nicht auf Leiter stellen und auch nicht an Pinsel. Also
0: ja, aber das ist ja, das, was ich mir vorstelle, das stelle ich mir für alle Töchter und Söhne aus Betrieben vor. Ja. Ich weiß das von einem Freund, da hatten die Eltern in der fünften Generation eine Gaststätte übernommen und er hatte wirklich keinen Bock drauf. Ja. Und seine Schwester hatte auch keinen Bock drauf, aber die haben dann beide gesagt, naja, aber das können wir jetzt ja auch nicht einfach vor die Pumpe fahren lassen oder einfach so ausklingen lassen. Hast du das nicht vor dir gesehen, dass da so ein Kombi ist und da steht Malereisding und dann steigst du aus?
1: Das habe ich nicht gesehen. Ich habe mich auch nie in Latzhose mit Farbflecken gesehen.
0: Aber es riecht doch so lecker.
1: Ja, aber nicht, wenn man damit aufwächst. Dann kennt man den Geruch. Ne? Ich meine, so eine schöne Gaststätte riecht ja, da geht mein Herz ja auf. Ne? Wenn ich irgendwo reinkomme, ich rieche Bratkartoffeln. Also wenn einer sagen würde, du kannst auch die Gaststätte übernehmen, würde ich sagen, prima, die haben einen schönen Saal, ne, für Beerdigungen und Hochzeiten, wie das immer so ist. Da kannst du ein bisschen Kabarett machen. Und vormittags schubst du die Bratkartoffeln von links nach rechts. Das wäre schon eher
0: was. Ah, das würde, wenn dein Vater eine Gaststätte gehabt hätte, hättest du gesagt, das mache ich.
1: Ja, mit Saal, warum nicht? Ne? Und wie früher schön an der Kirche, ne, dass die früh shoppen. Also nimmst ja alles mit. Nimmst die Beerdigung mit, nimmst aber auch die Goldhochzeit mit.
0: Bei der Beerdigung muss man so ein bisschen traurig gucken zwischendurch.
1: Natürlich. Und schwer ist es dann, wenn du die Beerdigung mit der Goldhochzeit verwechselst. Ne? Dann musst du natürlich auch...
0: Du meinst, weil das Publikum ähnlich
1: ist. Natürlich.
0: Okay, wir wissen jetzt über dich, oder wir können über dich wissen, weil das auch groß in der Zeitung stand, dass du im vergangenen Jahr dein 30. Bühnenjubiläum gefeiert hast, Kai.
1: Ja.
0: Du bist aber trotzdem noch aus meiner Sicht ein junger Mann, ein kükenhaftes Geschöpf. 30 Jahre, das ist ganz schön lang. Ja. Und mit 12, da war auch wieder dein Vater im Spiel. Mit 12 hörst du was im Radio? Du hörst einen Mann im Radio. Und jetzt werden diejenigen, die sich daran noch erinnern, sagen, ja, das ist doch klar, wer das ist. Das war dem 12-jährigen Kai aber logischerweise nicht klar.
2: Ganz wichtige Frage am Wiederhören. Sie können 3 Jahre von zu Hause weg gewesen sein. Sie kommen plötzlich nach Hause, haben Ferien, stehen noch im Flur, Mantel an, Koffer in der Hand. Erste Frage ist nicht, wie war die Fahrt? Herzlich willkommen. Erste Frage, weißt du, wer gestorben ist? Ja. Und es ist ja nicht nur der Satz, es ist ja vor allen Dingen der Tonfall. Die sagen das ja so im Vorüberhuschen, nicht? Wenn sie gerade den leeren Suppenteller aus dem Esszimmer über den Flur wieder in die Küche zurückteilen. Ne? Was, wenn gestorben ist? Die können genauso gut sagen, willst du ein Stück Schokolade? Genauso.
0: Hans-Dieter Hüsch war das. Hans-Dieter Hüsch. Also du fandst das lustig als 12-Jähriger und dann hast du deinen Vater gefragt.
1: Ja,
0: wer ist der Typ?
1: Wir saßen im Auto, genau. Und dann musstest du ja damals noch am Sender, im Radio musstest du am Rädchen drehen und die Sender einstellen. Und dann, mein Vater wollte Verkehr hören und dann blieb der bei so einem Mann hängen. Und ich dachte, als genau sowas, also weißt du, wer gestorben ist? Das hat mich im Innersten, also heute noch, hat das eine Seite zum Klingen gebracht. Und ich dachte, was ist das denn? Was macht der? Wer ist das? Und meine Eltern sagten, das ist Hans-Dieter Hüsch, der macht Kabarett. Und man muss ja damals sagen, da gab es kein Internet. Also ich konnte nicht jetzt dem auf Instagram folgen oder Videos gucken, sondern du hast wirklich danach suchen müssen. Also in eine Buchhandlung gegangen. Und das Buch war nicht einen Tag später da, sondern ja, das braucht 2 Wochen. Und eine Schallplatte bestellt. Und das dauerte 2 Monate. Es dauerte die Dinge. Und ich habe mir das so ganz langsam, habe ich mir den Hüsch rangezogen und mir den angehört und angelesen. Und das, da habe ich gesagt, das möchte ich machen. Das ist genau das, Geschichten erzählen. Und was du gerade erzählt hast mir während der Musik, was dein Vater erzählt hat, genau das ist es. Das macht ganz kleine Geschichten. Ne? Mal die Gisela ist letztens gestolpert. Ne? Die ist letztens gestolpert und ich war zack, sofort Oberschenkel, Hals. Ja, wer weiß, wie lange das noch dauert. Ne? Schellecke, Kobernstraße. Das ist es. Da könnte ich niederknien.
0: Aber ja, das ist die Frage ist, warum finden wir das so angenehm? Weil an sich ist das ja aus heutiger Sicht oder in heutigen Begriffen gesprochen, ist das ja unempathisch. Man würde ja normalerweise sagen, die arme Gisela, es geht ihr überhaupt nicht gut. Ja. Die Tochter hat sich auch lange nicht gemeldet. Ja. Und der Arzt sagt dies und das. Ja. So würden wir das ja normalerweise so rational beschreiben. Das andere ist natürlich aber eigentlich, ist es besser? Ist es lebensfreundlicher? Was ist es?
1: Es ist ein, du drehst das Ding und gibst dem etwas Positives. Also trotz der Negativität. Du kannst das so sagen wie du. Ne? Die Gisela liegt im Krankenhaus, Oberschenkel, Hals, natürlich schlimm, die Tochter. So, aber wenn du sagst, weißt du, wer gestolpert ist? Ne, Gisela. Kennst du ja Gisela. Immer zu schnell. Immer ein bisschen schnell. Ne? Sieht die Stufe nicht. Zack, Oberschenkel, Hals. Ja, kannst du mal sehen. Ne? Wer weiß, ob die nochmal rauskommt. Ne? Schelltankstelle, Ecke, Kobmann. Das macht's dann noch komisch, wenn du dem Schicksal noch einen Ort gibst und dann nicht sagst, hier in der Innenstadt, sondern Schelltankstelle, Ecke, Kobmannstraße.
0: Eine Freundin hatte tatsächlich Oberschenkel, Hals, aber noch, da war sie unter 50 und hatte dann, da musste man ja so ein Gummihöschen anziehen, offenbar, das war mir nicht bewusst im Krankenhaus und da kam eine andere Freundin und hat zu ihr gesagt, jetzt kannst du nur noch im Fetischismusbereich arbeiten. Und da hab ich gedacht, boah, ich finde das gut, dass Herzlosigkeit ist genderneutral. Also Frauen wie Männer. Wir wollen mal, weil du dein großes Vorbild Hans-Dieter Hüsch erwähnt hast, der hat zu diesem Thema Krankheiten, die es gar nicht gibt, aber über die man gut reden kann, natürlich auch gearbeitet.
2: Und dann komme ich an diesen Stand eines Morgens, da höre ich gerade wie die Verkäuferin zu dem Herrn, der da stand, sagte, sagen Sie mal, was hat er denn nun ganz genau gehabt? Er ist ja jetzt aus dem Krankenhaus wieder raus. Und da sagt der Mann, ja, wissen Sie, er hatte wohl irgendwo so Beschädigungen, die dann aber doch nicht parabel waren und andere weiß ich auch nicht. Sowas kann man nicht schreiben, sowas kann man nicht erfinden, das muss man, also ich sage, man muss nur zur richtigen Zeit neben dem richtigen Menschen stehen und zuhören. Das ist das ganze Geheimnis. Das ist das ganze Geheimnis, nicht wahr? Ich habe mich den ganzen Tag gefragt, was macht das wohl für ein Krankheit sein, nicht wahr? Irgendwo so Beschädigungen haben.
0: Ich verdanke einem Dortmunder Grillfest auch zwei Männer im Gespräch. Der eine sagt immer, was hast du denn? Du hast auch so ein bisschen AIDS an den Füßen. Das gab es eigentlich auch bis dahin nicht, diese Krankheit. Wir reden gleich darüber, wie oft du am richtigen Ort sein musst, um deine Programme zu füllen und welche Rolle Wurstsalat.
1: Oh ja.
0: Also, du wirst schon ganz andächtig, als hätte ich gesagt, die Kathedrale von Salamanca.
1: Ja, dann doch lieber Wurstsalat, der ist mir näher, also auch geografisch.
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0: Das Genie steckt fest, heißt das Buch, das Kai Magnus Thing geschrieben hat. Und da ist er vorne drauf. Das heißt, das Genie, das feststeckt, das muss ja er selbst sein. Was an dir, Kai, findest du genial? Also denk bitte dran, deine Frau hört zu.
1: Ja.
0: Oder was würde sie, sagen wir es anders, variieren wir die Frage. Ja. Was würde deine Frau sagen, ist an dir genial?
1: Die wird wahrscheinlich sagen, nächste Frage. Und ich muss sagen, ich weiß es nicht. Gar nichts. Das Genie, man hält sich ja meistens für sportlicher, für besser aussehender, ja. für
0: klüger als alle anderen.
1: Und dann triffst du aber alle anderen und denkst, oh, da muss ich doch noch mal ran, das ist egal an was. Ich finde das immer schön, wenn ich so, ich muss so ein bisschen Muskelaufbau betreiben. Mein Physiotherapeut sagt dir, Kai, auch du kommst jetzt in ein Alter. Der Mensch kommt eben nicht vom Sitzen und Denken, der kommt vom Jagen und Sammeln. So hat er gesagt. Ich muss was tun. Und wenn ich dann an so ein Gerät komme und denke, jetzt muss ich was für die Schultern tun, ich muss irgendwas ziehen oder stemmen oder vorne drücken, denke ich, mein Gott, wie viel Kilo stemmt der denn, der vor mir war? Und dann gucke ich immer und denke, oh, 2 Kilo, da muss ich, da. Und dann mache ich aber auch runter auf 1, wenn ich das Ding aber verlasse, tue ich es auf 10, weißt du, weil alle die dann...
0: Damit alle denken, oh, da, guck mal, er hat aber,
1: weißt du? Er.
0: So. Aber machst du auch, das machen ja junge Männer, habe ich gesehen, die machen im Fitnessstudio Fotos von sich,
1: ja,
0: also die stehen dann, die machen einen Satz und dann machen sie ein sensibles Gesicht und fotografieren sich dann. Ja. Das machst du auch.
1: Nein, das ich möchte, das wirft zu viel Neid hervorrufen. Das würde ich nicht machen.
0: Ja, dieser Körper und diese Vollendung. Genau. Ein Körper kann ja vollendet sein. Das ist richtig. Der goldene Schnitt, richtig, der da zugrunde liegt. Reden wir mal über Körper, weil du wirst die ganze Zeit, dein Körper wird schon seit 3 Jahrzehnten angeguckt auf Bühnen.
1: Ja.
0: Und du bist aber auch zu denen, die zu dir kommen, nett. Das heißt, du nimmst dir zumindest vor, du möchtest nett zu ihnen sein.
2: Weil immer irgendwas ist. Es ist immer irgendwas. Ich wollte noch für sie abgenommen haben. Ich bin nicht dazu gekommen. Nein. Aber dann, ich habe da so Taktiken, da kaufst du eine Buchse ein bisschen weiter, ne? Und seit so einem halben Jahr arbeite ich mit Gummizug verstärkt. Und ich sag mal so, im Liegen geht es auch. Im Liegen. Ne, im Sitzen wird es eng und Laufen ja kurzatmig, ne? Aber trotzdem. Und das meiste kriegst du ja sowieso im Liegen geregelt, seien wir mal ehrlich, ne?
0: Also was soll das Ganze, ne? wenn du das so auf der Bühne sagst? Ja. Aber trotzdem gucken die dich ja alle an.
1: Ja.
0: Seit wann macht dir das nichts aus?
1: Das hat mir noch nie was ausgemacht. Noch nie. Also ich bin, was das angeht, glaube ich, recht uneitel. Also mir ist das egal. Also auch im Fitnessstudio, so, wenn die gucken, das ist mir egal. Sollen sie gucken.
0: Das heißt, du tanzt auch zwanglos, weil du nicht die Sorge hast, es könnte jemand sehen, wie du tanzt.
1: Ich könnte zwanglos tanzen, wenn ich tanzen würde. Aber ich tanze ja nicht. Also ich,
0: ja, aber das ist doch ein Fehler.
1: Wieso? Soll ich
0: das
1: tanzen?
0: Das ist ein Fehler. Du hast es vorhin von Marcel gehört. Wir haben gestern erlebt, wie das beim Grand Prix ausgegangen ist.
1: Banga, banga.
0: Deutschland 23. Platz.
1: Richtig.
0: Da sind viele traurig. Die natürlich die Künstlerin, die Sahara, die für Deutschland aufgetreten ist, hinreißende Frau, tolle Tänzerin, aber offenbar ist die Zeit oder ist jetzt nicht die Zeit für ganz schöne, gut singende junge Frauen.
1: So.
0: Sondern, ich denke an den, der älteste Teilnehmer war Ewald Ramsau, glaube ich, der hat als Bassist in so einer Schweizer Band mit 95 2017 am ESC teilgenommen. Du merkst, wohin
1: ich bin gespannt. Du willst mir jetzt den Grand Prix
0: Ich würde am liebsten mit dir gemeinsam mal beim ESC antreten. Nur du müsstest den Gesangspart machen, weil ich kann nicht singen.
1: Aber du tanzt dafür.
0: Ich tanze. Ich glaube, das wird zumindest als Schrei nach Liebe verstanden.
1: Ja, das ist aber mit 5 Ausrufungszeichen. Aber das können wir, wenn das ein Deal
0: Mitleid.
1: Ist.
0: Also, ich glaube, dass dann die Leute sagen, oh Gott, Deutschland geht's wirklich schlecht. Diese beiden.
1: Ja.
0: Das ist ja
1: niederschmetternd. Und dann aus Mitleid kriegen wir die Punkte.
0: Ja,
1: aber wir brauchen Stühle. Wir müssen einmal uns ein Kleid vom Leib reißen. Ich könnte das Kleid.
0: Das möchte wirklich niemand sehen.
1: Doch, ich könnte das Kleid machen. Ich hätte ja was drunter. Also ich würde ja jetzt nicht nackt da stehen. Ich hätte da irgendwie so ein Body, glaube das heißt Body, oder eine lange Unterbuchse, eine schöne warme lange Unterbuchse. Weißt du, die denken, mein Gott, das arme Deutschland.
0: Du weißt, dass da 100, also das müsste eine Unterhose sein, die sich dafür eignet, dass 180 Millionen Zuschauerinnen und Zuschauer das sehen.
1: Ja, das kriege ich hin. das kriege ich hin. Das fängt ja jetzt, nächstes Jahr findet das in Bulgarien ja statt. Und das, die, das ist
0: ja, du heißt ja auch schon Sting. Also dann werden alle sagen, nicht der Sting, aber der andere, der jüngere Sting.
1: Der jüngere.
0: Sting, ach, der junge Sting.
1: Ja, und dann würden alle sagen, ach Gott, das, der hätte aber was anderes machen sollen als Sänger, der Sohn.
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1: A3 Arnheim Richtung Oberhausen vor dem Grenzübergang Elten, 30 Minuten plus 3 Kilometer Stau. A4 Herlen Richtung Aachen vor dem Grenzübergang Fettschau, 30 Minuten plus 2 Kilometer Stau. Die A40 Essen Richtung Duisburg ist zwischen Kreuz Kaiserberg und Kreuz Duisburg wegen Brückenarbeiten bis Dienstag früh gesperrt. Die A61 Koblenz Richtung Mönchengladbach zwischen Mendig und Dreieck-Sinzig, 20 Minuten plus 10 Kilometer stockender Verkehr. Die A61 Mönchengladbach-Venlo ist zwischen Kreuz Mönchengladbach und Mackenstein in beiden Richtungen bis morgen früh 5 Uhr gesperrt.
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1: Und Marcel Klär ist bei uns. Du hast sowas von so einem Luftsicherheitskurs, also von so jemand, der im Tower arbeitet. Weißt du das
2: Wieso?
1: Eigentlich? Ja, weil du hast sowas ganz ruhig aufgeräumtes, so als würdest du gar nicht dafür zuständig sein, wie die Wetterfronten sich entwickeln. Das ist ja ein dramatisches
2: genau.
1: Himmelsgeschehen und das liegt alles in deinen Händen.
2: Ja, du hast recht. Und ich kann auch nur beobachten. Ich kann es nicht verändern. Da hast du recht. Aktuell, ja, so ein bisschen nass wird es im Rheinland, vor allem Richtung Euskirchen und Bonn. Wir haben aber auch viele trockene Phasen am Nachmittag bzw. spätestens am Abend ziehen dann aber von den Niederlanden noch mal weitere Schauer auf. Insgesamt ist es ein Tacken wärmer als gestern. Waldbröl 14 Grad heute Nachmittag, in Siegen schaffen wir 15, in Unna 16 Grad und morgen geht's wechselhaft weiter hier im Tower bis zu 17 Grad.
1: Ja. Dankeschön, Marcel. Vielen Dank.
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1: Frauen können laut gucken. Das ist nicht meine Idee, sondern es ist kein Magnus Ding eingefallen. Und er wurde auch häufiger schon laut angeguckt. Was waren das für Situationen? Er beschreibt das sowohl in seinen Bühnenprogrammen als auch in seinem Buch Das Genie steckt fest. Aber vor allen Dingen heute hier bei WDR 2, wdr2@wdr.de für alle eure Anregungen. Liebesbezeugungen gehen dann natürlich auch für den Kai. Ne? Ist ja logisch. wdr2@wdr.de
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0: bin nicht so sicher, ob wir bei WDR 2 jetzt nicht womöglich Schaden angerichtet haben.
1: Womit?
0: Also bei Tanja. Oh. Weil unsere Hörerin Tanja hat uns geschrieben, dass durch dieses Heraufbeschwören dieser Fantasie, dass Kai, du und ich beim ESC auftauchen, weil wir wissen, dass die Zeit der ansehnlichen Menschen, die gut singen können, womöglich vorbei ist, durch den 23. Platz von Sarah, da haben wir uns ja da ein bisschen reingesteigert.
1: Ja.
0: Und Tanja hat gesagt, hat uns geschrieben, das sind Bilder, die sie nicht mehr los wird. Und das könnte ja sein, wenn ich mir jetzt vorstelle, in dieser Wolfsstunde morgens zwischen 3 und 4 Uhr kann Tanja nicht schlafen.
1: Ja.
0: Und eigentlich würde eine heiße Milch helfen, aber dann sieht sie diese schrecklichen Bilder von uns vor Augen und dann geht es erst recht nicht mehr.
1: Dann würde ich empfehlen, noch ein Löffelchen Honig, dann geht das wieder. Ne?
0: Hast du das bei der Wolfsstunde, was fürchtet ein Kabarettist oder ein Komiker in der Wolfsstunde? Denkst du dann, es kommt keiner mehr?
1: Nee, ich stehe auf der Bühne und sehe ja meistens nichts. Also siehst erstens 2 Reihen und dann ist schwarz. Und bei manchen Bühnen ist auch so grundsätzlich schwarz. Und dann denke ich immer, da kommt was rangeflogen. Aus dem schwarzen Nichts kommt mir was entgegengeflogen.
0: Das ist dann deine Albtraumvorstellung?
1: Ja, das ist meine
0: Albtraumvorstellung. Aber was könnte das sein, was dir entgegengeflogen kommt? Dann?
1: Das ist
0: ein Wurfgeschoss.
1: Ein Stuhl, eine Tomate, ein Ei. Und
0: Ein
1: Ei würde gehen, ja. Ja, wenn es hart gekocht ist, lecker mit Remoulade, würde ich es essen. Aber
0: du würdest dir so von der Stirn holen und sagen...
1: Wieso? Du kennst doch da so in Italien diese Eishändler, die dann mit so einem Eislöffel über Kilometer gefühlt diese Eiskugel in ein Hörnchen werfen. Und so würde ich das mit dem Ei mit Remoulade machen. Ich würde das aus dem Nichts mit einem offenen Mund auffangen und essen. So, da sind wir wieder
0: bei ESC. Da sind wir wieder bei Tanja. Wir erzeugen weitere Horrorbilder, die mit denen Tanja ja auch leben muss.
1: Natürlich.
0: Die muss ja durch den Sonntag irgendwie kommen.
1: Ja.
0: Bleiben wir noch mal kurz bei dem drängenden Thema Eurovision Song Contest.
1: Ja.
0: Wir wissen ja mittlerweile, also Sarah ist 23. geworden und du hast Kontakt zu Menschen.
1: Ja.
0: Durch deine Arbeit an vielen, vielen Hörspielen, vergangenes Jahr 2025 ist eins rausgekommen. Du hast Kontakt zu Menschen, die das ESC-Ergebnis exakt vorhergesagt haben.
1: Ja.
0: Wer denn?
1: Ja.
0: Soll ich sagen?
1: Ja, Bastian Pastewka hat gesagt, das wird Bulgarien. Also er hat mir das Video vorher geschickt und sagt, guck mal,
0: wusste das. Woher weiß der das denn?
1: Der weiß viel. Der hat mir
0: das weiß ich, aber woher weiß der sogar das?
1: Ja, ich glaube, dass der auch da seine Hände im Spiel hat. Vielleicht können wir auch zu dritt was machen. Dann würden wir auf jeden Fall, also wenn er dann sagen würde, wir gewinnen das und dann würden wir was machen. Ich glaube, dann wären wir ganz
0: froh. Ich sehe euch da sehr weit im Vordergrund. Mein Traum ist aber ohnehin, das hatte ich ja vorhin schon zu Tanjas Entsetzen offenbart, mein Traum ist ja sowieso mehr so im körperlichen Bereich, also tänzerisch, Background. Wichtig ist, dass ich möchte eine Paillettenklamotte tragen.
1: Oh ja.
0: Also,
1: ja.
0: Eine Paillettenklamotte. Oh ja, du würdest auch Therapeut werden können, so wie du jetzt sagst. Ach so, Herr Tadius, Sie müssen sich ganz auf die Hände waschen.
1: Richtig.
0: So.
1: Genau. Ja. Du und die Paillette, das passt. Und was dann?
0: Dann, gut, die Haare sind natürlich ein Problem. Ne?
1: Du hast ja keine.
0: Eben.
1: Ja.
0: Das sage ich ja. Das ist schwierig.
1: Aber das
0: Perücke vielleicht?
1: Nein, keine Perücke. Das wird ja vom Gesicht viel zu sehr ablenken. Nee, du musst das so tragen, wie du es trägst.
0: Ich habe meine Hillary Clinton Perücke. Ich dachte, ich würde eine Hillary Clinton Perücke tragen. Dann haben alle gesagt, ich würde aussehen wie Hermann Göring.
1: Mein Gott,
0: das ist schrecklich,
1: aber,
0: oder?
1: Da sehe ich
0: viele Tücken, viele Ecken.
1: Natürlich, aber warum hast du denn eine Perücke tragen müssen?
0: Ich hatte ja so Fernsehsachen und da macht man ja Sachen, also entwürdigende Dinge, Hauptsache man bleibt im Gespräch.
1: Ja, da sind wir wieder beim ESC. Also Paillette, keine Perücke.
0: Wobei, dadurch, dass du das jetzt auf mich abfischst, ich habe schon gesagt, ich kann es nicht singen.
1: Ja.
0: Du hast nicht gesagt, dass du es nicht kannst. Bastian Pastewka kann es.
1: Ja. Dann singen Bastian und ich und du bist,
0: und ich
1: du
0: bin
1: bist
0: im Hintergrund,
1: der optische Gast.
0: Wie der Mann bei Bonnie M., der vorne in so Ketten tanzt.
1: Oh ja, sowas.
0: Auch nicht schlecht. Ja, also wir haben das klar, Deutschland freudig, Tanja keine
1: Eben. Und keine singen Angst. Konnten gestern Abend viele nicht, das muss man dazu sagen, ne?
0: Ach so, ja, das ist ja üblicherweise so.
1: Ja.
0: Ne, das ist üblicherweise so. Du Bastian Pastewka, wir wollen das nochmal eben sagen, weil es ist ja ein biografisches, es merken wahrscheinlich viele noch nicht ganz so, ein sehr biografisch geführtes Interview, das soll Kai Magnus Ding vorstellen, dieses Interview. Zum Beispiel deine Arbeit an Hörspielen. Im vergangenen Jahr ist erschienen Jagd auf Phantomas.
1: Genau, und das ist auch noch bei ARD Sounds, heißt das ja jetzt, hörbar. Also wenn man da oben in dieses Suchfeld eingibt, Kai Magnus Ding.
0: Wir müssen das ganz anders machen. Wir müssen als du bist 48 Jahre alt, ich bin 48 plus. Und was wir nicht machen dürfen, ist, wir dürfen niemals sagen, wie das jetzt heißt. Wir müssen so tun, als wären wir total da im Groove. Also die, mit den Leuten. Wir haben das eigentlich so genannt, ARD Sounds. Das ist natürlich das Quatsch, das Englisch zu nennen. Sie ist vorher richtig schön Mediathek, aber egal. Ja. Wir müssen immer sagen.
1: Wir haben gesagt, nee, das muss Sounds heißen. Das muss heutiger sein. Also bei ARD Sounds, klar. Einfach eingeben, mein Name, Kai Magnus Ding. Und dann erscheinen alle, oder viele der Hörspiele, die ich gemacht habe. Jagd auf Phantomas mit Bastian Pastewka, Annette Frier und Christoph Maria Herbst und mir. Ich habe das geschrieben und der Leonard Koppelmann hat Regie geführt und wir vier sprechen 50 Figuren und Typen und das macht einen Heidenspaß. Auch Tod unter Gurken gibt es da und Tod unter
0: Lametta.
1: Ja, richtig.
0: Also das alles gibt es mit Kai Magnus Ding. Wir haben immer noch das Thema, und das ist ein schweres Thema, das kann man nicht auf die leichte Schulter nehmen, das Thema Wurstsalat. Oh, was wir noch nicht besprochen haben, das machen wir aber gleich hier bei WDR 2.
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0: Hier ist Video 2, Kai Magnus Ding ist zu Gast. Wir können Petras Wunsch erfüllen und noch eine weitere Stunde anhängen. Petra, wobei ich sagen muss, wir waren eh bis 14 Uhr verabredet. Also von daher machen wir da einfach weiter. Wir haben heute schon etwas geboren in dieser Sendung, nämlich das große ESC-Projekt 2027 in Sofia.
1: Ja, ganz genau.
0: Wir haben ihm das noch nicht gesagt, aber Bastian Pastewka und Kai Magnus Ding werden singen. Und ich werde der Begleitboy sein, genau. Also das Beiwerk, die Deko, das Sträußchen.
1: Ich hätte einen Namen für uns, die vier, wo einer fehlt. Das wäre schön, oder?
0: Ja, ich hänge immer noch fest an einem alten Bandnamen, der mir mal eingefallen ist, nämlich Schlabberlatz. Weil ich finde, das klingt so gut.
1: Na gut,
0: es kann auch nicht. Das mögen die in anderen Teilen Europas.
1: Ja.
0: Dass es Ausdrücke gibt, die sehr aus dem umgangssprachlichen Deutsch kommen. Weil ich weiß nicht, ob man bei diesen Sprachschulen im Ausland am Goethe-Institut Schlabberlatz lernt.
1: Ja, wahrscheinlich, aber in der allerletzten Stunde, kann ich mir vorstellen. Also da wirst du auf viele Regionen treffen, da ist Erklärungsbedarf.
0: Aber dir muss ich doch nicht Schlabberlatz erklären.
1: Nee, mir doch nicht. Guck mich an. Also da sind wir wieder beim Genie steckt fest. Ich bin nur am Schlabbern. Ich bin doch jemand, der, ich stippe ja auch gerne. Ich stippe ja wirklich Brot in der Suppe. Und das ist, und dann gucken Frauen laut in solchen Momenten. Dann ist der reine Vorwurf, was dann dir gegenüber
0: das, mir kam das auch so vertraut vor, als du davon geredet hast, Frauen gucken laut.
1: Ja.
0: Dass da hat man hat was gemacht, aber man weiß gar nicht was.
1: Nee, weil das so in der Genetik steckt, ich stippe einfach Brot in der Suppe und letztens sagte sie im Restaurant, was sollen denn die Leute sagen? Dann habe ich auch gesagt, die Männer werden sagen, der zieht's durch. Ne? Der macht das einfach. Die Frauen werden nur denken, das arme Geschöpf.
0: Wieso? Deine Frau fand anstößig, dass du mit dem Brot gestippt hast.
1: Ja, weil die weiß, ich schlabber. Deswegen brauche ich auch den Latz. Deswegen ist der Bandname ja auch super. Ne?
0: Ach, du trägst den tatsächlich schon. Ich dachte, der ist nur, das ist natürlich aus früheren Tagen bekannt. Und
1: wir haben einen Italiener, ich komme aus Duisburg, wenn die reinkommen, da legt er schon den Latz zurecht. Wirklich, der bindet einen Latz um. Das ist ein Latz und dann...
0: Deine Frau ist sehr inspirierend für dich. Sie hat offenbar auch gesagt, du würdest watscheln, weil das ist zum Beispiel in deinem Buch, habe ich das nachgelesen, das Genie steckt fest. Ich habe es auch von der Bühne von dir gehört. Also du nimmst das zum Anlass, dich auf der Bühne zu empören, dass sie sagt, du würdest watscheln.
1: Nein, das hat, also im Ernst, das hat sie mir nicht gesagt, sondern das hat Henning Fenske zu mir gesagt. Wir waren mal verabredet, der stand da, ich komme an und da sagt er jetzt herzlichen Glückwunsch. Ich sage, was denn? Er sagte, du bist im Alter, jetzt fängst du an zu watscheln. Das machen nur ganz alte Leute oder die, die nicht richtig laufen können. Also der machte mir richtig Vorwürfe, sagt er, du bist doch erst so alt, wie kannst du denn jetzt schon war? Aber ich fand das so schön, dass man so ankommt, man freut sich aufeinander. Das Erste, was du zu hören kriegst, du watschelst. Und dann ist es natürlich noch schöner, wenn das nicht die Frau sagt, sondern bei mir heißt sie ja immer die ständige Begleiterin. Also die ganz, ganz, ganz wenig bis nichts mit meiner Frau zu tun hat. Also das ist in dem Fall
0: Eine lyrische Zeitzeugin. So muss man das tatsächlich sagen. Es ist mir aber aufgefallen, das hat mir letztens jemand gesagt und ich habe zum Glück zu meiner Erleichterung gesehen, dass du das auch machst. Wir beide tragen Signature Pieces, so sagen junge Leute zu Hosenträgern. Wir könnten auch so große Kreolen-Ohrringe tragen. Auch das sind, wie ich mir habe von jüngeren Kolleginnen erklären lassen, Signature Pieces. Wir tragen die, damit wir die Hose nicht hochziehen müssen. Und ich wurde beim Hose hochziehen beobachtet und ein jüngerer Mann sagte mir, daran würde man sehen, dass ich alt bin, weil ich würde die Hose hinten hochziehen. Der jüngere Mann würde das Cowboy-mäßig vorne machen.
1: Ja, natürlich.
0: Das ist so, ne? Hast du das mal? Ich habe das gerade bei dir beobachtet, du ziehst sie auch.
1: Hinten hoch. Ja, aber weil vorne ist ja der Bauch im Weg. Da komme ich ja nicht so schnell, an Bund. Hinten komme ich an Bund, weil das ist ja im Alter, du kriegst immer weniger Hintern als Mann, ne? Immer mehr Bauch vorne. Das heißt natürlich, der Reflex ist hinten.
0: Ja, aber da machst du doch, du hast doch vorhin vom Fitnessstudio gesprochen, da machst du doch Fehler. Du musst das machen wie die jungen Frauen. Du musst diese Gewichte auf die Schulter nehmen und damit Kniebeugen machen. Dann kriegst du so einen wahnsinnigen Knackhintern. Und alle werden sagen, oh, das ist ja der Kai. Hat der sich zum Vorteil verändert?
1: Natürlich. Das ist mein Ziel auch. Deswegen gehe ich auch dahin. Um J-Lo auch noch den Job wegzunehmen. Ne?
0: Auch das noch. Kai Magnus Ding strahlt aus in die höchsten Ebenen unserer Gesellschaft. Zum Beispiel zu der Frau, die den größten Etat im Bundeshaushalt verwaltet. Das ist die Arbeits- und Sozialministerin Bärbel Baas. Als er im vergangenen Jahr sein 30. Bühnenjubiläum feierte, hat es sich Frau Baas nicht nehmen lassen, ihm mal zu sagen, was für ein appetitlicher Mann er ist.
2: Also ich kenne keinen anderen, der seit 30 Jahren das Ruhrgebiet so schön, so witzig, so filigran erklären kann. 30 Jahre Kai Magnus Sting, da müssen Sie ja schon mit einem Jahr auf der Bühne gewesen sein. Also oder? Es sieht doch noch super aus.
3: Frau Baas.
2: Ja, bitte. Ich weiß, die Familie ist da. Ich bin jetzt vorsichtig.
3: Ich war doch für die Aftershow-Party vorgesehen.
2: Ach so.
0: Seid ihr schon mal zusammen Motorrad gefahren? Weil Bärbel Baas ist ja eine passionierte Motorradfahrerin.
1: Nein, das sind wir nicht, weil ich kriege schon auf der Vespa Schnappatmung, auch im Cabrio. Luft am Kopf ist nichts für mich. An der Nordsee schon, aber da stehe ich auch mit beiden Beinen im Watt. Aber
0: beim Motorradfahren wäre es natürlich auch ratsam, einen Helm zu tragen. Das heißt, die Luft wäre nicht ungefiltert am Kopf.
1: Völlig richtig, das stimmt.
0: Würdest du denn mit ihr fahren, also als Sozius hinter ihr? Weil sie kann das wahrscheinlich richtig gut, Motorrad fahren. Und du sitzt hinten drauf, ihr fahrt 180 auf A40.
1: Das geht nicht auf der A40. Auf der A40 würde ich mit ihr Motorrad fahren, weil da kommst du eh nicht vom Fleck. Das ist okay. Nein, ich glaube, das will ich nie machen. Da bin ich Bangebuchse.
0: Aber hast du dich denn gefreut, dass also eine Ministerin und SPD-Vorsitzende, muss man ja auch noch sagen, und genauso wie du, total aus Duisburg, wird immer mit Duisburg zusammengebracht?
1: Rund um die Ecke. Mich hat das sehr gefreut, dass die das gesagt hat. Was mich jetzt ein bisschen zurückgeworfen hat, ist diese mäßige Reaktion aus dem Publikum. Also auf dieses Kompliment, da kam ja gar nicht, also da erwartet man noch tosenden Applaus.
0: Genau, die haben alle gesagt, oh Gott, die arme Frau, in der Politik muss man solche Sachen sagen. Das haben sie nicht bedauert. Aber sie hat natürlich auch recht, mein Gott, dieses Jungenhafte, dieser Schalk.
1: Genau, und der Hosenträger. Und er zieht die Hose immer hinten hoch. Das ist ein junger Kerl.

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1: Die Nachrichten mit Ulrike Frohleix. Guten Tag.
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1: In Würzburg in Bayern ist der Deutsche Katholikentag zu Ende gegangen. Die Veranstalter ziehen eine positive Bilanz. Von Mittwoch bis heute kamen etwa 74.000 Besucher zu Gottesdiensten, Diskussionen, Konzerten und Ausstellungen. Deutlich mehr als erwartet. Aus Würzburg, Katharina Geiger für WDR aktuell.
2: Mit 900 Veranstaltungen präsentierten sich die Kirchen, Initiativen und Organisationen vielfältig. Unter anderem haben Bundespräsident Steinmeier und Bundeskanzler Merz teilgenommen. Auch für nicht religiöse Menschen habe es viele attraktive Angebote mit wertvollen Denkanstößen gegeben, sagt der Würzburger Oberbürgermeister Martin Heilig, etwa zu ethischen Fragen und zur Zukunft der Demokratie. Der Vorsitzende der Deutschen Bischofskonferenz, Bischof Heiner Wilmer, hat zum Abschluss bei strahlendem Sonnenschein den Gottesdienst mit Zehntausenden gefeiert, bevor der Staffelstab an eine Delegation aus Paderborn übergeben wurde. In 2 Jahren wird der nächste Katholikentag im dortigen Erzbistum stattfinden.
1: Bundesjustizministerin Hubig will Gesetze ändern, um Frauen und Kinder bei häuslicher Gewalt besser zu schützen. Unter anderem sollen Scheidungen einfacher und schneller vollzogen werden. Tim Aßmann, WDR Berlin.
3: Sie wolle, dass das Trennungsjahr bei häuslicher Gewalt nicht eingehalten werden müsse, erklärte Bundesjustizministerin Stefanie Hubig. Schon jetzt gibt es eine Härtefallregelung, die Gerichte anwenden können, mit der Begründung der Unzumutbarkeit. Um hier bei Fällen häuslicher Gewalt die Anwendung zu vereinfachen und Rechtssicherheit zu schaffen, ist offenbar eine Änderung der bestehenden Rechtslage geplant. Justizministerin Hubig will auch eine gesetzliche Neuregelung, wonach Frauen, die Opfer von häuslicher Gewalt wurden, den Ort für ein Gerichtsverfahren frei wählen können. So solle verhindert werden, dass Opfer von ihren Ex-Partnern aufgespürt werden könnten, betonte die SPD-Politikerin.
1: Weitere Meldungen im Überblick. In Deutschland sind Kinder aus ärmeren Haushalten nach Angaben von UNICEF häufiger krank und schlechter in der Schule als Kinder aus reicheren Familien. Und sie haben dadurch schlechtere Zukunftschancen. Das zeigt eine Studie des Kinderhilfswerks zum Wohlbefinden von Kindern in Industrieländern. Bei dem Ländervergleich landete Deutschland nur auf Platz 25 von 37. In Russland sind bei ukrainischen Drohnenangriffen 4 Menschen getötet worden, 3 von ihnen in der Region Moskau. Das berichten russische Behörden. Die Hauptstadt erlebte demnach die schwersten Angriffe seit mehr als einem Jahr. Nach Angaben des Moskauer Bürgermeisters wurden mehrere Wohnhochhäuser getroffen. In Deutschland hat gestern fast jeder 2. Fernsehzuschauer den Eurovision Song Contest geguckt. Knapp 9 Millionen Menschen sahen bei der ARD oder One, wie Bulgarien überraschend gewann. Die Sängerin Dara lag mit Bangaranga deutlich vor Israel und Rumänien. Der deutsche Song Fire von Sarah Engels landete beim ESC auf Platz 23 und wurde damit Drittletzter.
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1: In Gelsenkirchen wird es heute anders als geplant doch keine große Aufstiegsfeier des FC Schalke 04 geben. Der Verein hat sich in Absprache mit Stadt und Polizei

0: dagegen entschieden, mit allen Fans vor dem Stadion zu feiern. Stattdessen soll es eine Drohnenshow geben. Andreas Arz für WDR Aktuell.
1: Eigentlich wollte Schalke nach dem letzten Saisonspiel heute Nachmittag gegen Eintracht Braunschweig mit allen Fans vor dem Stadion den Aufstieg in die erste Bundesliga feiern. Wegen Sicherheitsbedenken verzichtet der Verein jetzt aber darauf. Es gäbe zu wenig Platz, wenn rund 60.000 Fans aus dem Stadion herauskommen und draußen auf weitere zehntausende Fans treffen, die zur Feier erwartet werden. Schalke will stattdessen nur mit den Fans im Stadion feiern. Außerdem wird es am Abend eine Drohnenshow am Himmel geben, die auch von weiter weg zu sehen sein soll.
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2: Ja, vielen Dank an die Nachrichten. Soweit es noch nicht angestoßen wird um 15.30 Uhr, auch bei den Düsseldorfern oder den Bielefeldern. Wir sind da für euch. Marcel Klär, und das Wetter?
3: Ja, das Wetter ist nach wie vor wechselhaft. Insgesamt ist es ein bisschen wärmer geworden. Mörs und Dorsten liegen schon fast bei 15 Grad. In Iserlohn schaffen wir sogar die 17 Grad. Aber ja, meist grau bei uns im Westen. Stellenweise ein bisschen Sonne. Einzelne Schauer am Abend ziehen dann von den Niederlanden her nochmal weitere Schauer auf. Und auch morgen die neue Woche startet wechselhaft bei bis zu 17 Grad. Aber die Übergangsjacke können wir dann peu à peu ablegen. Am Donnerstag sehe ich in den Prognosen viel Sonnenschein bis zu 23 Grad.
2: Danke.
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2: Staus mit den längsten Wartezeiten. Die 3 Frankfurt Richtung Köln zwischen Siebengebirge und Lohmar 20 Minuten 9 Kilometer. Die 3 Arnheim Richtung Oberhausen vor dem Grenzübergang Elten 30 Minuten plus 3 Kilometer Stau. A4 Herlen Richtung Aachen vor dem Grenzübergang Fetschau 30 Minuten plus 2 Kilometer. Die 40 Essen Richtung Duisburg. Dies zwischen Kreuz Kaiserberg und Kreuz Duisburg wegen Brückenarbeiten bis Dienstag früh gesperrt. A61 Mönchengladbach-Venlo. Dies zwischen Kreuz Mönchengladbach und Mackenstein in beiden Richtungen bis morgen früh 5 Uhr gesperrt. 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
2: Und Marcel Klär, Platz, ja, drittletzter, ne?
3: Ah, hör auf, ich habe voll den Kater und bin auch ein bisschen frustriert.
2: Ja, okay.

0: We Pray, Coldplay und viele andere, die daran beteiligt sind. Hier ist WDR 2 Sonntag live. Ich hoffe, ihr macht euch einen ganz entspannten in der zweiten Liga. Boah, wird heute wieder ja richtig spannend. Ab 15:30 sind wir für euch natürlich im Stadion. Es ist also viel los, sowieso in dieser Woche. Und jetzt rede ich mal nicht vom Fußball, sondern von den Nachrichten. Klar, die Erde dreht gefühlt zweimal täglich durch, aber Tom Beinlich hat jetzt schon fast eine Breaking News. Leute, es war nicht alles schlecht.
1: Bitte gehen Sie weiter. Hier gibt's nichts zu sehen.
2: Das Bla der Woche. Hier mal eine wirklich erfreuliche Nachricht noch dazu aus dieser Woche.
3: Den Deutschen geht es weiterhin gut, das ist die gute Nachricht.
2: Allerdings betrifft das nur die Deutschen, die bis vor kurzem noch auf diesem Kreuzfahrtschiff festsaßen.
3: Sie haben keine Symptome und sie wurden auch negativ auf das Hunter-Virus getestet.
2: Alle anderen Deutschen werden gerade positiv auf Unzufriedenheit getestet.
4: Der Kanzler und sein Vize. Ihre Bundesregierung ist nach jüngsten Umfragen die unbeliebteste, die Deutschland je hatte.
2: Wobei es schon feine Unterschiede zu beachten gilt.
5: Das ZDF-Politbarometer sagt 48% der Menschen in Deutschland rechnen mit einem vorzeitigen Aus dieser Koalition.
2: Bei der Tante von Ziwei wird aus Rechnen mögen.
6: In unserer Umfrage sind es 46%, die es als positiv bewerten würden, wenn diese Regierung vorzeitig auseinanderbräche.
2: Und von der Konkurrenz Befragte mögen sogar noch ein bisschen mehr.
7: Laut einer aktuellen INSA-Umfrage finden inzwischen 49%, dass ein vorzeitiges Ende der schwarz-roten Koalition besser wäre.
2: Passend dazu gelegentliche Nebengeräusche einer Märzrede beim DGB.
8: Ja, meine Damen und Herren.
2: Das alles zusammengenommen kann man sagen,
8: meine Damen und Herren,
2: der Kanzler hat fertig.
9: Auch wenn die Debatte noch nicht da ist, wer könnte ihm nachfolgen? Henrik Wüst, vielleicht auch Markus Söder?
2: Nee, klar, die Debatte ist noch nicht da, aber die Liste der Namen wächst trotzdem. Herr Schumacher setzt auf
10: einen Fortbestand der Koalition, aber mit einem anderen Kanzler.
5: Jens Spahn.
2: Herrn von Luckes Favorit ist
11: Henrik Wüst, der sich momentan noch zurückhält, der aber am beruhigendsten wird.
2: Vielleicht, weil er auf die Gültigkeit der Bauernregel vertraut. Wird der Name zu früh genannt, ist er meistens schon verbrannt. In diesem Sinne sollten Meinungsforscher vielleicht jetzt schon mal die Frage stellen, welchen Kanzler würden Sie lieber ausbuhen? Friedrich Merz oder Alice Weidel?
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0: Tiffany Harris in eurem WDR 2 Musikmix. Ja, hier ist WDR 2 und ab 15:30 haben wir für euch das große Finale in der zweiten Liga. 9 Spiele, also das volle Besteck. Und Paderborn kann heute, ja, aufsteigen. Je nachdem. Und zwei Westclubs wollen die Klasse halten. Und hier ist ein Szenario, wie sich beide retten können. Ja, Schalke krönt zum Beispiel die Meisterfeier mit einem Heimsieg gegen Braunschweig. Das wäre schon nicht schlecht. Zum Beispiel für Bielefeld. Und Bielefeld, ja, gewinnt zu Hause gegen Hertha BSC. Und Düsseldorf gewinnt bei Greuther Fürth. Dann sind alle safe. Ja, wenn es mal so einfach wäre. Düsseldorfs Trainer Alexander Ende stellt uns ein.
1: Es wird sicherlich von der ersten Minute emotional werden, es wird kämpferisch werden, es wird hitzig werden und da müssen wir bestehen.
0: Ja, und wir sind von WDR 2 live für euch dabei. Hardcore-Fortuna-Fan ist natürlich Campino von den Toten Hosen, die seinerzeit ja auch die Fortuna finanziell vor dem Abgrund bewahrt haben. Und wir haben mit WDR 2 Campino besucht, mit ihm gesprochen und er freut sich auf den Nachmittag.
2: Ich bin zuversichtlich, dass wir das jetzt hinkriegen. Die letzten 3 Spiele waren ganz, ganz stark von der kämpferischen Seite her. Wenn das jetzt bis zum Schluss aufrechterhalten bleibt, mache ich mir keine Sorgen. Auch die Konkurrenz hat in den letzten Wochen, also vor allen Dingen am letzten Spieltag, echt gut performt. Mhm. Aber Braunschweig auf Schalke wird für die Braunschweiger schwer und wir müssen Fürths Nervosität ausnutzen und dann sind wir da.
0: Ja, er ist optimistisch und egal was passiert, Leute, die Show muss weitergehen. Hier sind die Toten Hosen. Haut rein.

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4: Die Staus mit den längsten Wartezeiten. A1 Euskirchen Richtung Köln zwischen Euskirchen und Dreieck Erftal. 20 Minuten plus, mehr als 10 Kilometer Stau. Die 3 Frankfurt Richtung Köln zwischen Siebengebirge und Lohmar. 20 Minuten, 9 Kilometer. Die 3 Arnheim Richtung Oberhausen vor dem Grenzübergang Elten. 30 Minuten plus, 3 Kilometer Stau. Die 4 Herlen Richtung Aachen vor dem Grenzübergang Fettschau. 30 Minuten plus, 2 Kilometer Stau. Und diese Autobahnen sind wegen Bauarbeiten gesperrt. Die 40 Essen Richtung Duisburg zwischen Kreuz Kaiserberg und Kreuz Duisburg. Und die 61 Mönchengladbach-Venlo in beiden Richtungen zwischen Kreuz Mönchengladbach und Mackenstein. Alle Staus auch in der WDR 2-App.
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4: Mit Marcel Clair, und das ist wechselhaft, das Wetter.
5: Ja, richtig. Und auch meist grau bei uns im Westen. Aktuell ziehen Schauer durch, vor allen Dingen im Rheinland. Da wird es öfter mal nass, sonst gibt es auch viele trockene Phasen. Temperaturmäßig ein bisschen wärmer als gestern. Monschau 12, Dienstlaken 15. In Aalen schaffen die 16-Grad-Marke. In der kommenden Nacht wird es dann auch öfter nass bei 11 bis 5. Ja, und die neue Woche auch wechselhaft. Ich kann mich da nur wiederholen. Ein bisschen Sonnenschein ist auch dabei, aber auch einzelne Schauer oder Gewitter morgen bis 17 Grad. Aber Dienstag, Mittwoch, Donnerstag, da wird es insgesamt wärmer und trockener.
4: Schön, danke.
5: Ja, finde ich auch.
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4: Aber super Fußballwetter heute,
5: ja,
4: oder?
5: Ja, absolut, oder?
4: Und so ein dramatischer Himmel. Also heute kann viel passieren hier im Westen. Wir sind in knapp einer Stunde in der zweiten Liga für euch am Start. Und wie schön ist das denn im WDR 2 Musikmix? Gleich U2, I still haven't found what I'm looking for. Spiele ich komplett aus, das ist ja ganz klar. Und hier finde ich ganz tolle Neuerscheinung Olivia Dean, Man I Need.

0: Nicht schlecht, ne? Für eine Schülerband, die Auszug, um die Welt zu erobern. You too. Ich hoffe, ihr macht euch einen ganz geschmeidigen Sonntagnachmittag. Und jetzt eine Musik. Ihr werdet sie sofort erkennen, glaube ich. Das WDR 2 Weihnachtswunder. Warum wir das jetzt spielen? Naja, die SGS Essen braucht in der Frauenbundesliga wirklich mindestens mal ein Weihnachtswunder, um irgendwie die Klasse zu halten. Letztes Heimspiel läuft gegen den SC Freiburg und das ist ein besonderes Spiel auch für unseren Mr. Weihnachtswunder. Jan-Malte Andresen, bekennender Freiburg-Fan, der ist im Stadion. Jan-Malte, im Hintergrund hören wir Jubel, was ist da los?
1: Ja, es war aber falschen Seite aus Essener Sicht. Freiburg gerade, aber das Tor muss man machen, muss ich jetzt mal als Freiburg-Fan sagen. Und heute habe ich das SGS-Trikot an. Wir sind alle Essener und Essenerinnen. So gesehen gut, dass es nicht gefallen ist. Also das hätte das Gegentor oder das erste Tor für Freiburg sein können. Ja. 0:0 hier im Stadion an der Hafenstraße.
0: Ja, es braucht 11 oder 12 Tore, um irgendwie mit anderen Worten, erklär, warum du jetzt heute da bist. Wie kommt es, dass du als Freiburg-Fan jetzt im Essener Trikot da sitzt?
1: Also erstmal wusste ich nicht, dass Freiburg heute die Gegnerin sind. Das hat mir keiner gesagt. Beim Weihnachtswunder stand abends irgendwann der Louis da und die Lara hier von der SGS Essen. Ja. Und die haben auch wie viele andere im Westen gesammelt fürs Weihnachtswunder. Die haben Supporter und Supporterinnen-T-Shirts verkauft, 4.000 Euro abgegeben und haben gesagt, den letzten Spieltag der Saison, den wollen wir zum Highlight-Spiel machen. Wir machen hier ein riesen Rahmenprogramm. Wir wollen das Stadion so voll kriegen, wie es noch nie war. So viele wie noch nie zu einem Bundesliga-Frauen-Fußballspiel gekommen sind. Das ist unser Plan. Ist am 17. Mai kommst du. Habe ich gesagt, okay, komme ich. Mhm. Habe das Trikot bekommen, das habe ich an. Wie gesagt, Freiburg, das wusste ich nicht, aber es ist egal. Für die geht es um nicht viel. Für die Essenerinnen leider schon um sehr, sehr viel, weil so wie es aussieht, werden sie die erste Liga jetzt nach 22 Jahren in der ersten Liga verlassen müssen. Ja.
0: Das ist echt eine Zäsur. Menschen kommen zusammen und da ist ja dieser Spirit da, dieser Weihnachtswunder-Spirit. Also am Tag des drohenden Abstiegs, wie ist die Stimmung da?
1: Es ist eine unglaubliche Stimmung. Ich gebe zu, es ist mein erstes Frauenfußballspiel, das ich live sehe hier im Stadion. Es ist so nah an einem Erstligaspiel zu sein, das ist schon was Besonderes. Ja. Dann ist hier eine Wahnsinnsstimmung. Alle hier steht auf, wenn ihr Essener seid. Und SGS wird gerufen und die Trommeln schlagen da im Hintergrund. Es ist eine Megastimmung. Und es sind heute ein paar mehr da als sonst, weil das eben dieses Highlight-Spiel ist. Aber auch wenn nicht, das wird nicht mein letztes Spiel gewesen sein. Das ist toll. Und wenn es zweite Liga ist, dann geht es gegen die Damen aus Mönchengladbach, gegen Bochum zum Beispiel. Also das können auch schöne Partien werden und da sollten wir alle mal hingehen, unbedingt. Dringende Empfehlung jetzt.
0: Ja, definitiv. Vielleicht ist das ja auch heute der Anfang für dich als Essen-Ultra von der SGS. Und
1: so wie gesagt, Stadion der Hafenstraße hat hier mein Schwiegeropa immer erzählt. Der hat hier jedes Rot-Weiß-Spiel verfolgt damals.
0: Ja.
1: Auch hier war ich noch nie, gestehe ich. Und allein deswegen ist das ist ein ganz toller Nachmittag und ich bin Lara und Louis natürlich von Herzen dankbar, dass ich das heute erleben darf und nochmal so ein bisschen Weihnachtswunder Nachgefühle habe.
0: Ja, wie schön, dass du uns das erzählt hast. Wir wünschen dir noch viel Spaß. Steht immer noch 0-0, ist richtig, ne?
1: 0-0, ja. Ich soll jetzt bis zum Schlusspfiff der ersten Halbzeit für dich kommentieren, oder?
0: Ach, Jan-Malte, ich weiß es nicht.
1: Das alle besser.
0: Ich glaube, wir machen das dann gleich in der zweiten Liga, drücken aber natürlich Essen für die Zukunft die Daumen, halten euch auf dem Laufenden, wie das Ganze ausgeht. Und es spielen ja auch noch andere Fußballerinnen, zum Beispiel Leverkusen zu Hause gegen Werder Bremen. Da liegen die Leverkusenerinnen 0-1 hinten. Der 1. FC Köln führt bei Carl Zeiss Jena mit 2-0. Ja, und Meister Bayern München spielt in Hamburg auch mit einer B-Mannschaft. Und da steht es 0-0. Ja, wie gehört, Essen gegen Freiburg auch 0-0. WDR 2, Sonntag live. Jan-Malte, schönen Sonntag noch.
1: Danke dir. 11 Tore muss man zu schaffen sein in einer Halbzeit.
0: Ja, meld dich, wenn es kommt, okay?

Und jetzt im WDR 2 Musikmix. Bibi Rexha und Faithless. New Religion.

0: Religion, WDR 2, Unvergleiche sind... Leute, es sind nur noch 39 Minuten.
1: Alle bereit? Bereit fürs Herzschlagfinale in der zweiten Liga?
2: Wir haben ein Endspiel vor der Brust, also es ist nichts entschieden.
1: Der wohl spannendste 34. Spieltag in der Geschichte der zweiten Liga steht an. 9 Spiele zeitgleich und in 8 Spielen geht es noch um alles oder nichts.
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0: Ja, und vergessen, Günther Koch, ja, der Reporter vom Abgrund. 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Macht euch einen schönen Sonntag. Hier sind die Sportfreunde Stiller. Yeah.

0: Ein Kompliment. Die Sportfreunde Stiller. WDR 2.
1: Vielen Dank.
0: Mit einer Warnmeldung. Vorsicht auf der A565 Bonn Richtung Meckenheim. Zwischen Bonn-Auerberg und Kreuzbonn-Nord liegt ein komplettes Rad auf der Fahrbahn. So steht's hier. Macht euch einen schönen Tag.

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1: Die Nachrichten mit Ulrike Frohleichs. Guten Tag.
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1: In Würzburg ist der Deutsche Katholikentag zu Ende gegangen. Gläubige aus dem ganzen Land waren seit Mittwoch nach Bayern gereist, um dort an Diskussionen, Konzerten und Ausstellungen teilzunehmen. Die Veranstalter äußerten sich zufrieden. Aus Würzburg, Irene Essmann für WDR aktuell.
2: 34.000 Tickets sind verkauft worden. Erwartet hatte man 30.000 Teilnehmer, zusätzlich noch 40.000 Menschen, die in der Stadt waren und die kostenfreien Angebote wahrgenommen haben. Und auch beim Abschlussgottesdienst sind 14.000 Menschen hier hinter mir auf dem Residenzplatz gestanden. Viele Veranstaltungen waren überfüllt. Manchmal mussten die Türen zum Beispiel vom Dom geschlossen werden, weil der Andrang so wahnsinnig groß war. Das Wetter hat nicht gepasst, aber die Stimmung war offenbar, so haben es auch wir hier als Berichterstatter empfunden, richtig gut.
1: In Modena in Norditalien laufen die Ermittlungen zu dem Autoangriff von gestern. Das Motiv des Festgenommenen ist unklar. In der Vergangenheit war der Mann laut Staatsanwaltschaft in psychiatrischer Behandlung. Bettina Weitz für WDR aktuell.
3: Der 31-jährige Italiener hatte mit dem Auto mit hoher Geschwindigkeit Passanten angefahren und war in einem Schaufenster gelandet. Danach war er zu Fuß geflohen und hatte versucht, Personen, die ihn aufhalten wollten, mit einem Messer anzugreifen. Insgesamt wurden 4 Menschen schwer verletzt, darunter eine Touristin aus Deutschland. 4 weitere Personen wurden leichter verletzt. 2 Schwerverletzten mussten die Beine amputiert werden. Heute Mittag werden Staatspräsident Mattarella und Ministerpräsidentin Meloni die Verletzten in Krankenhäusern in Modena und Bologna besuchen.
1: Weitere Meldungen im Überblick. Bundesjustizministerin Hubig will eine Änderung im Scheidungsrecht durchsetzen. Der katholischen Nachrichtenagentur sagte sie, dass ihrer Ansicht nach das Trennungsjahr nicht eingehalten werden müsse, wenn es in der Ehe zu Gewalt gekommen sei. Das derzeit geltende Recht sei schwer zumutbar. Die Polizei hat neue Erkenntnisse zum Absturz eines Kleinflugzeugs, das bei Aachen gestartet war. Ihr zufolge stammten die 2 Männer, die gestern bei dem Absturz in der Nähe von Mannheim ums Leben kamen, aus Bayern. Zeugen berichteten von einem Knall, bevor das Flugzeug abstürzte. In der Nähe von Leipzig ist am Nachmittag ein Tiger ausgebrochen. Die Polizei hat das Tier mittlerweile erschossen. Der Tiger war aus einer privaten Anlage einer Dompteurin entkommen und griff einen Helfer an. Der Mann wurde leicht verletzt. Im Himalaya haben ein Bergführer und eine Bergführerin aus Nepal ihre eigenen Weltrekorde übertroffen. Der Mann erreichte zum 32. Mal den Gipfel des Mount Everest, die Frau zum 11. Mal. Beide begleiteten kommerzielle Expeditionen auf die Spitze des höchsten Bergs der Welt.
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1: Zum Internationalen Museumstag erinnert das Lippische Landesmuseum in Detmold an den Erbauer des Hermannsdenkmals. Ernst von Bandel wurde heute vor 226 Jahren geboren. Peter Kurs für WDR aktuell.
4: Schon mit 19 zeichnete Ernst von Bandel erste Entwürfe für das Hermannsdenkmal. Aber erst 22 Jahre später wurde der Grundstein gelegt. Und dann dauerte es ganze 34 Jahre, bis die Statue stand, denn immer wieder ging das Geld aus. Trotzdem tüftelte der Baumeister jahrelang am Eisengerüst des Denkmals. Heute, am Internationalen Museumstag, gibt es im Lippischen Landesmuseum Vorträge zum Leben des Hermann-Erbauers. Auch an anderen Orten in NRW sind heute viele Museen kostenlos geöffnet.
1: Das war WDR aktuell.
5: Ja, vielen Dank an die Nachrichten. Also wenn Paderborn aufsteigt in der zweiten Liga, Bielefeld die Klasse hält, Marcel, dann wackelt das Hermannsdenkmal, glaube ich, ganz schön.
6: Oder?
5: Ja, hör mal, regnet es da drauf oder wie ist das?
6: Ja, im Moment nicht so wirklich. Wir haben viele trockene Phasen, ganz vereinzelt doch ein paar Schauer aktuell, vor allem Richtung Niederrhein und im Rheinland. Da ist ein bisschen mehr Regen unterwegs. Da liegen wir dann zu in St. Augustin bei 15 Grad. Ebenbüren meldet gerade 16 Grad von unserer Wetterstation. Ja, aber wenig Sonne, dichte Wolken. Das gilt dann auch für morgen, geht es wechselhaft in der neuen Woche weiter. 10 bis 17 Grad, so richtig Wonnemonat Mai hatten wir noch nicht. Aber ab Dienstag, Mittwoch, Donnerstag, da sieht es besser aus. Es wird insgesamt trockener, bis auf einzelne Schauer und endlich auch wärmer mit über 20 Grad.
5: Danke.
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7: Staus mit den längsten Wartezeiten. A1 Euskirchen Richtung Köln, zwischen Euskirchen und Dreieck Erftal. 20 Minuten plus mehr als 10 Kilometer Stau. A3

0: Frankfurt Richtung Oberhausen zwischen Rösrath und Kreuz Leverkusen 20 Minuten, mehr als 15 Kilometer stockender Verkehr. Die 3 Arnheim Richtung Oberhausen vor dem Grenzübergang Elten 20 Minuten plus 3 Kilometer Stau. A44 Kassel Richtung Dortmund zwischen Kreuz Berl und Kreuz Dortmund Unna 15 Minuten plus 7 Kilometer stockender Verkehr. Und diese beiden Autobahnen sind wegen Bauarbeiten gesperrt. Die A40 Essen Richtung Duisburg zwischen Kreuz Kaiserberg und Kreuz Duisburg. Die 61 Mönchengladbach-Venlo in beiden Richtungen zwischen Kreuz Mönchengladbach und Mackenstein und alle Staus auch in der WDR2-App.
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0: Das Zweitliga-Finale und wow, die Kabel liegen frei. Aufstiegsrennen ist spannend, Marcel, aber auch der Kampf gegen den Abstieg. Da geht's zur Sache. Bielefeld zittert ja ganz schön da im Keller. Wir sprechen gleich vor dem Spiel mit Mitch Knier, Trainer von Arminia Bielefeld. Schönen Sonntag.

0: WDR 2, Sonntag live und es ist das Zweitliga-Finale. Schalke feiert heute die Meisterschaft in Liga 2. Paderborn träumt vom Aufstieg, der ist direkt möglich. Müssen wir ein paar Wenns und Danns noch einpreisen, weil aktuell ist Elversberg Zweiter, Hannover Dritter und Paderborn in Lauerposition. Auf dem vierten Platz und im Abstiegskampf, Fortuna Düsseldorf, die ist aber in der eigenen Hand haben heute. Und Arminia Bielefeld gilt im Prinzip das Gleiche, nur die sind 16. Ja? Und da ist natürlich großer Druck vor dem Heimspiel gegen Hertha BSC. Wir erinnern uns, Bielefeld vor einem Jahr im DFB-Pokal, Finale dabei. Sie waren Aufsteiger und jetzt haben sie eine wechselhafte Zweitligasaison gespielt. Und heute sind sie, das ist etwas Besonderes, mit dem Bus zusammen an die Alm gefahren in Bielefeld. Normalerweise fahren die immer mit dem Auto einzeln dahin und treffen sich am Stadion. Heute der Bus und die gemeinsame Fahrt, es ist ein besonderes Spiel und Mareike Zeck hat den Trainer am Mikrofon, Mitch Kniat.
1: Mitch Kniat, jetzt ist Ihre Mannschaft zuletzt doch noch richtig unten reingerutscht, Platz 16 Relegationsrang, aber die Fans waren heute an der Straße, haben den Bus zu Tausenden in Empfang genommen, unter der Woche waren Hunderte, glaube ich, beim Training. Was bedeutet Ihnen das, dass die Stimmung hier doch überwiegend noch so positiv ist?
2: Ja, ganz, ganz viel bedeutet das. Also wir als Mannschaft sind im Modus, ganz Bielefeld ist im Modus. Wir haben schon ganz, ganz schwierige Zeiten hier durchgemacht und wir brauchen die Fans jetzt, vor allem in der schweren Phase, wo wir gerade sind. Wir gehen heute alle auf Sieg und dann wird es am Ende auch gut ausgehen.
1: Was sagen Sie denn zur Tabellenkonstellation?
2: Ja, wir wissen auf jeden Fall, dass wir mit dem Sieg ganz, ganz viel erreichen können. Damit haben wir mindestens schon mal die Relegation erreicht. Und ich bin mir auch sicher, wenn wir heute gewinnen, dass irgendeiner uns dann auch helfen wird.
1: Dieses Bielefelder Projekt, diese Mannschaft, das ist ja Ihr Projekt. Sie sind jetzt ja nicht irgendwie als Feuerwehrmann für die letzten drei Spieltage hier hingekommen. Wie viel von Ihnen persönlich steckt heute in diesem Spiel und in diesem Abstiegskampf?
2: Ja, schon ganz, ganz viel. Also ich erwarte von meiner Mannschaft, dass sie immer intensiv spielt. Und bis jetzt haben wir alle Quantenheim-Spiele gewonnen. Immer wenn es darauf ankommt, ist die Mannschaft da. Und ich liebe so Spiele. Man kann sich messen, Mann auf Mann über den ganzen Platz. Und da musst du der Bessere sein und dann hast du es auch verdient, in der Liga zu bleiben.
1: Sie freuen sich richtig auf dieses Spiel, oder? Was, warum? Wie kann man sich auf einen Abstiegskampf so freuen?
2: Ja, im Endeffekt ist es ein Spiel, was du gewinnen musst. Und dafür sind wir doch alle Fußballer geworden. Wir wollen Spiele haben und am Ende willst du als Sieger vom Platz gehen. Du willst nichts verwalten müssen, sondern du musst auch Sieg spielen. So ist auch die Konstellation heute. Und auf die Spiele freue ich mich, ehrlich gesagt, immer am meisten.
1: Vielen Dank.
0: Ja, also Bielefeld ist bereit. Mitch Kniat, Fußballtrainer durch und durch. Und wenn er mal frei hat, dann geht er in die Muckibude. Ja? Und pumpt die Dinger weg. Heute will er aber Hertha wegpumpen und wir werden hören, ob es gelingt in einer Viertelstunde Anstoß. 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

0: Anastasia im WDR 2 Musikmix. Heute kann Fußballgeschichte geschrieben werden, denn mit SV Elversberg könnte eine Mannschaft aufsteigen aus einer so kleinen Stadt oder einem Dorf, wie es das noch nie gegeben hat. Also zusammen sind das 13.000, die da wohnen. Elversberg ist Zweiter. Spielt zu Hause gegen Preußen Münster und wenn die gewinnen, dann ist das so gut wie sicher, dass sie aufsteigen in die erste Bundesliga. Trainiert werden sie von Vincent Wagner und dem ist es völlig egal mit Dorf oder viele Menschen, die irgendwo wohnen.
1: Ja, am Ende des Tages, ob du ein Dorfverein bist oder ob du ein Big City Club bist, am Ende stehen 11 Leute auf dem Feld.
0: Genau. Und das ist interessant. Der ist auch Lehrer, hat gearbeitet, Deutsch und Geschichte waren seine Fächer und er gibt heute seiner Mannschaft auch wieder Schulnoten. Nach einem 6:0-Sieg hat er seiner Mannschaft zum Beispiel mal eine 2- gegeben, korrigierte dann aber auf 2 und was Effizienz anging, bekamen sie für das 6:0 dann doch eine glatte 1. Einmal Lehrer, immer Lehrer, oder? Ja, also das ist eine der Geschichten. Und wir haben natürlich auch Ralf Kettemann im Angebot. Er ist Trainer vom SC Paderborn. Die spielen in Darmstadt und naja, sie sind Vierter.
2: Aber dass wir jetzt da nichts zu verlieren haben, das wäre jetzt eine Lüge. Also ich meine, wir waren lang oben dabei. Wir haben das Ziel aufzusteigen und dafür braucht es 3 Punkte.
0: Genau. Und die Konstellation ist ja total krass. Mathis Hohm, du bist für uns in Darmstadt, da spielt Paderborn. Die Plätze 2, 3 und 4 sind von Mannschaften besetzt, die alle 59 Punkte haben. Es ist nur die Tordifferenz und da hat Paderborn große Nachteile. Was kann das für einen Nachmittag geben für Paderborn?
3: Naja, es muss ein wilder Nachmittag werden, zumindest wenn sie es aus eigener Kraft schaffen wollen, weil dann bräuchten sie nicht nur einen Sieg hier bei Darmstadt 98, sondern auch irgendwie 6, 7 Tore, je nachdem, wie viel natürlich dann auf den Parallelplätzen, vor allem bei Hannover 96 natürlich geschossen werden. Von daher sind sie da natürlich schon darauf angewiesen, dass zumindest mal vielleicht Hannover oder Elversberg, sagen wir mal, maximal einen Unentschieden heute holt in der eigenen Partie. Dann könnte für Paderborn tatsächlich was gehen. Aber du hast es gerade schon gesagt, Sven, ein Sieg muss auf jeden Fall her und im besten Fall dann halt eben auch mit ein paar Toren Unterschied.
0: Ja, wir müssen wirklich rechnen. Kann ja sogar ein Unentschieden möglicherweise reichen, wenn Elversberg und Hannover verlieren. Also es ist spannend. Danke, Mathis. Greuther führt gegen Fortuna Düsseldorf. Unser nächstes Spiel, Edgar Endres ist der Reporter. Düsseldorf kann aus eigener Kraft den Klassenerhalt klar machen. Wie schätzt du die Chancen ein, Eddie?
4: Nicht so schlecht, weil die Vierter natürlich extrem unter Kopfproblemen zu leiden haben, denn die wissen, sie müssen 3 Tore Unterschied gegen die Düsseldorfer hinlegen, was eigentlich fast unmöglich ist. Sie haben kein Saisonspiel mit 3 Toren Differenz gewinnen können. Also die Düsseldorfer Fortuna kann erstmal ein bisschen sich einmauern und dann natürlich hoffen, vorne mit Emanuel Joya, mit Sima Suso und Marin Ljubicic vielleicht den entscheidenden Treffer zu machen. Aber auch bei der Düsseldorfer Fortuna dürfte der Kopf eine große Rolle spielen.
0: Absolut. Aber sie waren zuletzt stark unterwegs und sie spielen heute beim 17. Greuther Fürth. Also das ist wirklich existenziell. Marc Eschweiler, und jetzt zu dir. Auf die Alm nach Bielefeld. Meine Güte, was sind das für Monate, die hinter den Fans von Bielefeld liegen? Pokalfinale, Aufstieg, jetzt die große Zither. Wir haben eben den Trainer gehört, der wirkt sehr entschlossen, vorfreudig. Wie ist das im Stadion?
5: Also ich kann dir nicht sagen, welche Musik ich 2,5 Stunden im Auto gehört habe auf der Fahrt, weil ich auch so angespannt bin, so voller Vorfreude auf diesen Abstiegsgipfel. Und du fährst ja die letzten 800 Meter hier zur Bielefelder Arena, zur Alm. Das sind so viele Fankneipen, so viele Fans schon 3 Stunden vorm Spiel da draußen vor der Tür gewesen. Es gab einen Fanmarsch zum Stadion eben, als Bielefeld beim Aufwärmen durch die Arena hallte. Das waren 110 Dezibel bestimmt. Also hier steht die ganze Stadt, alle Fans hinter dieser Mannschaft und Anspannung ja, aber irgendwie auch eine gewisse Vorfreude und Hoffnung, dass das hier funktioniert.
0: Mensch, das gibt echt einen Nachmittag hier auf WDR 2 und ich versuche alles irgendwie im Blick zu haben und das wird sehr spannend. Danke nach Bielefeld. Marc, wir hören dich natürlich gleich. Schalke spielt bei uns natürlich auch eine große Rolle. Heute die Meisterfeier, das Heimspiel gegen Braunschweig und das ist ja auch wichtig, dass Schalke da, naja, möglicherweise gewinnt, um Braunschweig da unten reinzudrücken. Also da brauchen die anderen Westvereine so ein bisschen Schalker Schützenhilfe und wir vergessen natürlich nicht den VfL Bochum. Der ist safe, der hat die Klasse gehalten und der spielt heute beim KSC. Also das Zweitligafinale auf WDR 2. Ab dafür.

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3: Die Staus mit den längsten Wartezeiten. A1 Euskirchen Richtung Köln zwischen Euskirchen und Dreieck Erftal 20 Minuten plus 10 Kilometer stockt's. Die A1 Euskirchen Richtung Dortmund zwischen Kreuz Köln Nord und Kreuz Leverkusen West 15 Minuten 6 Kilometer. A3 Arnheim Richtung Oberhausen vor dem Grenzübergang Elten 20 Minuten plus 3 Kilometer Stau. Rückreiseverkehr.
4: Ne? Langes Erst. Wochenende, ne?
3: Ist so, ja. War bestimmt auch ein schönes Wochenende. Wetterlich herausfordernd. Ne? So, A4 Herlen Richtung Aachen vor dem Grenzübergang Fettschau 15 Minuten plus 2 Kilometer. Diese beiden Autobahnen sind wegen Bauarbeiten gesperrt. Die A40 Essen Richtung Duisburg zwischen Kreuz Kaiserberg und Kreuz Duisburg und die 61 Mönchengladbach-Venlo in beiden Richtungen zwischen Kreuz Mönchengladbach und Mackenstein. Und alle Staus habt ihr auch in der WDR 2 App, wenn ihr wollt.
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3: Habe ich eben wetterlich gesagt? Irgendwie passt das.
4: Ja, ne? Oder?
3: Irgendwie schon. Marcel, erklär's bei mir.
4: Ja, wir haben so einige Schauer, die durchziehen. Aktuell vor allem im Rheinland. 10 bis 17 Grad haben wir dann noch am Abend. Die weiteren Schauer, die aus den Niederlanden kommen sollen, ja, die gibt's erst später am Abend immerhin. In der Nacht geht's auf 11 bis 6 Grad runter. Ja, und morgen wechselhaft geht's weiter. Immer wieder Regen, auch am Nachmittag kann auch mal ein Gewitter mit dabei sein. Ist nicht mehr ganz so kalt. In Dortmund kommen wir dann auf 15 und in Köln und Essen auf 16 Grad.
3: Danke.
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3: Und es hat direkt gescheppert. 1:0 für Greuther führt gegen Fortuna Düsseldorf. Hat Konsequenzen für die Tabelle. Düsseldorf damit 16. auf dem Abstiegsrelegationsplatz. Und Bielefeld rutscht hoch auf den 15. Bielefeld spielt ja gegen Hertha BSC und der VfL Bochum mit dem 1:0. Aber das ist Latte eigentlich, weil die haben die Klasse gehalten und können heute da befreit aufspielen beim Karlsruher SC. Großer Zweitligatag auch auf Schalke, da freut sich der Trainer.
5: Die Krönung einer fantastischen Saison und wir wollen nochmal unseren herausragenden Fans wieder eine Freude bereiten.
3: Genau, die Schalker spielen gegen Eintracht Braunschweig. Wichtiges Spiel auch für Braunschweig und Mika.

0: 2.
1: Wow, Paderborn springt auf Platz 2 in der Blitztabelle auf den direkten Aufstiegsplatz. Stand jetzt, weil sie haben getroffen, ab nach Darmstadt.
2: Das ist das frühe erste Warnzeichen des SC Paderborn, dass mit ihm heute zu rechnen ist auf dem Weg in Richtung Fußball-Bundesliga oder zumindest in Sachen Relegation. 5. Spielminute, 1:0 für den SC Paderborn. Über die rechte Seite ging es und zwar mit Stefano Marino, der dann im Strafraum auftaucht, noch einen Darmstädter ins Leere rutschen lässt und dann vom 5-Meter-Eck aus unhaltbar für Marcel Schuhen zum 1:0 trifft für den SC Paderborn hier in Darmstadt.
1: Ja, krasses Ding. Paderborn wirklich auf Platz 2, Leute. Alles kann passieren. 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
1: Auf dem Platz. Da ist oben wie unten echt Alarm. Wir sind jetzt erstmal in Fürth. Greuther Fürth mit dem 1:0 gegen Fortuna Düsseldorf. Edgar Endres, sind die Düsseldorfer geschockt?
2: Absolut geschockt, 0-1 zurück, Felix Klaus und gerade die Riesenmöglichkeit zum 2:0 für die Franken durch den Tunesier, durch Safaya Lutaif, der schießt den Ball auf den Kasten und auf der Linie, klärt mit letzter Konsequenz Elias Eguli. Also die Düsseldorfer kommen überhaupt nicht rein in die Partie, zuletzt ja 4 Auswärtspleiten in Folge ohne einen einzigen Treffer erzielen zu können, spricht nicht für die Fortuna und die Fürther setzen nach, merken, der Gegner ist angeschlagen, das Ganze nach 8,5 Minuten. Klaus mit dem frühen 1:0.
1: Ja, genau. Düsseldorf jetzt 16. Und wenn Fürth noch 2 Tore machen sollte, wäre Düsseldorf auf dem direkten Abstiegsplatz. So ist es. Marc Eschweiler, Bielefeld hat im Prinzip noch nichts gemacht und rutscht schon nach oben. Hat man das mitbekommen in Bielefeld?
3: Man will es nicht mitbekommen, aber die Fans wissen es natürlich, dass Fürth führt. Aber der Trainer Mitch Kniat hat gesagt, so ab der 60., 70. Minute, da will ich erst wissen, wie es bei den anderen steht. Deswegen gibt es auch keine Zwischenergebnisse auf der Anzeigetafel. Aber dieses Spiel, Sven, meine Herren, 9 Minuten rum, das geht sowas von zur Sache. Und Bielefeld ist so heiß und so gut drin in dieser Partie. Die schmeißen sich in jeden Zweikampf. Hört ihr diese Atmosphäre an? Das geht seit dem Anpfiff so. Hier sitzt keiner. Alle Zuschauer, 27.000, haben das Ding mal zu Stehplätzen umfunktioniert. Die ganze Meute steht hinter ihrem Verein, aber noch steht es 0-0.
1: Erste Gänsehaut kam jetzt, weil das ist immer ein besonderer Moment, wenn selbst im Sitzplatzbereich alle stehen, dann weißt du, was Phase ist. Mathis Hohm, Paderborn jubelt über Blitztabellenplatz 2. Wie ist das Tor gefallen?
4: Über die rechte Seite Stefano Marino reingezogen in den 16er, hat dann noch Vukotic, den Darmstädter Verteidiger, einmal richtig schön ins Leere grätschen lassen, aber so vom Allerfeinsten und dann aus 6 Metern den Ball ins rechte Eck versenkt. Richtig, richtig gut gemacht, aber ehrlicherweise auch ein bisschen schlampig verteidigt von den Darmstädtern. Aber sei es drum, der Auswärtsblock aus Paderborn feiert und weiß mit Sicherheit auch, dass es im Moment zumindest in der Blitztabelle nach Aufstieg riecht. Also für Paderborn ist das hier mal sowas von Premium losgegangen, Sven.
1: Absolut, weil nämlich die Konkurrenz aus Elversberg und Hannover eben noch nicht getroffen hat. Hannover spielt gegen Nürnberg, Elversberg gegen Preußen Münster. Wir sind jetzt auf Schalke. Da wird später gefeiert. Schalke ist Erster, hat eine super Saison gespielt. Heute wichtiges Spiel gegen Eintracht Braunschweig, weil Braunschweig, naja, ist auch da unten drin. Christian Schulze, deshalb die Frage, ist Schalke nach all der Feierei spielfähig?
5: Ja, sie sind spielfähig und wollen heute natürlich nochmal gewinnen, nachdem sie in Nürnberg ja nach dieser Ibiza-Reise unterlegen sind, 0-3. Heute soll dieser 13. Heimsieg her in dieser Saison und diese Aufstiegs- und Meistersaison in Liga 2 eben abgerundet werden, dann auch die 70-Punkte-Marke erreicht werden. Also das sind alles Ziele und Schalke spielt nach vorne. Über die rechte Seite, Ball zurückgelegt an die Strafraumkante, Schuss, Pfostentreffer, dicke Chance für Elfauzi, aber der Pfosten steht im Weg beziehungsweise rettet in diesem Augenblick. 11. Minute für Eintracht Braunschweig. Bleibt hier bei 0-0.
1: Alles klar, Bochum führt mit 1-0 beim Karlsruher SC. Und Stand jetzt ist, klar, Schalke aufgestiegen, Paderborn Zweiter und damit auch auf dem Aufstiegsplatz. Platz 3 belegt von SV Elversberg und Vierter ist Hannover 96 im Keller. Bielefeld auf dem geretteten 15. Platz. 16. ist Fortuna Düsseldorf. Das ist der Abstiegsrelegationsplatz. Naja, aber der Blick geht nach hinten, weil Greuther Fürth kann Düsseldorf auch noch überflügeln. Ich habe es euch schon erklärt. Es ist spannend. Und wir sind WDR 2. Macht euch einen schönen Sonntag.

Tor für Elversberg, 1:0 gegen Preußen Münster. Damit sind sie wieder vorbei an Paderborn auf Platz 2. Und noch ein Tor im Keller, Dynamo Dresden mit dem 1:0 gegen Holstein Kiel. 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

Was ist los, Fortuna Düsseldorf? Greuther Fürth erzielt das 2:0 in der 17. Minute. Düsseldorf ist dem Abgrund nahe.

0: Das Berg macht ernst. Das Dorf. 2:0. Es ist gefallen gegen Preußen Münster. Damit festigen die Elversberger Platz 2. Und wir sind bei Mathis Hohm. Paderborn ist Dritter auf dem Relegationsplatz, weil sie mit 1:0 in Darmstadt führen. Wie spielen die Paderborner?
1: Ja, machen sie nicht schlecht. Ganz ehrlich, sie erledigen genau das, was sie eben erledigen müssen, um hier eine Möglichkeit noch zu haben, um in dieses Aufstiegsrennen einzutauchen. Für den Moment 15.50 und 23 Sekunden können wir wahrscheinlich festhalten. Direkter Aufstieg wird schwierig, wenn Elversberg 2:0 führt, aktuell gegen Preußen Münster. Aber dieser dritte Platz, der ist natürlich drin, solange Hannover 96 zumindest mal nicht gewinnt. Stand jetzt. Jetzt kommt aber mal Darmstadt 98 über die rechte Seite mit Stürmer mit Isaac Littberg. Der kriegt in dem Doppelpass dann wieder, ist schon an der Torauslinie, will den Ball dann reinbringen, schießt einen Paderborner an und es gibt Eckball für den SV Darmstadt 98, aber Paderborn führt weiter mit 1:0.
0: Ja, und ist deshalb Dritter, weil Hannover gegen Nürnberg spielt und es da noch 0:0 steht. Hannover könnte ja mit einem Führungstreffer vorbei an Paderborn. Wir sind bei Edgar Endres und dem Düsseldorfer Drama, das sich da andeutet. Noch ein Gegentreffer und Düsseldorf wäre 17. und das wäre ein direkter Abstiegsplatz. Warum ist Düsseldorf heute so von der Rolle?
2: Komplett geschockt nach diesem frühen Tor in der zweiten Minute. Das zweite wieder Felix Klaus. 4 Jahre hat er bei der Fortuna gespielt und heute könnte Fortuna nach 2009 wieder zurückschicken in die dritte Liga, denn da sind sie aufgestiegen. Aber es ist ja noch so viel zu spielen und aktuell ist eben Düsseldorf noch in der zweiten Liga. Ein Türchen fehlt noch, aber Fürth drängt, Fürth spielt nach vorne, Fürth riskiert wirklich alles. Mittrainer Heiko Vogel und Alexander Endes. Auswärtsbilanz ist ja auch bisher schrecklich schwach. 2 Spiele, 2-mal verloren und heute liegt man hier mit 0:2 verdient zurück.
0: Ja, gute Spiele, dann unfassbare Aussetzer. Das ist die Saison von Fortuna Düsseldorf. Unglaublich. Marc Eschweiler, was macht Bielefeld?
3: Ah, Druck und zweimal innerhalb von 30 Sekunden hatten die Fans gerade den Torschrei auf den Lippen. Ich muss es dir nicht sagen, es stehen schon wieder alle auf der Haupttribüne und auch auf der Gegentribüne. Es gab gerade einen Flachschuss von Außenverteidiger Lannert, den kratzt Jack Ernst im Kasten. Der hat er gerade so um den Pfosten und nach diesem Eckball rettet ein Herr Tanner am langen Pfosten auf der Linie. Sonst hätte es hier 1:0 gestanden durch Kopfball Korbos. Also Bielefeld tut alles, um dieses Spiel zu gewinnen. Aber ich meine, aus Westsicht leider leistet Düsseldorf ja unfreiwillig Schützenhilfe. Und so würde dieses Unentschieden hier reichen, um direkt drin zu bleiben. 0:0 gegen die Hertha.
0: Ja, es ist echt crazy, was da unten abgeht. Thomas Wollscheid, jetzt gehen wir nach oben. Zweiter ist Elversberg. Die führen mit 2:0 gegen Preußen Münster. Also alle haben Bock auf die erste Liga und es sieht danach aus, ne?
4: Ja, Hannover, Paderborn, macht doch, was ihr wollt. Wir machen unser eigenes Ding, sagen sich die Elversberger, die jetzt schon wieder auf dem Weg nach vorne sind mit dem so schnellen Lasse Günther. Der hat eben das 2:0 vorbereitet mit einem Pass von der linken Seite. Mokwa dann mit der Hacke zum 2:0 eingeschossen, nachdem kurz zuvor Bambasee Conte schon die Elversberger mit 1:0 in Führung gebracht hat. Sie waren super, super nervös am Anfang. Die Preußenmannschaft hatte durch Joshua Mees, den gebürtigen Saarländer, sogar die erste Tormöglichkeit, aber seit diesem 1:0 spielt hier nur noch Elversberg. Hier, das ist mittlerweile schon eine einzige große Feier.
0: Ja, aber es ist noch nicht vorbei. Schalke spielt gegen Braunschweig und hat schon den Pfosten getroffen, aber noch nicht das Tor. Da steht es 0:0. Und Bochum hat in einem Egalspiel den Ausgleich hinnehmen müssen beim Karlsruher SC. Da steht es 1:1. Wir sind WDR 2, Sonntag live. Macht euch einen schönen Sonntag.

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1: Ganz wichtiges Tor gefallen. Der Club Nürnberg geht mit 1:0 in Führung in Hannover. Das ist gut für Paderborn. Damit ist Platz 3 gefestigt erst einmal.

0: der Verantwortung, mehr Bildungsgerechtigkeit zu schaffen. Jedes Kind solle die Chance auf bessere Bildung haben, um sein Potenzial entfalten zu können, betonte die CDU-Politikerin. In Deutschland erreichen der Studie zufolge nur 46% der Jugendlichen aus finanziell schwachen Familien grundlegende schulische Kompetenzen. Bei wohlhabenden Familien sind es 90%. Im Bildungsbereich sind die deutschen Ergebnisse aus Sicht von UNICEF alarmierend. Nur 60% der 15-Jährigen in der Erhebung erreichen die Mindestkompetenz in Mathematik und Lesen.
1: Die Ukraine hat Russland vergangene Nacht mit hunderten Drohnen angegriffen. Nach russischen Angaben starben mehrere Menschen. Die Flughäfen in der Region Moskau wurden zeitweise gesperrt. Björn Blaschke für WDR Aktuell.
2: 556 Drohnen seien abgefangen worden, so das Verteidigungsministerium. Die Hauptstadt Moskau und die gleichnamige Region wurden jedenfalls seit mehr als einem Jahr nicht härter getroffen. Die Luftabwehr habe mehr als 70 Drohnen zerstört, die allein auf Moskau zugesteuert seien, berichtete eine staatliche russische Nachrichtenagentur und beruft sich auf den Bürgermeister Sergei Sobjanin. Der auch sagte, 12 Menschen seien in Moskau verletzt worden, die meisten davon am Eingang zu einer Ölraffinerie im Südosten der Stadt. Die Anlage selbst sei nicht in Mitleidenschaft gezogen worden, aber einige Wohnhäuser in der Region.
1: Weitere Meldungen im Überblick. Mit einem Aufruf zu Mut und Zuversicht ist der Deutsche Katholikentag in Würzburg zu Ende gegangen. Beim Abschlussgottesdienst rief der Vorsitzende der Deutschen Bischofskonferenz Wilmer dazu auf, trotz Krisen Verantwortung zu übernehmen und Hoffnung zu bewahren. Die Veranstalter zogen eine positive Bilanz. Seit Mittwoch waren Zehntausende Menschen nach Würzburg gekommen. Bundesjustizministerin Hubich will Frauen bei häuslicher Gewalt die Trennung erleichtern. Die SPD-Politikerin sagte der katholischen Nachrichtenagentur, dass in Gewaltfällen das Trennungsjahr vor der Scheidung wegfallen soll. Außerdem sollen Gerichtsverfahren so geändert werden, dass Mütter, die mit ihren Kindern vor einem brutalen Vater flüchten, ihren neuen Wohnort nicht offenbaren müssen. In Pforzheim in Baden-Württemberg ist die entdeckte Weltkriegsbombe entschärft worden. Dort hatten bis zu 30.000 Menschen ihre Wohnungen und Häuser verlassen müssen. Die Bombe war mit rund 1,35 Tonnen ungewöhnlich groß. Sie war am Mittwoch bei Bauarbeiten in Pforzheim gefunden worden.
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1: In der zweiten Fußball-Bundesliga laufen am letzten Spieltag gerade alle Partien gleichzeitig. Arminia Bielefeld hat Hertha BSC zu Gast und will weg vom Relegationsplatz. Marc Eschweiler, WDR Sport, klappt das?
4: Das klappt, Stand der Dinge jetzt, nach 33 Minuten. Das klappt vor allem, weil Fortuna Düsseldorf, der direkte Konkurrent im Tabellenkeller, mit 0:2 in Fürth hinten liegt. Und deswegen springt Bielefeld selbst mit diesem 0:0 hier gegen die Hertha aus Berlin auf den ersten Nicht-Abstiegsplatz und wäre gerettet. Bielefeld ist die bessere Mannschaft. Tolle Stimmung auf der Bielefelder Alm. Bielefeld hatte schon 2 dicke Möglichkeiten, aber noch stets 0:0.
1: Das war WDR Aktuell.
5: Ja, danke an die Nachrichten. Und Düsseldorf steht irgendwie neben den Schuhen. Die liegen 0:2 hinten gegen Greuther Fürth, sind hinter Bielefeld auf Platz 16. Alles Weitere checken wir gleich. Wir sind beim Wetter und Marcel Klär.
6: Ja, und da ziehen einzelne Schauer durch, vor allem zwischen dem Rheinland Richtung Ruhrgebiet und Münsterland. Ja, vielleicht auch gleich Richtung Bielefeld. Es gibt aber auch viele trockene Phasen am Abend noch bei 10 bis 17 Grad. In den späteren Stunden zieht dann aber noch mal von den Niederlanden was zu uns rüber. Dann wird es auch in der Nacht öfter nass bei 11 bis 6 Grad. Ja, und morgen geht es erstmal wechselhaft los. Immer wieder Regen, später ein paar Auflockerungen. Es können dann noch mal Gewitter folgen. Dazu in Menden 15 und in Köln und Essen 16 Grad. Aber danach die Tage, dann kommt der richtige Mai, würde ich sagen, zurück. Am Mittwoch und Donnerstag locker 20 Grad.
5: Danke.
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5: Die Staus mit den längsten Wartezeiten. 1 Euskirchen Richtung Köln zwischen Euskirchen und Dreieck Erftal 15 Minuten plus. 8 Kilometer stockt nochmal die 1 Osnabrück Richtung Münster zwischen Lengerich und Münster Nord 15 Minuten plus. 8 Kilometer stockt's. A3 Arnhem Richtung Oberhausen vor dem Grenzübergang Elten 20 Minuten plus. 3 Kilometer die 4 Herdern Richtung Aachen vor dem Grenzübergang Fettschau 15 Minuten, 2 Kilometer Stau. Diese beiden Autobahnen sind wegen Bauarbeiten gesperrt. Die 40 Essen Richtung Duisburg zwischen Kreuz Kaiserberg und Kreuz Duisburg und die A61 Mönchengladbach-Venlo in beiden Richtungen zwischen Kreuz Mönchengladbach und Mackenstein. 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
5: Yes! Schalke feiert heute die Zweitligameisterschaft mit dem Heimspiel gegen Braunschweig. Und wenn Schalke höher gewinnen sollte, dann könnten sie auch Düsseldorf und Bielefeld den Rettungsring zuwerfen. Aber noch steht's da 0-0. Bielefeld, wie eben gesagt,

0: gehört auf Rang 15, weil es da 0-0 gegen Hertha steht und Düsseldorf liegt in Fürth 0-2 hinten. Und das Aufstiegsgeschäft auf Platz 2 haben wir Elversberg, weil die 2-0 gegen Preußen Münster führen, und auf Rang 3 der SC Paderborn. Der führt mit 1-0 in Darmstadt, und Hannover, ich habe es euch gesagt, hat ausgeglichen gegen Nürnberg zum 1-1. Wenn Hannover noch ein Tor macht, dann sind die vorbei an Paderborn. Super enge Konstellation. Und ich habe es eben gesagt, Düsseldorf steht komplett neben den Schuhen. Es fällt das 0-3 aus Sicht der Düsseldorfer, und das ist natürlich total hart. So, und wir sind in Bielefeld bei Marc Eschweiler. Auch bei dir hat's gescheppert.
1: Tor für die Hertha. Der Stimmungskiller fürs Erste auf der Alm. Kopfball Gechter nach Flanke von rechts gegen die Laufrichtung des Torwarts. 0-1 auf der Alm. Davor hatte Wörl die Riesenchance, freistehend Bielefeld in Führung zu bringen. Aber jetzt steht's hier 0-1.
0: Wow. Und damit rutschen sie runter, die Bielefelder, auf den 17. Aber ich habe die Schützenhilfe eben angesprochen. Und Schalke macht den Anfang. Wir sind in der fetten Arena bei Christian Schulz. Wir hören das Lied.
2: Hier wird gejubelt, das 1-0 für Schalke. Angriff über die rechte Seite, Schuss zunächst abgewehrt von Hoffmann im Tor, aber dann ist Auschisch da und trifft aus kurzer Distanz als Abstauber zum 1-0 für Schalke.
0: Krass. Ja, müssen wir irgendwie gucken, dass wir an diesem Sonntag auf dem Geschehen sitzen bleiben, oder? 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

0: Taylor Swift. 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Es geht auf den Platz, das Zweitliga-Finale. Und Paderborn träumt vom Aufstieg und führt in Darmstadt. Mathis Hohm, wie gefällt dir das Spiel der Paderborner?
1: Ja, ganz gut. Wobei sie jetzt so in den letzten 10 Minuten schon auch das ein oder andere Mal ein bisschen tiefer durchatmen mussten, weil Darmstadt 98 dann doch die ein oder andere Möglichkeit hatte. Nicht entweder selber rausgespielt, sondern teilweise auch, weil ein wilder Pressschlag über 30 Meter in Richtung dann des Paderborner Tors flog und man das so ein bisschen selber in der Verteidigung verdattelt hat und Darmstadt da in Position gebracht hat. Jetzt sind sie mit Dittberg von einem Strafraum, könnte zurücklegen auf den 5-Meter-Raum, macht aber der Schuss, der dann von den Darmstädtern kommt, passt bisher zum Spiel der Linie. Nochmal die zweite Chance über die rechte Seite, nochmal auf die Grundauslinie gezogen, Ball kommt in die Mitte an den 5-Meter-Raum. Passiert nichts, Paderborn kriegt es geklärt und führt weiter mit 1-0.
0: Ja, ist hauchdünn vor Hannover, weil die brauchen nur ein Tor gegen Nürnberg, um wieder an Paderborn vorbeizukommen. Zwischen Hannover und Nürnberg steht es 1-1. Edgar Inriss, wir machen uns Sorgen um Düsseldorf und das völlig zu Recht, oder?
2: Absolut. Ein geiles Spiel der Fürther, die in dieser ersten Halbzeit ihr bestes Saisonspiel zeigen. 3-0 vorne liegen. Futkois Kopfballtreffer. Nächste Chance für die Fürther. Futkoi ist durch und Kastenmeier raus und klärt. Aber das ist eine indiskutable Leistung und sie können aktuell wirklich so, so glücklich sein, dass die Bielefelder zurückliegen. Denn sonst wäre die Fortuna aktuell auf einem direkten Abstiegsplatz. Fürth aktuell gerettet. Düsseldorf auf Relegationsplatz 16.
0: Ja, aber es ist super eng da. Braunschweig, den 14. trennt nur einen Punkt vom 17. Bielefeld. Das ist die Konstellation. Also wir dürfen auf keinen Fall irgendwas verpassen. Marc Eschweiler, wie geschockt ist Bielefeld?
3: Sie arbeiten, sie ackern, sie rackern, sie machen wirklich alles dafür. Also hier schmeißt sich von der Nummer 1 bis zur Nummer 11 wirklich jeder rein. Aber das Problem ist, Hertha führt. Und dieser Linus Gechter hat sich sein erstes Saisontor für heute aufgehoben. Da fragst du als Bielefelder auch, Mann, Junge, warum heute? Aber warum steht er da auch so frei beim Kopfball? Auf der anderen Seite reihenweise Möglichkeiten für die Arminia. Ich weiß nicht, ob es das Nervenkostüm ist, aber sie scheiterten schon zweimal freistehend vor Gästekeeper Tjaak Ernst. Aber hier gilt die Devise, weitermachen, dranbleiben, irgendwie den Ausgleich erzielen. Denn der würde Stand der Dinge ja jetzt reichen, um wieder über den Strich zu kommen.
0: Absolut. Und wir müssen natürlich auch Schalke reinnehmen in das Spiel. Die sind natürlich Meister, das ist klar. Christian Schulze, aber die spielen gegen Braunschweig. Und Braunschweig ist da auch unten punktgleich mit ebenfalls einer schlechten Tordifferenz. Und wenn die Braunschweiger hoch verlieren, dann wäre das gut für Düsseldorf und Bielefeld. Nimmt Schalke Fahrt auf?
4: Naja, also das eine Tor haben sie eben gemacht, aber ja, Braunschweig spielt auch richtig gut mit, hatten gerade schon wieder eine gute Chance, zuvor auch schon ein Abseitstor erzielt, was dann korrekterweise nicht zählte. Also Braunschweig versucht auch alles, um hier drin zu bleiben in diesem Spiel, aber Schalke hat viel Ballbesitz und eben dieses Tor von Auschich eben in der 36. Minute. Ja, so Rückenwind ist nicht wirklich zu erkennen, aber zu hören ist natürlich die Vorfreude auf die Bundesliga, zieht den Bayern die Lederhosen aus, war eben schon zu hören, und die unfreundlichen Grüße in Richtung Dortmund, die gehören ja hier eh zum Programm in der Arena auf Schalke. Also die Meister und Feierlichkeiten nehmen so langsam Gestalt an.
0: Ja, ich habe mit Frank Baumann gesprochen in der vergangenen Woche, dem Manager der Schalker. Und klar, wir freuen uns alle auf das Derby gegen Dortmund. Er sagte, ey Sven, ein Derby spielt man nicht, ein Derby gewinnt man. Dortmund-Schalke wird kommen in der kommenden Saison. 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Elversberg führt 2-0 gegen Preußen Münster, Paderborn mit 1-0 in Darmstadt und zwischen Hannover und Nürnberg steht es 1-1. Bochum spielt auch in Karlsruhe, da steht es 1-1.

Tor für Hannover 96 gegen den ersten FC Nürnberg. Das 2:1. Damit rutscht Paderborn raus aus dem Aufstiegsgeschäft auf Rang 4.

0: 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Es ist Pause in der zweiten Liga und hier sind alle Zwischenstände und die aktuellen Konstellationen. Also, ist klar, aufgestiegen und Meister ist Schalke 04. Die spielen zu Hause und führen mit 1:0 zur Pause. Tabellenzweiter ist Elversberg. 13.000 Menschen leben da. Wenn sie aufsteigen würden, wäre es die kleinste Gemeinde, die jemals da in der Bundesliga vertreten wäre. Und es sieht sehr danach aus, weil Elversberg mit 2:0 gegen Preußen Münster führt. Dritter jetzt, Hannover 96, weil sie mit 2:1 gegen Nürnberg führen. Und punktgleich auf Platz 4, Paderborn, die führen mit 1:0 in Darmstadt. Brauchen jetzt den Ausrutscher von Hannover oder einen Ausgleich von Preußen Münster in Elversberg. Und all das kann natürlich in der zweiten Halbzeit passieren. Aber Stand jetzt wäre Paderborn raus aus dem Aufstiegsrennen. So, und dann gucken wir mal in den Keller. Da sieht's ganz düster aus Westsicht. Die letzten drei Plätze sind von Westmannschaften belegt. Münster ist klar, ist abgestiegen. Die liegen hinten in Elversberg. Vorletzter ist Arminia Bielefeld, der Aufsteiger, der vielleicht direkt wieder absteigt aus der zweiten Liga. Auf der Alm liegen sie 0-1 hinten gegen Hertha BSC und das alles ist denkbar knapp. Sie sind nur ein Punkt hinter drei Mannschaften bei einer super Tordifferenz. Also ein Tor und Bielefeld wäre wieder safe. Das sind Vorzeichen für die zweite Halbzeit, oder? Wird spannend. Düsseldorf liegt in Einzelteilen darum. In Fürth kriegt gar nichts gebacken. Die liegen 0-3 hinten gegen Greuther Fürth. Heißt, dass sie jetzt auf dem 16. Platz zittern und Fürth auf dem rettenden 15. Platz ist. Aber es ist noch eine zweite Halbzeit zu spielen. Ne? Außerdem führt Dresden gegen Kiel mit 2:0. Die retten sich da möglicherweise aus dem Keller. Zwischen dem KSC und Bochum steht es 1:1. Das ist ein völlig bedeutungsloses Spiel. Einfach schön, kann man einfach mal genießen, so ein Spiel, ja, ohne Druck. Und Magdeburg gegen Kaiserslautern steht 0-0. Soweit die zweite Liga der Männer. Jetzt zur Frauenbundesliga. Auch da das Finale. Meister und Pokalsieger Bayern München, ihr wisst es. Und Bayern hat heute mit 1:0 beim HSV gewonnen. Und abgestiegen ist die SGS Essen. Das war schon mehr oder weniger praktisch klar, aber theoretisch gab es noch ein Müh an Chance, aber sie spielten am Ende 1:1 gegen den SC Freiburg. Essen steigt ab. Schade. Und wir müssen uns verabschieden von Alex Popp als nicht nur Nationalspielerin, da hat sie eh schon aufgehört, aber auch beim VfL Wolfsburg war das heute ihr letztes Spiel. Und das nach 14 Jahren. Heute hat sie nochmal zweimal getroffen, ehe sie dann zu Borussia Dortmund wechselt. Ja, ist ja schon echt ein prominenter Wechsel. Der VfL Wolfsburg hat 3:1 gegen Nürnberg gewonnen. Und was sagt sie selbst?
1: Es sind 14 Jahre meines Lebens. Ich bin hier erwachsen geworden. Ich bin als Persönlichkeit gewachsen. Ich bin als Spielerin sehr gewachsen, habe mich wahnsinnig entwickelt. Und das geht natürlich nicht spurlos am einen vorbei.
0: Ja, genau. Und da flossen auch Tränen. Und hier sind die Endstände, wie wir sie noch haben. Leverkusen verliert gegen Bremen 1:3, beendet die Saison auf Platz 5. Der 1. FC Köln gewinnt in Jena mit 3:0. Die Kölnerinnen sind auf Platz 7. Außerdem trennen sich Hoffenheim und Leipzig 0:0. Frankfurt gewinnt gegen Union Berlin mit 4:2. Union Berlin wird ja in der kommenden Saison von Marie-Louise in Eta trainiert, die Männer wirklich in die Spur gebracht hat und die Klasse gehalten hat mit Union. Ist das cool? 9. ist Union Berlin am Ende geworden. Frankfurt hat gegen Union mit 4:2 halt gewonnen. Und das Ergebnis von Essen hatte ich schon für euch. Soweit die Frauenbundesliga. Und gleich geht's dann weiter mit der zweiten Liga. Ich hoffe, ihr macht euch einen geschmeidigen Sonntag mit WDR 2.

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3: Alle Staus mit den längsten Wartezeiten. Die A1 Osnabrück Richtung Münster zwischen Lengerich und Münster Nord. 20 Minuten plus mehr als 10 Kilometer Stau. Die 3 Frankfurt Richtung Köln zwischen Siebengebirge und Loma. 15 Minuten 7 Kilometer stockt. Die 3 Arnheim Richtung Oberhausen vor dem Grenzübergang Elten. 20 Minuten plus 3 Kilometer. Die 4 Herlen Richtung Aachen vor dem Grenzübergang Fettschau. 30 Minuten plus 2 Kilometer Stau. Diese beiden Autobahnen sind wegen Bauarbeiten gesperrt. Die A40 Essen Richtung Duisburg zwischen Kreuz Kaiserberg und Kreuz Duisburg. Und die A61 Mönchengladbach-Venlo in beiden Richtungen zwischen Kreuz Mönchengladbach und Mackenstein. 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
3: Ja, wie zuverlässig ist denn das Wetter, Marcel Clair?
4: Ach ja, also insofern zuverlässig, dass es immer wieder mal nass wird. Bis zum Abend erst nur so ein paar Schauer. Später kommt dann von den Niederlanden noch mal mehr zu uns rüber. Da kann auch ein Gewitter bei sein. 10 bis 17 Grad. Die kommende Nacht wird dann auch oft nass bei 11 bis 6 Grad. Ja, und auch die neue Woche. Die startet regnerisch. Morgen Nachmittag vor allen Dingen wieder weitere Schauer und Gewitter. Dazu in Winterberg 10 Grad. Aachen schafft 16, Langenfeld 17 Grad. Aber es besteht Hoffnung, denn Dienstag, Mittwoch, Donnerstag wird so peu ein bisschen wärmer. Am Donnerstag meist lockere Wolken, viel Sonne bei bis zu 23 Grad.
3: Ist denn dein persönliches ESC-Tief jetzt weitergezogen? Drittletzter
4: ja,
3: Platz
4: auf,
3: für Deutschland?
4: Ja, doch, das schon. Aber ja, eigentlich müsste Sarah Engels nächstes Jahr nochmal kommen und das allen beweisen.
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4: Ja,
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3: Ich will aber auch. Ja, die zweite Liga ist ein einziges Drama, muss man sagen. Und es kann super mies laufen, aber es kann auch noch alles gut werden. In einer Stunde sind wir schlauer, Marcel. Das ist das Schöne.
4: Okay.
3: Ja? Ja.

0: Ab nach Bielefeld, Marc Eschweiler.
1: Tor für die Arminia! Und was für ein Sensationstor von Grondowski! Ein Ball, der 40 Meter in der Luft ist und dann in den Strafraum wie ein Stein runterfällt. Der Grondowski hat die ganze Zeit den Blick hoch in den Himmel auf den Ball und nimmt ihn volle aus der Luft und knallt ihn in den Winkel. Es ist kein Abseits und nach 50 Minuten steht's 1-1.
0: Damit ist der Bielefeld safe und Düsseldorf auf einem direkten Abstiegsplatz, aber auch da ein Tor kann wieder die Düsseldorfer Rettung bringen. Es ist crazy. Mathis Hohm, Paderborn braucht Stand jetzt 4 Tore in Darmstadt, weil ja Nürnberg führt. Wie spielt Paderborn?
2: Ja, zu Beginn der zweiten Halbzeit müsst ihr erstmal aufpassen, denn der SV Darmstadt 98 ist auf dem Weg in Richtung Tor des SCP gerade eben schon gewesen. Und dank Dennis Simon steht es immer noch 1-0 für den SC Paderborn und nicht 1-1, der sich da im 1-1 gegen Corridor nicht hat beehren lassen, die Beine schön sozusagen runternimmt und dann mit dem Fuß den Ball gerade nochmal so klärt, sonst hätte es hier schon 1-1 gestanden zu Beginn der zweiten Halbzeit. Ja, Sven, du hast gesagt, 4 Tore braucht der SCP. Ich habe in der Halbzeit mir mal kurz den Spaß...
0: Wow, das 2-2 ist gefallen für Nürnberg. In Hannover.
2: Das ist meine Neuigkeit. Ne? Ja, dann bin ich mal gespannt, wann die hier im Block angekommen ist. Sie wird für Jubel auf jeden Fall sorgen. Das ist mal ganz klar.
0: Ja, absolut. Wieder nach Bielefeld zu Marc Eschweiler. Crazy Konstellation. Alles hängt an einzelnen Toren, die fallen. Wie groß ist die Erleichterung in Bielefeld?
1: Boah, sowas von groß. Hört euch das an. Und das ist nur eine Grätsche gewesen von Grondowski. Der klärt zum Einwurf in der gegnerischen Hälfte. Das ist Abstiegskampf. Boah, das kribbelt bis in die Ohren hier. Das ist irre. Diese Atmosphäre, dieser Glaube, den auch diese Mannschaft hatte. Unmittelbar vor diesem 1-1 von Grondowski gab es eine Mega-Chance. Und du hast hier im Stadion gesessen und gedacht, das darf doch alles nicht wahr sein. Ein Kopfball von Grondowski. Den klärt Fabian Rehse, der Berliner Star, auf der Linie mit dem Bauch an den Pfosten. Aber dann war es ja dann endlich drin.
0: Leute, 4 Mannschaften haben 37 Punkte auf den Plätzen 14, 15, 16, 17. Ganz enge Tordifferenz. Ich habe das so echt noch nie erlebt. Was hier jetzt gerade passiert, ist völlig verrückt. Edgar Endres, Düsseldorf braucht so dringend das Tor in Fürth. Was machen die?
3: Ja, sie hatten jetzt ihre erste Chance in der 49. Minute durch den eingewechselten Christian Rasmussen. Denn der Trainer hat zur Pause 3 frische Kräfte gebracht. Aus 18 Metern mit links, knapp über den Balken. 2 weitere frische Spieler, Satoshi Tanaka und Jordi Paulina im Angriff für Suso Sima Lundal. Valge Lundal runter und auch noch Alexandropoulos. Also bei der Fortuna frischer Wind, aber sie müssen aufpassen. Immer noch 0-3 zurück.
0: Ja, klar. Wir sind auf Schalke, Christian Schulze. Klar, da haben wir die Meisterfeier. Alles super. Schalke bald wieder in der ersten Liga. Aber ja, die Schalker-Rolle ist natürlich die, vielleicht Tore gegen Braunschweig zu machen. Wenn die noch 2 Tore machen würden, dann wäre Braunschweig hinter Fortuna Düsseldorf. Also Düsseldorf muss auf Schalker Schützenhilfe hoffen. Was macht Schalke?
4: Schalke spielt jetzt gerade über die linke Seite nach vorne, spielt dann den 16er zu Sila. Ping-Pong im 16er, Ball kommt aber nicht zu Lubicic. Eintracht Braunschweig kann erstmal klären, dann El Fausti nochmal durchgesetzt, in den 16er aber nach außen abgedrängt. Jetzt Schalke wieder mit einem Steckpass rein und holt eine Ecke raus. Jetzt mal Offensivfußball von Schalke, zuvor auch Braunschweig wieder gefährlich im 16er der Schalke. Also die Eintracht, die weiß auch, was eben Sache ist. 2 Gegentore und dann sind die Braunschweiger auf einmal mittendrin im Schlamassel da unten. Ja. Also von daher spielen sie hier mutig mit, aber Schalke führt weiterhin 1-0.
0: 3 Tore sind es übrigens, die Schalker schießen müssten. Aber du, wir halten euch da einfach insgesamt auf dem Laufenden. Stand jetzt Schalke, Elversberg direkt aufgestiegen. Das ist auch ziemlich safe, aber Platz 3 ist heiß umkämpft. Und da ist Paderborn zurzeit auf Platz 3, würde Relegation gegen den VfL Wolfsburg spielen. Aber wir sind erst zu Beginn der zweiten Halbzeit in der 52. Minute. Und im Keller ist es so, Bielefeld 14., Braunschweig 15., Fürth 16., Düsseldorf 17., WDR 2.

0: Mal ab auf die Alm zu Marc Eschweiler.
1: Ist das das Tor zum Klassenerhalt? Fragezeichen, Ausrufezeichen. 2:1 für Arminia Bielefeld. Der doppelte Grondowski. Der kriegt jetzt Gelb, weil er sich beim Jubeln das Trikot ausgezogen hat. Egal, Pustekuchen, Freistoß, eine verkürzte Ecke. Und dann ist Grondowski da, drückt den Ball über die Linie. 2:1 Arminia.
0: Ja, und Düsseldorf ist 17. Braucht das Tor gegen Greuther Fürth, aber hat noch gute Chancen. Na, die müssen halt mal in die Puschen kommen. 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

0: Elfmeter für Paderborn in Darmstadt, Mathis Hohm.
1: Philipp Bilbia hat sich den Ball zurechtgelegt. Pfiffe natürlich vom Darmstädter Publikum. Florian Bartstübner, der Schiri, korrigiert nochmal alle Spieler. Er steht halb links versetzt. Ball ist freigegeben. Jetzt kann er anlaufen. Schuhen tänzelt auf der Linie. Arme nochmal ausgelegt. Bilbia steht immer noch da. Ein, zwei Schritte Anlauf. Rechter Fußschuss an die Latte. An die Latte. Ball springt raus. Gibt es die zweite Chance nochmal. Paderborn ist noch am Ball. Flankt den Ball nochmal in den Strafraum. Da ist aber niemand. Das war die Möglichkeit, hier auf 2:0 zu stellen für den SCP. Chance vertan, per Elfmeter vergeben. Und wir wissen ja, nach dem Stand aktuell bei Hannover 96 bräuchte Paderborn 4 weitere Tore, um noch was zu machen in Richtung Relegation. Das war die große Möglichkeit, Sven, auf jeden Fall mal ein weiteres dazu zu bringen.
0: Ja klar, Hannover führt mit 3:2 gegen Nürnberg. Ein völlig wildes Spiel. Elbersberg führt 2:0 gegen Preußen Münster, ist damit safe auf Platz 2. Und hier konzentrieren wir uns jetzt auf den Kampf gegen den Abstieg. Denn es ist so, dass Bielefeld ja dieses 2:1 erzielt hat gegen Hertha BSC und damit springen die auf Platz 14 vorbei an Braunschweig. Die spielen ja auf Schalke und liegen 0:1 hinten. Und wenn Schalke jetzt mal ein paar Tore machen würde, dann wäre das gut für Greuther Fürth oder Fortuna Düsseldorf. Und da wollen wir mal hören, was die Schalker machen gegen Braunschweig. Christian Schulze.
2: Immerhin noch 1:0, die Schalker Führung. Der Ball ist im Aus und deshalb das Spiel erstmal unterbrochen. Schalke bastelt am zweiten Treffer, hatte gerade die gute Möglichkeit über die linke Seite, Hereingabe in den 16er und dann rutscht da ein Stürmer vorbei. Karaman war es, der Kapitän, um genau zu sein. Also da ging das Raunen nochmal durch die Arena. Schalke hat das soweit im Griff, lässt hinten jetzt keine Torchancen mehr zu für Braunschweig. Aber vorne will das zweite Tor noch nicht gelingen. Es bleibt beim 1:0 vorerst.
0: Okay, wir sind jetzt beim Düsseldorfer Drama. Das spielt im Rohnhof. Ganz altes Stadion bei Greuther Fürth. Aber die einzigen, die da alt aussehen, sind die Düsseldorfer. Edgar Endres, ist da irgendwie noch Leben in der Mannschaft?
3: Ja, es ist Leben da. Sie hatten nach der Pause 2 Halbchancen, aber jetzt gerade Riesenmasse. Zunächst gab es den Pfiff von Harm Osmers. 11 Meter für Fürth, aber nach der Prüfung der Bilder stand eben Branimir Gotta hauchzart im Abseits beim Pass und deshalb das Foulspiel von Tim Breithaupt nicht gewertet.
0: Okay, wieder ab nach Bielefeld. Marc Eschweiler, die Feierlichkeiten nehmen ihren Lauf.
4: Es ist wie das Eichhörnchen. Findest du die erste Nuss, findest du den Rest danach auch. 3:1 für die Arminia. Momolo nach super Vorarbeit vom Doppeltorschützen Grotowski und Korbos. Der legt quer und Momolo drückt den Ball aus 4 Metern ins leere Tor. Und jetzt steht's 3:1 für Arminia Bielefeld. Die Selbsthilfegruppe Arminia, ja, liefert heute und schießt sich raus aus dem Schlamassel. Und jetzt müssen die anderen gucken, dass sie da auch irgendwie unten rauskommen. Ich denke da vor allem an Fortuna Düsseldorf. Ja. Bielefeld tut alles dafür und wird Stand der Dinge jetzt weiter Zweitligist bleiben.
0: Boah, diese Kulisse in Bielefeld, die zieht mich komplett rein. Lass die einfach mal unter mir stehen, Marc, okay? Ich mache die Ergebnisübersicht. Hier sind alle Zwischenstände nach gut einer Stunde in der zweiten Liga. Marc hat es angesprochen, wir machen uns Sorgen um Fortuna Düsseldorf. Die sind zurzeit Vorletzter, weil sie 0-3 hinten liegen bei Greuther Fürth. Aber schießen die ein Tor, sind sie schon mal auf dem Relegationsplatz. Und Braunschweig ist auch noch ganz nah dran, weil alles da unten punktgleich ist. Das ist eine völlig verrückte Konstellation. Außerdem führt Paderborn in Darmstadt nur mit 1:0. Sie haben einen Elfmeter verballert. Elbersberg führt gegen Preußen Münster mit 2:0. Preußen Münster ist ja schon abgestiegen. Schalke führt mit 1:0 gegen Braunschweig. Da kann ein bisschen mehr kommen. Für die Westmannschaften wünschen sich sicherlich einige. Hannover führt gegen Nürnberg mit 3:2, ist damit Tabellendritter vor Paderborn. Darauf müssen die Paderborner hoffen und setzen, dass Nürnberg da vielleicht doch nochmal den Ausgleich macht. Dresden führt 2:0 gegen Kiel. Zwischen dem KSC und Bochum steht es 1:1. Und Magdeburg spielt gegen Kaiserslautern und liegt 0:1 hinten. 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Liga live würde ich fast sagen, aber wir sind Sonntag live, aber es ist so viel Fussi hier. Es ist das Zweitligafinale. Ihr seid da, wir sind da, ist ein Match.

Leute, gewöhnt euch an den Gedanken, dass Elversberg samstags um 15.30 Uhr spielt, ja? Die machen das 3:0 gegen Preußen Münster, gespielt da 67 Minuten. Hier ist Robbie Williams, Forbidden Road.

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1: Die Nachrichten mit Ulrike Frohleix. Guten Tag.
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1: In den Vereinigten Arabischen Emiraten hat es nach einem Drohnenangriff einen Brand an einem Atomkraftwerk gegeben. Nach Behördenangaben wurde ein Stromgenerator auf dem Gelände getroffen. Anna Osius für WDR aktuell.
2: Die Behörden beruhigten, der Vorfall habe sich außerhalb des engsten Sicherheitsbereichs der Anlage ereignet. Die internationale Atomenergiebehörde IAEA äußerte sich besorgt und verurteilte den Angriff. Militärische Aktivitäten, die die nukleare Sicherheit

0: an einem privaten Gehege einer Dompteurin ausgebrochen. Andreas Schrock für WDR Aktuell.
1: Wie die Polizei dem MDR mitteilte, hatte die Raubkatze zuvor einen Mann im Gehege angegriffen und leicht verletzt. Während der Tiger durch den Ort streifte, rückte die Polizei mit schwer bewaffneten Kräften an. In einer Gartenanlage wurde der Tiger schließlich aufgespürt und erschossen. Für die Bevölkerung bestehe keine Gefahr mehr, teilte die Polizei mit. Der leicht verletzte Mann vom Gehege ist inzwischen im Krankenhaus. Wie es zu dem Ausbruch kommen konnte, ist zur Stunde völlig unklar. Das private Gehege in einem Gewerbegebiet in Dölzig wird von einer Dompteurin betrieben, offenbar ohne Genehmigung. Gegen die Frau gab es wegen der Tierhaltung bereits mehrmals Vorwürfe.
0: Weitere Meldungen im Überblick. In Deutschland sind Kinder aus ärmeren Haushalten nach Angaben von UNICEF häufiger krank und schlechter in der Schule als Kinder aus reicheren Familien. Sie haben dadurch schlechtere Zukunftschancen. Das zeigt eine Studie des Kinderhilfswerks zum Wohlbefinden von Kindern in Industrieländern. Bei dem Ländervergleich landete Deutschland nur auf Platz 25 von 37. Bundesjustizministerin Hubig will bei häuslicher Gewalt Scheidungen beschleunigen. Sie plant, dass in solchen Fällen das Trennungsjahr entfällt. Zudem will Hubig Frauen in familiengerichtlichen Verfahren besser schützen. Sie sollen demnach den Gerichtsort selbst wählen können, damit Ex-Partner ihren Aufenthaltsort nicht herausfinden können. Mit einem Aufruf zu Mut und Zuversicht ist der Deutsche Katholikentag in Würzburg zu Ende gegangen. Beim Abschlussgottesdienst rief der Vorsitzende der Deutschen Bischofskonferenz Wilmer dazu auf, trotz Krisen Verantwortung zu übernehmen und Hoffnung zu bewahren. Seit Mittwoch waren Zehntausende Menschen nach Würzburg gekommen.
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0: In der zweiten Fußball-Bundesliga laufen am letzten Spieltag gerade alle Partien gleichzeitig. Der SC Paderborn will seine Chance nutzen, in die Bundesliga aufzusteigen. Er spielt gerade bei Darmstadt 98. Mathis Hohm, WDR Sport, wie stehen denn die Chancen kurz vor Abpfiff?
3: Oh, im Moment sieht's gar nicht gut aus. Also Paderborn führt zwar mit 1:0, das ist das Mindeste, was sie tun müssen, um in Sachen Relegation und Aufstieg noch ein Wörtchen mitzureden. Die Konkurrenz allerdings macht nicht mit, denn sie führt auch und somit Liebe für Paderborn statt jetzt nur der vierte Platz. Und sie müsste langsam auch aufpassen, dass sie dieses 1:0 überhaupt verteidigt bekommen. Doppelchance gerade für Isaac Littberg, zweimal Dennis Simon im Tor der Paderborner, super aufgepasst und gerade Lattenkracher von Kai Kleefisch. Also das 1:0 von Paderborn wackelt und damit auch die Chancen auf die Relegation bzw. den Aufstieg.
0: Das war WDR aktuell.
4: Ja, danke an die Nachrichten. Düsseldorf vorletzter, weil sie 0-3 hinten liegen bei Greuther Fürth. Aber die müssen nur ein Tor machen, dann verlassen die da diesen Abgrund. Es ist total krass. Bielefeld macht das Tor, das 4:1 gegen Hertha BSC. Das riecht nach Rettung gleich für euch. Die ganz große Bundesliga-Konferenz aus der zweiten Liga. Jetzt das Wetter, das kommt ein bisschen kleiner daher. Marcel Klär, so ein Gemischtwarenladen, ne?
5: Ja, so sieht's ungefähr aus. 10 bis 17 Grad haben wir noch am Abend. Meist grau, so stellenweise ein bisschen Regen oder Niesel. Das trifft aber nicht alle später. Da kommt aber von den Niederlanden nochmal neuer Regen zu uns. Da können auch ein paar Gewitter mit bei sein. Das zieht dann in der kommenden Nacht weiter durch. Bei 11 bis 6 Grad. Ja, und morgen geht's dann eher grau und nass weiter. Vor allen Dingen Montagnachmittag weitere Schauer und Gewitter. Dazu liegen wir in Aachen immerhin bei 16 Grad, in Warendorf und Langenfeld bei 17 Grad. So langsam trockener wird's dann aber im Laufe der Woche und auch die Temperaturen gehen dann nach oben.
4: Danke.
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4: Die Staus mit den längsten Wartezeiten. Die A1 Euskirchen Richtung Köln zwischen Euskirchen und Erftstadt. 15 Minuten plus 7 Kilometer stockt's. Die 1 Osnabrück Richtung Münster zwischen Lattbergen und Münster Nord. 20 Minuten 10 Kilometer. Die A3 Frankfurt Richtung Köln zwischen Siebengebirge und Lohmar. 15 Minuten 7 Kilometer stockt's. Die A4 Herden Richtung Aachen vor dem Grenzübergang Fetschau. 30 Minuten 2 Kilometer. Und diese Autobahnen sind wegen Bauarbeiten gesperrt. Die 40 Essen Richtung Duisburg zwischen Kreuz Kaiserberg und Kreuz Duisburg. Und die A61 Mönchengladbach-Venlo in beiden Richtungen zwischen Kreuz Mönchengladbach und Mackenstein. 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
4: Gleich die Bundesliga-Konferenz mit allen Ergebnissen. Ich kann euch nur sagen, Schalke, klar, wird Zweitligameister, feiert gleich und es ist wichtig, wie die gegen Braunschweig spielen. Sie könnten Düsseldorf im Abgrund helfen. Werden wir alles gleich hören. Schalke Erster, Zweiter Elversberg, die werden sehr, sehr wahrscheinlich aufsteigen auf Platz 3, dem Aufstiegsrelegationsplatz. Stand jetzt Hannover 96, aber wenn nur ein Tor zu Ungunsten der Hannoveraner fällt, ist Paderborn da. Paderborn ist Vierter und im Keller Bielefeld safe, das fühlt sich definitiv so an. Und es wird ein spannendes Rennen zwischen Greuther Fürth, Braunschweig und Düsseldorf.

Düsseldorf. Alle sind punktgleich und die schlechtesten Karten hat gerade Düsseldorf. Aber es kann sich ändern. Gleich die Konferenz auf WDR 2.

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1: So, dann springen wir mal rein in dieses Wahnsinnsbecken der zweiten Liga. 9 Spiele in Konferenz. Wir machen den Anfang in Elversberg bei Tim Brockmeier. Tim.
2: Hallo FC Bayern München. Hallo Dortmund. Hallo Leverkusen. Hallo Stuttgart. Hallo Leipzig. Wie ihr alle heißt in der Bundesliga. Programmiert eure Navis neu. Neues Ziel. Kaiserlinde, Elversberg. Die SVE ist auf dem Weg in die erste Liga, führt mit 3:0 gegen Preußen Münster. Es ist eine einzige riesige Party hier an der Kaiserlinde. Die machen alles klar, sind ganz souverän. Spannend aber ist es fast überall sonst, vor allen Dingen im Kampf um den Relegationsplatz. Hannover und Paderborn betteln sich. Hannover-Nürnberg, Tite Tedinger.
3: Hier wackelt die Niedersachsen-Relegation. Stand jetzt Hannover 96 im Kampf um den letzten freien Platz in der Bundesliga gegen Wolfsburg. 3:2 gegen Nürnberg, aber noch mehr als 10 Minuten zu spielen. Und der Club kommt. Das ist eine ganz wackelige Angelegenheit. Hannover 96 noch längst nicht zu Hause. Ball geht wieder in den Strafraum, wird rausgeschlagen. Die Klubberer belagern den 16er von Hannover 96. Paderborn in Darmstadt ist noch nicht weg. Philipp Hofmeister, ich glaube, da geht noch was.
4: 1:0 steht's für die Gäste aus Paderborn. Paderborn, da habe ich mein Herz verloren. Das sagen einst die abstürzenden Brieftauben zusammen mit Harpe Kerkeling. Aber wenn es dabei bleibt, dann ist der SC Paderborn vor allem der große Verlierer im Aufstiegsrennen Richtung Bundesliga. Auch diese 1:0-Führung hier in Darmstadt würde nichts bringen. Man wäre Vierter, solange die Konkurrenz aus Hannover und Elversberg nicht patzt. Aber wie eng, bitteschön, ist denn dieser Krimi, ist denn dieses Drama, ist denn dieser Abstiegskampf heute Nachmittag in der zweiten Fußball-Bundesliga. Ganz besonders beim direkten Abstiegsduell Fürth gegen Düsseldorf und bei Oliver Tubenauer.
5: Es sind noch 6,5 Minuten regulär zu spielen hier. 3:0 führt die Spielvereinigung Greuther Fürth gegen Fortuna Düsseldorf. Klingt alles solide, klingt alles souverän, aber ein einziger Treffer würde das ändern. Dann wäre die Spielvereinigung Greuther Fürth wieder Vorletzter und Fortuna Düsseldorf auf dem Relegationsplatz. Jetzt im Augenblick ein Angriffsversuch der Düsseldorfer. Der wird allerdings an der Strafraumgrenze der Fürther erst einmal gestoppt und dann anschließend geht Silas Prüfrock aus seinem Kasten raus, begräbt den Ball unter sich und sorgt erst einmal für Ruhe. Ruhe könnte auch in Bielefeld momentan herrschen gegen Hertha BSC, Armin Lehmann.
6: Also Ruhe haben Sie ja ganz bestimmt nicht mehr. In Ostwestfalen wissen Sie, wie gefeiert wird. Letztes Jahr waren Sie im Pokalfinale und heute haben Sie dieses Finale für sich selber angenommen. Lang zur Pause 0:1 hinten und ein überragender, mittlerweile ausgewechselter Joel Grodowski hat 2 Tore geschossen, 1 selber vorbereitet und die Arminia führt mit 4:1 und der Abstieg ist eigentlich kein Thema mehr. Also Bielefeld durch, aber Braunschweig, die zittern noch und die spielen beim Zweitligameister, beim FC Schalke, Jan Wochner.
7: Und Schalke führt nach wie vor 1:0, 8 Minuten vor dem Ende. Treffer aus der ersten Hälfte, der mittlerweile ausgewechselte Aogiechot. Braunschweig balanciert, tanzt auf dem Strich. Der Strich, der Braunschweig aktuell von der Relegation trennt. Es ist nur ein Tor entweder für Fürth oder für Schalke im direkten Duell mit Braunschweig. Und Braunschweig würde auf Platz 16 zurückfallen. Aktuell das Spiel unterbrochen, wird gleich weitergehen mit Freistoß. Schalke und Elversberg, Bundesliga, klingt für mich immer noch unwirklich, Tim Brockmeier.
2: Noch 8 Minuten bis zur Bundesliga. Kommen über die linke Seite. Flachpass in die Mitte. Aber dann ist Preußen Münster da, kann abwehren. Hier sitzt keiner mehr. Die stehen alle um mich rum. Ich muss auch immer wieder aufstehen, damit ich in diesem kleinen Stadion noch was sehen kann. Die Kaiserlinde zittert. Und die Kaiserlinde freut sich auf die großen Clubs aus der ersten Liga. Das ist wie so ein kleiner Riss in der Bundesliga-Matrix. Das ist hier keine Mega-Arena. Das ist kein Multimillionen-Etat. Das ist keine Megastars. Das ist ganz viel ehrliche und kontinuierliche Arbeit. Letztes Jahr mega knapp gescheitert in der Relegation. Und jetzt kommen sie tatsächlich rein ins Oberhaus. Wir gehen nach Dresden zu Philipp Weißkirch.
8: Ja, wo gerade der Anschlusstreffer gefallen ist für Holstein Kiel in dieser Sekunde.
3: Die nächste Wolte im Aufstiegsrennen. 3:3. Nürnberg schießt den Ausgleich und hievt Paderborn wieder auf Rang 3. Das ist ja nicht zu fassen. Eine weite Flanke von der linken Seite. Und dann hält Lutz Schauspieli den Wirsing in den Ball. Und vom Innenpfosten prallt die Kugel ins Netz. Das Ganze in der 84. Minute. Naue Neul streckt sich vergebens. Was für ein Aufstiegsrennen. Und jetzt bin ich gespannt, ob der Treffer sofort in Darmstadt ankommt beim SC Paderborn, Philipp Hofmeister.
4: Also ich habe mir in der Pause sagen lassen, es gab Flugmodus-Ansage für sämtliche Smartphones auf der Bank des SC Paderborn. Aber jetzt springen da unten gleich zwei Betreuer auf. Die Ansage könnt ihr mal in die Tonne treten. Natürlich sind die da, natürlich hören die zu, natürlich wissen die jetzt, was Tango ist in Hannover. Und dass der SC Paderborn mit dieser 1:0-Führung Stand jetzt auf dem Relegationsplatz wäre. Ein Wahnsinn! Und wir sind noch lange nicht am Ende und sind zunächst mal wieder in Dresden bei Philipp Weißkirch.
8: Ja, wo Dresden jetzt nur noch 2-1 führt gegen Holstein Kiel. Phil Harris gerade mit dem Anschlusstreffer, aber trotzdem wäre der Klassenhalt weiter gesichert für Dynamo Dresden. Die ersten beiden Treffer von Vincent Vermeil schon im ersten Durchgang. Im zweiten passierte eigentlich fast nichts. Wir waren alle schon in Partylaune. Jetzt hat zumindest Kiel mal verkürzt. Aber so richtig zittern muss Dynamo nicht mehr. Sie haben es im Prinzip heute selber gelöst und haben mit dem Abstieg nichts mehr zu tun. Wie groß ist noch das Bibbern bei Magdeburg gegen Lautern, Jan Günther?
9: Nicht so groß, weil die anderen Ergebnisse zum Teil mitspielen. Die Relegation nicht hier noch ein Thema für den ersten FC Magdeburg stand. Jetzt der FCM liegt hinten mit 0:1, 63. Minute. Der Führungstreffer für die Roten Teufel aus Kaiserslautern. Marlon Ritter, Handelfmeter, flach, ganz cool. Unten links rein der FCK, aktuell in Tabelle auf Rang 6. Wir gehen zum Abstiegswahnsinn für Düsseldorf, Oliver Tubenauer.
5: Noch knapp 2 Minuten regulär zu spielen und Fortuna kommt jetzt mit Paulina. Der könnte schießen, Schießausschuss geblockt. Düsseldorf rennt nochmal an, aber das ist Hilgota, der Kapitän, der scheidende Kapitän der Spielvereinigung Greuther Fürth dazwischen. Der spielt da Noel Futkoy an und der wird Finn Ugui vom Bein, von den Beinen geholt und bekommt deswegen einen Freistoß zugesprochen und dafür nimmt er sich natürlich die entsprechende Zeit. 3:0, das würde Stand jetzt bedeuten, dass die Spielvereinigung Greuther Fürth Platz 16 inne hat und Fortuna Düsseldorf tatsächlich direkt runter muss. Und in Bielefeld, da wird dieses Ergebnis auch fröhlich zur Kenntnis genommen, vor allem aber das eigene gegen Hertha BSC Berlin. Armin Lehmann.
6: Ganz genau, Arminia wollte es selber richten. Wir wollen gewinnen. Und nachdem sie zur Pause 0-1 hinten lagen, haben sie dieses Spiel, man muss das so deutlich sagen, sensationell gedreht. Überragende Vorstellung der Arminia hier im zweiten Durchgang. 4:1 gegen überforderte Herthaner. Ab geht's wieder nach Schalke. Da ist es noch ganz eng, ganz dünn bei Jan Wochner.
7: 1:0 weiter für Schalke. Nur 1:0, ein Ergebnis, das Stand jetzt Braunschweig in der Klasse halten würde. Und das Ganze dank einer Wahnsinnsgrätsche von Kevin Ehlers. Gerade eben Edin Dzeko am langen Posten.
4: Darmstadt! Tor in Darmstadt! Der Michel macht's! Tor für Paderborn! Das 0:2, die 89. Spielminute. Paderborn to be wild! Ostwestfalen auf dem Weg in die Relegation Richtung Bundesliga. Der nächste Aussetzer in der Darmstädter Defensive und Sven Michel, der Joker, mit all seiner Erfahrung, schiebt den über die Linie. Paderborn 2, Darmstadt 0. Was macht Hannover gegen Nürnberg, Tide Zedinga?
3: Im Moment nicht, denn es wird nochmal gewechselt auf Nürnberger Seite. Doppelwechsel, um zumindest diesen Punkt abzusichern. Aber es sind noch 3 Minuten Zeit für das Team von Trainer Christian Tietz hier, doch noch das goldene Tor zu machen. Aber es ist, wie so oft in dieser Saison, Hannover 96 hat die Chancen, macht das Spiel und verschenkt am Ende womöglich die entscheidenden Punkte in diesem Rennen um den Relegationsrang. Ball ist jetzt wieder im Spiel, aber wir springen weiter nach Fürth zu Oliver Tubenauer.
5: Wo mittlerweile die Nachspielzeit angezeigt ist. 6 Minuten gibt es obendrauf und seit 50 Sekunden läuft diese Nachspielzeit schon. 3:0, unveränderte Führung der Spielvereinigung Greuther Fürth. Und sie versuchen es auch mal, die Fortun, sich da irgendwie in der Hälfte der Fürther nicht so festzusetzen, sondern auch nochmal richtig Druck zu machen. Mit Ljubicic, der in den vergangenen Spielen so eine gute Performance abgeliefert hat, der will sich hier auch nochmal in Szene setzen. Momentan allerdings Tim Oberdorf mit dem Ball am Fuß, Kurzballspiel jetzt gespielt mit Tanaka. Im Augenblick wenig Bewegung im Düsseldorfer Spiel und Fürth steht da gut gestaffelt. Ball läuft zurück auf Kastenmeier. Der flankt jetzt der Torhüter in den Fürther Strafraum. Zunächst einmal die Köpfe dazwischen und dann nehmen wir das Tor aus Bielefeld mit.
6: Ganz kurz, 5:1, der eingewechselte Telanovic köpft das Ding rein. Bielefeld 5, Hertha 1 und wir gehen nach Hannover zu Tine Tittinger gegen Nürnberg.
3: Hier kann ein Tor alles verändern, genauso wie im Abstiegskampf. Und Hannover 96 kommt nochmal in dieser 89. Minute, zieht jetzt da ins Zentrum, 25 Meter vor dem Tor. Das Abspiel auf Jokota, der legt nochmal ab, rausgelegt in den 16er, die Schuss raus, stattdessen die flache Hereingabe. Und da geht die Fahne hoch und da war es eine Abseitsposition. Lochotspili pumpt für Nürnberg, atmet einmal kräftig durch und Hannover 96 verbaselt die nächste aussichtsreiche Situation. Sie haben noch Zeit, aber die Blicke und die Körpersprache, die gefallen mir bei den Roten hier überhaupt nicht. Die Fans geben weiter Gas. Aber ich habe nicht den Eindruck, dass 96 hier noch zulegen kann. Wie sieht es denn gerade auf der Paderborner Bank aus, Philipp Hofmeister in Darmstadt?
4: Aktuell guckt man in den Strafraum der Darmstädter. Michel probiert da abzuschließen, mit leicht am Trikot gezupft, geht zu Boden, reklamiert, Spiel läuft erstmal weiter. Es sitzt fast keiner mehr. Immer wieder schießen sie nach vorne da. Nachspielzeit läuft, insgesamt 6 Minuten gibt es oben drauf. Davon ist die erste schon rum. Darmstadt auch mal auf dem Weg nach vorne. Jetzt hat Dennis Simon den Ball, den überragende Keeper des SC Paderborn. Auch heute Nachmittag. Sie spielen nicht gut, in Summe die Paderborner. Aber ein starker Keeper und eine hohe Effizienz sorgen für diese 2:0-Führung. 17 Uhr und 21. Sie hören, ihr hört die ARD-Zweitliga-Konferenz und wir rufen einen weiteren kommenden Aufsteiger, einen, der schon fix ist, den Zweitligameister Gelsenkirchen und Jan Bochner.
7: Und hier bibbert nach wie vor Eintracht Braunschweig. Ein Tor, ein weiteres für Schalke beim Spielstand von 1:0 und Braunschweig würde zurückfallen auf Abstiegsrelegationsplatz 16. Schalke führt den Ball seit mittlerweile einer Minute auf Höhe der Mittellinie, wirkt nicht so, als wolle es weiter angreifen. Eben aber gab es die Top-Chance für Edin Džeko, der war am zweiten Pfosten mehr oder weniger blank freigespielt worden. Aber dann kam Kevin Ehlers, Braunschweiger Innenverteidiger, mit einer Wahnsinnsgrätsche und spielte den Ball weg. Womöglich die Grätsche, die Braunschweig in der Liga hält. Und was hält Düsseldorf noch in der zweiten Liga? Fürth, Olli Tubnauer.
5: Die Hoffnung hält die Düsseldorfer noch in der Liga, aber momentan sind sie auf Platz 17 und momentan liegen die Nerven verständlicherweise blank. Es hat einen Zweikampf gegeben da an der Strafraumgrenze. Der Fürther Paulinia, der hat sich dann eingesetzt gegen Felix Klaus, der fühlte sich da am Kopf getroffen und hat sich da vielleicht ein bisschen zu theatralisch fallen lassen. Jedenfalls gab es eine Unterbrechung und dann anschließend eben auch noch ein Gerangel. Donjarifi hat jetzt gerade die gelbe Karte gesehen. Es sind hier noch 1,5 Minuten zu spielen mit der Nachspielzeit. 3:0 für Fürth und wir rufen Elversberg und Tim Brockmeier.
2: Hier auch noch 1:30 bis zur ersten Liga. Hier bereiten sich alle vor für die riesige Saarlandsause, für die Feier in Richtung Bundesliga. 3:0 die Führung nach wie vor für Elversberg. Was ist das für ein letzter Spieltag? Party hier, Zittern um Platz 3, noch mehr Zittern im Abstiegskampf. Das könnt ihr euch alles auch angucken, nachdem ihr es euch schön angehört habt. 19:05 Uhr in der Sportschau. Muss man sich reinziehen, was auch dann gleich hier passieren wird. Noch 60 Sekunden. Ich melde mich gleich, wenn das hier feststeht. Wir gehen nochmal nach Darmstadt, Paderborn.
4: Oh, und die nächste Top-Chance für Darmstadt 98. Liedberg rutscht rein in diese Flanke. Der Ball haut aber Zentimeter vorbei am linken Pfosten. Mein lieber Mann, das Ding hier ist noch nicht durch. Paderborn weiter mit 2:0 vorne. Aber jede Sekunde kann das wieder alles verändern. Noch ist Paderborn Dritter, aber ein Tor in Hannover für 96. Tite Zedinger und Hannover wäre wieder in der Aufstiegsrelegation.
3: Aber hier gab es gerade fast den Treffer für Nürnberg.
6: Ganz kurz. Tor in Bielefeld, 6:1 gegen die Hertha und wieder zurück zu dir, Philipp.
4: Beziehungsweise weiter nach Hannover, direkt zu Tide.
3: Hier ist das Visier völlig offen, gerade verpasst. Thomas fasst das 4:3 für Nürnberg, weiter 3:3. Es sind noch 4 Minuten in dieser Nachspielzeit.
2: Schluss zu Elversberg, hallo Bundesliga, das Saarland ist da. Die SV Elversberg spielt nächste Saison in der ersten Liga. 13.000 Einwohner, die haben keinen Bahnhof, das Rathaus hat keinen Balkon, aber sie haben einen Erstligisten. Die SV Elversberg ist Erstliga und wir gucken, wer folgen könnte. Hannover Nürnberg, Tine Tedinger.
3: Hannover 96 mobilisiert nochmal die letzten Kräfte. Hat Nürnberg jetzt mal so ein bisschen eingeschnürt, aber die Nürnberger, die könnten hier sogar gewinnen. Allerdings hätte das so ein bisschen eingeschmeckt, insofern, dass das Hannover viele, viele Torchancen vergeben hat. Ich kann sie gar nicht alle aufzählen. Und noch ist diese Mannschaft nicht am Ende. Jetzt der nächste lange Ball in die Spitze, Diagonalball im Seitenhaus gelandet. Einwurf für Nürnberg. Noch sind 3 Minuten Nachspielzeit übrig. Schon Schluss in Darmstadt, Philipp Hofmeister bei Paderborn.
4: Nein, hier laufen die letzten 15 Sekunden der Nachspielzeit. Gibt nochmal einen Freistoß für Darmstadt 98 am rechten Strafraumeck. Marco Richter hat sich da den Ball nochmal kurz außerhalb der weißen Kreidemarkierung hingelegt und wird den gleich dann Richtung Mitte befördern. 2-0 Führung weiter für Paderborn. Die Bank, die sitzt, alle sitzen, bis auf Ralf Kettemann, den Coach. Der hat die Arme vor der Brust verschränkt und guckt jetzt auf diesen Ball, den Marco Richter in die Mitte reinbringt. Kopfball vor Dennis Seibert, ein bisschen Ping-Pong, dann fliegt der Ball übers Tor. Und wir gucken auf den Schiedsrichter, auf Florian Bartstübner. Der pfeift noch nicht ab und deswegen nochmal schnell der Steilpass in den Keller nachführt zu Oliver Tubenauer.
5: Und hier ist Schluss. Die Spielvereinigung Greuther Fürth, sie schlägt Fortuna Düsseldorf mit 3-0. Zieht auf jeden Fall an Fortuna Düsseldorf vorbei. Relegation stand jetzt für Fürth. Direkter Abstieg für Fortuna Düsseldorf. Das alles kann sich höchstens noch auf Schalke irgendwie drehen. Und deswegen rufen wir jetzt auch Jan Wochner. Fällt da noch ein Tor für Schalke, dann wäre Braunschweig dran.
7: Nein, auch hier ist Schluss und die Braunschweiger bejubeln den direkten Klassenerhalt, haben bis eben alle um einen winzigen Bildschirm herum versammelt an der Braunschweiger Bank noch zugeschaut, was passiert da in Fürth, und als dort der Abpfiff feststand, sind sie alle losgesprintet in Richtung Gästeblock, haben die Fäuste geballt und gejubelt, heißt Düsseldorf steigt direkt ab. Fürth geht in die Relegation und Braunschweig ist gerettet. Hannover bitte.
4: Schluss in Darmstadt. Schluss in Darmstadt. Ganz kurz, das Spiel ist vorbei. Der SC Paderborn gewinnt bei den Lilien mit 2-0. Ist Stand jetzt auf Platz 3 und wäre Relegationsteilnehmer. Wenn Tiede Zedinger in Hannover nichts mehr passiert. Paderborn kommt zusammen im Kreis und wird jetzt alle Augen auch bei dir haben.
3: Lang und sputzig jetzt das Motto für Hannover. Tordason im Strafraum. Ball abgewehrt. Nachschussmöglichkeit. Verfall, Rückzieher über die Kiste. In der vorletzten Minute der Nachspielzeit. Nochmal eine dicke Gelegenheit für Hannover 96. Tordason geht zu Boden. Hat einen Krampf. Und die Möglichkeit war es für Hannover 96, für den eingewechselten Elias Saad. Der versucht es da artistisch. Die haben fast alles gegeben. Auch Jokota muss er jetzt nochmal durchdehnen. Aber die letzten 60 Sekunden, die laufen. Hannover 96 hat keine Zeit mehr. Sie können aber auch nicht mehr wechseln. Die Mannschaft von Trainer Christian Tietz muss das jetzt durchstehen. Am besten runter, wenn es nicht weitergeht. Und in Unterzahl weiterspielen. Vielleicht noch ein Angriff. Und die Blicke der Fans konsterniert. Es ist ruhig geworden hier unter den 49.000. Nur die knapp 3.000 Nürnberger feiern ihre Mannschaft für ein super Auswärtsspiel, obwohl es für Nürnberg sportlich um so gut wie nichts mehr geht. Abstoß vom Nürnberger Kasten. Rechts an die Mittellinie. Die Hannoveraner nochmal dazwischen auf Kosten eines Einwurfs. Den haben sie jetzt selber. Werfen den Ball ganz schnell nach vorne. Aber Nürnberg jetzt mit Zeitspiel. Gab gerade eben schon eine gelbe Karte für einen abgeblockten Freistoß. Nürnberg arbeitet den Ball nochmal über die Seiten aus Linie. Kleiner Raumgewinn. Und Neubauer für Hannover nochmal mit dem Einwurf. Der versucht jetzt aus dem Mittelfeld heraus hier den 16er zu peilen. Nachspielzeit ist abgelaufen. Nochmal schleudert Neubauer den Ball Richtung 16er. Kopfballverlängerung. Nürnberg wehrt den ab, kratzt die Kugel da Stück für Stück raus aus dem 16er und geht nochmal in die Kontergelegenheit. War es das für Hannover 96? War das der K.O.? Langer Ball auf Zoma. Der ist nochmal frei. Am 16er schießt Pfosten. Dann kriegt er die Kugel nochmal zurück. Noch ist Hannover 96 nicht weg, aber Nürnberg weiter mit dem Ball am gegnerischen Strafraum. Nochmal die Schussgelegenheit, aber 3 96er gegen einen Nürnberger. Das ist dann zu viel gegen Singula. Aber das könnten sie gewesen sein, die entscheidenden Sekunden. Daniel Schlager, der Schiedsrichter, macht aber nochmal Handzeichen und sagt, Singula legt den Ball weg. Noel Neul, der Keeper von Hannover 96, hat schon einen parat und darf diesen Abstoß nochmal ausführen. Eine Minute sind wir schon drüber, über die angezeigte Nachspielzeit. Wird es die Holzmedaille für Hannover 96? Ball ist in der Luft, tief in die gegnerische Hälfte geschlagen. Nürnberg wehrt ihn ab, per Kopf, auch die zweite Kopfball, der zweite Kopfball-Zweikampf, das zweite Kopfball-Duell gewinnen die Klubberer. Ball geht in Seiten aus, Einwurf für Nürnberg und jetzt ist Schluss. Daniel Schlager beendet diese turbulente Partie und Hannover 96 spielt am Ende nur 3:3 gegen den 1. FC Nürnberg, streicht im Aufstiegsrennen die Säge, ganz bittere Pille Paderborn auf dem Relegationsrang. Und wir gehen nochmal nach Bielefeld. Armin Lehmann zum Kantersieger gegen Berlin.
6: Ja, es war überall so eng und hier zur Pause auch. Da führte die Hertha mit 1-0 und am Ende 6:1 für Arminia Bielefeld. Was für eine zweite Halbzeit. Die Ostwestfalen sind gerettet und sind hier mitten in ihrer Party. Und so wie ich die kenne, wird die ein paar Tage dauern. Weiter geht's nach Dresden. Auch die sind ja gerettet, Philipp. Und ich denke, das Spiel ist auch zu Ende.
8: Ist schon lange aus, Armin. Genauso ist es. 2:1 Sieg von Dynamo Dresden gegen Holstein Kiel. Die Schwarz-Gelben halten die Klasse. Auch Kiel spielt nächstes Jahr in der zweiten Liga. Das stand aber schon vor diesem Spieltag fest. Magdeburg gegen Lautern. Jan Günther.
9: Spiel in Magdeburg, auch längst vorbei. Der FCM schafft den Klassenhalt und jetzt gibt's hier die Ehrenrunde. Jetzt ist auch der Jubel da, auch wenn das Spiel verloren ging. 0:1 gegen den 1. FC Kaiserslautern. Magdeburg am Ende Tabellen 14. Der FCK 6. Und nun nochmal Elversberg. Erste Liga. Tim, kann das wirklich wahr sein?
10: Es ist wahr, es ist Realität und jetzt sind auch die Stadiontore offen. Jetzt wird hier geflutet. Liga 1, hier kommt die 11, steht ganz groß auf der Videoleinwand im Stadion. Der kleinste Bundesligist ever, 13.000 Einwohner, ist erstklassig und freut sich auf die Bayern, auf Stuttgart, auf Dortmund, auf Leipzig, auf Leverkusen, wie sie alle heißen. Das werden ganz, ganz besondere Spiele. Letzte Saison noch so knapp gescheitert in der Relegation und jetzt sind sie oben. Die Saarländer, nach 33 Jahren gibt es mal wieder einen Erstligisten aus dem Saarland. Elversberg steigt direkt auf, Paderborn krallt sich die Relegation, führt die Abstiegsrelegation, Düsseldorf muss direkt runter. Das war die mega spannende Zweitliga-Konferenz.
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1: Die Staus mit den längsten Wartezeiten. A1, Euskirchen Richtung Köln, zwischen Euskirchen und Erftstadt 15 Minuten plus 6 Kilometer. Die 1, Osnabrück Richtung Münster, zwischen Längerich und Münster Nord 15 Minuten plus 8 Kilometer stockender Verkehr. A3, Frankfurt Richtung Köln, zwischen Siebengebirge und Lohma, 15 Minuten plus 7 Kilometer stockt's. Die 4, Herlen Richtung Aachen, zwischen vor dem Grenzübergang Fetschau, 30 Minuten plus 2 Kilometer Stau. Diese beiden Autobahnen sind wegen Bauarbeiten gesperrt. Die 40, Essen Richtung Duisburg, zwischen Kreuz Kaiserberg und Kreuz Duisburg. Und die A61, Mönchengladbach-Venlo, in beiden Richtungen, zwischen Kreuz Mönchengladbach und Mackenstein. 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
1: Ja, das wird heute keine Sonne mehr in Düsseldorf nach dem Abstieg. Das nee. Ist schon, boah.
11: Leider nicht.
1: Ja. Marcel Klär, dein Job ist das Wetter.
11: Genau, richtig. Wir haben jetzt noch einzelne Schauer. Das wird aber mehr in den späten Abendstunden, in der kommenden Nacht. Da breitet sich nämlich von den Niederlanden her schauerartiger Regen aus. Da kann auch mal ein Gewitter mit dabei sein. In der kommenden Nacht geht es auf 11 bis 6 Grad runter. Ja, morgen die neue Woche, die startet auch meist grau. Erst fällt Regen, dann lockert es so ein bisschen auf. Später ziehen dann weitere Schauer und Gewitter auf. Dazu liegen wir morgen in Bad Münstereifel bei 14, in Lippstadt bei 16 und Wesseling kommt auf 17 Grad.
1: Danke.
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1: Schalke feiert den Zweitligatitel. Elversberg zieht ein in die Bundesliga. Es ist kaum zu glauben. Und Paderborn spielt in der Relegation gegen den VfL Wolfsburg. Also die Chance für Paderborn zum dritten Mal in der Geschichte aufzusteigen in die Bundesliga. Bielefeld ist safe. Glückwunsch. Kantersieg heute. Bochum war es sowieso. Und boah, Düsseldorfer Tränen werden wir versuchen zu trocknen. Und wir analysieren und wir haben Reaktionen an diesem Sonntag.

0: Michael Schulte, 5 a.m. Nur für eure Planung in Paderborn. Das Relegationshinspiel steigt am Donnerstag erst auswärts in Wolfsburg und dann Montag in einer Woche das Heimspiel in Paderborn. Denn Paderborn hat's heute geschafft, weil Hannover gepatzt hat. Paderborn gewinnt mit 2:0 in Darmstadt. Und wir sind jetzt im Stadion bei Mathis Hohm. Mathis?
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0: Was tut sich da bei dir im Stadion? Feiert die Mannschaft mit den Fans?
2: 1, 2, 3, oberkörperfrei, Sven, ist angesagt im Fanblock des SC Paderborn. 1.800 sind ja offiziell mitgereist hier nach Südhessen. Die Spieler sitzen vor der Tribüne und warten jetzt wahrscheinlich, oder ich vermute mal, dass dann jetzt irgendwas in Richtung Humba Humba Tätere hier vielleicht erfolgen könnte. Zumindest ist das so das typische Bild, so langsam, aber sicher. Ja, steigen jetzt die Fans also nach oben, klatschen und auch die Mannschaft steht jetzt auf, tanzt und feiert diesen Schwung und diesen Sprung in die Relegation. Ja. Muss ja dann durch. Du hast schon gesagt, gegen den VfL Wolfsburg geht, das wird ein Brett.
0: Ja, klar. Du hast eine Mannschaft heute gesehen, die nervlich standgehalten hat. Könnte das gegen Wolfsburg ein großes Pfund werden?
2: Ja, das kann es auf jeden Fall, natürlich. Und es ist bei dieser jungen Mannschaft ja schon echt erstaunlich. Das ist ja die zweitjüngste der zweiten Liga, dass sie das tatsächlich so nervenstark mitgemacht haben. Das ist schon echt, echt gut. Haben die brenzligen Situationen, die Darmstadt, das müssen wir dazu sagen, schon auch hatten. Also es ist ja nicht so, dass die keine Chancen hatten. Aber Dennis Seinen zum Beispiel, super Keeper bei Paderborn, der könnte vielleicht auch entscheidend werden in diesen zwei Spielen gegen den VfL Wolfsburg.
0: Okay, danke dir. Es klingt ein bisschen wie im Bahnhof, wo Verspätungen angesagt werden im Hintergrund. Aber ja, ist nicht so.
2: Verabschiedung von Fabian Holland hier, der ja über 300 Spiele in Darmstadt gemacht hat.
0: Ah ja, okay.
2: Das muss noch zelebriert werden.
0: Ja, mit dem habe ich ja gesprochen, in Einfach Fußball, dem Biografie-Podcast. Haben wir doch. So, jetzt nach Bielefeld, Marc Eschweiler. Ja, ich würde mal sagen, Ortsopt ist, oder?
3: Aber sowas von. Und du kannst dir nicht vorstellen, ich meine, irgendwann nach dem 3-1, 4-1, 5-1 war natürlich allen klar, wir haben es geschafft. Aber trotzdem, die Erleichterung, die abgefallen ist, hier auch bei den Spielern, da waren teilweise Erleichterungstränen zu sehen, weil der ganze Druck dann einfach weg war der letzten Tage. Und der Trainer hat recht behalten. Der Trainer Mitch Kniat hat 5 Spieler ausgetauscht, die halbe Mannschaft, weil er gesagt hat, ich brauche heute Spieler, die dem Druck auch nervlich gewachsen sind.
0: Ja,
3: und er hat die richtigen Jungs auf den Platz geschickt. Die haben hier gefightet und gekämpft, trotz Rückstand zur Pause. 6 Tore. Man muss sich das mal vorstellen, man steckt im Abstiegskampf und du schießt 6 Tore gegen den Tabellenfünften, der gedanklich gar nicht mehr da war, aber trotzdem auf dem Platz stand. 6 Tore in der zweiten Halbzeit und ballerst dich mal sowas von souverän zum Klassenerhalt. Also, und wenn du das hier heute miterlebt hast, du hast es ja auch eben gehört aus dem Stadion, Bielefelder Alm, es ist schön, dass du weiter in der zweiten Liga bleibst.
0: Und es ist eine der schönsten Hymnen, die gerade bei dir im Hintergrund läuft. Auf der Bielefelder Alm, auf der Bielefelder Alm, auf der Bielefelder Alm, hip hip hurra. Sollen wir noch einmal kurz einen roten Teppich für Mitch Kniat ausrollen? Der war immer wieder kritisiert worden, aber der hält einen Aufsteiger in der zweiten Liga, ne?
3: Ja, sowas von. Und der rennt da unten gerade über den Platz und zieht seine völlig erschöpften Spieler gerade hoch vom Rasen und umarmt jeden, den er in die Finger kriegt. Natürlich mit T-Shirt, heute bei 16 Grad war ja auch T-Shirt-Wetter mehr oder weniger. Aber der hat an seiner Linie festgehalten. Viele Fans vom Stadion haben echt geguckt auf die Aufstellung und gesagt, was macht der denn heute? Aber er hat einfach recht behalten. Er hat die richtigen Jungs auf den Rasen geschickt, die heute die richtige Energie, die Nerven hatten, dieses Ding nach Hause zu bringen. Und jetzt geht er übrigens gerade vor die Fankurve, Mitch Kniat, und holt sich den Applaus ab.
0: Hip hip hurra. Danke, Marc. Und während du da sprichst, steigen die Feierlichkeiten mit dieser Zweitligaschale auf Schalke. Und wir gratulieren Schalke da zum Gewinn dieser Saison in der zweiten Bundesliga. Und gleich reden wir über Düsseldorf. Boah, abgestiegen. Heftig.
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0: Hier ist WDR 2 und jetzt kehren wir Düsseldorfer Scherben zusammen. Ich glaube, kaum einer hätte darauf gesetzt. Campino von den Toten Hosen hat uns gegenüber gesagt, WDR 2 gegenüber, dass er ganz fest davon ausgeht, dass Düsseldorf da heute gewinnt. Das Gegenteil war der Fall. Schon 0-3 verloren gegen Greuther Fürth. Das ist der Abstieg. Oliver Tubenauer, was für Szenen beobachtest du da im Düsseldorfer Fanblock und auch bei den Spielern?
1: Also ehrlich gesagt ist es allenfalls, ja, das ist so eine tiefe Niedergeschlagenheit. Ich sehe konsternierte Fans, das war auch der Eindruck direkt nach dem Spiel auf dem Feld. Da hatte ich so den ersten Eindruck, die können es alle überhaupt nicht fassen, die können es nicht glauben, was mit ihnen da passiert ist, die Düsseldorfer. Florian Kastenmeier, der hat auch ein paar Tränen vergossen, jetzt momentan steht er unten bei einem Fernsehinterview, hat sich wohl einigermaßen wieder gefangen und der Düsseldorfer Fanblock, der ist noch einigermaßen gefüllt. Da gibt's auch keine Randale, da gibt's keine Aggression, da gibt's nur hängende Köpfe.
0: Ja, ist einfach eine traurige Situation und es hing ja wirklich nur an diesem einen Tor, was sie eben nicht geschossen haben. Was war da los? War das eine über 90 Minuten gelähmte Mannschaft?
1: Ja, denn zur Wahrheit gehört auch, die Fürther, die hätten es noch einfacher haben können und hätten sich tatsächlich noch direkt retten können, denn es gab hier ein vermeintliches 4-0, wo Noel Futgol knapp im Abseits war. Es gab eine Elfmeterentscheidung zugunsten der Spielvereinigung Greuther Fürth, die kassiert worden ist wegen einer Abseitsstellung. Von Fortuna war heute absolut nichts zu sehen und sie sind tatsächlich hier in diesem Spiel abgestiegen. Da war viel mehr drin und ich hätte mir auch nicht träumen lassen, und da bin ich tatsächlich bei Campino, ich hätte mir nicht träumen lassen, dass sie hier so eine Vorstellung abliefern.
0: Mit Alexander Ende und alle Wortwitze sind jetzt eigentlich völlig deplatziert. Aber es geht in die dritte Liga für die Fortuna und wie das auch finanziell aussieht, wie die Zukunft aussieht von Fortuna, das werden die nächsten Tage natürlich zeigen, die nächsten Wochen, die nächsten Monate. Das ist ein Riesenrückschritt, weil man wollte eigentlich in der kommenden Saison angreifen, um die erste Liga zu entern. Wow, okay, danke Oliver. Wir haben natürlich auch noch Reaktionen der Mannschaft für euch hier heute Abend. Wenden uns jetzt aber denen zu, die heute neben Bielefeld, die feiern den Klassenerhalt. Aber wie? Ja, mit diesem 6-1, das war ja unfassbar. Sowieso in OWL. Paderborn spielt in der Relegation gegen den VfL Wolfsburg. Und zwar am Donnerstag das erste Spiel in Wolfsburg und dann das Rückspiel in Paderborn am Montag. Und das freut Philipp Bilbia zum Beispiel, der heute mit Paderborn da gewonnen hat. Und zwar in Darmstadt.
2: Pure Selbstbewusstsein, pure Überzeugung und einfach Spaß und dieses Spiel genießen, gegen einen Bundesligist zu spielen.
0: Genau, das alles nach dem 2-0-Sieg in Darmstadt. Und wir kennen natürlich jetzt auch den Relegationsgegner der Essener, die ja gestern Dritter wurden in der dritten Liga. Es ist Greuther Fürth. Das erste Spiel dann am Freitag und das Rückspiel am darauffolgenden Dienstag.

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1: Die Nachrichten mit Richard Hucke. Guten Tag.
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1: In der zweiten Fußball-Bundesliga ist die Saison vorbei. Heute war der letzte Spieltag und für Düsseldorf war es ein bitterer Tag. Die Fortuna verliert und steigt in die dritte Liga ab. Edgar Endres, WDR Sport.
2: Es ist ein Tag des sportlichen Dramas bei Düsseldorf. Düsseldorf abgestiegen nach einem 0:3 in Fürth. Schon zur Pause die drei Treffer gefallen. Damit geht die Spielvereinigung Greuther Fürth in die Relegation. Frühes Tor, zweite Minute Felix Klaus mit Glück an den Innenpfosten. Dann 14 Minuten später Eigentor durch Eguli. Auch da war Klaus maßgeblich beteiligt. Und Noel Futkoy in der 36. mit einem Kopfball zum 3:0. Düsseldorf im gesamten Spiel.

0: kritisierte Bundesjustizministerin Stefanie Hubig. Schon jetzt gibt es eine Härtefallregelung, die Gerichte anwenden können, mit der Begründung der Unzumutbarkeit. Um hier bei Fällen häuslicher Gewalt die Anwendung zu vereinfachen und Rechtssicherheit zu schaffen, ist offenbar eine Änderung der bestehenden Rechtslage geplant. Justizministerin Hubig will auch eine gesetzliche Neuregelung, wonach Frauen, die Opfer von häuslicher Gewalt wurden, den Ort für ein Gerichtsverfahren frei wählen können. So solle verhindert werden, dass Opfer von ihren Ex-Partnern aufgespürt werden könnten, betonte die SPD-Politikerin.
1: Weitere Meldungen im Überblick. Ein Drohnenangriff auf die Vereinigten Arabischen Emirate hat ein Feuer auf dem Gelände eines Atomkraftwerks ausgelöst. Nach Behördenangaben war die Sicherheit nicht beeinträchtigt. Woher die Drohnen stammen, ist noch nicht klar. Die Emirate werden seit Wochen vom Iran angegriffen, weil sie als Verbündete der USA und Israels gelten. Mit einem Aufruf zu Mut und Zuversicht ist der Deutsche Katholikentag in Würzburg zu Ende gegangen. Beim Abschlussgottesdienst rief der Vorsitzende der Deutschen Bischofskonferenz Wilmer dazu auf, trotz Krisen Verantwortung zu übernehmen und Hoffnung zu bewahren. Seit Mittwoch waren zehntausende Menschen nach Würzburg gekommen. Im Himalaya haben ein Bergführer und eine Bergführerin aus Nepal ihre eigenen Weltrekorde übertroffen. Der Mann erreichte zum 32. Mal den Gipfel des Mount Everest, die Frau zum 11. Mal. Beide begleiteten kommerzielle Expeditionen auf die Spitze des höchsten Bergs der Welt.
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1: Im Bonner Kunstmuseum hat es eine ungewöhnliche Aktion gegeben. Wer seinen eigenen Stuhl mitgebracht hat, kam kostenlos in die Ausstellung. Was dahinter steckt, erklärt Andreas Palik, WDR Bonn.
3: Mit dem Projekt will das Bonner Kunstmuseum sein Foyer umwandeln. Hier stehen jetzt zum Beispiel ein Balkonstuhl aus Holz, ein alter Bürosessel und ein selbstgebauter Stuhl aus Aluminiumplatten. Eine Frau hat einen Yoga-Block als Sitzmöglichkeit mitgebracht, auch der zählt als Stuhl. Der Eingangsbereich soll nicht nur ein Ort sein, an dem man ankommt und weitergeht. Es soll jetzt ein Raum hier in der Nachbarschaft werden, an dem sich Anwohner und Besucher treffen und verweilen können. Die Stühle bleiben hier jetzt für etwa 6 Wochen stehen und ersetzen die eigentlichen Möbel des Bonner Kunstmuseums. Danach müssen sie wieder abgeholt werden.
1: Es war WDR aktuell.
4: Ja, vielen Dank an die Nachrichten. Weiter geht's mit dem Wetter und Marcel Klär.
5: Ja, hallo nochmal. Es geht noch meist grau und stellenweise nass weiter bei uns im Westen. Später ziehen dann von den Niederlanden nochmal weitere Schauer durch, teils auch mit Gewittern versetzt bei 10 bis 17 Grad. Deswegen wird auch die Nacht meist noch nass bei 11 bis 6 Grad. Und auch morgen geht's grau los, immer wieder Regen, der durchzieht. Dann lockert's über Mittag stellenweise ein bisschen auf, bevor wieder weitere Schauer und Gewitter aufziehen. Also es wird sich nicht viel ändern. Die Temperaturen sind nicht mehr ganz so kalt. In Schleiden kommen wir auf 14, in Dortmund auf 15 und in Warendorf auf 17 Grad.
4: Ja, danke Marcel.
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6: Die Staus mit den längsten Wartezeiten. Die 1 Euskirchen Richtung Köln zwischen Euskirchen und Erftstadt. 20 Minuten 7 Kilometer. Die A1 Osnabrück Richtung Münster zwischen Lattbergen und Münsternord. 10 Minuten 5 Kilometer stockt's. Die 3 Frankfurt Richtung Köln zwischen Siebengebirge und Loma. 15 Minuten plus 7 Kilometer stockender Verkehr. A4 Herlen Richtung Aachen vor dem Grenzübergang Fettschau. 20 Minuten plus 2 Kilometer Stau. Und diese beiden Autobahnen sind wegen Bauarbeiten gesperrt. Die 40 Essen Richtung Duisburg zwischen Kreuz Kaiserberg und Kreuz Duisburg und die A61 Mönchengladbach-Venlo in beiden Richtungen zwischen Kreuz Mönchengladbach und Mackenstein. 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
4: Schalke feiert den Aufstieg, die Schale, das Leben. Welcome back. Es ist das Zweitligafinale gewesen. Heute aufsteigen, tut auch Elversberg. 13.000 Menschen wohnen da. Kleineren Ort gab es nie in der Bundesliga. Und Platz 3 geht an Paderborn, die Spielrelegation gegen Wolfsburg. Und Bochum hält die Klasse, das war klar. Und Bielefeld gewinnt 6:1 gegen Hertha BSC. Joel Grodowski ist einer der Bielefelder. Zur Pause lagen die 0-1 hinten und dann schießen die 6 Tore.
7: Wir haben in der Kabine gesessen und haben gesagt, Jungs, wir wollen keinen Punkt, wir wollen dieses Spiel gewinnen, wir werden das Spiel gewinnen. Wir wissen, was wir können und das haben wir dann in der zweiten Halbzeit gezeigt.
4: Ja, und wie? So weit, so gut. Und Düsseldorf ist abgestiegen, ihr habt's gehört. Was für ein Drama an diesem Sonntag. Macht euch trotzdem einen schönen Abend.

0: We built this city. 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Jetzt auf Schalke. Schalke ist Meister in der zweiten Liga. Es ist Partyzeit und Schalke hat heute gewonnen gegen Braunschweig mit 1:0. Wir hören schon hinten die Kulisse in der Arena. Ja, und wir haben da auch mit den Schalker Fans gesprochen. Die sind gut drauf. Die sind so gut drauf, dass die noch am Bierchen nippen und gar nicht mit uns reden. Aber wir können es ja noch mal versuchen. Hören wir die Schalker Fans? Nö. Aber gut, war ein Versuch, aber wir hören Christian Schulze. Ne? Bist
1: ja,
0: du bei?
1: Ja, ach, ja, ja.
0: Wie schön ist das denn? Mal, ja, da sind sie doch. Hör mal, da sind noch die Schalker Fans. Lass sie uns doch mal hören.
2: Aber.
0: Das ist cool.
2: Nie mehr zweite Liga. Nie mehr. Nie mehr. Nie mehr.
3: Heute steigt eine Party.
4: Es war ein wunderschöner Aufstieg. Die Mannschaft hat das super gemacht. Ich warte, bis sie hier runterkommt vom Oberrang und dann gibt es Freibier.
5: Wer heute noch einen Freibier haben möchte, soll sich anstellen. Alles gut.
6: Meine Tochter in Österreich feiert genauso wie wir hier. Mit der ganzen Familie sind alle Schalke-Fan.
5: Und ich sage nur eins, ich hoffe mal, dass wir heute zum letzten Mal aufgestiegen sind. Weil wir wollen nie wieder in diese scheiß zweite Liga. Es waren 3 scheiß Jahre. Wir bleiben für immer oben. Danke.
7: Ja. Nie mehr, nie mehr.
0: Ja, wenn Schalke nochmal aufsteigt, dann sieht Schalke den Leibhaftigen. Ne? So, jetzt mal bei Christian Schulze. Jetzt können wir reden. Was ist da bei dir los?
8: Ja, es sind immer noch Feierlichkeiten auf dem Rasen da. Es wird ordentlich Bier getrunken und zwar auf Befehl von Timo Becker. Das ist ja so ein bisschen das Firebeast bei Schalke 04. Der hat sich eben das Stadionmikro geschnappt und hat gesagt, es gibt 1 Stunde Freibier. Ja, und das war wie ein Torjubel hier in der Arena auf Schalke. Ein riesengroßer Jubel, der ausbrach. Und tatsächlich gehen jetzt aber auch mehr und mehr Fans raus aus der Nordkurve und verlassen das Stadion, weil irgendwie ist das Ganze unten auf dem Rasen so ein bisschen zum Erliegen gekommen. Ich schaue gerade mal, Kenan Karaman hatte lange Zeit die Meisterschale, diese 8,5 Kilogramm schwere silberne Schale in der Hand, war aber noch in einem Fernsehinterview und irgendwie kommen jetzt immer mehr Familienmitglieder unten auf dem Rasen und deswegen sagen viele Fans, gut, dann gehen wir jetzt auch feiern und zwar vor der Arena.
0: Du hast wahrscheinlich auch keine Lust jetzt auf den Analysemodus, warum ist Schalke eigentlich aufgestiegen? Nee, aber du hast die jetzt heute gesehen, du hast die verfolgt. Beim letzten Aufstieg in die erste Liga, boah, da ging man schwach hoch, weil man auch verkaufen musste. Wie ist denn jetzt?
8: Ja, insgesamt glaube ich schon, dass da viel passieren kann und Schalke hat sich im Winter ja auch gut verstärkt, unter anderem der Torschütze von heute, Adil Aouchiche, der kam ablösefrei und ich glaube schon, dass da viele halt jetzt eben auch bei diesem Teamzusammenhalt, den wir ja auch nach der Aufstiegsparty, nach dem Spiel gegen Düsseldorf sehen konnten mit der Ibiza-Reise und so, dass bei dem Teamzusammenhalt viele eben jetzt mitwollen in die Bundesliga. Vor dem Spiel wurden einige verabschiedet, Edin Dzeko beispielsweise war nicht dabei. Also auch da besteht ja durchaus noch die Möglichkeit, dass der sagt, okay, Bundesliga mit Schalke habe ich voll Bock drauf. Der hat ja auch unter anderem gesagt, er habe viele Titel gewonnen, aber noch nie so geil gefeiert wie bei Schalke 04. Das sagt ja auch viel aus. Aber erstmal will er die WM spielen und dann schauen wir, was im Sommer passiert. Schalke wird sich vorbereiten für diese Bundesliga.
0: Du, wir haben es heute auch in den Nachrichten gemeldet. Ein bisschen umdisponiert wurde die ganze Meisterfeierlichkeit. Da war auf einmal von so einer Drohnenshow die Rede. Ist das irgendwie erwähnenswert? War das irgendwas Tolles oder irgendwie
8: die
0: nicht?
8: Die kommt noch. Die soll noch kommen. Noch. Ja, dafür soll es dunkel werden und um 21.30 Uhr soll dann hier rund um die Arena eben diese Show beginnen mit ganz vielen Drohnen in der Luft, die dann nochmal emotional dafür sorgen sollen und zeigen sollen, eben auch am Gelsenkirchener Abendhimmel dann, dass Schalke zurück ist in der Bundesliga.
0: Wird man, glaube ich, auch aus Dortmund erkennen, wenn man Richtung Gelsenkirchen guckt.
8: Wirklich?
0: Ja, glaube ich schon. Apropos, ich habe ja mit Frank Baumann gesprochen in der aktuellen Ausgabe von Einfach Fußball, dem Podcast, die lachen sich schon kaputt in der Regie. Ich musste die Sachen verkaufen, oder? Ja, klar. So, ja, natürlich, ne? Aktueller Podcast, Einfach Fußball. Und da hat Frank Baumann mir gesagt, immer im Blick auf Borussia Dortmund, ein Derby spielt man nicht. Ein Derby gewinnt man. Und wenn ihr das hören wollt, gibt's diesen Podcast in ARD Sounds oder überall da, wo es Podcasts gibt. Jetzt darf ich nicht mehr weiterreden. Jetzt muss ich Musik spielen, oder? Dorian? Ist der Leiter der Sendung? Er nickt. Alles klar. Dann kommt jetzt für dich, Dorian, Barbie Girl.

0: Wrecker. Hier ist WDR 2 und der hier, den ihr hört, der ist weit gekommen.
1: So weit gekommen und so viel gesehen, wie hast du mich gefunden? Einer von
0: Yes, der einzig wahre Max Kiesinger hat Hits wie 80 Millionen auf den Markt gebracht und damit eigentlich alles erreicht. Aber irgendwie scheint er selbst bei sich noch nicht ganz angekommen zu sein. Denn nach Jahren im Rampenlicht zieht Max jetzt ziemlich überraschend die Reißleine, kündigt ein Sabbatical an.
2: Ich sehne mich nach so ein bisschen Normalität. Ich habe da mal Lust, da aus diesem wunderschönen Zirkus mal für eine Zeit auszusteigen. Max Kiesinger, das war ich jetzt so die 10 Jahre und jetzt deppel ich da mal raus, weil ich bin noch mehr als dieser Künstler. Ich träume schon lange wieder mal ein bisschen die Welt zu bereisen, mal 4-5 Monate einen Backpacking-Trip zu machen und mal wieder richtig Zeit für meine Family zu haben, für meine Freunde.
0: Ja, klar. Allerdings macht er sich natürlich in Gedanken vielleicht an den Hippie-Trail als Backpacker auch noch Gedanken darüber, wenn er dann wieder da ist, wie es dann in seiner Karriere weitergeht.
2: So worst case, ich komme zurück, niemand will mich mehr sehen. KI-Roboter ersetzen Musiker, wird mein Leben keinen Sinn mehr machen? Oder gibt es einfach noch ganz viele Parallelentwürfe und Talente, die ich vielleicht noch gar nicht herausgefunden habe, wo ich einfach ebenso glücklich sein könnte, wie mit der Musik?
0: Ja, wir dürfen gespannt sein. Ein Sabbatjahr. Er hat auch seinen Freund und Musikerkollegen Johannes Oerding gut getan, glaube ich. Oerding ist nämlich danach mit neuer Musik wirklich durchgestartet. Dieses Jahr wird Max Kiesinger aber wie geplant noch auf der Bühne stehen und sucht diesen Sommer erstmals das Glück auf den Straßen, so heißt die Open-Air-Tour. Glück auf den Straßen. Er kommt gleich 3-mal nach NRW, nach Dienstlaken, Geldern und Lennestadt-Elspe. Präsentiert von WDR 2, das ist ja klar. Und hier ist er für euch, 80 Millionen, Max Kiesinger. Ich wünsche euch einen schönen Abend.
1: 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Im Ort daneben schon 2-mal so viel. 300.000 in der nächsten Großstadt.

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1: Rückreiseverkehr, die Staus mit den längsten Wartezeiten. A2 Oberhausen Richtung Dortmund zwischen Recklinghausen Süd und Henrichenburg 30 Minuten 4 Kilometer. Die A3 Frankfurt Richtung Köln zwischen Siebengebirge und Lohmar 10 Minuten 4 Kilometer stockt's da. Die 3 Frankfurt Richtung Oberhausen zwischen Dreikolmar und Kreuz Leverkusen 15 Minuten plus 8 Kilometer stockender Verkehr. A4 Herlen Richtung Aachen vor dem Grenzübergang Fettschau 20 Minuten plus 2 Kilometer Stau. Und diese Autobahnen sind wegen Bauarbeiten gesperrt. Die 40 Essen Richtung Duisburg zwischen Kreuz-Kaiserberg und Kreuz-Duisburg und die 61 Mönchengladbach-Venlo in beiden Richtungen zwischen Kreuz-Mönchengladbach und Mackenstein. 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
1: Mit Marcel Klär.
2: Ja, und ich muss leider noch mal den Regen verkünden. Also ja. Abends haben wir jetzt 10 bis 17 Grad, aber ich sehe es hier schon auf dem Radar von Niederlanden. Da ziehen noch mal Schauer und Gewitter auf, auch in der kommenden Nacht bei 11 bis 6 Grad. Ja, und morgen, der Montag, fällt auch ins Wasser. Dichte Wolken, immer wieder Regen. Am Nachmittag folgen noch mal weitere Schauer und Gewitter. Dazu liegen wir in Nettersheim immerhin bei 13 Grad. Arnsberg kommt auf 15, Soest auf 16. Am Dienstag und Mittwoch wird es dann aber langsam wärmer. Da sind auch immer noch ein paar... Langsam, also Mittwoch liegen wir schon bei bis zu 21 Grad, aber so ein paar Schauer sind noch dabei. Mhm. Donnerstag sieht es aber gut aus, dann wirklich mal Sonnenschein 19 bis 23 Grad und Richtung Pfingsten aktuell eigentlich auch noch ganz gut.
1: Ja. Die Sonne scheint dann auch in Düsseldorf?
2: Gibt es, ja, vielleicht auch in Düsseldorf, okay. Ja.
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1: Marcel, du weißt, warum ich das sage, ne?
2: Ja, genau. Weil also, da sind ein paar Tränen zu trocknen, glaube ich, ne?
1: Aber hallo, ey. Also, die sind abgestiegen. Nach 17 Jahren geht es jetzt mal wieder runter in die dritte Liga. Wir sprechen gleich hier auf WDR 2 mit dem Keeper von Carsten Meyer. Und auch in der Analyse mit unserer Düsseldorf-Beauftragten, so kann man das sagen, Luise Kropf. Die kennt da jeden Stein und dreht die Steine jetzt mal gleich um, hier auf WDR 2.

0: Kiss.
1: Prinz Kiss. WDR 2 mit dem Düsseldorfer Abstiegsdrama. Sie sind nicht zu retten gewesen, haben 0-3 bei Greuther Fürth verloren. Ein Tor fehlte, um doch noch den Klassenerhalt schaffen zu können, aber das haben sie eben nicht geschossen. Im Düsseldorfer Kasten stand Florian Kastenmeier. Mit ihm spricht Maximilian Albrecht.
2: Florian Kastenmeier, Torhüter von Fortuna Düsseldorf. Das ist ein bitterer Tag heute für die Fortuna. Haben Sie schon irgendwelche Worte dafür, was da heute passiert ist?
3: Nein, keine Erklärung, keine Worte. Sehr viel Leere in meinem Kopf und mir dauern noch ein paar Tage so bleiben.
2: Was macht das mit einem Fußballer, wenn man nach so einem Abstieg vor der Kurve steht und guckt in die Augen der Fans?
3: Das ist das Schlimmste, was es, glaube ich, gibt im Fußball. Das ist auch, zumindest für mich aktuell, schlimmste Tag. Ich kann dazu auch nicht viel sagen. Sehr viel Leere in meinem Kopf. Ja, keine Ahnung.
2: Es gab Kastenmeier-Sprechchöre aus der Kurve nach dem Spiel. Ich will jetzt nicht von Aufmunterung sprechen, aber das muss ja emotional irgendwie mitnehmen.
3: Ja, das nimmt einen dann noch mehr mit, weil ich bin mit hauptverantwortlich für das Ganze jetzt und ich hätte gern oder wir hätten gerne mehr zurückgegeben. Wir haben es verkackt, wir haben es maßlos verschissen dieses Jahr. Das Worst Case ist eingetreten, worüber wir wochenlang gesprochen haben und dann mit so einer Leistung dann heute ist einfach nur enttäuschend und nicht in Worte zu beschreiben aktuell.
2: Alles Gute, danke.
1: Okay, das wollen wir jetzt mal ein bisschen vertiefen mit Luise Kropf. Du kümmerst dich um Fortuna Düsseldorf.
4: Ja.
1: Hast du es für möglich gehalten, dass das heute passiert?
4: Nee, das war so eine, für mich so eine Unwahrscheinlichkeit. Also klar war das rechnerisch noch drin, dass die Fortuna direkt runtergehen kann. Offensichtlich, weil sie sind ja heute direkt runtergegangen. Aber nach dem Spiel letzte Woche gegen Elversberg war auch ein tolles Spiel der Fortuna 3-1 gewonnen. Hätte ich jetzt nicht damit gerechnet, dass es heute gegen Greuther Fürth in diesem so, so wichtigen Spiel eine solche Nichtleistung gibt.
1: Ich habe ja auch mit einigen Verantwortlichen da gesprochen, die wollten ja jetzt in der kommenden Saison dann angreifen und doch wieder die erste Liga, ne? Ja. So in Augenschein nehmen. Jetzt ist es die dritte Liga nach 17 Jahren und der Verein steht vor dem Nichts. Wie geht's denn da weiter? Gibt es da eine Idee, die du hast?
4: Ja, es ist ganz schwierig, wie du schon sagtest. Natürlich, also der Batzen an Kohle, der jetzt wegbricht, das kann man sich, glaube ich, vorstellen. Also,
1: richtig viel Geld.
4: Richtig viel Geld, auch richtig viel Geld für Fortuna Düsseldorf. Das ist jetzt kein Verein, der in Gold schwimmt da in der Arena, sondern die können da auch wirklich die Fernsehrechte beispielsweise, die Gelder daraus können, die sehr gut gebrauchen. Da bricht jetzt aber ein ganz, ganz großer Teil weg. Mhm. Also das ist schon mal verheerend. Plus, was auch ein Problem bei der Fortuna ist, dass der Kader oder große Teile des Kaders keinen Vertrag für die dritte Liga haben. Das heißt, dass natürlich auch nicht nur ganz viele Spieler jetzt ab Sommer vertragslos sind, sondern jetzt auch Sven Mislintat als der Sportboss gefragt ist. Er muss jetzt für die dritte Liga eine komplett neue Mannschaft im Eiltempo mit ganz, ganz wenig Geld zusammenstellen, die dann im besten Fall den direkten Wiederaufstieg schafft. Aber es ist natürlich maximal schwierig in der dritten Liga.
1: Mit Alexander Ende? Der ja mit Münster abgestiegen ist, jetzt mit Düsseldorf. Ja. Er ist, es klingt da ein bisschen hart, aber ein Gesicht des Untergangs in dieser Saison.
4: Ja, also er ist ja vorgestellt worden in Düsseldorf auch mit einer großen Vision, so würde ich das mal überschreiben, also mit einer klaren Idee von Fußball, den Fortuna Düsseldorf auch gerne spielen möchte. Er hat einen Vertrag bis 2028 bekommen, das ist schon relativ ungewöhnlich. Normalerweise gibt es ja so einem Trainer dann ja eigentlich bis 27 jetzt zum Beispiel einen Vertrag, also noch eine Saison mehr als die, in der man drin steckt. Er hat jetzt aber einen bis 28 bekommen und ich finde, es ist eine für mich wirkte das schon auch so ein bisschen so, okay, das wird auch unser Trainer für die dritte Liga sein. Mich würde es jetzt überraschen, wenn Ende entlassen würde, weil das ja dann auch eben für Sven Mislintat bedeutet, dass er ja einen Fehler eingestehen muss, den er dann gemacht hat mit dem Vertrag bis 28 für Alexander Ende.
1: Lange Laufzeit.
4: Ja.
1: Irgendwas zwischen Vision und Verzweiflung, glaube ich. 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Wir fallen gleich Paderborn ab. Ja, die sind Dritter, spielen Relegation.

0: Blue and Elton John. Sorry seems to be the hardest word. Hey, jetzt haben wir einen, der heute 80 wird, ja?
1: Hallöchen, mein Name ist Udo Lindenberg und meinen Beruf gibt es nur einmal auf der Welt.
0: Ja, und zwar mit Hut, Sonnenbrille und Panikrock. Und er hat Musikgeschichte geschrieben.
2: Ripperbahn, wenn ich dich heute so ansehe.
0: Und dabei immer sein ganz eigenes Ding gemacht. Wir feiern ihn sowas von ab, Udo Lindenberg. Und was viele vielleicht gar nicht wissen, Udo hat ursprünglich als Schlagzeuger angefangen, hat zum Beispiel ein mega bekanntes Intro getrommelt, das wir Sonntag für Sonntag für Sonntag für Sonntag hören. Oder? Da, Tatort. Hat er mitgemacht. Oder bei einem Ding, wir haben es als Kinder gesehen, das war, naja, hört selbst. Die Sesamstraßenmusik, auch da war Udo Lindenberg mit am Start. Und während andere Rockstars Villen kaufen, lebt Udo seit Jahrzehnten lieber im Hotel Atlantik in Hamburg. Natürlich, Udo-like.
1: Wir sind hier in einem Hotel, jetzt kommt der Room Service. Man schreibt Room Service, R-U-H-M. Hallöchen. Hallöchen,
0: ja, natürlich, das ist der Udo. Heute feiert er seinen 80. Geburtstag und die ARD widmet ihm passend dazu einen neuen Podcast. Und er heißt Udo, ein Leben an der Grenze. Und ich finde, das ist fast noch untertrieben. Ja, in 7 Folgen geht es da um seine Musik, seine Erfolge und seine Krisen.
1: Oft habe ich Texte auch gut breit geschrieben und dann nüchtern gegengelesen. Am nächsten Tag. Ich lag oft breit in der Ritze in Hamburg, ne, mit ordentlich Whisky im Kopf und so. Ne? Und am nächsten Tag lag ich immer noch da, wurde da wach und so.
0: Ja, und dann checkt man das Ganze durch und sagt, Mensch, war das eine gute Idee, war die blöd? Und bei all dem Erfolg ist Udo sich irgendwie immer treu geblieben. Und ich glaube, das fühlen alle irgendwie, oder? Oder wie er selbst sagen würde?
1: Ein bisschen easy, easy does it, immer ein bisschen cool. Aber herzlich.
0: Ja, Udo, ein Leben an der Grenze, jetzt mit 7 Folgen bei ARD Sounds. Das Ding nutze ich im Auto auch selbst, also über CarPlay. 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Ja, das ist unser Geburtstagsgeschenk zu Udos 80. Und sollen wir jetzt Sam Smith spielen? Nein, natürlich nicht. Machen wir später. Jetzt spielen wir Udo Lindenberg. Der Sonderzug nach Pankow.

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1: Die Nachrichten mit Richard Hucke. Guten Abend.
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1: Am letzten Spieltag der zweiten Fußball-Bundesliga ist es noch einmal spannend gewesen. Bielefeld schafft den Klassenerhalt. Der SC Paderborn hat Chancen auf den Aufstieg. Das Team muss in die Relegation. Schalke stand eh schon als Aufsteiger fest. Und Fortuna Düsseldorf steigt in die dritte Liga ab. Daniela Müllenborn, WDR Sport, fasst den letzten Spieltag zusammen.
2: Für den SC Paderborn hieß es noch lange zittern. Er hatte zwar sein Auswärtsspiel in Darmstadt mit 2:0 gewonnen, musste aber im Rennen um den Aufstiegsrelegationsplatz 3 auf einen Ausrutscher von Hannover 96 hoffen. Aufatmen für den SC erst, als das Spiel der Hannoveraner gegen Nürnberg nach einer XXL-Nachspielzeit abgepfiffen wurde. Ergebnis 3:3. Paderborn damit Tabellendritter. Trifft jetzt in der Relegation auf den VfL Wolfsburg. Direkt aufgestiegen als Tabellenzweiter. Die SV Elversberg. Bielefeld schaffte auf den letzten Drücker den Klassenerhalt mit einem 6:1 gegen Hertha BSC und Fortuna Düsseldorf steigt nach einer 0:3 Niederlage bei Greuther Fürth ab.
1: In Würzburg ist der Deutsche Katholikentag zu Ende gegangen. Gläubige aus dem ganzen Land waren seit Mittwoch nach Bayern gereist, um dort an Diskussionen, Konzerten und Ausstellungen teilzunehmen. Die Veranstalter äußerten sich zufrieden. Aus Würzburg Irene Essmann für WDR aktuell.
3: 34.000 Tickets sind verkauft worden. Erwartet hatte man 30.000 Teilnehmer, zusätzlich noch 40.000 Menschen, die in der Stadt waren und die kostenfreien Angebote wahrgenommen haben.

0: weil sie als Verbündete der USA und Israels gelten. Auf dem Reichstagsgebäude in Berlin weht heute die Regenbogenflagge. Heute ist Internationaler Tag gegen Homophobie. Und vor 24 Jahren rehabilitierte der Bundestag homosexuelle Opfer der Nazis. Zuletzt wollte Bundestagspräsidentin Klöckner zum Berliner CSD keine Regenbogenflagge hissen. Diesmal, so Klöckner, gäbe es aber einen parlamentarischen Anlass. In Pforzheim in Baden-Württemberg ist die entdeckte Weltkriegsbombe entschärft worden. Dort hatten bis zu 30.000 Menschen ihre Wohnungen und Häuser verlassen müssen. Die Bombe war mit rund 1,35 Tonnen ungewöhnlich groß. Sie war am Mittwoch bei Bauarbeiten in Pforzheim gefunden worden.
1: WDR aktuell aus der Region.
0: In Gelsenkirchen hat sich ein Autofahrer eine Verfolgungsjagd mit der Polizei geliefert. Sie endete erst nach etwa einer halben Stunde durch einen Unfall. Sascha Baschinski für WDR aktuell.
2: Der Wagen mit Recklinghäuser Kennzeichen war gegen 22 Uhr in Gelsenkirchen-Buer unterwegs. Den Polizisten fiel er auf, weil die Kennzeichen als gestohlen gemeldet waren. Als sie den Wagen anhalten wollten, flüchtete der Fahrer. Während der Flucht durchs Ruhrgebiet rammte er auch ein Polizeifahrzeug. Die Verfolgungsjagd endete erst, als der 49-jährige Fahrer aus Gelsenkirchen in Mahl einen Unfall baute. Die Polizei konnte ihn festnehmen. Das Auto war nicht zugelassen, der Mann hatte keinen Führerschein und stand unter dem Einfluss von Betäubungsmitteln.
0: Das war WDR aktuell.
3: Ja, danke. An die Nachrichten. Wir machen weiter mit dem Wetter und Marcel Klär.
4: Schönen guten Abend. In der kommenden Nacht breitet sich von den Niederlanden her schauerartiger Regen aus bei 11 bis 6 Grad. Und deswegen startet die neue Woche auch mit dichten Wolken. Ja, da fällt immer wieder Regen zwischendurch. Über den Mittag lockert es mal ein bisschen auf, aber am Nachmittag ziehen dann weitere Schauer und Gewitter auf. Dazu kommen wir in Schwerte auf 15, in Zülpich auf 16 und in Heinsberg auf 17 Grad.
3: Danke dir.
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3: Die Staus mit den längsten Wartezeiten. Die A1 Euskirchen Richtung Köln. Zwischen Euskirchen und Erftstadt 10 Minuten plus 5 Kilometer stockt's. Die 3 Frankfurt Richtung Oberhausen zwischen Dreikolmar und Kreuz Leverkusen 10 Minuten plus 5 Kilometer stockender Verkehr. A4 Herlen Richtung Aachen vor dem Grenzübergang Fettschau 20 Minuten plus 2 Kilometer. A61 Koblenz Richtung Mönchengladbach zwischen Zwistal und Kreuz Biesheim 10 Minuten 5 Kilometer stockt's. Und diese beiden Autobahnen sind wegen Bauarbeiten gesperrt. Die 40 Essen Richtung Duisburg zwischen Kreuz Kaiserberg und Kreuz Duisburg und die A61 Mönchengladbach-Venlo in beiden Richtungen zwischen Kreuz Mönchengladbach und Mackenstein. 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
3: Ey, es gab viel zu feiern heute. Schalke feiert die Zweitligameisterschaft. Paderborn die Chance gegen Wolfsburg, die Relegation zu gewinnen und erste Liga zu spielen. Das wäre der Hammer, oder? Bielefeld feiert die Rettung, Bochum ohnehin den Klassenerhalt. Ja, und jetzt geht's für uns nach, naja, Elversberg. 13.000 Menschen leben da. Da gibt's keinen Bahnhof. Also für die, die da in der nächsten Saison hinfahren wollen, Bahnhof ist nicht. Also da ÖPNV irgendwie mit dem Bus und dann eben aussteigen, wo irgendwelche Container stehen und ein kleines Stadion. Ernsthaft. Ja, Elversberg ist aufgestiegen nach dem 3-0-Sieg heute gegen Preußen Münster. Und die Fans, hört selbst.
5: Abnormal. Elversberg.
6: Ja. Elversberg.
5: Elversberg.
7: Das ist einfach Wahnsinn. Vor ein paar Jahren noch irgendwo in der Regionalliga rumgegrubst. Jetzt spielen wir auf immer Bundesliga. Das Bild, dass die ganzen Stars hierher kommen und müssen sich in unsere Container umziehen und den Weg darunter gehen. Das ist einfach unbeschreiblich.
3: Es ist so. Ja, so ist es an diesem Sonntag. Schön, dass ihr da seid.

0: Jünter erklärt.
1: Der ESC ist ein Turnverein in Essen-Rellinghausen, der unter anderem Boxen und Cheerleading anbietet. Im Gegensatz zum gleichnamigen europäischen Gesangswettbewerb wird im ESC Rellinghausen nicht gesungen, außer beim Grillsommerfest im Vereinsheim. Der ESC Rellinghausen wurde exakt 50 Jahre früher gegründet als das europäische Treller-Event, kostete jedoch im Verlauf seiner gesamten Existenz weniger als eine einzige Generalprobe des Eurovision Song Contest. Beim gleichnamigen ESC Höchstädt an der Aisch handelt es sich um einen Eis- und Schwimmsportclub, bei dem im Gegensatz zum gleichnamigen europäischen Gesangswettbewerb die Sportart Eistanz angeboten wird, nicht jedoch die Disziplin politischer Eiertanz. Conchita Wurst soll sich vor ihrer ersten ESC-Teilnahme irrtümlich beim Eisenbahnsportclub Geestemünde angemeldet und dort mehrfach nach dem Zumba-Kurs die Vereinshymne ESC Rot-Blau-Schwarz gepfiffen haben. Angeblich soll 2027 erstmalig ein europäischer Wettbewerb singender Autos eingeführt werden, wahrscheinlich unter dem Namen ADAC. Beim Flugevent des Deutschen Modellfliegerverbandes DMFV in Havelberg gewann 2021 in der Wettbewerbsklasse Electronic Speed Control, abgekürzt ESC, die Newcomerin Nicole unter dem Motto ein bisschen fliegen. Was ist das denn für ein Quatsch?

0: Was für ein Nachmittag im Bundesliga-Finale der zweiten Liga. Also Paderborn gewinnt 2:0 in Darmstadt und weil Hannover 96 3:3 spielt, ist Paderborn Dritter und spielt jetzt die Relegation gegen den VfL Wolfsburg und das freut natürlich den Trainer Ralf Kettemann.
1: Jetzt erstmal genießen, diesen Abend genießen, daraus Energie entstehen zu lassen, um dann natürlich in diesen 180 Minuten alles, was wir haben, auf den Platz zu lassen, weil ohne das wird es natürlich nicht gehen.
0: Nein, natürlich nicht. Und ich bin froh, dass wir hier auf WDR 2 mit dem Sportboss von Paderborn sprechen können. Das ist Sebastian Lange, den wir im Auto erreichen. Sebastian, bist du schon auf dem Weg nach Hause?
2: Hi Sven, grüß dich. Ja, ich bin auf dem Weg nach Hause und habe jetzt hier eine kleine Bucht gefunden, wo ich anhalte, um mit euch sprechen zu dürfen.
0: Ja, von Darmstadt eben nach Hause, nach Paderborn mit Glücksgefühlen, glaube ich. War ein spannender Nachmittag. Wie hast du ihn erlebt?
2: Ja, fühlt sich jetzt auf jeden Fall richtig, richtig gut an. Wir hatten ja die schlechteste Ausgangslage, waren auf Platz 4 und haben aber auch wirklich den Fokus auf uns gerichtet, dass wir die Saison dann zumindest in der regulären Saison mit einem Sieg abschließen. Das ist uns gelungen. Ja, und war dann auch vor allen Dingen in den letzten Minuten sehr, sehr aufreibend, weil wir ja auch dann wussten, dass Nürnberg ein Tor braucht, um dann zumindest das 3:3 zu erzielen. Und in den letzten 2-3 Minuten, unser Spiel war schon vorbei, standen wir alle nochmal zusammen, Mannschaft, Trainerteam, und haben darauf gewartet, dass dann auch der Schlusspfiff kam.
0: Aber wir haben gedacht, weil es gab ja mehr oder weniger Handyverbot, ihr wolltet euch wirklich auf euch konzentrieren, aber wir hatten den Eindruck, als das 3:3 dann fiel für Nürnberg, dass ihr das schon auch direkt weitergegeben habt, oder ist das falsch?
2: Es war in dem Moment wirklich das allererste Mal im Spiel. Ich meine, es war um die 80. Minute. Mhm. Auch in der Halbzeit war kein Spielstand auf irgendeinem Platz Thema in der Kabine mit den Jungs. So, dass es dann in den letzten Minuten natürlich relevant wurde und auch mit unserer 2-0-Führung dann.
0: Ja, wir haben eben den Trainer gehört, der ist natürlich jetzt erstmal happy, ist stolz auf seine Mannschaft. Ich habe ja auch mit ihm ausführlich schon gesprochen in Einfach Fußball, dem Podcast. Könnt ihr übrigens alle hören, gibt's in ARD Sounds. Der guckt jetzt Richtung Wolfsburg. Die haben da gestern in St. Pauli wirklich gezeigt, dass sie eben eine Mannschaft sind mit tollen Individualisten. Sie haben Nerven gezeigt. Was erwartest du für ein Spiel gegen Wolfsburg?
2: Ja, ein gestandener großer Bundesligist für uns. Wir sind klare Außenseiter, wenn man alleine dann den Kaderwert sieht und die Spieler, die sie haben und auch die Bundesliga-Zugehörigkeit, haben auch schon international gespielt. Aber wir sehen das so, dass vielleicht auch darin die Chance liegt, klare Außenseiter zu sein. Wir können nur gewinnen. Für uns geht es dann nach oben, sollten wir aus diesen 180 Minuten als Sieger hervorgehen. Und ab morgen gilt jetzt der volle Fokus dann erstmal dem Donnerstag mit dem Spiel in Wolfsburg.
0: Ja, und schieben wir einfach mal die Statistik beiseite, dass es seit 2008 nur 3 Zweitligisten geschafft haben, da die Relegation zu gewinnen. Weil, wenn es eine Mannschaft gibt, die für Verrücktes im Fußball zuständig ist, dann ist das Paderborn, Sebastian, oder?
2: Ja, es gab einige Aufstiege in den letzten Jahren und auch Abstiege. Aber ja, das macht ja den Fußball wirklich aus, ne? Dass alles möglich ist. Deswegen kommen auch die Fans ins Stadion, deswegen ist so ein großes Interesse da. Und man muss sich wirklich freuen. Für uns ist es jetzt kein Nachsitzen, sondern eine Zugabe. Und da gilt es jetzt einfach, das Ganze zu genießen. Aber klar ist auch, dass wir gewinnen wollen.
0: Ja, wir merken, ihr seid im Fokus und du kannst Auto fahren. Also da wurde ein bisschen gefeiert, aber jetzt wird direkt wieder gearbeitet. Sebastian Lange, Sportboss von Paderborn. Wir wünschen euch viel Glück und sind als WDR 2 natürlich da dabei bei der Relegation. Das erste Spiel am Donnerstag und dann am Montag drauf das Rückspiel in Paderborn. 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
1: Die Staus mit den längsten Wartezeiten. A3 Frankfurt Richtung Köln zwischen Siebengebirge und Lohmar. 5 Kilometer stockt's da. Die 4 Köln Richtung Aachen zwischen Elsdorf und Merzenich. 6 Kilometer stockender Verkehr. A4 Herlen Richtung Aachen vor dem Grenzübergang Fettschau. 20 Minuten 2 Kilometer. Die 44 Mönchengladbach Richtung Düsseldorf zwischen Langlaturm und Düsseldorf Messe Arena. 10 Minuten plus 3 Kilometer stockender Verkehr. Und diese beiden Autobahnen sind wegen Bauarbeiten gesperrt. Die A40 Essen Richtung Duisburg zwischen Kreuz Kaiserberg und Kreuz Duisburg, die A61 Mönchengladbach-Venlo in beiden Richtungen zwischen Kreuz Mönchengladbach und Mackenstein. 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
1: Marcel Clair ist so ein, Rainman bist du nicht, aber du bist da.
2: Am Abend und in der Nacht breitet sich von den Niederlanden her schauerartiger Regen aus. Da kann auch mal ein Gewitter mit dabei sein. In der kommenden Nacht sinken die Werte dann auf 11 bis 6 Grad. Ja, und auch die neue Woche, die startet eher grau. Es zieht immer wieder Regen durch. Zwischendurch lockert es mal ein bisschen auf, aber spätestens am Nachmittag, ja, da folgen weitere Schauer und Gewitter. Dazu kommen in Bergisch Gladbach auf 15 und in Münster und Bielefeld auf 16 Grad.
1: Danke.
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1: Am Aufstiegstag für Elversberg, aber vor allem für den Zweitligameister Schalke 04. Mal wieder eine Schale in Gelsenkirchen. Nicht natürlich in der ersten Liga, das gab es zuletzt 1958, das wisst ihr auch. Aber heute gab es die für die zweite Liga und die wurde voll abgefeiert. Schöne Szenen waren das, auch für den Trainer, für den Mann der Saison, würde ich sagen, in der zweiten Liga. Das ist schlicht und einfach Miron Muslic.
3: Ein Moment und Bilder für die Ewigkeit. Das haben wir uns hart erarbeitet über die letzten 11 Monate. Deswegen haben wir jeden Moment, jede Sekunde, jede Sequenz genossen mit sehr, sehr vielen Schalkern.
1: Ja, genau. Und Schalke ist wieder da, wo Schalke jetzt immer hingehört. Ja, nutzt es. Ja, Schalke in der Bundesliga. Yes.

0: Alex Warren, WDR 2. Und wir haben diesen Fiebertraum als Live-Show hinter uns gebracht, gestern Abend der ESC, oder? Ja, eine der größten Musikshows der Welt. Millionen Menschen haben allein in Deutschland zugeschaut. Und zu hören war da der WDR2-Moderator Thorsten Schorn als Kommentator gestern Abend. Und Thorsten hat das super gemacht, aber irgendwann kam ein Moment, wo es merkwürdig war, direkt nach dem ersten Auftritt.
1: Fehlerfreie Inszenierung und weder Petersilie noch Schnittlauch zwischen den Zähnen. Ein guter Start.
0: Hä? Schnittlauch? Thorsten? Give me a break. Hatten wir vielleicht da was mit zu tun von WDR 2? Aber nein, wir nehmen doch keinen Einfluss.
2: Thorsten, wir möchten gerne, dass du den Westen heute Abend in deinem Kommentar heimlich grüßt. Wie wär's denn mit dem Begriff Schnittlauch, wenn du den heute Abend rund um vielleicht den deutschen Auftritt irgendwo platzieren könntest? Kriegst du den unter?
3: Schnittlauch? Wie kommst du denn jetzt auf Schnittlauch? Also ich hab's mir mal notiert. Ich nehme die Challenge an. Ich kann nichts versprechen. Ich habe im Moment überhaupt keine Idee, wo da Schnittlauch passen sollte.
0: War Thorsten vorher im Gespräch mit Olli und Micha und er hat die Schnittlauch-Challenge bestanden. 12 Points go to Thorsten Schorn. Und 12 Points gingen auch gestern an Germany. Allerdings nur insgesamt. Aber hey, es hat immerhin zum drittletzten Platz gereicht. Und so hörte sich das an.

0: Stefan ist heute Techniker. Gute Ohren, hören wir mal. Trifft die alle Töne? Wow. Schüttelt den Kopf. Man, also so 100 pro nicht, aber ja, danke! Sarah Engels, war die Platzierung eigentlich gar nicht so wichtig?
1: Es war Wahnsinn. Also ich hatte so viel Spaß und ich bin so happy, dass ich es richtig genießen konnte. Ich hatte Spaß um mein Leben und ich hätte es am liebsten nochmal gemacht.
0: Ja, aber nochmal singen dürfen ja nur die Sieger. Und das wurde dann gesungen. I'm the banger.

0: nicht so wahnsinnig inhaltsschwer. Ja, aber es geht um Energie. Bangaranga aus Bulgarien, Dara ist das. Und sie war total geflasht.
1: It's unbelievable. I still don't know if this is a dream or reality. Thank God for everything that is going on tonight. It's the first time Bulgaria ever win Eurovision!
0: Yes! Herzlichen Glückwunsch. Also, nächstes Jahr der ESC aus Sofia in Bulgarien und... Naja, insgesamt mehr als 12 Punkte für Deutschland sollten es dann doch sein, oder? Das ist die Musik, oder? Das, so geht das weiter. So gewinnst du den ESC. Ist so. Wir sind WDR 2. Ich würde alle Farben jetzt mal reinmischen. Baby.

Sweet But Psycho, Evermax. Ja, das war Sonntag Live heute. Wir hatten an diesem Wochenende ja wirklich Dramen, Abstiege, Aufstiege, Feierlichkeiten, Tränen und das Ende von Alle gegen Pisto in dieser Saison. Und was soll ich sagen? Ich habe lange gegen den Abstieg gespielt, war jenseits der 60.000, glaube ich. Es war richtig schlecht. Aber ich reite ein auf Platz 27.006. Hurra! Und wenn ihr Lust habt mitzuspielen bei dieser WM, Leute, wir haben das Ding aufgesetzt, werden wir bald online schalten, geht ja schon bald los. Aber jetzt fahren wir erstmal am nächsten Wochenende mit der 11 des Jahres zum DFB-Pokalfinale und dann wird die WM getippt, okay? Bin der Sven, wünsche ich einen schönen Abend, macht's gut, auf bald. Ciao!

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1: Die Nachrichten mit Richard Hucke. Guten Abend.
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1: In Gelsenkirchen haben einige Schalke-Fans schon den ganzen Tag gefeiert. Richtig ausgelassen ist die Stimmung aber seit dem Ende des offiziellen letzten Spieltags. Auch wenn der Aufstieg in die Fußball-Bundesliga schon vorher feststand, sind jetzt noch viele zum Stadion gekommen. Aus Gelsenkirchen Andreas Arz für WDR aktuell.
2: Hier vor dem Stadion ist noch richtig was los. Viele Fans sind aus dem Stadion herausgekommen und ja, stehen jetzt hier vor so einem großen DJ-Set. Sie feiern, sie singen, sie tanzen zusammen. Auch viele Essens- und Getränkestände haben noch etwas länger geöffnet. Das ist quasi der Ersatz für die große Meisterfeier. Auf die verzichtet der Verein ja in Absprache mit Stadt und Polizei aus Sicherheitsgründen, heißt es. Hier draußen vor dem Stadion wird sich die Mannschaft jetzt nicht mehr zeigen. Aber das ist für viele Fans gar nicht schlimm, denn die sind einfach happy, dass Schalke zurück ist in der Fußball-Bundesliga und werden hier noch feiern bis tief in den Abend hinein.
1: Außerdem bleibt Arminia Bielefeld in der zweiten Liga. Der SC Paderborn darf in der Relegation um den Aufstieg in die erste Liga spielen. Fortuna Düsseldorf steigt ab. Der Schweizer Bundespräsident Parmelin hat nach der tödlichen Brandkatastrophe von Crans-Montana Versäumnisse eingeräumt. Im Spiegel sagte er, die Schweiz müsse aus Fehlern lernen. Hintergrund sind Vorwürfe, dass vorgeschriebene Brandschutzkontrollen in der betroffenen Bar jahrelang ausgeblieben waren. Beim Brand in der Silvesternacht waren 41 Menschen ums Leben gekommen. In Österreich ist eine Wanderin von einer Kuh getötet worden. Die 67-Jährige war in der Region Linz in Osttirol unterwegs. Sie und ihr Ehemann sind wohl auf einer Weide mit Kühen gegangen und angegriffen worden. Die Frau wurde tödlich, ihr Mann schwer verletzt. Warum die Tiere so aggressiv waren, ist noch unklar. Mit einem Aufruf zu Mut und Zuversicht ist der Deutsche Katholikentag in Würzburg zu Ende gegangen. Beim Abschlussgottesdienst rief der Vorsitzende der Deutschen Bischofskonferenz Wilmer dazu auf, trotz Krisen Verantwortung zu übernehmen und Hoffnung zu bewahren.
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1: Im Bonner Kunstmuseum hat es eine ungewöhnliche Aktion gegeben. Wer seinen eigenen Stuhl mitgebracht hat, kam kostenlos in die Ausstellung. Andreas Palik, WDR Bonn.
3: Mit dem Projekt will das Bonner Kunstmuseum sein Foyer umwandeln. Hier stehen jetzt zum Beispiel ein Balkonstuhl aus Holz, ein alter Bürosessel und ein selbstgebauter Stuhl aus Aluminiumplatten. Eine Frau hat einen Yoga-Block als Sitzmöglichkeit mitgebracht, auch der zählt als Stuhl. Der Eingangsbereich soll nicht nur ein Ort sein, an dem man ankommt und weitergeht. Es soll jetzt ein Raum hier in der Nachbarschaft werden, an dem sich Anwohner und Besucher treffen und verweilen können. Die Stühle bleiben hier jetzt für etwa 6 Wochen stehen und ersetzen die eigentlichen Möbel des Bonner Kunstmuseums. Danach müssen sie wieder ab.

0: A4 Herlen-Aachen Richtung Köln zwischen Köln-Poll und Kreuz Köln-Gremberg. Gefahr durch Fahrzeugteile auf der Fahrbahn. Vorsicht, auf der A565 Bonn Richtung Meckenheim zwischen Bonn-Auerberg und Kreuz-Bonn-Nord liegt ein komplettes Rad auf der Fahrbahn. A1 Münster Richtung Dortmund zwischen Carmen-Zentrum und Kreuz Dortmund unter 3 Kilometer stockender Verkehr. A3 Köln Richtung Frankfurt zwischen Neustadt-Wied und Neuwied etwa 10 Minuten plus, 2 Kilometer Stau. A4 Herlen Richtung Aachen vor dem Grenzübergang Fettschau etwa 20 Minuten plus, 2 Kilometer Stau. Diese beiden Autobahnen sind wegen Bauarbeiten gesperrt. A40 Essen Richtung Duisburg zwischen Kreuz Kaiserberg und Kreuz Duisburg, A61 Mönchengladbach, Venlo in beiden Richtungen zwischen Kreuz Mönchengladbach und Mackenstein.
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2: Am Sonntagabend mit Markus Barsch, hallo. Schön, dass ihr da seid. Fangen wir an mit Coldplay, hm?
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0: Viertel nach acht ist es. Hier ist Pop, eure Abendshow, die gemeinsame Abendshow in der ARD von Bremen 4, MDR Jump, SR1 und WDR 2. Produziert von SWR 3. Jetzt mit ganz viel Liebe vom Südwesten der Republik nach Norden verneigen wir uns, denn dieser Mann ist seit heute 80 Jahre alt.
1: Hallöchen, mein Name ist Udo Lindenberg.
0: Jo.
1: Und meinen Beruf gibt es nur einmal auf der Welt.
0: Udo hat heute Geburtstag, der ist 80 heute. Der Mann, der als allerletzter auf der ganzen Welt wiederum jemals dachte, dass er überhaupt 80 wird, in Teilen seines Lebens, ist auch Udo Lindenberg. Viel erlebt, mit Hut, Sonnenbrille und seinem, keine Panik, Rock, hat er Musikgeschichte geschrieben hier.
2: Reeperbahn, ne? Wenn ich dich
0: auf der Reeperbahn und weit drumrum. Udo hat ursprünglich als Schlagzeuger ja angefangen, hat hier beim berühmten Klaus Doldinger Tatort mitgetrommelt. Hier, hektisch. Wie das Monster aus der Muppet Show. Hat auch so lange Haare immer. Was wenige wissen, bei der Sesamstraße trommelt auch Udo. Der, die da ist, ne? Und während andere Rockstars Villen kauften, lebt Udo seit Jahrzehnten lieber im Hotel in Hamburg, im Hotel Atlantik. Natürlich lebt er da mit passendem Udo-Spruch.
1: Wir sind hier in einem Hotel, jetzt kommt der Room Service. Man schreibt Room Service mit R-U-H-M. Hallöchen. Hallöchen, da bist du ja.
0: Das ist aber, weißt du, Udo ist halt einer der allergrößten, aber er ist so Mensch geblieben. Er ist zu jedem Menschen einfach nett. Oder? Da gibt's keinen Dünkel, da gibt's gar nichts bei Udo Lindenberg. Heute feiert Udo seinen 80. Geburtstag und die ARD widmet ihm passend dazu einen neuen Podcast. Pfeift ihn euch mal rein. Der hat 18 Leben gehabt, der Mann. Bisher. Vielleicht kommen noch drei. 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In 6 Folgen geht's da um seine Musik, seine Erfolge, seine Krisen.
1: Oft habe ich Texte auch gut breit geschrieben und dann nüchtern gegengelesen. Am nächsten Tag. Ich lag oft breit in der Ritze in Hamburg.
0: Kneipe.
1: Mit ordentlich Whisky im Kopf und so, ne? Und am nächsten Tag lag ich immer noch da, wurde da wach und so.
0: Oh Gott. Udo, ein Leben an der Grenze. Jetzt mit 6 Folgen bei ARD Sounds. Das ist unser Geburtstagsgeschenk an Udo zum 80. Udo, ein Leben an der Grenze. 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
1: Wir waren zwei hammerkrasse Typen.

Alles Gute, Udo Lindenberg, zum 80. Geburtstag heute. Das Leben ist gerade in eurer Abendshow. Vorsicht auf der A66, kommt gerade rein, Frankfurt Richtung Wiesbaden zwischen Hofheim und Diedenbergen. Da liegt ein Kantholz auf der Fahrbahn. Vorsicht auf der A8, Stuttgart Richtung München, zwischen Günzburg und Burgau steht ein kaputtes Auto. 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

Kleine Info für alle Eishockey-Fans natürlich, hier in eurer Abendshow Deutschland Lettland haben wir für euch auf dem Schirm. Vorrunde der Eishockey-WM Deutschland Lettland, paar Minuten gespielt jetzt, 4 Minuten gespielt, 0-0. Sobald was passiert hier, sagen wir euch es natürlich. Charlotte Cardin aus Kanada/Frankreich.

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2: Es ist 8:30.
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3: In der Nacht breitet sich von den Niederlanden schauerartiger Regen aus. In Ostwestfalen bleibt es meist noch trocken, bei 11 bis 6 Grad. Morgen startet der Tag mit dichten Wolken, aus denen immer wieder Regen fällt. Am Nachmittag folgen dann weitere Schauer und Gewitter, bei 10 bis maximal 17 Grad. Am Dienstag neben einigen Wolken mehr sonnige Abschnitte und einzelne Schauer bei 15 bis 20 Grad.
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4: Die A40 Essen Richtung Duisburg ist zwischen Kreuz Kaiserberg und Kreuz Duisburg wegen Brückenarbeiten bis Dienstag früh gesperrt. Auf der A59 Düsseldorf Richtung Köln ist im Kreuz Leverkusen West die Verbindung zur A1 Richtung Koblenz bis zum 20. Mai gesperrt. Auf der A59 Köln Richtung Düsseldorf ist die Auffahrt im Kreuz Leverkusen West wegen Arbeiten an der Leverkusener Brücke bis zum 20. Mai gesperrt. Die A59 Düsseldorf Richtung Köln ist zwischen dem Dreieck Monheim Süd und dem Kreuz Leverkusen West wegen Arbeiten an der Leverkusener Brücke bis zum 20. Mai gesperrt. Die A61 Mönchengladbach-Venlo ist zwischen Kreuz Mönchengladbach und Mackenstein in beiden Richtungen bis morgen früh 5 Uhr gesperrt. Auf der A2 Oberhausen-Dortmund sind im Kreuz Recklinghausen die Verbindungen zur A43 Richtung Wuppertal bis voraussichtlich Ende Mai gesperrt.
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2: Und hier ist Pop, eure Abendshow am Sonntag mit Markus Barsch. Wir feiern gleich ein bisschen mit der SV Elversberg. Die sind jetzt Bundesliga.

0: Ach, das Saarland steht doch Kopf. Hallo, hier ist Bob, eure Abendshow an einem sehr denkwürdigen Sonntag. Hier auch Nachrichten ins Studio, ganz viele. 07221211. Hier kommt eine von Nicole. Hallo, hier schreibt eine Saarländerin. Auch wenn ich ein blau-schwarzes Herz habe, also ne, FC Saarbrücken, wünsche ich der SV Elversberg ganz viel Glück auf der Reise Abenteuer Bundesliga. Ich freue mich sehr auf die Gäste aus der Pfalz zum Beispiel und dem Schwabenland und überall aus Deutschland, wenn sie dann zum Fußball spielen, hier zu uns kommen. Ein Gewinn für unsere Region. Ganz liebe Grüße, Nicole, aus Jägersburg. Danke für die liebe Nachricht, Nicole. Jägersburg ist ein Stadtteil von Homburg. Ja, der Aufstieg der Sportvereinigung Elversberg heute in die Fußball-Bundesliga, das ist natürlich ein Thema. Das ist zweimal eine Sensation. Im Saarland gab es seit 33 Jahren keinen Erstligisten mehr. Und bundesweit ist es der kleinste, seht ihr meine Finger, so mini klein, der kleinste Erstligaort aller Zeiten. Hoffenheim in Bavü, ne, gehört ja zu Sinsheim mit 37.000 Einwohnern. Elversberg ist ein Teil von Spiesen-Elversberg. Da gibt's insgesamt in Spiesen-Elversberg nur 13.000 Einwohnerinnen und Einwohner und noch nicht mal einen Bahnhof. Da haben sich die Fans für morgen erstmal Urlaub genommen, oder?
1: So einen historischen Moment mitzuerleben. Ich war leider zu jung für den Mauerfall, aber heute, wenn Elversberger Aufstieg, bin ich jetzt live dabei.
2: Wir Saarländer sind in der ersten Liga.
3: Eine geile Mannschaft, geiler Kampfgeist, so muss es sein. Auf zur ersten Bundesliga. Bayern, wir kommen, sage ich nur.
4: Es ist sensationell. Alle haben Spaß, aufgestiegen, Sensation, freu mich. Und fürs Saarland großer Tag.
5: Also damit hat niemand gerechnet. Elversberg ist ja erst vor kurzer Zeit in die zweite Bundesliga aufgestiegen, jetzt direkt schon wieder. Stadionumbau kommt gar nicht hinterher, ne?
0: Glückwunsch!
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Jetzt gleich hier neu in eurer Abendshow aus dem Badischen. Ganz unten kommt Feiern mit seinem Kumpel Dalton, hat er was Neues gemacht. Versprich mir. Aktuelle Info aus dem Verkehrszentrum noch schnell. A1 Bremen Richtung Osnabrück zwischen Uphusen, Bremen-Mahndorf und Bremen-Arsten. 3 Kilometer stockender Verkehr, ein neuer Stau. Versprich

Eilmeldung aus dem Verkehrszentrum. Vorsicht auf der A66 Frankfurt-Fulda zwischen Gründau-Rothenbergen und Gründau-Lieblos in beiden Richtungen. Personen, die Steine von einer Brücke auf die Fahrbahn schmeißen. Vorsicht auf der A66 Frankfurt-Fulda. Steinewerfer zwischen Gründau-Rothenbergen und Gründau-Lieblos.

0: Wenige Sekunden vor 21 Uhr. Eishockey-WM. Erstes Drittel vorbei. Deutschland, Lettland. Lettland führt nach dem ersten Drittel. 1-0.
1: 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Es ist 21 Uhr.
2: Die Nachrichten mit Richard Hucke. Guten Abend.
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2: Über 5 Monate nach der Brandkatastrophe im Schweizer Skiort Crans-Montana hat der Schweizer Bundespräsident Parmela Versäumnisse eingeräumt. Im Spiegel sagte er, die Schweiz sei durch die Katastrophe hart geprüft worden. Christian Schwitzke, WDR aktuell.
3: Parmela sagte, man sei nicht perfekt und müsse aus Fehlern lernen. Hintergrund sind Vorwürfe gegen die Behörden, weil vorgeschriebene Brandschutzkontrollen in der betroffenen Bar offenbar jahrelang nicht durchgeführt wurden. Laut Parmela wurden inzwischen landesweit die Brandschutzvorschriften verschärft, an vielen Orten Feuerfontänen verboten und Baunormen angepasst. Außerdem soll ein runder Tisch für Opfer, Angehörige und Behörden eingerichtet werden. Beim Brand in der Silvesternacht waren in Crans-Montana 41 Menschen ums Leben gekommen. Mehr als 100 weitere wurden verletzt. Brandursache waren vermutlich Feuerwerksfontänen.
2: Die Weltgesundheitsorganisation warnt vor einem Virusausbruch in Afrika. In der Demokratischen Republik Kongo sind mehr als 80 Menschen an Ebola gestorben. Jetzt gilt ein internationaler Gesundheitsnotstand, vor allem um Behörden vor Ort besser helfen zu können. Für Deutschland hat die WHO-Einschätzung laut Gesundheitsministerin Warken keine direkten Auswirkungen. Bundesjustizministerin Hubig will bei häuslicher Gewalt Scheidungen beschleunigen. Sie plant, dass in solchen Fällen das Trennungsjahr entfällt. Zudem will Hubig Frauen in familiengerichtlichen Verfahren besser schützen. Sie sollen demnach den Gerichtsort selbst wählen können, damit Ex-Partner ihren Aufenthaltsort nicht herausfinden können. In der Nähe von Leipzig ist am Nachmittag ein Tiger ausgebrochen. Die Polizei hat das Tier mittlerweile erschossen. Der Tiger war aus einer privaten Anlage einer Dompteurin entkommen und griff einen Helfer an. Der Mann wurde leicht verletzt.
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2: In der zweiten Fußball-Bundesliga gab es heute noch wichtige Entscheidungen. Düsseldorf steigt ab, Bielefeld hat den Klassenerhalt geschafft und Paderborn darf in der Relegation um den Aufstieg in die Bundesliga spielen. Der stand für Schalke schon länger fest, trotzdem wird er heute nach dem letzten Spiel gefeiert. Aus Gelsenkirchen Andreas Arz für WDR aktuell.
4: Auch Stunden nach Abpfiff feiern die Fans hier immer noch vor dem Stadion. Ein DJ legt Musik auf, die Fans singen und tanzen und feiern einfach die Rückkehr von Schalke 04 in die Fußball-Bundesliga. Das ist quasi hier ein kleiner Ersatz für die große Meisterfeier, auf die der Verein ja aus Sicherheitsgründen verzichtet. Die Fans warten jetzt hier auf die große Drohnenshow, die in einer halben Stunde ungefähr starten soll und über dem ganzen Norden von Gelsenkirchen zu sehen sein soll.
2: Das war WDR aktuell. Das Wetter in Nordrhein-Westfalen in der Nacht bewölkt mit Schauern bei 11 bis 6 Grad. Morgen wird es bedeckt und regnerisch in Bad Berleburg 12 Grad, in Schleiden 14 und in Aachen 16 Grad. Die Zeit 21.03 Uhr.
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5: Die A40 Essen Richtung Duisburg ist zwischen Kreuz Kaiserberg und Kreuz Duisburg wegen Brückenarbeiten bis Dienstag früh gesperrt.

zu laut auf den Knopf gedrückt. Entschuldigung, sind eure Ohren ab? Pardon. Hallo, hier ist Pop, eure Abendshow am Sonntagabend. Zweites Drittel, Deutschland-Lettland hat begonnen. Steht immer noch, das stand schon Ende des ersten Drittels in der Eishockey-WM, in dem Vorrundenspiel Deutschland-Lettland. Lettland führt 1-0. Wir sagen euch natürlich auch hier, was da so passiert. Wir wollen spontan ein Schnellsquiz spielen mit euch. Jetzt hier in der ARD ist ja die gemeinsame Abendshow hier von Bremen 4 und HR3 und MDR Jump und NDR 2, SR 1 und WDR 2. Wir haben heute ein extra Herz für SR 1, oder? Ich weiß nicht genau. Elversberg ist aufgestiegen. Wir finden es toll. Wir sind Fan von Underdogs. Die sind auch vorgestern erst von der dritten in die zweite Liga aufgestiegen gefühlt, oder? Sagen wir mal von der Woche. Jetzt Bundesliga. Bericht mir dann hier. FC Bayern unterlag gestern im Abendspiel der Bundesliga gegen die SV Elversberg. Solche Sachen wollen wir dann sagen. So, wir wollen jetzt aber ein spontanes Schnellstquiz mit euch spielen. Für ein kleines fröhliches Abendshow-Goodie. Guck mal, heute ist der internationale Museumstag. Wart ihr heute im Museum? Viele Museen bieten da was an, machen sonntags auf oder machen irgendwelche tollen Sachen. 1977 vom Internationalen Museumsrat erfunden, der internationale Museumstag. Viele Museen in Deutschland bieten an diesem Tag besondere Aktivitäten an. Steht hier, wart ihr heute im Museum? Komm, wir machen das spontane. Viele Museen auf der Welt haben ja einfach nur irgendwelche komischen Namen und es steht gar nicht Museum dabei. Da gehst du dann hin und denkst, das ist vielleicht ein Restaurant oder ein Kneipp. Nein, es ist ein Museum. Auch gut, geht rein. Also wenn ihr schon mal im Museum wart, seid ihr hier richtig. 07221 2011. Oder wenn ihr wisst, wie man Museum schreibt. Nein, das wäre ein bisschen zu einfach. Wir machen gleich, ich nenne euch Namen von Museen, wo aber gar nicht das Wort Museum drin ist. Und ihr sagt, ist es ein Museum oder was völlig anderes, okay? 07221 2011.

0: Aha. Hier ist Pop eure Abendshow. Am 17. Mai. Heute ist der internationale Tag der Museen. Ich muss mal gleich Markus. Hallo Markus mit K. Hallo.
1: Servus, Markus mit C.
0: Du bist gerade auf dem Weg nach Hause nach Augsburg. Habe ich es richtig verstanden?
1: Jawohl, richtig.
0: Wo warst du denn den ganzen Tag?
1: Ich war im schönen Saarland in Saarbrücken.
0: Nein!
1: Was seit heute nur noch die zweitwichtigste Hauptstadt des Fußballs in Saarland ist.
0: Die wichtigste ist jetzt Spiesen-Elversberg mit der Betonung auf Elversberg.
1: Jo.
0: Hast du mitverfolgt ein bisschen den Aufstieg? Ja, klar.
1: Oder komplett wie? Live mitverfolgt.
0: Alles
1: mit
0: klar.
1: Freunden.
0: Und da bist du noch fahrtüchtig, ich freue mich.
1: Respekt. Ich bin noch fahrtüchtig, 0,0.
0: Ja, sehr, sehr, sehr gut, sehr löblich. Super, wir machen ein spontanes Schnellstes gerade, ist mir gerade eben eingefallen, bescheuert wie immer. Ich nenne euch, es gibt viele Museen auf der Welt und die haben oft nicht das Wort Museum im Namen. Und ich sage einfach Sachen jetzt und du sagst, ist ein Museum oder ist was anderes.
1: Okay.
0: Tate Modern.
1: Museum.
0: In London, korrekt. Albertina.
1: Kein Museum.
0: Doch, in Wien. Oh, warte mal. Eilmeldung aus dem Verkehrszentrum. Achtung, Falschfahrer auf der B31A in Freiburg. Zwischen A5, Freiburg-Mitte und Freiburg-Mitte Hauptbahnhof. Ganz rechts fahren, nicht überholen. Auf der B31A Freiburg. Zwischen A5, Freiburg-Mitte und Freiburg-Mitte Hauptbahnhof. Falschfahrer unterwegs. Vorsicht in beiden Richtungen. Mann, jetzt wo wir gerade so schön reden, Markus. Also.
1: Aber Freiburg-Mitte war kein Museum.
0: Das ist richtig. Freiburg-Mitte, hast schon wieder einen Punkt. Alte Pinakothek.
1: Museum.
0: In München, natürlich. Neue Pinakothek?
1: Kein Museum.
0: Doch. Das ist gemein, ja klar. Alte und neue Pinakothek. Hier, die Ozelothek. Kennst du die?
1: Die kenne ich nicht. Ist bestimmt aus dem Tierreich der Fabelwesen.
0: Ja, der Ozelot ist so eine Wildkatze in Mittel- und Südamerika. Ja. Kommt immer vor in meinen Quizzen. Guggenheim.
1: Museum.
0: In New York. Area 51.
1: Kein Museum. Freizeit-Area in... Ah nee, 51.
0: Area 51, das ist in Nevada, Museum. In den USA, wo die Aliens wohnen. Fahr mal hin.
1: Ja, genau.
0: Komm, du bist auf der...
1: 47 in Österreich.
0: Ah, okay. Du bist auf der Gewinnerstraße. Wir machen noch schnell MoMA. Morgenmagazin im öffentlich-rechtlichen Fernsehen oder eventuell Museum?
1: Öffentlich-rechtliches Fernsehen.
0: Ja, und MoMA, ne? Museum of Modern Art in New York.
1: New York.
0: Hier weiß ich nicht, ob ich das richtig ausspreche. Das ist das letzte Ding. Louvre. L-O-U-V-R-E, keine Ahnung.
1: Das Louvre in Frankreich.
0: Genau, in Paris. Hey, Markus mit K, wir schenken dir was. Bleib dran.
1: Jawohl, danke.
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0: Wir haben soeben die 3 Minuten 30 Schallgrenze erreicht. An dieser Stelle blenden wir den Titel für Sie aus.
1: Danke, das ist die Brote. Ach, die Brote waren sie. So, Entwarnung gerade hier von der B31A Freiburg. Kein Falschfahrer mehr zwischen A5 Freiburg-Mitte und Freiburg-Mitte Hauptbahnhof. 28. Minute, Eishockey-WM, Vorrunde Deutschland-Lettland, jetzt 0-2. Bye.

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1: Es ist 9:30.
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2: In der Nacht breitet sich von den Niederlanden schauerartiger Regen aus. Bei 11 bis 6 Grad. Morgen startet der Tag mit dichten Wolken, aus denen immer wieder Regen fällt. Am Nachmittag folgen dann weitere Schauer und Gewitter. Bei 10 bis maximal 17 Grad. Am Dienstag neben einigen Wolken mehr sonnige Abschnitte und einzelne Schauer bei 15 bis 20 Grad.
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3: A4 Aachen Richtung Köln zwischen Aachen Zentrum und Kreuz Aachen 2 Kilometer Stau. Auf der A4 Olpe Richtung Köln ist die Auffahrt Bergisch-Gladbach-Bensberg bis Montag früh 5 Uhr gesperrt. Die A40 Essen Richtung Duisburg ist zwischen Kreuz Kaiserberg und Kreuz Duisburg wegen Brückenarbeiten bis Dienstag früh gesperrt. Auf der A59 Köln Richtung Düsseldorf ist die Auffahrt im Kreuz Leverkusen-West wegen Arbeiten an der Leverkusener Brücke bis zum 20. Mai gesperrt. Die A59 Düsseldorf Richtung Köln ist zwischen dem Dreieck Monheim Süd und dem Kreuz Leverkusen West wegen Arbeiten an der Leverkusener Brücke bis zum 20. Mai gesperrt. Die A61 Mönchengladbach-Venlo ist zwischen Kreuz Mönchengladbach und Mackenstein in beiden Richtungen bis morgen früh 5 Uhr gesperrt.
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1: Guck mal, die Schlaubi-KI hatte, ich mach mal Folgendes, die Entwarnung gab's schon. Entwarnung aus Freiburg, B31A, kein Falschfahrer mehr zwischen A5, Freiburg-Mitte und Freiburg-Mitte Hauptbahnhof. Nicht? So. Hallo, hier ist Pop, eure Abendshow am Sonntag mit Markus Bar. Schön, dass ihr da seid. Sarah Love.

0: Hallo, hier ist Pop, eure Abendshow. Am Sonntagabend, 20 vor 10.
1: Na, na, na.
0: An einem Tag 3 neue Alben veröffentlichen, das klingt nach Burnout, oder? Drake, schön aufpassen. Drake hatte ja für vergangenen Freitag sein neues Album Iceman angekündigt. Und dann, Überraschung aus dem Hut, kamen noch 2 weitere Alben dazu. Ihr habt es vielleicht mitbekommen, The Maid of Honor und... Jost! Verdammt! Habibti? Habibti?
2: Habibti?
0: Habibti? Ich habe es jetzt 20 Mal gelesen und jetzt stolper ich drüber.
2: Ich glaube,
0: Habitat.
2: Ich glaube, man soll es nicht Habitat aussprechen können.
0: Ich glaube auch, der Gag, so wie Prince ja einfach nur so ein Symbol war eine ganze Weile lang, hat Drake gesagt, ich mache jetzt einen Titel, der besteht aus H's und B's und I's und A's und T. Ihr macht's, wie ihr wollt. Ihr könnt die einfach zusammenwürfen. Habibti. Insgesamt gibt's also jetzt 2,5 Stunden neue Musik von Drake in 43 Songs. Sensationell. Prince war auch nicht viel fleißiger, aber das schweift ab. Auf den 3 neuen Alben sind so ziemlich alle musikalischen Musikfacetten von Drake vertreten, die wir seit vielen, vielen Jahren von ihm kennen und lieben. Ne? Zum Beispiel auf eben Habibti. da haben wir so ein Softie-Drake. Ne? Mehr Gesang als Rap und die Songs sind auch melodischer. Hier zum Beispiel Classic.

0: Härter wird's natürlich auf Iceman mit dem klassischen Rap und Hip-Hop, so wie wir ihn auch gerne kennen. Ne? Das Ran to Atlanta. Hauptsache der Bass geht unten ganz tief rein. Und auf dem dritten Album von Drake, Maid of Honor, da gibt's mehr groovigere Sounds und Songs. Und einer davon ist Goose and the Juice. Hat so ein bisschen, das macht er auch gerne mal, so einen leichten 80er-Touch, ne? Hören wir jetzt rein, hier in Pop, die Abendshow mit Drake. Goose and the Juice.
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0: Die 80er haben angerufen, oder? Sie wollen Drake zurück. Das ist Goose and the Juice.
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0: Kryptisch, oder? Drei Alben sind am Freitag rausgekommen von Drake. Wir haben es eben erzählt. Es ist ein bisschen peinlich. Also hätten wir aber Kunst. Wir haben einfach gedacht, wir lesen das so vor, wie das hier steht von ihm veröffentlicht. Ne? Drei Alben. Das eine ist Iceman, das zweite ist Maid of Honor. Und dann ist eben das dritte Habibti. Habibti ist einfach die weibliche Form im Arabischen für Habibi. Also Habibi ist ja mein Lieber, ne, wenn man einen Mann meint. Mein Lieber, mein Freund und so. Und Habibti ist meine Liebe. Freundin, meine, ne, also wirklich, die weibliche Form, Habibti.

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1: Die Nachrichten mit Richard Hucke. Guten Abend.
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2: Das Risiko für die deutsche Bevölkerung in Deutschland ist als äußerst gering einzuschätzen.
1: Bundesgesundheitsministerin Wagen ist wegen des Ebola-Ausbruchs in einigen afrikanischen Ländern nicht besorgt. Die Weltgesundheitsorganisation hatte heute früh den internationalen Gesundheitsnotstand ausgerufen wegen des Ebola-Ausbruchs in der Demokratischen Republik Kongo und in Uganda. Maximilian Ulrich, WDR Berlin.
3: Der internationale Gesundheitsnotstand dient laut Wagen vor allem dazu, die Behörden in den betroffenen afrikanischen Ländern zu unterstützen, zum Beispiel um größere Feste abzusagen. Ebola wird nicht über die Luft, sondern durch Kontakt mit den Körperflüssigkeiten Infizierter übertragen. Schon 2014 und 2019 rief die WHO wegen Ebola-Ausbrüchen in Afrika den internationalen Gesundheitsnotstand aus.
1: Der Schweizer Bundespräsident Parmelin hat nach der tödlichen Brandkatastrophe von Crans-Montana mit 41 Toten an Silvester Versäumnisse eingeräumt. Im Spiegel sagte er, die Schweiz müsse aus Fehlern lernen. Hintergrund sind Vorwürfe, dass vorgeschriebene Brandschutzkontrollen jahrelang ausgeblieben waren. Mit einem Aufruf zu Mut und Zuversicht ist der Deutsche Katholikentag in Würzburg zu Ende gegangen. Beim Abschlussgottesdienst rief der Vorsitzende der Deutschen Bischofskonferenz Wilmer dazu auf, trotz Krisen Verantwortung zu übernehmen und Hoffnung zu bewahren. In Österreich ist eine Wanderin von einer Kuh getötet worden. Die 67-Jährige war in der Region Linz in Osttirol unterwegs. Sie und ihr Ehemann sind wohl auf eine Weile mit Kühen gegangen und angegriffen worden. Die Frau wurde tödlich, ihr Mann schwer verletzt. Warum die Tiere so aggressiv waren, ist noch unklar.
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1: In der zweiten Fußball-Bundesliga gab es heute noch viele wichtige Entscheidungen für NRW-Clubs. Bielefeld zum Beispiel hat mit einem deutlichen Sieg gegen die Hertha aus Berlin den Klassenerhalt geschafft. Marc Eschweiler, WDR Sport.
4: Mit Herz und Leidenschaft und 6 Toren in der zweiten Halbzeit hat Arminia Bielefeld am letzten Spieltag den Klassenerhalt aus eigener Kraft geschafft. Schon von Beginn an war Bielefeld die bessere Mannschaft, bedingungslos unterstützt von den lautstarken Fans im eigenen Stadion. Dennoch führte Hertha BSC zur Pause durch einen Kopfballtreffer von Gechter etwas überraschend mit 1:0. In der zweiten Halbzeit spielte Bielefeld aber weiter unbeeindruckt nach vorne und machte das halbe Dutzend voll.
1: Fortuna Düsseldorf hingegen hat verloren und steigt in die dritte Liga ab. Der SC Paderborn darf in die Relegation und spielt um den Aufstieg in die erste Liga. Schalke stand schon vor dem letzten Spieltag als Aufsteiger fest. Das war WDR aktuell. Das Wetter in Nordrhein-Westfalen. In der Nacht ist es bedeckt mit Schauern bei 11 bis 6 Grad. Morgen wird es überwiegend bewölkt und regnerisch. In Monschau 12 Grad, in Wermelskirchen 14 und in Langenfeld 16 Grad. Die Zeit 22.03 Uhr.
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5: Auf der A4 Olpe Richtung Köln ist die Auffahrt Bergisch-Gladbach-Beensberg bis Montag früh 5 Uhr gesperrt. Die A40 Essen Richtung Duisburg ist zwischen Kreuz Kaiserberg und Kreuz Duisburg wegen Brückenarbeiten bis Dienstag früh gesperrt. Die A59 Düsseldorf Richtung Köln ist zwischen dem Dreieck Monheim Süd und dem Kreuz Leverkusen West wegen Arbeiten an der Leverkusener Brücke bis zum 20. Mai gesperrt.
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6: Mit Markus Barsch, hallo, schön, dass ihr da seid. Wir legen uns mit Loi, get

0: Weißt du überhaupt noch,
1: wer ich? Dann hört er einfach auf. Ein künstlerisches Mittel, oder? Mit im Satz einfach ab. Hallo, hier ist Pop, eure Abendshow. Die gemeinsame Abendshow von Bremen 4, HR3, MDR Jump, NDR 2, SR1 und WDR 2. Produziert jetzt mit was zum Lachen vielleicht von SWR3. Ihr habt heute noch nicht gelacht. Wie bitte, im Ernst? Das gibt's ja nicht. Was macht ihr gerade? Indiskrete Frage. Kriegen wir noch genug Kinder? Kriegen wir noch genug Kinder? Hier, extra drei. Comedian Christian Ehring ist sich da nicht so sicher.
2: In Deutschland sind im vergangenen Jahr 350.000 Menschen mehr gestorben, als geboren worden sind. Wenn das so weitergeht, ist die zentrale Frage für Julian Nagelsmann vor einer WM nicht mehr, was ist die beste deutsche Elf, sondern finden wir noch 11 Deutsche? Leider. Ein entscheidender Einschnitt war auch die Corona-Zeit. Das war eine Zäsur. Corona, viele Menschen haben dann keine Kinder mehr bekommen, wegen der Unsicherheit. Also es gab einen kurzen Babyboom 2021, da waren alle zu Hause und wussten nicht, was sie machen sollten. Und dann brachen die Zahlen aber ein. Und das war Verunsicherung wegen der Corona-Maßnahmen. Oder auch, weil die 1,5 Meter Sicherheitsabstand irgendwie gestört haben beim Sex. Und Verunsicherung, das kann man feststellen, Verunsicherung wirkt immer negativ auf Geburtenraten. Und im Moment gibt es halt viel Verunsicherung. Manche Paare wollen mit dem Kinderkriegen erstmal warten, bis das Klima gerettet ist und die Rente sicher ist und das Internet flächendeckend funktioniert und die Deutsche Bahn wieder pünktlich ist. Das wird natürlich nie was. Oder sie wollen zumindest warten, bis das eigene Leben geordnet ist, bis man im Beruf etabliert ist und dann auch der richtige Partner gefunden ist. Das muss ja auch alles in dieser bestimmten Zeit dann klappen. Und dann läuft vielen die Zeit davon. Viele Frauen frieren inzwischen ihre Eizellen ein, um sie später dann befruchten zu lassen. Die beliebtesten Kindernamen sind nicht mehr Noah und Sophie, sondern Eismann und Bofrost.
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20 nach 10 ist es. Sonntagabend, hier ist Pop, eure Abendshow. Also meine Fans sind ja Taylor Swift, Lord, Post Malone, Billie Eilish und zum Beispiel Olivia Rodrigo. Die finden mich alle gut. Sagen sie dich nicht ich? Obwohl, ich weiß das nicht. Vielleicht hören die ja Webradio ganz viel und dann in den Staaten. Naja, egal. Jedenfalls sagt das das kann Gracie Abrams sagen. Sie sagt es natürlich nicht selber, aber wir wissen von Taylor Swift, Lord, Post Malone, Billie Eilish und Olivia Rodrigo, dass sie alle ganz große Gracie Abrams Fans sind. Kann man doch eigentlich seine Karriere auch beenden, oder besser kannst du kaum werden. Toll. Gracie Abrams ist aber auch wirklich super. Sie hat am Freitag ihre neue Single veröffentlicht, die heißt Hit the Wall. Fängt so mit so einem komischen Geklacker an. So geht das jetzt noch eine Weile. Und dieser Song wird auch auf ihrem dritten Album drauf sein. Das kommt genau heute in 2 Monaten. Hier ist Gracie Abrams, Hit the Wall. 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
1: 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Vorsicht noch gerade auf der A3. Köln Richtung Frankfurt zwischen Königsforst und Rösrath. Da ist eine ungesicherte Unfallstelle. Fahrt vorsichtig.

0: Es ist 10:30.
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2: In der Nacht breitet sich von den Niederlanden schauerartiger Regen aus. In Ostwestfalen bleibt es meist noch trocken, bei 11 bis 6 Grad. Morgen startet der Tag mit dichten Wolken, aus denen immer wieder Regen fällt. Am Nachmittag folgen dann weitere Schauer und Gewitter, bei 10 bis maximal 17 Grad. Am Dienstag neben einigen Wolken mehr sonnige Abschnitte und einzelne Schauer bei 15 bis 20 Grad.
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3: Auf der A4 Olpe Richtung Köln ist die Auffahrt Bergisch-Gladbach-Beensberg bis Montag früh 5 Uhr gesperrt. Die A40 Essen Richtung Duisburg ist zwischen Kreuz Kaiserberg und Kreuz Duisburg wegen Brückenarbeiten bis Dienstag früh gesperrt. Auf der A59 Köln Richtung Düsseldorf ist die Auffahrt im Kreuz Leverkusen-West wegen Arbeiten an der Leverkusener Brücke bis zum 20. Mai gesperrt. Die A61 Mönchengladbach-Venlo ist zwischen Kreuz Mönchengladbach und Mackenstein in beiden Richtungen bis Montag 5 Uhr gesperrt.
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0: Und jetzt Pop, eure Abendshow mit Markus Barsch. Hi.

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0: Ein Lied.
1: Der Forstermarkt. In eurer Abendshow ist es 22:40 und 4 Sekunden. Das sieht sehr gut aus. An diesem Sonntagabend die einzig mögliche Zeit. Für etwas Philosophie mit 11, ne? Kurze Gelegenheit, die Dinge vielleicht zu sortieren, wenn ihr Dinge zu sortieren habt in eurem kleinen Herzen oder so, oder im Kopf irgendwo. Das, was vielleicht den Stress heute so ein bisschen größer gemacht hat als nötig, schieben wir jetzt mal beiseite. Das tun wir weg. Es fällt gleich hinten runter im besten Fall. Kommen die kleinen Problemchen des Tages nie wieder. Machen uns völlig andere Gedanken jetzt. Wir haben schon philosophiert. Wir haben diese Woche schön philosophiert über Sachen wie zum Beispiel, das war schön vor ein paar Tagen, wenn Benjamin Blümchen Geld sammelt, betreibt der dann Elefundraising? Ja, dauert ein bisschen. Muss man auch Englisch können, ne? Fundraising? Okay. Das war auch cool von Ingmar aus Krummendeich. Moin Ingmar. Liebe Grüße in den hohen Norden nach Krummendeich. Ich wollte schon immer mal das Wort Prokrastination nachschlagen, aber ich komme einfach nicht dazu. Immer kommt irgendwas dazwischen. Naja, verdammt, schiebe ich es halt immer weiter vor mir her. Und Ingmar schiebt und schiebt und schiebt es immer weiter vor sich her. Mal das Wort Prokrastination nachzuschlagen, das ist toll. Die Schlange beißt sich selber in den Schwanz. Implodiert auch irgendwann das Universum, oder? Wenn wir alle einfach immer weiter prokrastinieren, aber das nicht wissen. Egal. 877 Trilliarden dieser kleinen Hirnaushänge stehen in der Barschen Philosophiegalerie. Die ist auf popabend.de. Wir verkabeln unsere Synapsen heute neu. Die total bescheuerte Auskunft von Monika aus Gau-Odernheim. Monika Schötter, liebe Grüße. Muss mal ein bisschen Englisch für können. Vielleicht der Satz Die in Hell, ne? Stirb in der Hölle. Hallo Markus, mit C schreibt Monika Schötter aus Gau-Odernheim. Mit dem englischen Satz Die in Hell, das müsst ihr euch jetzt vorstellen, wie das aussieht, geschrieben, ne? Die in Hell, kann man in Deutschland Schuhe kaufen.
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Die deutschen Eishockey-Männer. Dazu sofort mehr. Vorsicht bitte erstmal auf der A8 Stuttgart Richtung Karlsruhe zwischen Dreieck Leonberg und Leonberg West. Da ist eine ungesicherte Unfallstelle. Kommt gut und sicher und bald an. Die deutsche Eishockey-Nationalmannschaft hat bei der WM in der Schweiz auch das 2-Vorrundenspiel verloren. 0-2 ging das gerade aus gegen Lettland. Also, morgen geht's weiter gegen Gastgeber Schweiz für die deutsche Nationalmannschaft. Eishockey-WM. Drücken weiter die Daumen. Es ist ja noch nichts. Kann ja alles noch werden, ne? Von den 8 pro Gruppe kommen 4 weiter. Deutschland aktuell in der Tabelle auf der 6. Nun drücken wir die Daumen.

0: Taylor Wagner.
1: Vorsicht bitte auf der A3 Arnheim Richtung Oberhausen zwischen Kreuz Oberhausen und Oberhausen Holten steht ein kaputtes Auto auf der Autobahn. Vorsicht auf der A3 Arnheim Richtung Oberhausen zwischen Kreuz Oberhausen und Oberhausen Holten defekter PKW auf der Autobahn.

0: 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Es ist 23 Uhr.
1: Die Nachrichten mit Richard Hucke. Guten Abend.
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1: Über 5 Monate nach der Brandkatastrophe im Schweizer Skiort Grand-Montana hat der Schweizer Bundespräsident Parmelin Versäumnisse eingeräumt. Im Spiegel sagte er, die Schweiz sei durch die Katastrophe hart geprüft worden. Christian Schwitzke, WDR aktuell.
2: Parmelin sagte, man sei nicht perfekt und müsse aus Fehlern lernen. Hintergrund sind Vorwürfe gegen die Behörden, weil vorgeschriebene Brandschutzkontrollen in der betroffenen Bar offenbar jahrelang nicht durchgeführt wurden. Laut Parmelin wurden inzwischen landesweit die Brandschutzvorschriften verschärft, an vielen Orten Feuerfontänen verboten und Baunormen angepasst. Außerdem soll ein runder Tisch für Opfer, Angehörige und Behörden eingerichtet werden. Beim Brand in der Silvesternacht waren in Grand-Montana 41 Menschen ums Leben gekommen. Mehr als 100 weitere wurden verletzt. Brandursache waren vermutlich Feuerwerksfontänen.
1: Die Weltgesundheitsorganisation warnt vor einem Virusausbruch in Afrika. In der Demokratischen Republik Kongo sind mehr als 80 Menschen an Ebola gestorben. Jetzt gilt ein internationaler Gesundheitsnotstand, vor allem um Behörden vor Ort besser helfen zu können. Für Deutschland hat die WHO-Einschätzung laut Gesundheitsministerin Balken keine direkten Auswirkungen. In Bulgarien ist die Siegerin des Eurovision Song Contest empfangen worden. Die 27-jährige Sängerin Dara kehrte zurück in ihre Heimat und landete am Flughafen in der Hauptstadt Sofia. Hunderte Fans warteten dort auf sie. Sie stimmte spontan am Flughafen ihren Siegersong Bangaranga an. Bulgarien hatte 3 Jahre ESC-Pause gemacht und hatte mit deutlichem Vorsprung gewonnen.
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1: In der 2. Fußball-Bundesliga gab es heute noch wichtige Entscheidungen. Düsseldorf steigt ab, Bielefeld hat den Klassenerhalt geschafft und Paderborn darf in der Relegation um den Aufstieg in die 1. Bundesliga spielen. Dass Schalke aufsteigt, war schon klar. Da wurde heute noch gefeiert. Aus Gelsenkirchen Andreas Arz für WDR aktuell.
3: Die Schalker Mannschaft hatte noch eine Überraschung für die Fans. Eigentlich sollte es ja keine große Aufstiegsfeier vor der Arena geben, bei der sich die Mannschaft auch zeigt. Aber viele Fans sind nach Abpfiff trotzdem stundenlang geblieben, haben gemeinsam gefeiert. Und dann kam die Mannschaft doch noch mal raus, hat die Fans überrascht und hat ihnen die Meisterschale präsentiert. Kurz darauf gab es noch eine Drohnenshow hier vor der Arena. Verschiedene beleuchtete Drohnen haben Bilder, Szenen und Schriftzüge dargestellt. Und besonders emotional wurde es dann noch mal, als die Fans alle zusammen die Vereinshymne gesungen haben.
1: Und noch eine Personalie aus der Bundesliga. Eintracht Frankfurt hat sich von Trainer Albert Riera getrennt. Das Wetter in Nordrhein-Westfalen. In der Nacht ist es bedeckt mit Schauern bei 11 bis 6 Grad. Morgen wird es bewölkt und regnerisch. In Waldbröl 13 Grad, in Hattingen 15 und in Gütersloh 17 Grad. Die weiteren Aussichten am Dienstag neben einigen Wolken mehr sonnige Abschnitte bei 15 bis 20 Grad. Das war WDR aktuell.
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4: Vorsicht bitte auf der A3 Köln Richtung Frankfurt. Zwischen Königsforst und Rösrath befindet sich eine ungesicherte Unfallstelle. A2 Basel Richtung Luzern. Zwischen Grenzübergang Basel, Weil und Wiese 2 Kilometer Stau wegen Wartungsarbeiten. A6 Heilbronn Richtung Nürnberg. Zwischen Neuendettelsau und Schwabach West 3 Kilometer Stau nach einem Unfall. Die A7 Würzburg Richtung Fulda ist zwischen Bad Brückenau-Volkers und Dreieck Fulda nach einem Unfall gesperrt. Dadurch staut es sich. Die Umleitung führt über die U65. Die A40 Essen Richtung Duisburg ist zwischen Kreuz Kaiserberg und Kreuz Duisburg wegen Brückenarbeiten bis Dienstag früh gesperrt. Die A61 Mönchengladbach-Venlo ist zwischen Kreuz Mönchengladbach und Mackenstein in beiden Richtungen bis Montag 5 Uhr gesperrt. Die A67 Darmstadt Richtung Mannheim ist zwischen Lorsch und Viernheimer Dreieck wegen Bauarbeiten bis Montagmorgen etwa 5 Uhr gesperrt. Umleitungsempfehlung. Ab dem Darmstädter Kreuz über die parallel verlaufende A5.
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5: Am Sonntagabend mit Markus Bahr. Schön, dass ihr da seid. Wir legen los mit Kaiko, Khalid und Griffin.
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0: Hallo, hier ist Pop, eure Abendshow. Um 23.13 Uhr ist die gemeinsame Abendshow von Bremen 4, HR3, MDR Jump, NDR 2, SR1 und WDR 2. Jetzt mit dem Blick in die kommende Woche von SWR 3. Ja, es sind nämlich nur noch 47 Minuten bis zur kommenden Woche.
1: Was passiert denn da alles?
0: Jost Schmidt aus dem Aktuell-Team hat hart recherchiert. Es geht los mit Bundestrainer Julian Nagelsmann. Der soll jetzt endlich mal sagen, wer denn für die WM dann für Deutschland spielt. Hallo.
2: Ja, hallo. Der Termin, der sollte eigentlich schon diese Woche sein. Der wurde dann doch nochmal verschoben auf nächsten Donnerstag. Nagelsmann wollte jetzt noch den letzten Bundesligaspieltag an diesem Wochenende abwarten, um bis zum Schluss zu beobachten, was machen die denn alle, seine Jungs, welcher Spieler kommt jetzt mit, welcher nicht. Übernächste Woche geht's dann schon ins Trainingslager in Herzogenaurach.
0: Okay. Anne Hathaway, die Schauspielerin, bekommt dieses Jahr im Mai nicht genug vom Kino. Ne, schon wieder ein neuer Film mit ihr.
2: Mother Mary kommt Donnerstag ins Kino und das ja sehr knapp nach dem zweiten Teil von Teufel trägt Prada 2. Das, was da an Geld eingespielt wurde, jetzt bei dem Teufel trägt Prada Film, das wird sie jetzt mit dem Film wahrscheinlich nicht schaffen. Es geht um die Beziehung zwischen einer Musikerin und einer berühmten Modedesignerin. Was für ein Zufall. Ich muss aber noch klar sagen, ich glaube, dieser Erfolg ist einfach nicht einzuholen, so meine ich das.
0: Du meinst der Teufel trägt Prada Teil 2?
2: Ja.
0: Mit dem ja keiner gerechnet hat. Weißt du, Teil 2, warum überhaupt, rief man am Anfang.
2: Ja, eben.
0: Und dann, hast du ihn schon gesehen?
2: Ja,
0: ist gut, ne?
2: Gigantischer Film, ja. Und wirklich? Das, obwohl Meryl Streep ja mal eine Zeit lang gesagt haben soll, ich mache keine Fortsetzungen.
0: Ja, siehst du? Hat sie wohl gemacht. Okay, alles klar. Ich habe ihn noch nicht gesehen, nix spoilern. So, weiter geht's. Eishockey-WM, haben wir eben schon kurz drüber berichten müssen. Ist schon wieder verloren, die deutsche Mannschaft, das zweite Vorrundenspiel. Also, es gibt auch noch ein wichtiges anderes Sportevent. Das ist ungefähr das Gegenteil von Eishockey, wenn man so will.
2: 3 Tage Sauna-Aufgussmeisterschaften am Wochenende in Ostfriesland.
0: Da.
2: Klingt sehr, sehr witzig. Da treten 20 Show-Acts als Einzelsauneure, ist das ein Wort, oder in Teams mit bis zu 3 Leuten gegeneinander an. Aufgussdauer, also quasi Spieldauer, maximal 12 Minuten. Es gibt 2 Vorentscheidrunden und 1 Finale.
0: Alles klar. Wir gehen davon aus, dass der Meisterschaftenspielplan da in den Saunen auch laminiert ist, oder?
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Drop Dead, der neue Song von Olivia Rodrigo. In eurer Abendshow hoch, die 90er haben angerufen, Babylon Zoo. Warte mal, Vorsicht bitte auf der A7 Kassel Richtung Hannover zwischen Raststätte Hildesheimer Börde und Hildesheim. Steht ein kaputtes Auto im Baustellenbereich. Fahrt vorsichtig, kommt gut an.

Es ist 11:30. Damit ihr gut und sicher ankommt, hier das Neueste aus dem Verkehrszentrum. Vorsicht bitte auf der A1 Dortmund Richtung Köln. Zwischen Schwerte und Hagen-Nord, das ist eine ungesicherte Unfallstelle. Die A7 Würzburg Richtung Fulda ist zwischen Bad Brückenau, Volkers und Dreieck Fulda nach Unfall gesperrt. Es staut sich, die Umleitung ist die U65 hier. A8 Stuttgart Richtung Karlsruhe zwischen Leonberg Ost und Leonberg West, 4 Kilometer Stau. Die A40 Essen Richtung Duisburg ist zwischen Kreuz Kaiserberg und Kreuz Duisburg wegen Brückenarbeiten bis Dienstag früh gesperrt. Die A61 Mönchengladbach-Venlo ist zwischen Kreuz Mönchengladbach und Mackenstein in beiden Richtungen bis morgen früh um 5 gesperrt. Und letzte Meldung, die A67 Darmstadt Richtung Mannheim ist zwischen Lorsch und Viernheimer Dreieck wegen Bauarbeiten auch bis morgen früh um 5 gesperrt. Umleitungsidee ab dem Darmstädter Kreuz über die parallel verlaufende A5. Kommt gut und sicher und bald an. Hier ist Pop. Die Abendshow am Sonntagabend mit Markus Barsch. Schön, dass ihr da seid. Teddy Swims ist auch da. Mr. Know-It-All.

0: geht's. Hier ist Pop, eure Abendschau am Sonntagabend, 20 vor 12. Wir sind ja immer auf der Suche, auch für euch, nach lustigen neuen Comedians. Jetzt kommt eine. Josefa Walter aus Berlin, kommt ursprünglich vom Theater, hat sich aber vor 3 Jahren ungefähr gedacht, wenn ich schon auf der Bühne stehe, kann ich auch ein bisschen was anderes da probieren, oder? Stand-up-Comedy. Okay. Josefa Walter. Könnt ihr euch auch anschauen in der ARD-Mediathek.
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0: Josefa, wo bist du denn? Ach, hier.
2: Kennt ihr noch Corona? Wissen wir noch, als Corona so ein Ding, Corona ist so eine Sache, die ist irgendwie ein bisschen enttäuschend geendet, finde ich. Oder? Ich weiß, es war so ein Riesending, es war voll die Krise, wir waren alle da drin, wir haben alle so geträumt von so einem Freedom Day, wo wir wieder alles machen können und so, wow, kam einfach nie. Kam einfach nie. Corona ist so ein bisschen weg. Und Jens Spahn ist immer noch da. Warum ist Jens Spahn immer noch da? Jens Spahn ist überall. Jens Spahn ist wie so ein Typ, zu dem du vor ein paar Jahren auf einer Gartenparty mal ein bisschen zu nett warst. Und jetzt kommt er dir so überall hinterher. Hallo, ich bin der Jens. Ich habe noch Masken. Wollt ihr Masken?

0: Schwoing. Ist ja schon gleich 12. Was poppt denn hier für ein Posting auf noch? Wie ein Pilz aus dem Boden. In unseren Lieblings-Sozial-O-Netzwerken. Hier, M.M. Makarov postet.
1: Wie viel Berufserfahrung haben Sie?
0: 30 Jahre.
1: Wie alt sind Sie?
0: 25 Jahre.
1: Sie sind 25 und haben 30 Jahre Berufserfahrung. Wie ist das möglich?
0: Überstunden?
2: Okay.
0: Macht die sehr bald beginnende Woche. Nicht zu viele davon. Das war Pop die Abendschau mit Markus Barr. Schöne Nacht.

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1: Die Nachrichten mit Frank Wörner. Guten Abend.
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2: Das Risiko für die deutsche Bevölkerung in Deutschland ist als äußerst gering einzuschätzen.
1: Bundesgesundheitsministerin Wagen ist wegen des Ebola-Ausbruchs in einigen afrikanischen Ländern nicht besorgt. Die Weltgesundheitsorganisation hatte den internationalen Gesundheitsnotstand ausgerufen, wegen des Ebola-Ausbruchs in der Demokratischen Republik Kongo und in Uganda. Maximilian Ulrich, WDR Berlin.
3: Der internationale Gesundheitsnotstand dient laut Wagen vor allem dazu, die Behörden in den betroffenen afrikanischen Ländern zu unterstützen, zum Beispiel um größere Feste abzusagen. Ebola wird nicht über die Luft, sondern durch Kontakt mit den Körperflüssigkeiten Infizierter übertragen. Schon 2014 und 2019 rief die WHO wegen Ebola-Ausbrüchen in Afrika den internationalen Gesundheitsnotstand aus.
1: Der Schweizer Bundespräsident Pamela hat nach der tödlichen Brandkatastrophe von Crans-Montana an Silvester Versäumnisse eingeräumt. Im Spiegel sagte er, die Schweiz müsse aus Fehlern lernen. Hintergrund sind Vorwürfe, dass vorgeschriebene Brandschutzkontrollen in der betroffenen Bar jahrelang ausgeblieben waren. In mehreren Städten Tschechiens sind tausende Menschen auf die Straße gegangen. Sie demonstrierten für die Unabhängigkeit des öffentlich-rechtlichen Radios und Fernsehens. Die rechtspopulistische Regierung Tschechiens will die bisherigen Gebühren abschaffen und die Medien von einer direkten Staatsfinanzierung abhängig machen. Bei der Eishockey-Weltmeisterschaft hat die deutsche Mannschaft wieder verloren. Das Team unterlag Lettland 0:2. Es ist die zweite Niederlage und weil Deutschland insgesamt bisher nur ein Tor erzielt hat, ist nicht klar, ob es fürs Viertelfinale reicht. Montag geht's gegen den Gastgeber und Vize-Weltmeister Schweiz.
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1: In der zweiten Fußball-Bundesliga hat es zum Saisonabschluss noch wichtige Entscheidungen gegeben. Düsseldorf steigt ab, Bielefeld hat den Klassenerhalt durch ein 6:1 gegen Hertha BSC geschafft und Paderborn kam noch auf einen Relegationsplatz durch einen Sieg in Darmstadt. Matthias Hohm, WDR Sport.
4: Es waren bange Minuten und Blicke aufs Smartphone für die Fans im Gästeblock und das Team des SCP davor nach dem Schlusspfiff. Das eigene Spiel hatte Paderborn mit 2:0 in Darmstadt gewonnen und nun wartete man auf das Ergebnis aus Hannover. Als das Endergebnis von 3:3 in Darmstadt ankam, kannte der Jubel bei den mitgereisten Fans keine Grenzen mehr. Paderborn steht in der Relegation und bekommt es in 2 Spielen mit dem VfL Wolfsburg zu tun.
1: Definitiv in die Fußball-Bundesliga aufgestiegen sind schon Schalke und Elversberg. Das Wetter in Nordrhein-Westfalen: bis zum Morgen breiten sich Schauer aus bei 11 bis 6 Grad. So bleibt es dann auch tagsüber mit dichten Wolken und immer wieder Regen. Zwischendurch kann es auch mal kurzzeitig auflockern. Dazu die Höchstwerte in Bad Berleburg 12 Grad, in Schleiden 15 und in Porta Westfalica bis 17 Grad. Der Dienstag bringt mehr sonnige Abschnitte und nur noch einzelne Schauer bei 15 bis 20 Grad. Mittwoch ein Mix aus Sonne und Wolken und einigen Schauern. Das war WDR aktuell.
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5: Vorsicht bitte auf der A1 Dortmund Richtung Köln. Zwischen Schwerte und Westhofener Kreuz befindet sich eine ungesicherte Unfallstelle auf dem linken und dem mittleren Fahrstreifen. Die A7 Würzburg Richtung Fulda ist zwischen Bad Brückenau-Volkers und Dreieck Fulda nach einem Unfall gesperrt. Dadurch staut es sich. Die Umleitung führt über die U65. A8 Stuttgart Richtung Karlsruhe zwischen Leonberg Ost und Leonberg West. 4 Kilometer Stau. Die A40 Essen Richtung Duisburg ist zwischen Kreuz Kaiserberg und Kreuz Duisburg wegen Brückenarbeiten bis Dienstag früh gesperrt. Die A61 Mönchengladbach-Venlo ist zwischen Kreuz Mönchengladbach und Mackenstein in beiden Richtungen bis Montag 5 Uhr gesperrt. Die A67 Darmstadt Richtung Mannheim ist zwischen Lorsch und Viernheimer Dreieck wegen Bauarbeiten bis Montagmorgen etwa 5 Uhr gesperrt. Umleitungsempfehlung: ab dem Darmstädter Kreuz über die parallel verlaufende A5.
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6: Mit Angela Hill. Hi und willkommen im Nachtexpress in die neue Woche. Wer rauscht denn wo, warum und vor allem in welchem Zustand nach diesem doch sehr langen Wochenende mit uns rein in den Montag? 0721 2011. Sag gerne mal kurz Bescheid an unserer Studio-Hotline per WhatsApp, Signal oder Sprachnachricht. Seid ihr vielleicht ein Elversberger Kind und komplett freudentaumelig euphorisiert unterwegs? Dann haben wir gleich für euch geile Zeit von Juli. Und vorher noch Marshmallow.
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0: entspannte Dancebeats für euren Start in diesen Montag von Ugel. Und ein langes, sehr intensives Musikwochenende hat Michael Schulte, der Nächste hier auf unserer nächtlichen Playlist, hinter sich. Der Letzte, der Deutschland im Ranking so richtig weit nach vorne gebracht hat beim ESC. Vor mittlerweile 8 Jahren in Lissabon mit einem sensationellen, muss man heutzutage sagen, 4. Platz damals. Kein Wunder, dass er immer noch im ESC-Einsatz ist, jedes Jahr. Am Samstagabend, da war er zum einen Live-Act, also stand auf der Bühne bei der größten ESC-Public Viewing Party im Südwesten in Karlsruhe und hatte von dort aus auch eine Schalte zur TV-Warm-Upperin Barbara Schöneberger. Und rückblickend auf seinen eigenen Auftritt hat er im Interview rausgelassen, dass er damals so nach diesem 4. Platz schon ein bisschen gehadert hat, weil er die Bronzemedaille, also Platz 3, schon recht gerne mitgenommen hätte. Und das Interessante ist, dass sich Michael Schulte durchaus vielleicht doch nochmal vorstellen könnte, für Deutschland beim Eurovision Song Contest aufzutreten. Ich hätte auf jeden Fall Lust, da nochmal anzutreten, hat er gesagt. Allerdings nicht irgendwie bei einem Vorentscheid sich da erstmal durchkämpfen müssen. Das wäre nichts für ihn. Aber falls eine direkte Anfrage käme, wäre sein Fazit, da würde ich es dann doch machen nochmal für Deutschland. Muss sagen, eine krasse Entwicklung, die Michael Schulte da hingelegt hat. So auf der Bühne der größten Musikshow der Welt zu stehen, zu performen vor einem unfassbaren Live-Publikum, kein Ding. Früher hat er sich nicht mal getraut, in so einer ganz kleinen, gemütlichen Runde die Klampfe auszupacken.
1: Ich war irgendwie nicht so der Lagerfeuer-Typ. Nee, ich war ja auch immer zu schüchtern und so. Das hat der Giesing einmal gemacht.
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0: der letzte ESC-König sozusagen von Deutschland hier in der Popnacht, Michael Schulte. Und falls ihr euch immer schon gefragt habt, Mann, wie kommt man denn an ein Autogramm von dem? Dirk aus Würselen hat Tipps. Hi Dirk, du hast Michael Schulte abgegriffen diese Woche, allerdings nicht bei irgendeiner ESC-Geschichte, ne?
1: Nein.
0: Ja, wo hast du ihn erwischt und wie bist du ans Autogramm gekommen?
1: Und zwar am Mittwoch. Am Vorabend der Karlspreisverleihung in Aachen war er aufgetreten.
0: Aha, okay. Und du hattest das von Anfang an vor, ein Autogramm zu kriegen oder hat sich das spontan ergeben?
1: Ich habe nämlich auch andere Autogramme von Personen gesammelt, die im Rahmen der Karlspreisveranstaltung aufgetreten sind. Mhm. Oder auch da Bücher vorgestellt haben, die mit Europa zu tun haben.
0: Okay.
1: Zum Beispiel der Innenminister von Nordrhein-Westfalen, der Herbert Reul, da habe ich Autogramme von bekommen.
0: Mhm. Und bei Michael Schulte, war das unkompliziert so im Vergleich?
1: Bei Michael Schulte war es eigentlich locker und auch unkompliziert.
0: Wie bist du da rangekommen?
1: Ich bin mit Hilfe von außerhalb reingekommen, ein Mitarbeiter, der irgendwie damit zu tun hatte. Er hat uns geholfen. Und bei den anderen Veranstaltungen hatte ich mich angemeldet. Und die Personen haben dann Bücher, die mit Europa zu tun haben, vorgestellt. Und da haben die auch Bücher signiert. Und ich habe dann meine Hefte mitgebracht.
0: Super. Und das ist doch schön. Also Michael Schulte einfach mal kurz anhauen, beziehungsweise den Mitarbeiter fragen, Mensch, ich hätte mal gern was von dem. Und dann funktioniert das im Normalfall auch. Ist ja ein lockerer Typ, der Michael.
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Hallo an diesem frühen Montag. Hier ist die Popnacht. Und falls ihr noch was Frisches für eure Indie-Pop-Playlist braucht, hätten wir jetzt sehr coole, aber gleichzeitig auch entspannte Frühsommer-Beats aus San Diego von Almost Monday. Ganz neu auf unserer Playlist No More Regrets.

0: 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Es ist genau 12:30.
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2: Bis zum Morgen breitet sich schauerartiger Regen weiter bis Ostwestfalen aus, bei Tiefstwerten von 11 bis 6 Grad. Tagsüber geht es mit dichten Wolken weiter, aus denen immer wieder Regen fällt. Teilweise lockert es zwischendurch mal kurz auf. Am Nachmittag folgen dann weitere Schauer oder Gewitter bei 10 bis 17 Grad. Am Dienstag gibt es neben einigen Wolken mehr sonnige Abschnitte und nur einzelne Schauer bei 15 bis 20 Grad.
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3: Auf der A4 Olpe Richtung Köln ist die Auffahrt Bergisch-Gladbach-Beensberg bis Montag früh 5 Uhr gesperrt. Die A40 Essen Richtung Duisburg ist zwischen Kreuz Kaiserberg und Kreuz Duisburg wegen Brückenarbeiten bis Dienstag früh gesperrt. Die A61 Mönchengladbach-Venlo ist zwischen Kreuz Mönchengladbach und Mackenstein in beiden Richtungen bis Montag 5 Uhr gesperrt.
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0: Hallo, hier ist die Popnacht. Startet gut rein in diese neue Woche. Jetzt mit Maroon 5, Beautiful Mistakes. Und mein Name ist Daniela Hilb. Hi.
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0: Da müssen wir kurz unterbrechen für einen Falschfahrer. Achtung, der ist unterwegs auf der A8 Neunkirchen-Saarlouis zwischen Merchweiler und Nalbach. Bitte äußerst rechts fahren, nicht überholen. Ein Falschfahrer auf der A8 Neunkirchen-Saarlouis zwischen Merchweiler und Nalbach. Bitte vorsichtig in beiden Richtungen.

Die American Authors hier in der Popnacht am frühen Montag. Es ist 20 vor 1. Gleich noch Olivia Dean hier in der Show So Easy to Fall in Love. Sie ist ja gerade auf Tour und in den Kritiken nach ihren Shows ist immer wieder zu lesen, Konzertabende mit Olivia Dean sind wie eine musikalische Umarmung. Und das manchmal tatsächlich für eine Kulisse von 18.000 Menschen. Unfassbar wirklich für eine Newcomerin wie Olivia Dean. Und ihr hört es, die Fans in den Arenen umarmen Olivia hörbar zurück. Das ist schon eine ganz schöne, besondere Atmosphäre und das manchmal mit so einem kleinen Überraschungskonfetti-Knall auch. Und nach ihren zwei schwer umjubelten Deutschland-Konzerten in Köln und Berlin steht für Olivia Dean am Mittwoch noch ein Konzert in Zürich an. Ja.

Die tolle Stimme von Olivia Dean in eurem Radio. Und hier kommt die Entwarnung für die A8 Neunkirchen-Saarlouis. Hier ist kein Falschfahrer mehr zwischen dem Dreieck Friedrichsthal und Nalbach. Vorsicht aber bitte aktuell auf der A8 Richtung Karlsruhe, Stuttgart-Karlsruhe. Zwischen Leonberg-Ost und dem Dreieck Leonberg. Da sorgt ein defektes Fahrzeug für Behinderungen. Kommt uns gut durch die Nacht. Jetzt mit Fats and Small. Turn around.

Freigabe in der Popnacht am Montag und Riesenerfolg für dieses Indie-Musikprojekt hier, Tampa City, Self-Aware. Ihre erste Single hat nämlich gerade die 100-Millionen-Stream-Schallmarke geknackt. Glückwunsch!

0: schon ein sehr cooler Track, vor allem wenn man so nachts mit dem Auto über die Autobahn düst. Self-Aware, Tampa City hier in der Popnacht. Und wie ist die Stimmung so am frühen Montag?
1: So geil! Erste Bundesliga!
0: Ja, in Elversberg im schönen Saarland, da wird immer noch hart gefeiert. Am Abend hat die SVE Elversberg die Sensation geschafft. Den Aufstieg in die erste Fußball-Bundesliga als quasi nächster Dorfclub. 13.000 Menschen in dieser kleinen saarländischen Gemeinde taumeln also wirklich im völlig euphorisierten Ausnahmezustand durch diese Nacht in die neue Woche rein.
2: So einen historischen Moment mitzuerleben. Ich war leider zu jung für den Mauerfall, aber heute, wenn Elversberger Aufstieg, bin ich jetzt live dabei.
3: Natürlich sensationell für so einen kleinen Ort, mit vor allem Elversberg nur mit so 7.000 Einwohnern, dann in der Bundesliga. Das zeigt dann einfach mal, dass wenig Kapital, einfach nur guter Fußball ausreicht, um auch sowas zu schaffen, was unmöglich geglaubt wird.
4: Bayern, wir kommen, sage ich nur.
5: Coole Leute, ich sage euch eins, wir machen sie alle.

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1: Die Nachrichten mit Frank Wörner. Guten Morgen.
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1: Über 5 Monate nach der Brandkatastrophe im Schweizer Skiort Grand-Montana hat der Schweizer Bundespräsident Parmelin Versäumnisse eingeräumt. Im Spiegel sagte er, die Schweiz sei durch die Katastrophe hart geprüft worden. Christian Schwietzke, WDR aktuell.
2: Parmelin sagte, man sei nicht perfekt und müsse aus Fehlern lernen. Hintergrund sind Vorwürfe gegen die Behörden, weil vorgeschriebene Brandschutzkontrollen in der betroffenen Bar offenbar jahrelang nicht durchgeführt wurden. Laut Parmelin wurden inzwischen landesweit die Brandschutzvorschriften verschärft, an vielen Orten Feuerfontänen verboten und Baunormen angepasst. Außerdem soll ein runder Tisch für Opfer, Angehörige und Behörden eingerichtet werden. Beim Brand in der Silvesternacht waren in Grand-Montana 41 Menschen ums Leben gekommen. Mehr als 100 weitere wurden verletzt. Brandursache waren vermutlich Feuerwerksfontänen.
1: Die Weltgesundheitsorganisation warnt vor einem Virusausbruch in Afrika. In der Demokratischen Republik Kongo sind mehr als 80 Menschen an Ebola gestorben. Jetzt gilt ein internationaler Gesundheitsnotstand, vor allem um Behörden vor Ort besser helfen zu können. Für Deutschland hat die WHO-Einschätzung laut Gesundheitsministerin Wagen keine direkten Auswirkungen. In Österreich ist eine Wanderin von einer Kuh getötet worden. Die 67-Jährige war in der Region Lienz in Osttirol unterwegs. Sie und ihr Ehemann sind wohl auf einer Weide mit Kühen gegangen und angegriffen worden. Die Frau wurde tödlich, ihr Mann schwer verletzt. Warum die Tiere so aggressiv waren, ist noch unklar. Mit einem Aufruf zu Mut und Zuversicht ist der Deutsche Katholikentag in Würzburg zu Ende gegangen. Beim Abschlussgottesdienst rief der Vorsitzende der Deutschen Bischofskonferenz Wilmer dazu auf, trotz Krisen Verantwortung zu übernehmen und Hoffnung zu bewahren. Die Veranstalter zogen eine positive Bilanz. Seit Mittwoch waren zehntausende Menschen nach Würzburg gekommen.
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1: In Köln gibt es eine große Spendenbereitschaft nach dem Großbrand, der in Bickendorf das Vereinsheim der FC-Ultra-Gruppe Wilde Horde zerstört hat. Es gingen schon fast 70.000 Euro ein. Jochen Hilgers, WDR Köln.
3: Viele Spieler haben der Wilden Horde Geld überwiesen, unter anderem Ersatztorhüter Matthias Köbbing, der mit 2.500 Euro die höchste Einzelsumme spendete. Auch Vorstandsmitglieder und Fans haben sich beteiligt. Das Vereinsheim der Wilden Horde war am Samstag durch den Brand einer benachbarten Werkstatt zerstört worden. Aufbewahrt wurden dort auch viele Banner, Fahnen und Transparente aus der 30-jährigen Geschichte der größten Kölner Ultragruppe. Was den Brand ausgelöst hat, ist noch nicht abschließend geklärt. Möglicherweise waren Schweißarbeiten die Ursache.
1: Das Wetter in Nordrhein-Westfalen. Bis zum Morgen breiten sich Schauer aus bei 11 bis 6 Grad. So ähnlich bleibt es auch tagsüber mit dichten Wolken und immer wieder Regen. Dazu in Winterberg 10 Grad, in Bad Münstereifel 14 und in Dorsten 17 Grad. Der Dienstag bringt mehr sonnige Abschnitte und nur noch einzelne Schauer, dann bei 15 bis 20 Grad. Das war WDR aktuell.
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4: Die A40 Essen Richtung Duisburg ist zwischen Kreuz Kaiserberg und Kreuz Duisburg wegen Brückenarbeiten bis Dienstag früh gesperrt. Auf der A59 Köln Richtung Düsseldorf ist die Auffahrt im Kreuz Leverkusen West wegen Arbeiten an der Leverkusener Brücke bis zum 20. Mai gesperrt. Die A61 Mönchengladbach-Venlo ist zwischen Kreuz Mönchengladbach und Mackenstein in beiden Richtungen bis Montag 5 Uhr gesperrt.
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5: Mit Daniela Hilf, hallo zusammen. NRW schickt schöne Grüße in Richtung Saarland in Form von Michael aus Wuppertal, der sich hier gemeldet hat an unserer Studio-Hotline per WhatsApp an die 07221 2011. Hey Daniela, ich als Fortuna-Fan gratuliere Schalke und Elversberg ganz herzlich zum Aufstieg in die erste Fußball-Bundesliga. Sehr schön sportlich, Michael. Und Thorsten und Hanna aus Bohlen sind auch mit uns an diesem frühen Montag und wünschen allen einen richtig guten Start in diese neue Woche.
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Die Popnacht mit End of Beginning. Und Vorsicht bitte auf der A5 Karlsruhe-Basel zwischen Rust und Herbolzheim. Hier haben wir eine neue ungesicherte Unfallstelle. Und Vorsicht in Neuenbürg auf der Bahnhofstraße zwischen der B294 Neuenburg und Reutweg sind Menschen auf der Fahrbahn.

den Montag mit Coldplay und mit einem Popnacht-Goodie. Ja, es ist gleich 1:15. Da wird es Zeit, dass wir mal eine kleine Runde quizzen. Und das tun wir jetzt in diesem Fall mit Alicia Keys. Die hat kürzlich mal wieder ihren allerersten Riesenhit live performt am Piano. Ihr erinnert euch noch an Fallen? Ja, ist schon ein paar Jährchen her. Aber das war wirklich so eine wahnsinnig emotionale Ballade, die Alicia Keys damals den großen Durchbruch gebracht hat. Und Alicia stand nicht allein auf der Bühne, sondern mit einer Kollegin. Und hört mal jetzt auf die Stimme dieser Kollegin, die einen Teil des Songs mitsingt. Und wenn ihr mir gleich sagen könnt, in der 07221 2011, mit wem Alicia Keys da Falling live performt hat, dann gibt's unser erstes Gutnacht Popnacht-Goodie vielleicht für euch. 07221 2011. Wer bitteschön ist denn diese Sängerin hier? Eine Singer-Songwriterin. Aus Großbritannien. Na, habt ihr sie erkannt? Sie war 2023, als ihr Debütalbum erschien, noch eine gehypte Newcomerin. Jetzt ist sie einer der größten und angesagtesten weiblichen Popstars weltweit. 07221 2011. Wer bitteschön hat denn da mit Alicia Keys Falling gesungen?

0: Es ist Montag, kurz vor 2:30 und falls ihr euch kurz mal uralt fühlen wollt, dieser Song hier wird dieses Jahr ein Vierteljahrhundert alt. Ja. 25 Jahre hat Fallen von Alicia Keys tatsächlich schon auf dem Buckel. Schockierend, oder? Lieber Jürgen aus Frankfurt?
1: Naja, ich bin auch nicht mehr so ganz jung.
0: Ich grüße dich. Du grätschst hier mal kurz rein in die Nacht, denn wir wollten ja wissen, wer ist denn diese tolle Künstlerin, die da mit Alicia performt hier? Da standen, muss man sagen, zwei definitiv der größten Popstimmen auf einer Bühne. Und gerade eben hat uns Jutta aus Mönchengladbach angerufen, die getippt hat, es müsste doch Olivia Dean sein. Gehst du da mit, Jürgen?
1: Nein.
0: Was sagst du denn?
1: Ray.
0: Ray? Dann gucken wir doch mal, was ja. Alicia sagt. Achtung, hier kommt die Lösung. Ray. So. Hast du absolut richtig gehört. Bist du sofort draufgekommen, also rein durch die Stimme?
1: Ja, auch, aber ich habe es, wie gesagt, schon mal im Radio gehört, die Woche den Bericht.
0: Okay. Und du bist Ray-Fan, oder?
1: Ja, schon sehr.
0: Schon sehr, okay. Dann können wir dich auf jeden Fall jetzt beglücken mit einem Popnacht-Goodie, dem ersten in dieser Nacht. Und damit startest du hoffentlich gut in die neue Woche rein, ja?
1: Ich tue mein Bestes, vielen Dank.
0: Super, und jetzt Alicia Keys.
1: Eine tolle Sendung noch.
0: Danke dir. Und jetzt Alicia Keys nochmal in der Solo-Version mit Fallen aus dem Jahr 2001.

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2: Bis zum Morgen breitet sich schauerartiger Regen weiter bis Ostwestfalen aus, bei Tiefstwerten von 11 bis 6 Grad. Tagsüber geht es mit dichten Wolken weiter, aus denen immer wieder Regen fällt. Am Nachmittag folgen dann weitere Schauer oder Gewitter bei 10 bis 17 Grad.
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3: Die A40 Essen Richtung Duisburg ist zwischen Kreuz Kaiserberg und Kreuz Duisburg wegen Brückenarbeiten bis Dienstag früh gesperrt. Die A61 Mönchengladbach-Venlo ist zwischen Kreuz Mönchengladbach und Mackenstein in beiden Richtungen bis Montag 5 Uhr gesperrt.
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4: Hey, hier ist die Popnacht am Montag mit Bruno Mars und Daniela Hilp. Hi!

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1: Die Popnacht am Montag mit Lea. Lange nichts gehört. Und für alle, die sich fragen, was bei ihr so geht musikalisch, es gibt schon was Neues. Lea hat sich nämlich, kann man sagen, richtig was getraut gerade. Es steht nämlich ein aktuelles Cover in der Pipeline. Vom großen Udo Jürgens hat Lea diesen Klassiker hier neu interpretiert.
0: Merci.

0: Ja, und das Fanfeedback darauf, muss man sagen, fällt überwiegend toll bis großartig aus. Wahnsinn, was du mit deiner Stimme aus diesem Song machst, ist da zum Beispiel zu lesen in den Kommentaren. Oder auch noch ganz süß: Lea, meine Omi hat mich vorgestern angerufen und ganz panisch ins Telefon gerufen. Maike, deine Lea singt ein Lied vom Udo. Ich glaube, sie freut sich mindestens genauso sehr wie ich darüber.
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0: Montagmorgen, genau 10 vor 2. Hier ist die Popnacht. Und die Eventisierung des Wochenendes war, kann man sagen, schon extrem die letzten Tage. Bundesliga-Finale in Liga 1 und 2, dann der große ESC. Und über was komischerweise am allerwenigsten gesprochen wurde, die erste deutsche Meisterschaft im Baum umarmen, Josh Kochan aus unserem ARD-Popnacht.
1: Skandal!
0: Was ist da los, ey? Fand am Wochenende auch statt, im niedersächsischen Bad Pyrmont. Was waren denn bitte die einzelnen Kategorien bei Deutschland sucht den Superbaumumarmer quasi?
1: Da ist zum einen die Disziplin, wer umarmt am schnellsten eine fest angelegte Zahl von Bäumen. Außerdem wurden auch noch Punkte für Kreativität und Innigkeit verliehen. Dabei musste ein Baum möglichst künstlerisch und herzlich umarmt werden. Auch das Thema Baumwissen wurde abgefragt mittels Schätzfragen.
0: Aha.
1: Ja, mehr als 100 Baumumarmerinnen und Umarmer haben am Wochenende teilgenommen. Und auch schon im nächsten Mai soll es wieder in Bad Pyrmont eine deutsche Meisterschaft geben, teilte eine Vertreterin der World Tree Hugging Association mit. Ganz neu ist das Baumumarmen auf internationaler Ebene natürlich nicht. Erfunden haben es die Finnen im Jahr 2022. Dort wurde in Lappland zum ersten Mal eine Meisterschaft durchgeführt. Mittlerweile hat das Baumumarmen sich auch dann international verbreitet. England, USA und eben jetzt auch in Deutschland.
0: Und das könnte noch ein großes Ding werden bei uns. Wir glauben, dass das Baumumarmen einfach glücklich macht, sagt das Organisationsteam. Also Montag, neue Woche, Hug a Tree.

Glockenbach zusammen mit Tom Walker. Home hier in der Popnacht. Und es gibt noch was Aktuelles aus unserem Verkehrszentrum. Vorsicht bitte auf der A66 Frankfurt-Fulda zwischen Bad Orb, Wächtersbach und Bad Sodensaal-Münster. Hier ein defekter LKW.

0: 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Es ist 2 Uhr.
1: Die Nachrichten mit Frank Wörner. Guten Morgen.
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2: Das Risiko für die deutsche Bevölkerung in Deutschland ist als äußerst gering einzuschätzen.
1: Bundesgesundheitsministerin Wagen ist wegen des Ebola-Ausbruchs in einigen afrikanischen Ländern nicht besorgt. Die Weltgesundheitsorganisation hatte den internationalen Gesundheitsnotstand ausgerufen wegen des Ebola-Ausbruchs in der Demokratischen Republik Kongo und in Uganda. Maximilian Ulrich, WDR Berlin.
3: Der internationale Gesundheitsnotstand dient laut Wagen vor allem dazu, die Behörden in den betroffenen afrikanischen Ländern zu unterstützen, zum Beispiel um größere Feste abzusagen. Ebola wird nicht über die Luft, sondern durch Kontakt mit den Körperflüssigkeiten Infizierter übertragen. Schon 2014 und 2019 rief die WHO wegen Ebola-Ausbrüchen in Afrika den internationalen Gesundheitsnotstand aus.
1: Bundesfinanzminister Klingbeil hat vor dem Treffen der wichtigsten Industrienationen vor den Folgen des Irankriegs gewarnt. Der SPD-Politiker sprach bei seinem Abflug von einer ernsthaften Bedrohung für die Weltwirtschaft. Die Finanzminister und Notenbankchefs der G7 beraten heute in Paris über den Irankrieg und über die Folgen für den Welthandel.